0: Sie verpassten den Einzug in den Senat. Bei den Landtagswahlen in Mecklenburg-Vorpommern und Berlin hat die CDU deutlich an Zustimmung verloren. In Schwerin büßte sie über 8 Prozentpunkte ein und ist künftig nicht mehr im Landtag vertreten. In Berlin ist es wahrscheinlich ein Minus von mehr als 9 Prozentpunkten. Die Spitzen der Bundespartei trafen sich am Abend im Konrad-Adenauer-Haus in Berlin. Hauptstadtkorrespondentin Dagmar Pepping.
1: Der Kanzler sehe die Wahlergebnisse als dramatische Zäsur. Die Stimmung im Parteipräsidium am Abend sei ernst gewesen, berichtete CDU-Bundesschatzmeister Mittelberg in der ARD-Sendung Mioska. In einem Statement, kurz nach den ersten Prognosezahlen für Mecklenburg-Vorpommern und Berlin, machte Merz klar, dass er als CDU-Vorsitzender und Kanzler weitermachen will. Sie sei sehr irritiert über dieses Statement, sagte Manuela Schwesig, die SPD-Ministerpräsidentin von Mecklenburg-Vorpommern. Es sei mehr Demut angebracht.
0: Ein Beamter der US-Einwanderungsbehörde ICE hat in Austin im Bundesstaat Texas einen Mann angeschossen und verletzt. Nach Angaben eines Stadtrats hatte der ICE-Beamte am Nachmittag erst das Auto des Mannes gerammt, dann stieg er aus und gab mindestens 5 Schüsse ab. Der Mann wurde in den Oberkörper getroffen. Sein Zustand sei ernst, aber stabil, teilte die Polizeichefin von Austin mit. Von ICE oder den übergeordneten Ministerien gibt es bisher keine Stellungnahme. Bei der Parlamentswahl in Russland zeichnet sich wie erwartet ein deutlicher Sieg der Partei von Präsident Putin ab. Die Regierungspartei Geeintes Russland habe fast 58% der Stimmen geholt, heißt es in ersten Zahlen der russischen Wahlkommission. Zugelassen waren nur kremltreue Parteien. Das Wetter für Deutschland. Nachts mal aufgelockert, mal stark bewölkt. Nur an den Küsten und im Süden örtlich Schauer und Gewitter. Tiefstwerte 14 bis 4 Grad. Tagsüber vereinzelt Frühnebel, danach dichte Wolken und Sonne im Wechsel. Im Osten auch Schauer. 13 bis 23 Grad. 2.03 Uhr.
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3: Achtung! Falschfahrer auf der A8 Stuttgart-München zwischen Hohenstadt und Kreuz Ulm-Elchingen kommt Ihnen ein Falschfahrer entgegen. Fahren Sie äußerst rechts und überholen Sie nicht. Auf der A8 Stuttgart-München zwischen Hohenstadt und Kreuz Ulm-Elchingen ist ein Falschfahrer unterwegs. Vorsicht in beiden Richtungen. Vorsicht bitte auf der A5 Karlsruhe Richtung Frankfurt. Zwischen Kronau und Kreuz Walldorf liegt ein Tier. Die A8 Karlsruhe Richtung Stuttgart ist zwischen Pforzheim Süd und Heimsheim wegen einer Fahrbahnerneuerung bis 5 Uhr gesperrt. Bitte nicht dem Navi folgen. B44 Groß-Gerau Richtung Frankfurt. Die Auffahrt Zeppelinheim ist wegen Bauarbeiten bis etwa 5 Uhr gesperrt. Eine örtliche Umleitung ist eingerichtet.
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4: Mit Ben Sträubel. Dann habe ich das PPPPP, das perfekt fantastisch polierte Popnacht-Package für euch bereitgelegt. Und das Einzige, was ihr machen dürft, ist 07221 2011 mal drücken auf eurem Smartphone. Dann gelangt ihr zu einem netten Menschen und dann unterhalten wir uns ein bisschen und spielen in wenigen Minuten um dieses Popnacht-Package. Wer möchte ein Popnacht-Package aus dieser Show rausziehen? 07221 2011.
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0: is the last time und Keen, hier ist die Popnacht.
1: Zeitmaschine.
0: Und wir rasen zurück an diesem 21.09. durch die Jahrzehnte. Was war denn da so los? Silke aus Leipzig, guten Morgen.
2: Ja, guten Morgen.
0: Silke ist super musikalisch, ne? Du spielst Gitarre, noch andere Instrumente?
2: Ja, ein kleines bisschen Flöte, Keyboard.
0: Ach so, na gut, aber du hast einen Auftritt gehabt am Wochenende. Was hast du, wo bist du denn aufgetreten?
2: Ja, das war im Garten, also mit ein paar Leuten.
0: Also so ein interner Kreis, kein großer öffentlicher Auftritt, keine 10.000 oder so, die da zugehört haben. Ne? Und welche Songs spielst du auf der Gitarre?
2: Ja, zum Beispiel so My Bonnie is Over the Ocean oder von Beatles Yesterday.
0: So, also in die Richtung, da können die Leute mitsingen, schunkeln oder eine Bratwurst grillen dazu. So, also, du hast zwei.

0: Drei Fragen jetzt, die du bekommst. Ich hoffe, du beantwortest sie richtig. Heute hat eine sehr bekannte Serie Geburtstag. Also irgendwie, ich glaube, irgendwo läuft sie bestimmt noch, aber zumindest die Figur, die kennt man. Die Figur, die da auftaucht in dieser Serie, die würde gerne eine bestimmte Hauskatze auffuttern.
1: Sie sehen können, Herrschaften, ein ganz gewöhnlicher Blumentopf.
0: Das ist ein Ausschnitt aus dieser Serie.
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0: Ja, so, also, wer ist denn das, der da gesprochen hat? War das Superman? War es Mork vom Ork oder Alf? Also derjenige kommt zumindest von einem anderen Planeten.
2: Also es könnte Alf gewesen sein.
0: Alf war es, genau. Alf hat heute Geburtstag, 40 Jahre. Alf, happy birthday zu Alf. Und dann haben wir jemanden, der heute vor 162 Jahren das Telefon erfunden hat. Also er ist nicht zum Patentamt, das hat Alexander Graham Bell gemacht, aber Philipp Reis sagt man ja nach. Er hat das Telefon präsentiert schon in seiner Form, wie es funktionierte, auf einer Tagung in Gießen. Und dann gab es den ersten Satz, den man da sprach über dieses Telefon. Am anderen Ende musste man das dann verstehen. Was war das für ein Satz? Der Ursatz des Telefons. Einmal die 42 und zweimal die 36b mit Schaf? Oder war der Satz, der Ursatz, das Pferd frisst keinen Gurkensalat? Oder C, keine Nummer unter diesem Anschluss? Was glaubst du? Was war der erste Satz, der gesprochen wurde? Der erste Satz, der gesprochen wurde, jemals über ein Telefon. Einmal die 42 und zweimal die 36b mit Schaf? Oder B, das Pferd frisst keinen Gurkensalat? Oder C, keine Nummer unter diesem Anschluss? Tja.
2: Könnte vielleicht B gewesen sein.
0: Das Pferd, ja, mit dem Ausschlussverfahren kommt man vielleicht auch da in diese Richtung. Da hast du vollkommen recht. Es ist, das Pferd frisst keinen Gurkensalat. Das verstand der andere am anderen Ende der Leitung. Damals gab es noch eine Leitung. Und ja, und somit war das Telefon geboren. Ich wünsche dir eine gute Nacht, liebe Silke. Bleib musikalisch.
2: Dankeschön.
0: Und ich schicke dir was zu. Bis bald.
2: Okay. Tschüss. Dankeschön.

0: Chris Randy und die Good Old Days in der Popnacht. So, da ist jetzt der Wahlsonntag sozusagen jetzt hinter uns gelassen. Die amtlichen Endergebnisse sind komplett. Mecklenburg-Vorpommern haben wir ja schon verkündet in der vergangenen Stunde. Jetzt steht auch das vorläufige amtliche Endergebnis der Abgeordnetenhauswahl in Berlin fest. Die Linke gewinnt 25,7% der Stimmen. Dahinter kommt dann die CDU mit 18,8% und die AfD mit 16,3%. Elif Eralp, die könnte mit diesem Ergebnis die erste linke Berliner Bürgermeisterin werden. Und bei den Menschen in Berlin fallen die Reaktionen auf das Ergebnis der Linken so aus.
1: Natürlich freue ich mich über ein gutes Ergebnis für die Linkspartei. Gleichzeitig habe ich Sorge, dass die Linkspartei erneut enttäuschen wird, wenn sie regiert. Ich glaube, dass am Ende letztendlich der AfD noch mehr Wähler in die Arme treiben wird, wenn eine Linkspartei regiert und wieder mal ihre Versprechen bricht. Natürlich hoffe ich, dass es anders kommt.
2: Ich komme aus der Ukraine und ja, die Linke unterstützen nicht uns wirklich.
3: Finde ich besser als AfD. Ich komme selber von Kosovo und daher habe ich eine heftige Krieg erlebt in meiner Heimat und AfD, es ist gegen NATO, gegen EU und es ist mehr so, es ist eine Schande für Europa, da West und Ost hat AfD erreicht, wieder zu trennen nach dem Mauerfall.
0: Bei der Landtagswahl in Mecklenburg-Vorpommern, da fliegt die CDU zum ersten Mal in ihrer Geschichte aus dem Landtag raus. Und die AfD ist die stärkste Kraft mit 38,2%. Die SPD liegt auf Platz 2 mit 35,5%. Und das sagen die Menschen in Mecklenburg-Vorpommern zum Ergebnis mit der AfD als stärkste Kraft.
4: Mal was anderes als die anderen Parteien, immer das Gleiche erzählen.
5: Wenn wir uns die Spritpreise angucken im Moment, dann kann es kein weiter so geben. Jedenfalls nicht mit dieser Regierung und auch nicht mit der Regierung in Berlin.
6: Traurig und besorgniserregend, weil ich überhaupt nicht hinter dem stehe, was die AfD möchte, mag und durchsetzen will.
7: So müsste man die Wahl dann auch akzeptieren, weil wir in einer Demokratie sind.
8: Ich habe das Gefühl, dass ich in meiner Lebensweise dadurch bedroht werde, was jetzt auf uns zukommt, weil ich arbeite eben auch viel mit oder viele meiner ärztlichen Kollegen sind Migranten. Ich habe keine Ahnung, in so einem Umfeld würde ich nicht weiterleben wollen an deren Stelle.
9: Ich bin ganz erleichtert, wenn es eine rot-rot-grüne Regierung gibt und das Ergebnis der AfD, das betrübt mich schon sehr. Aber das ganze Ergebnis zeigt irgendwie, wie tief gespalten dieses Land ist. Und ich glaube, es ist ganz wichtig, dass die Menschen wieder anfangen, mehr miteinander zu reden, auch über die eigenen Kreise hinaus.
0: Ja, was sagen denn die Politiker? Die haben natürlich wieder viel zu diskutieren. Da gibt es ja auch viel zu diskutieren. Ne? Welche Schlüsse die Parteien auf Bundesebene aus den Wahlen jetzt ziehen, das werden wir heute vielleicht sogar bei vielen Pressekonferenzen hören und sehen. Bundeskanzler Merz, 13:30 ist eher eingeplant. Und mehr zu den Wahlen, wer sich nochmal durchklicken möchte, auf tagesschau.de und in den Nachrichten hier in der Popnacht um 3.

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Ich sehe schon einen neuen Hit von Nectar Wood, Sängerin, Texterin, Musikerin aus Great Britain. Und ihr neuer Hit heißt Roses in the Dark. Wenn er gefällt, sie ist in Manchester am 13. Oktober live auf der Bühne. Fliegt doch mal hin mit dem Private Jet.

Nectarwood aus England, Roses in the Dark. Es ist jetzt 2.28 Uhr. Eine Entwarnung auf der A8 Stuttgart-München. Es ist kein Falschfahrer mehr unterwegs zwischen Hohenstadt und Kreuz Ulm-Elchingen.

0: Es ist 2.32 Uhr.
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2: Die Nacht ist stark bewölkt, teils aufgelockert. In Baden-Württemberg kann es örtlich regnen. Temperaturen zwischen 13 und 4 Grad. Am Tag wechseln sich Wolken und Sonne ab. Am sonnigsten wird es in der Ortenau und im Breisgau. Die Höchstwerte liegen bei 16 Grad im Westerwald und 23 Grad am Hochrhein. Am Dienstag und Mittwoch nach lokalem Frühnebel immer mehr Sonne. Zur Wochenmitte bis 25 Grad warm.
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3: Vorsicht bitte auf der A6 Mannheim Richtung Heilbronn. Zwischen Wiesloch-Rauenberg und Sinsheim liegt ein Tier. Entwarnung für die A8 Stuttgart-München. Kein Falschfahrer mehr zwischen Hohenstadt und Kreuz Ulm-Elchingen. Vorsicht bitte auf der A8 München Richtung Stuttgart. Zwischen Ulm-West und Rastplatz Kemmental steht ein defektes Fahrzeug. Vorsicht bitte auf der B464 Renningen Richtung Böblingen. Zwischen Sindelfingen-Meichingen Süd und Sindelfingen-West Darmsheim liegt ein Fuchs. Die A8 Karlsruhe Richtung Stuttgart ist zwischen Pforzheim Süd und Heimsheim wegen einer Fahrbahnerneuerung bis 5 Uhr gesperrt. Bitte nicht dem Navi folgen. B44 Groß-Gerau Richtung Frankfurt. Die Auffahrt Zeppelinheim ist wegen Bauarbeiten bis etwa 5 Uhr gesperrt. Eine örtliche Umleitung ist eingerichtet.
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Stromae und Papa Ude. Es ist jetzt 20 Minuten vor drei. Eine Entwarnung immer noch von der A7. Fulda Richtung Kassel. Da ist auch kein Falschfahrer mehr unterwegs zwischen Guxhagen und Dreieck Kassel Süd. Katy Perry wartet aber schon, aber nicht mehr lange hier. Ne? 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

0: Watch it burn. Burn, baby, burn. Katy Perry steht hier in der Popnacht. Thorsten, der arbeitet auf einer Bohrinsel und die haben gerade mit der ganzen Belegschaft eine WhatsApp geschrieben. Viele Grüße aus Norwegen von der Bohrinsel. Shelf Drilling Barsk. So, da wollen die jetzt mal Party machen und zwar zu einem Song von Real to Real. I like to move it, move it. Sie brauchen was sehr Lautes, ne, weil das kommt so eine Müdigkeit gerade auf. Aber das Foto, was du geschickt hast, Thorsten, sieht sehr gut aus. Ich halte es mal hoch. Da sieht man den Himmel so schön und dann doch dieses wirklich romantische Teil, diese Bohrinsel, was man sich natürlich direkt vor seiner Haustür vorstellt, wenn man aufwacht morgens, dass man aus dem Fenster guckt und sieht genau so einen schönen Aufbau. Aber wenn da natürlich irgendwie Öl raussprudelt, dann muss man sagen, hast du uns natürlich was voraus. Ne? Lass dir es gut gehen, schau jeden Tropfen an, er ist also unheimlich wertvoll. Real to real jetzt, ich schicke das mal nach Norwegen ganz laut.
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0: Wirkstoffe in the Giant. So, jetzt habe ich einen Weckauftrag ausgeführt. Thomas aus Lingen, den sollte ich nämlich wecken, weil er nämlich einen Termin hat. Sehr früh schon. Guten Morgen, Thomas.
1: Ja, guten Morgen, mein Bester.
0: Ja, die Stimme klingt aber noch ein bisschen verschlafen. Die ist noch in irgendeinem Traum.
1: Ja, ich bin ja auch noch am Träumen.
0: Ja, siehst du, aber es muss halt losgehen, ne? Wie viel Uhr hast du deinen Termin?
1: 5.30 Uhr.
0: Ja, Frühschwimmen. Toll.
1: Richtig.
0: Ja, und da hat das Hallenbad schon auf? Wo ist denn das Hallenbad, das um 5.30 Uhr schon auf hat?
1: Länger.
0: Das hat um 5.30 Uhr auf, echt?
1: Ja, ja, Frühschwimmen ist dann von 5.30 Uhr bis 8 Uhr.
0: Wer kommt denn da? Wer ist denn außer dir noch da?
1: Och, wieso wird immer so 12, 15 Mann?
0: Da gibt's doch gar nicht.
1: Ja. Alles ältere Leute.
0: Ach so. Und Damen, ne? Echt? Und die können nicht schlafen oder was? Die denken da, was machen wir jetzt um die Zeit? Gehen wir mal zum Frühschwimmen, dann treffen wir Tommy.
1: Richtig, der will abnehmen, der Tommy.
0: Du willst abnehmen?
1: Ja, sicher doch.
0: Ach so, okay. Dann ist natürlich Frühschwimmen, wenn man nicht so erkannt werden will und sagt der Körper, der soll lieber mal ins Wasser tauchen, wenn sonst keiner guckt. Ist das schlau? Ja,
1: es hat doch über Tag sonst nichts auf.
0: Nein, also Schwimmbäder haben doch tagsüber auch auf. Was redst du?
1: Nee.
0: Wie?
1: Hallenbäder machen sie denn für die Schulen?
0: Ja?
1: Über Tag, ja sicher.
0: Also das kenne ich nicht. Wo ich wohne, im Westerwald hat ein Hallenbad auf. Also das ist mir völlig neu, weil das erst um 5.30 Uhr bis 8 Uhr und dann nicht mehr? Nee.
1: Ja, du. Glaube ich nicht. Wir haben hier Einwohner von 15.000, 10.000.
0: Ja. Dann musst du da eine Petition unterschreiben lassen von den 12 Leuten, die da sind, dass es auch tagsüber aufwacht.
1: Ja, ich werde demnächst auf die AfD gehen.
0: Nee, das glaube ich nicht. Das musst du nicht. Also, dann wünsche ich dir eine gute Nacht, viel Spaß beim Frühschwimmen. Ja, dann grüß mal alle. Das sind ja wahrscheinlich alles Kunden hier dieser Show, ne? wenn sie gut hören können, noch einigermaßen. Dein Lieblingshitspiel hier von Giant Rooks. Ciao, Tommy.
1: Ciao.

Neuer Hit der Giant Rooks. Slow Dance for a Minute. Es ist 3:04. Vorsicht, ein Fuchs befindet sich auf der A13 Dresden in Richtung Schönefelder Kreuz zwischen Marsdorf und Radeburg. Fuchs auf der Fahrbahn. Hier ist die Popnacht.

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1: Um 3 Uhr mit Heike Lüttich. Die Linken haben die Wahl zum Berliner Abgeordnetenhaus deutlich gewonnen. Mit 25,7% konnten sie ihr Ergebnis gegenüber der letzten Wahl mehr als verdoppeln. Die bisher regierenden CDU und SPD haben deutlich verloren. Die CDU fast 10 Prozentpunkte, die SPD mehr als 6. Die AfD holte in der Bundeshauptstadt gut 16% der Stimmen. Das BSW verpasste den Einzug in den Senat. Aus Berlin Ute Schumacher.
2: Die Spitzenkandidatin der Linken, Elif Ehreib, leitet einen klaren Regierungsauftrag ab aus dem besten Ergebnis, das ihre Partei jemals bei einer Abgeordnetenhauswahl eingefahren hat. Als Koalitionspartner bieten sich Grüne und SPD an. Die drei Parteien zusammen hätten eine stabile Mehrheit. Allerdings ist der SPD-Spitzenkandidat Steffen Krach gegen die Vergesellschaftung großer Wohnungskonzerne. Ein Wahlversprechen der Linken, das die auch unbedingt durchsetzen will. Sollten sie sich nicht einigen können, wäre auch eine Koalition zwischen CDU, Grünen und SPD möglich, deren Mehrheit allerdings nicht ganz so komfortabel wäre.
1: In Mecklenburg-Vorpommern hat die AfD die Landtagswahl laut Landeswahlleitung mit 38,2% zwar gewonnen, sie kann aber nicht allein regieren. Spitzenkandidat Holm sagte in der ARD, er werde mit allen anderen Parteien über eine mögliche Regierung sprechen.
3: Wir sind der Meinung, wir haben den Regierungsauftrag und jetzt wollen wir natürlich auch das Gespräch suchen mit allen anderen Parteien, um etwas zu bewegen. Und wir erwarten eigentlich auch eine Gesprächsbereitschaft, denn es kann ja nicht sein, dass man sich nur um sich selbst

0: dreht. Es geht hier um die Bürger unseres Landes. Wir wollen die Politik verbessern. Darum geht es. Und deswegen erwarten natürlich auch die Bürger diese Gesprächsbereitschaft, um eine Regierung zu installieren, die dann auch Veränderungen vornimmt.
1: Auf Platz 2 in Mecklenburg-Vorpommern liegt die SPD mit 35,5%. Außerdem ziehen die Linken mit 6,5% und die Grünen mit 5,7% in den Landtag ein. Sie alle hatten schon vor der Wahl eine Zusammenarbeit mit der AfD ausgeschlossen. Zu dritt könnten auch sie eine Regierungskoalition bilden mit der bisherigen Ministerpräsidentin Schwesig an der Spitze. Die iranische Wirtschaft ist nach offiziellen Angaben seit Beginn des Krieges mit den USA stark geschrumpft. Das staatliche Statistikamt teilte mit, das Bruttoinlandsprodukt sei im zweiten Quartal des Jahres um mehr als 10% zurückgegangen, verglichen mit demselben Zeitraum im vergangenen Jahr. Der Iran nimmt mit dem Export von Öl immer weniger ein, wegen der internationalen Sanktionen gegen das Land, der von den USA verhängten Blockade der Häfen und der Schließung der Straße von Hormuz. Das Wetter für Deutschland: nachts mal aufgelockert, mal stark bewölkt, nur an den Küsten und im Süden örtlich Schauer und Gewitter bei 14 bis 4 Grad. Tagsüber vereinzelt Frühnebel, danach dichte Wolken und Sonne im Wechsel, im Osten auch Schauer, 13 bis 23 Grad. 3.03 Uhr.
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3: Vorsicht bitte auf der A59 Bonn Richtung Köln. Zwischen Flughafen und Dreieck Porz befindet sich eine ungesicherte Unfallstelle. Die A8 Karlsruhe Richtung Stuttgart ist zwischen Pforzheim Süd und Heimsheim wegen einer Fahrbahnerneuerung bis 5 Uhr gesperrt. Bitte nicht dem Navi, sondern der Umleitungsbeschilderung folgen. B44 Groß-Gerau Richtung Frankfurt. Die Auffahrt Zeppelinheim ist wegen Bauarbeiten bis etwa 5 Uhr gesperrt. Eine örtliche Umleitung ist eingerichtet.
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4: Mit Ben Streubel. So, dann spielen wir gleich mal nochmal ein Popnacht-Package. Ich habe ein sehr schönes neben meinem linken Fuß. Und ich wackel noch ein bisschen mit dem Fuß. Ich berühre das Paket nicht. Es ist also hygienisch abgesichert. Und es warte darauf, dass mit einem Lackstift ganz groß euer Name dort als Adresse aufgeschrieben wird. Und das tue ich auch gleich. Wer mitspielen möchte, merkt euch schon mal. 07221 2011 ist immer sympathisch und dann geht es gleich um 2 Hits in einer Sekunde. Beides sind Nummer 1 Hits des heutigen 21.09. Das Rätsel in 7 Minuten.
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0: Schöne Parfum, sehe hier ist die Popnacht.
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0: Kommt ihr drauf, welche beiden Songs heute Geburtstag feiern? Die rauschen jetzt an euch vorbei und wer zwei erkannt hat, verdient sich ein Popnacht-Package. Also Konzentration, por favor. Welche beiden Hits waren denn das, die ihr da gerade gehört habt im Schnelldurchlauf?

Ray Dalton und Go That High. Es ist 17 Minuten nach 3. Na, für was piept's denn da? Für die A59, für die schöne Bonn in Richtung Köln. Da ist ein Unfall passiert. Die Unfallstelle ist noch nicht abgesichert zwischen Flughafen und Dreieck Ports. Fahrt ihr bitte vorsichtig und gleich nach diesem kultischen Song von U2, Sweetest Thing, lösen wir unser Rätsel auf.

0: The sweetest thing. Hier ist die Popnacht.
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2: Die beiden Songs, die heute Nummer 1 sind, waren auf dem Planeten. Robert aus Bad Ems, guten Morgen.
3: Ja, guten Morgen, Benni.
2: Bist du Robert oder wirst du Robby genannt?
3: Nee, Robert eigentlich.
2: Schon, ne? Manche mögen das auch gar nicht, wenn man sie irgendwie verniedlicht. Ne? Das ist gut. Also, Robert, du hast die Lösung als erster gehabt, lass mal hören.
3: Ja, also das war Pink, Just Like a Pill.
2: Ja.
3: Und das andere war Money for Nothing von den Dire Straits.
2: Oh, ja, also das waren beides Nummer 1 Hits, die du erkannt hast. Und dafür bekommst du auch ein ordentliches Popnacht-Package zugeschickt. Du bist Lokführer, hast deine Schicht beendet. Wann bist du in Koblenz angekommen mit deiner Bahn, Mittelrheinbahn?
3: Das war um 9:30 und dann hatte ich noch ein bisschen Bereitschaft, habe ich da im Pausenraum gesessen. Ja. Und
2: das hätte sein können, wenn jemand ausfällt, wenn jemand krank wird, dann musst du dann nochmal einspringen, nochmal losfahren.
3: Ja, oder wenn jetzt irgendwie ein Fahrzeug von der Strecke zu holen ist oder so Störung hat.
2: Aber war nichts, bist ganz entspannt und dann ist alles abgeschlossen worden von dir und dann fährst du nach Hause. Jetzt kommst du
3: richtig, genau, den Zug im Betriebswerk abgestellt und dann...
2: Aber ist ja auch eine schöne Strecke, ne? Koblenz-Bingen fährst du da immer, das ist ja eigentlich nur schön, wenn du so am Rheinland fährst. Gibt es da einen Lieblingsort, den du da immer wieder bewunderst, wenn du da so gemütlich fährst?
3: Also ich habe ja eben schon gesagt, ich mag den Ort Bacharach eigentlich sehr gerne, wo man so schön dicht an den Häusern vorbeifährt.
2: Ja, würdest du da hinziehen? Wäre das eine Alternative zu Bad Ems?
3: Nee, ich fahre da lieber vorbei, weil
2: aber genug
3: da sind doch sehr viele Züge unterwegs und Bahnlärm ist ja auch immer ein Thema.
2: Ja, was ich immer mich frage, so, da gibt es ja manche Bahnhöfe in so kleinen Orten, die gibt es nicht mehr, die sind dann nicht mehr in Betrieb. Da sieht man verfallen und so. Habe ich auch schon überlegt, ob ich mir vorstellen könnte, vielleicht da so einzuziehen in so einen alten Bahnhof, den umzubauen. Die sehen manchmal so schön aus der Steinzeit, dass man da Spaß dran hätte bei der Vorstellung. Aber wenn du sagst, da fährt man natürlich jedes Mal, kann sein, man kann gar nicht mehr schlafen dann. Ne?
3: Ja, dann sucht man sich natürlich irgendein Bahnhofsgebäude an so einer alten Nebenbahn, wo vielleicht alle Stunde mal ein Zug vorbeifährt.
2: Genau.
3: Das stelle ich mir auch ganz schön vor.
2: Ja, wo der Pizza-Service vorbeifährt.

0: Ein Privatzug, so soll das sein. Ja. Ich wünsche dir eine gute Nacht jetzt auf dem Weg nach Hause, dass alles gut läuft und ich schicke dir was zu.
1: Ja, wegen der Adresse.
0: Wie kannst du das öffentlich machen? Dann schreiben die Leute dir alle.
1: Oder
0: ich spiele einen Song und du sagst mir es dann.
1: Ja, machen wir so, ist besser. So,
0: okay.

0: Es ist 3.31 Uhr.
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2: Die Nacht ist stark bewölkt, teils aufgelockert. In Baden-Württemberg kann es örtlich regnen. Temperaturen zwischen 13 und 4 Grad. Am Tag wechseln sich Wolken und Sonne ab. Die Höchstwerte liegen bei 16 Grad im Westerwald und 23 Grad am Hochrhein.
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3: Vorsicht bitte auf der A6 Mannheim Richtung Heilbronn. Zwischen Mannheim-Schwetzingen und

0: Dreieck Hockenheim liegen Gegenstände. Die A8 Karlsruhe Richtung Stuttgart ist zwischen Pforzheim Süd und Heimsheim wegen einer Fahrbahnerneuerung bis 5 Uhr gesperrt. Bitte nicht dem Navi, sondern der Umleitungsbeschilderung folgen. B44 Groß-Gerau Richtung Frankfurt. Die Auffahrt Zeppelinheim ist wegen Bauarbeiten bis etwa 5 Uhr gesperrt. Eine örtliche Umleitung ist eingerichtet.
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2: Und die am meisten unterschätzte Höchsttemperatur, den Weissach. 20 Grad. Die Popnacht ist hier. Ich bin Ben Streubel.

Nico und Vince und Am I Wrong? Ist das schön, wenn man ein gutes Verhältnis zu seinen Eltern hat? Tobias Ries aus Günzburg, der hat wohl ein solches. Die Eltern hören nebenan, neben seinem Kinderzimmer, die gleiche Show, nämlich unsere hier. Ne? Das ist doch toll, da gibt es eine Verbindung jetzt. Generationsübergreifend und wanddurchdringend sozusagen. Und deswegen hat Tobias gemeint, ich könnte mal die Eltern grüßen. Die freuen sich dann, vielleicht machen sie ihm noch ein besonderes ausgewogenes Frühstück, ja, mit allen Leckereien, die es so gibt. Avocado soll sehr gut sein, ne? Könnte man jetzt, vielleicht kann der Vater schon mal eine Avocado pflücken im Gewächshaus und dann kann man das anrühren morgens für dich als kleinen Butterersatz. Das ist auch nachhaltig und gesund. Also, Tobias, grüß die Eltern in Günzburg, die hören dem an zu und die kriegen jetzt einfach mal einen Hit um die Ohren, den er mag, von Medusa und Dermot Kennedy, Paradise. Und das mache ich ein bisschen laut.

Love. Es ist Viertel vor vier. Auf der A30, rein in Richtung Osnabrück, liegt ein Holz auf der Fahrbahn. Da gehört es nun wirklich nicht hin. Zwischen Haßbergen, Geste und Osnabrück-Hellern. Nach diesem kultischen Song wird auch was Kultisches hier zu hören sein, nämlich unser Nachttalent Jürgen aus Friedrichshafen. Der hat ja sich immer noch mit ABBA beschäftigt und wird gleich Dancing Queen zum Besten geben. Bin sehr gespannt darauf.

0: Lessons in Love. Hier ist die Popnacht.
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0: In Friedrichshafen, da ist Jürgen gerade zu Hause in seinem Kellerstudio. Und wenn er da was produziert, dann sind das natürlich sehr kultige Sachen. Also er nimmt sich große Hits, die macht er noch größer, in der Hoffnung, dass er irgendwann mal auf den großen Bühnen der Welt, vielleicht Madison Square Garden, New York, dann auch selbst steht und die Sachen vorführt. Und diesmal hat er von ABBA Dancing Queen neu eingesungen. So klingt das.
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0: Oh.

0: Wonderful Life. So, und wo wir es eben gerade von Jürgen hatten, es gibt auch ein Talent, das wieder auftaucht. Hallo, guten Morgen, Eckhard Holland Kunz.
1: Hallo, Benny Bär. Ja. Ah,
0: das ist ja Wahnsinn.
1: Wie du immer sagst, die Älteren haben mich vergessen und die Jüngeren können sich nicht mehr an mich erinnern.
0: So soll das sein. Ja, du warst ja 3 Wochen in Urlaub und es ist aber etwas passiert, deswegen bist du länger geblieben. So war das, weil ich habe ja mal angerufen gehabt und da war eben kein Ecker da.
1: Dachte, was ist los? Das war auch, die Verlängerung war etwas unfreiwillig. Und zwar habe ich mein Auto kaputt gefahren.
0: Nein, wobei?
1: Ja, Passstraßen in den Dolomiten. Ja. Das ist nichts für schwache Nerven. Es war jedenfalls folgende Situation, dass ich ca. 1 Kilometer rückwärts fahren musste. Mhm. Auf einer schmalen, kurvenreichen Straße. Und irgendwann lag da an der einen Seite ein großer Stein. Ja. Den habe ich nicht gesehen.
0: Und dann
1: machte es krack.
0: Ja.
1: Und dann stackte mein Auto auf diesen Stein drauf. Das war gar nicht gut.
0: Und das verlängerte den Urlaub unfreiwillig um eine Woche.
1: Ja, und dann kam der Carabinieri und naja.
0: So ist es halt.
1: Das repariert werden, unfreiwillig in die Verlängerung gegangen.
0: Du bist aber jetzt wieder eingetroffen in Meiningen in Thüringen und wir sind morgen wieder mit einem musikalischen Rätsel dabei in der Popnacht.
1: Ich freue mich. Und wir hören uns morgen wieder.
0: Bis morgen.
1: Ciao, ciao.

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1: Um 4 Uhr mit Heike Lüttich. Zum ersten Mal seit 1998 ist die SPD nicht mehr stärkste Kraft in Mecklenburg-Vorpommern. Bei der Landtagswahl verlor sie gut 4 Prozentpunkte und liegt auf Platz 2 in Sichtweite zur AfD, die mit gut 38% die Wahl gewonnen hat. Trotzdem betont Ministerpräsidentin Schwesig den Regierungsauftrag für die SPD.
2: Dafür haben wir heute sehr viel Vertrauen bekommen. In einer Zeit, die schwierig ist, wo es auch viel Gegenwind aus dem Bund gibt. Und die AfD hatte ja vor, hier die absolute Mehrheit zu holen, eine Alleinregierung zu stellen. Und ja, da war ich auch die Frau gegen Blau, um das zu verhindern. Und das ist gelungen.
1: Möglich wäre eine Dreierkoalition der SPD mit Linken und Grünen, die 6,5 und 5,7% der Stimmen erhielten. Die AfD allein hat keine Mehrheit im Landtag. Eine Koalition mit ihr hatten alle anderen Parteien vor der Wahl ausgeschlossen. Die CDU hat das schlechteste Ergebnis in ihrer Geschichte bekommen. Sie scheitert an der 5%-Hürde. Die Linken haben die Wahl zum Berliner Abgeordnetenhaus deutlich gewonnen. Mit 25,7% konnten sie ihr Ergebnis gegenüber der letzten Wahl mehr als verdoppeln. Die bisher regierenden CDU und SPD haben deutlich verloren. Die CDU fast 10 Prozentpunkte, die SPD mehr als 6. Die AfD holte in der Bundeshauptstadt gut 16% der Stimmen. Das BSW verpasste den Einzug in den Senat. Möglich wären jetzt ein rot-rot-grünes Regierungsbündnis unter der Linken Spitzenkandidatin Ehralp oder eine Koalition von CDU, Grünen und SPD. Ein Beamter der US-Einwanderungsbehörde ICE hat in Austin im Bundesstaat Texas einen Mann angeschossen und verletzt. Der Mann wurde in den Oberkörper getroffen. Nach Angaben von Bürgermeister Watson ist er nicht lebensgefährlich verletzt. Fotos vom Tatort legen laut der Nachrichtenagentur dpa nahe, dass der Mann in seinem Auto saß, als die Schüsse fielen. Es soll sich um einen 28-jährigen Venezolaner handeln. Von ICE oder den übergeordneten Ministerien in Austin und Washington gibt es bisher keine Stellungnahme. Der Karibikstaat Haiti hat 18 Männer an die USA ausgeliefert, die an der Ermordung des haitianischen Präsidenten Jovenel Moïse vor 5 Jahren beteiligt gewesen sein sollen. Laut dem in Miami zuständigen Staatsanwalt wurden sie in einem Militärflugzeug nach Florida gebracht. Ihnen soll dort der Prozess gemacht werden, weil das Attentat nach Erkenntnissen der Ermittler zum Teil in Florida geplant wurde. Im Juli 2021 waren demnach etwa 20 kolumbianische Söldner in den Präsidentenpalast in Port-au-Prince eingedrungen und hatten Moïse erschossen. Das Wetter für Deutschland: tagsüber vereinzelt Nebel, danach Wolken und Sonne im Wechsel, im Osten auch Schauer, 13 bis 23 Grad, 4.03 Uhr.
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3: Vorsicht bitte auf der A6 Mannheim Richtung Heilbronn. Zwischen Mannheim-Schwetzingen und Dreieck-Hockenheim liegen Gegenstände. Die A8 Karlsruhe Richtung Stuttgart ist zwischen Pforzheim-Süd und Heimsheim wegen einer Fahrbahnerneuerung bis 5 Uhr gesperrt. Bitte nicht dem Navi, sondern der Umleitungsbeschilderung folgen. B44 Groß-Gerau Richtung Frankfurt. Die Auffahrt Zeppelinheim ist wegen Bauarbeiten bis etwa 5 Uhr gesperrt. Eine örtliche Umleitung ist eingerichtet.
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4: mit Ben Sträubel. Ich habe noch ein Popnacht-Package, das würde ich auch ungern mit nach Hause nehmen. Da habe ich am ganzen Wochenende auf den Boden gekniet, habe es poliert und ihr sollt es auch bekommen in wenigen Minuten. Es geht um eine Sängerin, die heute Geburtstag feiert. Eine großartige Musikerin. Im Leierkasten, da hängt sie gerade fest und ihr hört sie in wenigen Minuten.
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0: Was ein schöner Hit von Christina Aguilera. Beautiful im doppelten Sinn. Hier ist die Popnacht.
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0: Meine Sängerin hat heute Geburtstag. Wer ist denn das hier?

Ohr und Ohrwurm hier. 16 Minuten nach 4 noch eine Gefahrenstelle. Ein defekter Pkw steht auf der A73 Suhl Richtung Bamberg zwischen Eisfeld Süd und Coburg. Und nach OMD Made of Orleans lösen wir unser Rätsel auf, welche Sängerin hat denn da heute Geburtstag? Gab sehr unterschiedliche Reaktionen.

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1: Welche Künstlerin steckt denn hier im Leierkasten fest? Ah, ja, ja. Das war's, Markus aus New York City. Hallo, Markus.
2: Hello.
1: Hello. Hi, hello.
2: Hello.
1: Wer ist es?
2: Ja, es ist die Faith Hill.
1: Jawohl, Faith Hill hat heute Geburtstag.
2: Ja.
1: Da bekommst du ein Popnacht-Package und du bist jetzt in New York unterwegs und bereitest dich auch vor auf den New York Marathon. Der ist, glaube ich, am 1. November, ne?
2: Genau.
1: So und was macht man da um diese Zeit? Bei dir ist jetzt 22.20 Uhr. Und läufst du jetzt und joggst schon mal auf Probe oder wie bereitet man sich da vor?
2: Ja, also ich habe heute einen 20-Kilometer-Lauf gemacht. Wollte eigentlich ein bisschen länger laufen, aber hat es angefangen stark zu regnen. Aber halt ja, fleißig dabei sein, immer ja. Mal ein bisschen laufen und ja, also in meinem Alter nichts übertreiben.
1: Wie alt bist du denn?
2: 56.
1: Ja, da kommt man noch mit klar, du. Dann hast du auf jeden Fall jetzt was vor dir, was du schon hinter dir hast, weil du bist schon mal einen New York Marathon
2: genau.
1: Gelaufen. Und wie war das?
2: Genau.
1: An welchen Stellen hast du gemerkt, da musst du noch was tun? Vor 2 Jahren war das, ne? Bist du gelaufen?
2: Ab Meile 20, also Marathon ist ja 26,2 Meilen und ab ja. Der 20. Meile wird es dann schwer, dann trifft man eine Wand und dann muss man noch irgendwie in Trance aber einfach weiterlaufen.
1: Mhm. Ja. Okay, also dann wird die Luft schwach sozusagen. Ne? Dann
2: ja, aber es ist ein wahnsinniges Erlebnis, also viel Entertainment, Unterhaltung, Bands spielen,
1: ja.
2: die Leute cheeren einen an.
1: Ja, klar, man kennt es ja.
2: Ne? Ja.
1: Und dann bist du irgendwann, man macht das für sich natürlich, man hat so einen Ehrgeiz auch und dann wirst du in Eppingen, wo du herkommst, dann irgendwann auch mal Star gefeiert werden. Ne?
2: Genau.
1: Wer weiß. Dann grüß mal die Family und komm gut nach Hause und ich schicke dir was zu.
2: Bis alles
1: bald.
2: Klar.
1: Ciao.
2: Dankeschön.
1: Ciao. Das ist der neue Hit von Louis Chardemain.

Der neue von Luisa in der Popnacht. Oh yeah. Yeah, yeah, ist ja gut. A73 Suhl Richtung Bamberg. Da steht ein defekter LKW zwischen Eisfeld Süd und Coburg. Die Popnacht mit Bruno Mars.

0: Orkan Stick Season. Es ist 4.31 Uhr.
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7: Die Nacht ist stark bewölkt, teils aufgelockert. In Baden-Württemberg kann es örtlich regnen. Später sammeln sich einzelne Nebelfelder. Temperaturen zwischen 13 und 4 Grad. Am Tag wechseln sich Wolken und Sonne ab. Die Höchstwerte liegen bei 16 Grad im Westerwald und 23 Grad am Hochrhein.
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8: A5 Karlsruhe Richtung Basel. Zwischen Dreieck, Weil am Rhein und Grenzübergang. Weil am Rhein

0: Basel 1 Kilometer LKW-Stau auf der rechten Spur. Auf der A5 Karlsruhe Richtung Frankfurt ist die Ausfahrt Bruchsal in Richtung Bruchsal wegen einer Baustelle gesperrt. Bitte der U45 folgen. Die A8 Karlsruhe Richtung Stuttgart ist zwischen Pforzheim Süd und Heimsheim wegen einer Fahrbahnerneuerung bis 5 Uhr gesperrt. Bitte nicht dem Navi, sondern der Umleitungsbeschilderung folgen. B44 Groß-Gerau Richtung Frankfurt. Die Auffahrt Zeppelinheim ist wegen Bauarbeiten bis etwa 5 Uhr gesperrt. Eine örtliche Umleitung ist eingerichtet.
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2: Und die am meisten unterschätzte Höchsttemperatur in Sachsen-Anhalt heute: Kleistau 19 Grad. Die Popnacht. Ich bin Ben Streubel.

0: 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Dennis Lloyd hier in der Popnacht. 20 Minuten vor 5 ist es auch schon. Und da ist Dirk aus Wartgassen immer noch unterwegs auf der Autobahn von einer Veranstaltung in Marburg. Guten Morgen, Dirk.
1: Guten Morgen, Benny Bär.
0: Ja, es sind ja auch von Marburg nach Wartgassen, so 300 Kilometer sind das ja auch. Und das war eine Veranstaltung für einen guten Zweck mit 50 Kolleginnen und Kollegen von dir, ne, die einen LKW vorgefahren haben.
1: Ja, richtig. Das war Drugs for Kids in Marburg. Und da standen verschiedene LKWs, auch ein American Truck, wo die Kinder teilweise auch die Möglichkeit hatten, mal eine Runde im LKW mitzufahren. Und mit dieser ganzen Aktion wurde Geld gesammelt für den guten Zweck, für den Verein Bewegt mit Pferd.
0: Das war toll. Ja, das ist, also mal einen großen Applaus, da warst du mit dabei. Und das ist dann so, dass man das ganze Wochenende dann da verbringt mit den Kindern. Und wie viele Leute kommen denn da eigentlich zu so einer Veranstaltung?
1: Ja, ich schätze, es war jetzt leider mit dem Wetter ein bisschen ungünstig am Sonntag. Es waren jetzt nicht viele Gäste da, aber ich hoffe trotzdem, dass wir einen guten Erlös zusammengekriegt haben. Die Endsumme kenne ich leider noch nicht.
0: Das ist ja sehr schön, du hast auf meine Frage wie ein Politiker geantwortet. weder die Summe noch die Anzahl der Menschen, die euch besucht haben. Ich weiß gar nichts. Aber es ist auf jeden Fall eine gute Sache gewesen. Und die Kinder, die da waren, hatten auf jeden Fall auch Spaß. Ne?
1: Auf jeden Fall.
0: So ist
1: auf
0: es. Dann würde ich mal sagen, hast du auch einen LKW gesehen, der dir gefallen hat? So einen amerikanischen, mit dem du gerne mal rumfahren würdest?
1: Ich bin sehr zufrieden mit meinem LKW, der mir meinen Chef zur Verfügung stellt.
0: Sehr gut, sehr diplomatisch.
1: Wieder sehr diplomatisch. Ne?
0: Du bist der absolute Chefdiplomat, Dirk. Du wirst Pressesprecher von allem. Du kannst alles machen, auch für Hallenbäder. Ich wünsche dir eine gute Nacht. Komm gut ans Ziel und grüße deine Kolleginnen und Kollegen, die da sich so eingesetzt haben, ne, für die Kinder.
1: Und ich würde noch gerne einen Gruß an den Banana Joe schicken.
0: Natürlich, Banana Joe kennen wir doch alle. Ciao.

Move Like an Animal, neue Hit von Cat's Eye, hier in der Popnacht haben wir es gehört. Es ist 4:15 Uhr, eine Gefahrenstelle von der A261, da bitte aufpassen zwischen Rastplatz Rosengarten und Buchholzer Dreieck. Da steht ein defekter LKW auf der Fahrbahn. Habt ihr noch was, das nicht auf die Straße gehört, dann gerne eine WhatsApp schicken. 0722 120 11. Geht doch als WhatsApp-Audio, wer noch bei Stimme ist. Und was Kultisches von der Bloodhound-Gang ist nie schlecht. 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

Das ist ja schon mal schön, ne? Robbie Williams, aber wir setzen da noch mal einen drauf mit diesem neuen Hit. Der Flügel ist reingeschoben worden gerade für Sienna Spyro, einer der großen Upcoming Stars. Great Expectation, der neue Hit von Sienna Spyro in der Popnacht.

0: Lucian auf Spyro.
1: Great Expectation. Führ's hier nach Spyro, würde ich auch den Flügel höchstpersönlich rein und wieder rausschießen. Das ist auch völlig klar. Großartiger Song hier, neu in der Popnacht. Es ist 5:05, da packe ich langsam zusammen. Ich habe auch schon die Schuhe angezogen. Notaustaste ist abgeklemmt, Antennenleistung hochgefahren auf volle Suppe, Lichtstimmung auf OP. Damit es die nachfolgenden Kolleginnen und Kollegen ein bisschen schlechter, aber war nicht zu schlecht. Was hat uns noch hier durch die Nacht getrieben? Ach ja, ein wichtiger Anruf von Rüdiger. Rüdiger aus Niedernhausen, der ist die ganze Nacht unterwegs gewesen mit einem voll elektrischen Wohnmobil, das er testweise mal mitbekommen hat. Und da war er so begeistert von. Und jetzt ist er zu Hause wieder in seiner Wohnung und würde gerne noch diesen Song hier sehr laut verfolgen. Bis die Nachbarn wach werden, dann spiele ich den auch noch ein bisschen lauter für dich, ne, lieber Rüdiger. Also ihr macht was aus diesem Montag, damit der Tag in die Geschichtsbücher eingeht. Und KI, was machst du? Okay. Ich komme mit. Mein Name ist Ben Streubel. Schönes Leben in Deutschland.

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1: Um 5 Uhr mit Heike Lüttich. Bei der Landtagswahl in Mecklenburg-Vorpommern hat die AfD die meisten Stimmen geholt. Sie landet laut vorläufigem Ergebnis mit 38,2% vor der SPD mit 35,5%. Pascal Küpper.
2: Die bisher regierende rot-rote Koalition von SPD und Linkspartei ist abgewählt. Sie hat keine Mehrheit mehr. Denkbar ist jetzt ein Dreierbündnis zusammen mit den Grünen, die es mit 5,7% in den Landtag geschafft haben. Am meisten Sitze wird die AfD haben. Sie hat allerdings keine Partner für eine Koalition und muss deshalb wohl in die Opposition. Für die CDU wiederum ist es mit 4,9% das schlechteste Ergebnis einer Landtagswahl überhaupt. Sie wird genau wie BSW und FDP nicht im neuen Landtag vertreten sein.
1: In Berlin könnte zum ersten Mal eine Linke regierende Bürgermeisterin werden. Bei der Wahl zum Abgeordnetenhaus holte die Partei mit ihrer Spitzenkandidatin Elif Erhalb 25,7% der Stimmen, mehr als doppelt so viel wie bei der letzten Wahl. Er könnte mit der SPD und den Grünen eine Koalition bilden. Rechnerisch möglich wäre aber auch ein Regierungsbündnis von CDU, Grünen und SPD. Die AfD holte gut 16% der Stimmen. Die Spitzen der Bundesparteien beraten am Vormittag über die Konsequenzen aus den Landtagswahlen. Obwohl die CDU zwei deutliche Niederlagen erlitten hat, machte Kanzler Merz schon am Wahlabend klar, dass er weiter Kanzler und Parteichef bleiben und die Reformpolitik fortsetzen wolle. Die IG Metall hat für heute zu einem sogenannten Automobil-Aktionstag aufgerufen. In über 100 Geschäftsstellen der Gewerkschaft soll mit Protesten bei Herstellern und Zulieferern gegen Stellenabbau und weitere Einschnitte in der Industrie demonstriert werden. Geplant sind unter anderem Kundgebungen bei Mercedes-Benz, Volkswagen, Porsche und Bosch. Im Stammquartier der deutschen Fußballnationalmannschaft in Herzogenaurach beginnt der neue Bundestrainer Jürgen Klopp heute mit der Vorbereitung seines ersten Kaders auf die kommenden Länderspiele. Am vergangenen Donnerstag hatte er gleich 44 Spieler in zwei Kadern nominiert, die für die Nationalelf in Frage kommen. Kerstin von Kalkreuth.
3: Gestern Abend sind die Bayern-Profis um DFB-Kapitän Joshua Kimmich, der Augsburger Torwart Finn Dahmen und Kevin Schade vom FC Brentford angereist. Heute folgt der Rest. Ab sofort geht es darum, sich neu Bundestrainer Klopp zu zeigen und einen Stammplatz zu ergattern für das Nations League-Spiel am Donnerstag in Amsterdam gegen die Niederlande. Am Sonntag spielt die Nationalmannschaft in Augsburg dann gegen Griechenland. Danach wird der Kader ausgetauscht. Nur Torwart Dahmen bleibt für die nächsten Spiele gegen Serbien und in Griechenland dabei.
1: Das waren die Nachrichten mit Heike Lüttich.
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4: Ein Sonne-Wolken-Mix, der uns da erwartet, nachdem sich stellenweise der Frühnebel aufgelöst hat. Und es bleibt am sonnigsten in der Ortenau und im Breisgau. Temperaturen erreichen maximal 16 Grad Bad Marienberg und bis zu 23 Grad in Rheinfelden. 3 nach 5 rüber auf die Straßen, das Aktuellste auf dem SWR3-Verkehrszentrum. Wir haben einen Unfall im Kreis Reutlingen auf der Landesstraße zwischen Hülben und Bad Urach. Gute Fahrt!
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5: Guten Morgen.
4: Wir sind nicht alleine heute Morgen. Unser Maskottchen, der Elch, ein Frühaufsteher am Montag. Wir wissen nicht, ob er eine schlechte Nacht hat oder nicht. Auf jeden Fall ist er schon am Start und freut sich gleich, um zu schauen, bei wem er ein neues Zuhause finden wird. Wir zocken um ihn in unserem Quickie vor 6. Den kleinen Hinweis von uns gibt's gleich und dann die aktuelle Geschichte dazu von euch. Das sind 5 Minuten.
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0: Nein, es bleibt dabei, den kleinen Hinweis, der kommt von uns, nicht von dir. Ja, das neue Zuhause ist dann deins. Hier ist jetzt für Trend Morning Show.
1: Wir spielen in unserem Quickie vor 6. Einen Hinweis gibt's und ihr sagt uns die aktuelle Story. Heute lautet er Heiratsempfehlung.
0: So, mal ganz kurz überlegen, vielleicht, was ist euch da so entgegengekommen? Habt ihr irgendwas gesehen, gelesen, gehört und sagt, ja doch, das passt ganz gut auf diese aktuelle Geschichte.
1: Heiratsempfehlung, dann 07221 2011.
0: Wer kann heute Morgen lösen unseren Quickie vor 6? Ja, hat ein neues Zuhause für unser Maskottchen, den Elch.

0: kleinen Hinweis haben wir gegeben in unserem Quickie vor sechs.
1: Heiratsempfehlung.
0: Vielleicht erweitern wir unseren Tipp heute Morgen.
1: Und sagen noch dazu Italien. Vielleicht fällt euch jetzt die passende Story dazu ein.
0: Was ihr da gesehen, gehört, gelesen habt und sagt, ja, ich habe die Lösung für den Quickie vor 6.
1: 07221 2011.
0: Weg an Lösen heute Morgen.

0: Kleine Hinweise, die wir gegeben haben, die gezielt auf unsere aktuelle Geschichte hinführen, die wir heute Morgen suchen in unserem Quickie vor 6.
1: Heiratsempfehlung in Italien. Dahinter versteckt sich eine Geschichte. Welche? 07221 2011. Hallo?
2: Einen wunderschönen Morgen. Patrick hier aus Heidelberg. Hallo.
0: Hi, guten Morgen nach Heidelberg. Hast du eine Lösung für unseren Quickie vor 6?
2: Ja, der italienische Außenminister hat sich damit ein bisschen weit aus dem Fenster gelehnt und meint, das soll eine Heiratsempfehlung stattfinden.
0: Und das ist richtig, genau diese Geschichte suchen wir heute Morgen, yes.
1: Und zwar für junge Männer, ne? Er hat ja hier gesagt, hier, man soll weniger hübsche, aber dafür eine Frau mit etwas längeren Röcken heiraten, beziehungsweise ansprechen, anflirten und wie auch immer.
0: Die wären treuer und die besseren Mütter. Gut, über das Frauenbild, da weiß ich nicht, aus welchem Jahrhundert das da hängen geblieben ist bei ihm, aber nun gut, für dich heißt das unser Maskottchen, der Echte, freut sich auf dich.
2: Vielen, vielen Dank.
0: Ja, der ist ziemlich laut heute Morgen, hat auch irgendwie eine schlechte Nacht gehabt. Von Sonntag auf Montag geht's wohl vielen so.
1: Aber keine Heiratsempfehlung immerhin.
0: Nein.
2: Sehr schön. Vielen Dank.
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0: Montag, 21. September. Der kompakte News-Überblick jetzt mit Corinne Pilo.
1: Die Linke gewinnt die Abgeordnetenhauswahl in Berlin deutlich. In der Fußball-Bundesliga verliert Hoffenheim gegen Paderborn. Das Wetter örtlich Frühnebel, später dichte Wolken und Sonne bei 16 bis 23 Grad. In Berlin hat die Linke die Wahl zum Abgeordnetenhaus gewonnen. Sie hat nach Auszählung aller Stimmen 25,7% geholt. Die CDU verliert deutlich und kommt auf 18,8%. Dahinter kommt die AfD. Ute Schumacher in Berlin, damit könnte es in Berlin zum ersten Mal eine linke regierende Bürgermeisterin geben.
2: Die Spitzenkandidatin der Linken, Elif Ehreib, leitet einen klaren Regierungsauftrag ab aus dem besten Ergebnis, das ihre Partei jemals bei einer Abgeordnetenhauswahl eingefahren hat. Als Koalitionspartner bieten sich Grüne und SPD an. Die drei Parteien zusammen hätten eine stabile Mehrheit. Allerdings ist der SPD-Spitzenkandidat Steffen Krach gegen die Vergesellschaftung großer Wohnungskonzerne. Ein Wahlversprechen der Linken, das die auch unbedingt durchsetzen will.
1: Die AfD hat mit 38,2% der Stimmen die Landtagswahl in Mecklenburg-Vorpommern gewonnen. Auf Platz 2 kommt die SPD mit 35,5%. Außerdem ziehen die Linke und die Grünen in den Landtag ein. CDU, BSW und FDP scheitern an der 5%-Hürde. Möglich wäre jetzt eine Regierungskoalition von SPD-Ministerin Schwesig mit den Linken und den Grünen. Schon vor der Wahl haben alle Parteien gesagt, dass sie nicht mit der AfD zusammenarbeiten wollen. In der Fußball-Bundesliga hat die TSG Hoffenheim mit 1:3 gegen Paderborn verloren. Damit überholt Paderborn Hoffenheim auch in der Bundesliga-Tabelle. Es hat an zu vielen Stellen gefehlt, sagt Torwart Oliver Baumann.
3: Ja, irgendwo Intensität, Sauberkeit mit dem Ball, besseres Verteidigen, besseres gemeinschaftliches Verteidigen. Wir haben schon Phasen, wo wir sehr, sehr sorglos unterwegs sind.
1: Für Hoffenheim geht es nach der Länderspielpause gegen den HSV weiter. Paderborn spielt am gleichen Tag gegen Stuttgart.
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1: Die IG Metall hat für heute zu einem bundesweiten Aktionstag in der Autobranche aufgerufen. Es soll gegen Stellenabbau und weitere Einschnitte demonstriert werden, zum Beispiel bei Mercedes, Bosch, Porsche und VW. Und in Paris werden mehr als 280 persönliche Gegenstände der Schauspielerin Brigitte Bardot versteigert. 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
0: Sobald sich der Frühnebel stellenweise aufgelöst hat, wird es eigentlich ein schöner Tag. Am sonnigsten noch am ehesten in der Ortenau und im Breisgau. Ansonsten kann auch ein bisschen Regen runterkommen. Temperaturen maximal 16 Grad in Hachenburg und bis zu 23 Grad in Breisach. 5.34 Uhr rüber auf die Straßen, das Aktuellste aus dem SWR3-Verkehrszentrum. Wir haben eine ungesicherte Unfallstelle auf der A5 Frankfurt Richtung Karlsruhe zwischen Kreuz Heidelberg und Heidelberg-Schwetzingen. Da auf der rechten Spur und dem Standstreifen. Gute Fahrt!
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5: Guten Morgen.
0: Und wir haben gleich eine neue Geschichte aus unserer kleinen Krabbelgruppe. Ihr wisst ja, es ist wieder die Saison, wo die Natur ihre besten Mitarbeiter, sprich alles, was nicht nur 8 Beine und 1000 Füße hat, auch sonst irgendwie ein bisschen Wärme braucht, zu uns in unsere Häuser schickt und wir erschrecken uns ein bisschen, der ein oder andere. Wir versuchen da uns gegenseitig zu therapieren mit den besten Geschichten, was da bei dem einen oder anderen eingezogen ist. Wenn ihr auch eine habt, dann immer her damit. Die nächste kleine Krabbelgruppe-Geschichte haben wir hier in den nächsten 5 Minuten.
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0: Es ist die Zeit, in der wir uns die Geschichten erzählen aus der Krabbelgruppe. Hier ist die SWR3 Morning Show. Ja, denn jeder hat so seine Erfahrungen in diesen Zeiten, wo es halt morgens ein bisschen kälter ist und da die kleinen Tierchen einfach nach drinnen wollen zu uns.
1: Also gestern Abend, da habe ich noch das Küchenfenster auf Kipp gestellt. Hab dann kurz abends gegessen und dann wollte ich Teller wieder in die Spülmaschine räumen.
0: Da war die ganze Natur drin.
1: Nein, es war nur eine Person aus der Natur drin, aber die war so groß wie die Natur himself. Mhm. Also es war die größte, es war wirklich, und ich übertreibe diesmal nicht, es war wirklich die größte Nosferatu-Spinne, die ich je zu Besuch in der Bude hatte. Und sie hat nicht ins Gurkenglas gepasst.
0: Dann nimmt man einfach eine Salatschüssel. So mache ich das ja in Gedanken zumindest. Ich nehme immer die Salatschüssel oder einen Eimer. Und dann passt das natürlich. Aber es, jeder hat so seine Geschichte. Bitte erzählt sie uns über die 07221 2011. So auch unsere Spanien-Korrespondentin Franka Welz, mit der wir eigentlich über ein ganz anderes Thema sprechen wollten. Und auf einmal...
2: Hier ist eine Riesenspinne. Oh Gott, sorry. Ich habe gerade gesehen, hier ist eine Riesenspinne in meinem Büro, aber die ist weit weg.
1: Ja, da war plötzlich im Studio nochmal ein anderer weiterer Gast, ein spanischer. Sie hat uns dann auch direkt beschrieben, eben wie groß diese ist und auch aussieht.
2: Also wie sieht sie aus? Sie hat so einen relativ, sie hat einen relativ langen, ovalen, runden Körper. Es ist, glaube ich, so eine Jagdspinne, die keine Netze macht. Sie ist bestimmt 6 Zentimeter groß und sie hängt an meinem weißen Vorhang. Und das macht es, glaube ich, so dieser Kontrast. Weil, und ich habe genau an der Stelle habe ich auch angefasst, um den aufzuziehen. Aber die sind ja auch nicht giftig hier. Außerdem habe ich gerade, erinnere ich mich gerade an das Erlebnis mit meinem jüngeren Bruder, als wir noch in Südafrika waren, mit einer wirklich giftigen Spinne, dass dann plötzlich so haarige Beine aus dem Vorhang rüschen rauskamen.
0: Ich finde, an solcher Stelle muss man einfach den Vorhang auch einfach mal geben, wegziehen
1: Gehört
0: lassen.
1: Dir, bitte schön.
0: Ja, ich hätte dann oben einfach abgeschnitten und hätte dann alles fallen lassen und so den kompletten Vorhang einfach rausgetragen. Mhm. Inklusive Spinne hat gesagt, das ist es mir nicht wert, take it. Deswegen unsere kleine Krabbelgruppe hier, wir therapieren uns gegenseitig und stellen fest, wie viele Sachen wir doch einfach weggeben können, inklusive der Spinne, und sagen, ist mir nicht wert.

ist die SWR3 Morning Show. Unsere beiden Moderatoren Annetta Politti und Kemal Goga haben heute Nacht kein Auge zugekriegt und machen kurz einen Powernap. Sie sind gleich wieder für Sie da. Bitte warten Sie. Bitte haben Sie etwas Geduld.

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1: Der kompakte News-Überblick um 6 jetzt mit Corinne Pilo.
2: Die CDU schafft es in Mecklenburg-Vorpommern nicht ins Landesparlament. Aufsteiger Paderborn hat seinen ersten Saisonsieg in der Fußball-Bundesliga gefeiert. Das Wetter: örtlich Frühnebel, später dichte Wolken und Sonne bei 16 bis 23 Grad. Für die CDU war es kein guter Abend. Bei der Landtagswahl in Mecklenburg-Vorpommern fliegt sie zum ersten Mal aus einem Landesparlament und schafft die 5%-Hürde nicht. Bei der Wahl zum Abgeordnetenhaus in Berlin verliert sie deutlich gegen die Linke. SWR3 Berlin-Korrespondentin Dagmar Pepping über die Reaktion aus der CDU.
3: Die Stimmung im Parteipräsidium am Abend sei ernst gewesen, berichtete CDU-Bundesschatzmeister Mittelberg in der ARD-Sendung Mioska. In einem Statement, kurz nach den ersten Prognosezahlen für Mecklenburg-Vorpommern und Berlin, hatte Merz gesagt, Reformen müssten kommen. Dafür übernehme er die Verantwortung und machte klar, dass er als CDU-Vorsitzender und Kanzler weitermachen will. Zu diesem Zeitpunkt lag die CDU in Mecklenburg-Vorpommern noch über der 5%-Hürde. Sie sei sehr irritiert über dieses Statement, sagte Manuela Schwesig, die SPD-Ministerpräsidentin von Mecklenburg-Vorpommern. Es sei mehr Demut angebracht.
2: Bei der Parlamentswahl in Russland zeichnet sich wie erwartet ein deutlicher Sieg der Partei von Präsident Putin ab. Die Regierungspartei Geeintes Russland habe fast 58% der Stimmen geholt, heißt es in ersten Zahlen der russischen Wahlkommission. Zur Wahl zugelassen waren nur Kreml-treue Parteien. In der Fußball-Bundesliga hat die TSG Hoffenheim mit 1:3 gegen Paderborn verloren. Jetzt muss an vielen Stellen gearbeitet werden, sagt Hoffenheims Trainer Christian Ilzer.
4: Das müssen wir am Platz machen. Da gehört diese Gemeinschaftsenergie wieder größer. Wir müssen noch mehr bereit bleiben, wirklich in den Schmerz reinzugehen. Nicht danach der Schmerz der Niederlage, sondern am Platz dieses gemeinsame Invest, ohne dass du jetzt unmittelbaren Ertrag schon spürst, einfach für das Team zu investieren.
2: Der Sieg gegen Hoffenheim war der erste Bundesliga-Sieg der Ostwestfalen seit mehr als 6,5 Jahren.
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2: Rund 7 Jahre nach der PKW-Maut-Debakel steht der frühere CSU-Bundesverkehrsminister Scheuer vor Gericht. Es geht um den Vorwurf der Falschaussage. Und Fußball-Bundestrainer Jürgen Klopp bereitet sich in Herzogenaurach mit dem ersten Teil seines Kaders auf die Nations-League-Spiele vor. 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
5: Frau Lea Spindler ist da.
6: Hallo, guten Morgen.
5: Guten Morgen. Das ist ein frischer und recht trüber Morgen heute, oder?
6: Ja, also bei den meisten ist es trocken. So ein bisschen Regen gibt es am Alpenrand, aber ansonsten haben wir viele Wolken oder halt auch Nebel. Später lockert es dann mal so ein bisschen auf. Da kommt dann immer öfter die Sonne durch, gerade so zum späten Nachmittag. Also insgesamt haben wir heute so zwischen 2 und 4 Sonnenstunden. So richtig viel ist es nicht. 16 Grad gibt es auf der Alp, bis zu 23 Grad werden es in Rheinhessen. Und ab morgen ist es dann aber wieder deutlich sonniger.
5: 3:06, Michael Splet mit dem Neuesten aus dem SWR3-Verkehrszentrum. Guten Morgen, Michael.
7: Guten Morgen. Bitte vorsichtig fahren auf der A5 Karlsruhe-Basel zwischen Rust und Herbolzheim. Eine ungesicherte Unfallstelle. A5 Frankfurt Richtung Karlsruhe zwischen Dossenheim und Kreuzheidelberg. Unfall auf der rechten Spur und im Standstreifen hier 1 Kilometer Stau. A81 Stuttgart Richtung Heilbronn zwischen Ilsfeld und Herborn unter Gruppenbach. Bergungsarbeiten auf dem Standstreifen. Autobahn ist jetzt nicht mehr gesperrt. Stau löst sich so langsam auf. Das

0: Fragezeichen. Allen unterwegs, eine entspannte Fahrt.
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2: Guten Morgen.
3: Immer mehr Menschen, die auf die Tafeln angewiesen sind. Gleichzeitig werden dort aber auch die Lebensmittel knapp. Und aus Rheinland-Pfalz kommt jetzt eine Lösung, die könnte fast lächerlich einfach sein. Ein Joghurt muss im Supermarkt nur einen Meter weiter rechts stehen. Warum genau das am Ende mehr Essen rettet? Haben wir gleich in 5 Minuten für euch.
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1: Leute, jeden Tag kommen hier 4 bis 5 Haushalte dazu. Das packen wir nicht mehr lange. So der Hilferuf der Heilbronner Tafel die Tage, habt ihr vielleicht mitbekommen. Immer mehr Menschen, die ja zur Tafel gehen müssen, um sich eben günstige Lebensmittel zu holen. Nur ist auch da nicht genug für alle da. Einige Tafeln haben ja kurzzeitig sogar schon Aufnahmestopps verhangen. Jetzt eine Lösungsidee, die kommt aus Rheinland-Pfalz. Sascha Kaup aus unserem SWR 3 Morning Show Team ist da.
2: Hi.
1: Die Tafel Rheinland-Pfalz, die ist ja in Sachen Lebensmittelbeschaffung bundesweit wirklich Vorbild, oder?
2: Ja, und das durch einen ganz einfachen Trick, der aber wirklich richtig was ändert. Dafür müssen wir aber erstmal verstehen, wie die Lebensmittelübergabe funktioniert zwischen Tafeln und Supermärkten. Also ein Joghurt zum Beispiel mit einem Mindesthaltbarkeitsdatum heute steht im Kühlregal im Supermarkt. Klar, die wollen das natürlich im besten Fall verkaufen und versuchen das dann bis zum allerletzten Tag. Wenn es heute nicht verkauft wird, kommt es abends wieder ins Kühlhaus dieses Supermarkts. Ist ja offiziell noch nicht abgelaufen, ne? Weil das Datum ist ja heute. Am nächsten Morgen ist der Joghurt dann ja aber abgelaufen und das würde dann der Tafelfahrer, der würde das merken, der sieht das, der kommt, der will die Spenden abholen und jetzt wird es aber skurril, da ist ja dann das Mindesthaltbarkeitsdatum überschritten. Das heißt, diese paar Stunden werden zum Problem, sagt auch Sabine Altmaier-Baumann von der Tafel Rheinland-Pfalz.
3: Dieses Produkt wird uns dann einfach nicht in den Bereich der Tafel gestellt, sondern es wird im Regelfall vernichtet und das trifft umso härter, weil wir wissen, dass wir gut mit diesen Produkten Menschen unterstützen könnten.
4: Ja gut, ich meine, das wissen ja auch mittlerweile, glaube ich, alle, dass das MHD auch überschritten werden kann. Vor allem, wenn es gekühlt wird.
2: Ja genau, und genau da kommt jetzt eben die Tafel Rheinland-Pfalz mit ihrem Trick. Die hat einfach Bereiche im Kühlhaus des Supermarktes sozusagen eingerichtet und gesagt, stellt doch den Joghurt zum Beispiel in dem Fall abends schon mal genau in dem Bereich ab. Wenn das Mindesthaltbarkeitsdatum also noch nicht überschritten ist, dann geht es da schon als Spende in den Besitz der Tafeln über, obwohl es noch quasi im Kühlhaus des Supermarktes steht. Und dann übernimmt die Tafel sozusagen die Verantwortung.
1: Wir halten also nochmal fest. Einen halben Meter, einen Meter weiter rechts im selben Kühlhaus lagern, im extra Tafelbereich. Und dann kann es gespendet werden, richtig?
2: Ja, das ist ganz, ganz simpel eigentlich. Das ändert dann die Zuständigkeiten. Also der Supermarkt, der ist dann quasi nicht mehr haftbar, nenne ich es jetzt mal ein bisschen flapsig. Und dann kann die Tafel das morgens ganz entspannt abholen und verteilen. Die checken ja eh auch nochmal alle Lebensmittel, ob die gut sind oder nicht. Anfang des Jahres ist dieser Ablauf in der Pfalz getestet worden. Mittlerweile läuft das in ganz Rheinland-Pfalz so mit einzelnen Supermärkten. Und der Plan von der rheinland-pfälzischen Tafelchefin Sabine Altmaier-Baumann ist jetzt, das Prinzip eigentlich auf alle Supermärkte auszuweiten.
3: Diese Masse, die wird uns, glaube ich, sehr gut tun in den Tafeln und uns freuen, wenn wir sie weitergeben können.
2: Ja, und dann haben auch schon Tafelverbände aus anderen Bundesländern angefragt. Die wollen das System auch sehr gerne übernehmen.
1: Also wir halten fest, manchmal braucht es keine große Lösung, nur eine einfache Idee.

0: ist Montag, 21. September. Der kompakte News-Überblick jetzt mit Corinne Pilo.
1: Die AfD gewinnt die Landtagswahl in Mecklenburg-Vorpommern vor der SPD. Fußball-Bundestrainer Jürgen Klopp bereitet sich mit Teil 1 seines Kaders auf die Nations League vor. Das Wetter: örtlich Frühnebel, später dichte Wolken und Sonne bei 16 bis 23 Grad. In Mecklenburg-Vorpommern hat die AfD die Landtagswahl laut Landeswahlleitung mit 38,2% gewonnen. Sie kann aber nicht allein regieren. Spitzenkandidat Holm hat in der ARD gesagt, dass er mit allen anderen Parteien über eine mögliche Regierung sprechen will.
2: Man muss sich ja erstmal beweisen in der Regierung. Diese Chance hatten wir ja noch nie. Es wird aber Zeit, dass die Alternative jetzt ins Rennen geht und auch die Regierung stellt, damit wir eben Verbesserungen für die Bürger erreichen.
1: Die SPD ist jetzt auf Platz 2 hinter der AfD. Ministerpräsidentin Schwesig sieht trotzdem den Regierungsauftrag für ihre SPD.
3: Dafür haben wir heute sehr viel Vertrauen bekommen. In einer Zeit, die schwierig ist, wo es auch viel Gegenwind aus dem Bund gibt.
1: Möglich wäre für die SPD eine Dreierkoalition mit Linken und Grünen. Eine Koalition mit der AfD hatten alle anderen Parteien vor der Wahl ausgeschlossen. Die CDU hat das schlechteste Ergebnis in ihrer Geschichte bekommen und scheitert an der 5%-Hürde. Bei der Wahl zum Berliner Abgeordnetenhaus hat sie gegen die Linke verloren. Ab heute werden in Rheinland-Pfalz zum ersten Mal 2 Akkuzüge eingesetzt, und zwar auf der Bahnstrecke von Neustadt nach Landau. Dabei nutzen die Triebwagen Strom aus der Oberleitung, wo es möglich ist, und auf nicht elektrifizierten Abschnitten sonst Strom aus Batterien. Bestellt wurden insgesamt 44 Züge, die nach und nach auf weiteren Strecken in der Pfalz fahren werden. Nach der 1:3-Niederlage gegen Paderborn reist auch Hoffenheim-Profi Conte zur Nationalmannschaft nach Herzogenaurach. Bundestrainer Jürgen Klopp bereitet sich mit dem ersten Teil seines Riesenkaders auf die Nations League vor. SWR3-Sportreporterin Kerstin von Kalkreuth darüber, was die Nationalmannschaft erwartet.
4: Ab sofort geht es darum, sich neu Bundestrainer Klopp zu zeigen und einen Stammplatz zu ergattern für das Nations League-Spiel am Donnerstag in Amsterdam gegen die Niederlande. Am Sonntag spielt die Nationalmannschaft in Augsburg dann gegen Griechenland. Danach wird der Kader ausgetauscht. Nur Torwart Dahmen bleibt für die nächsten Spiele gegen Serbien und in Griechenland dabei.
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1: Außenminister Wadephul reist zur UN-Vollversammlung nach New York. Kanzler Friedrich Merz hatte seinen geplanten Flug zur UN-Generaldebatte wegen der Landtagswahlen abgesagt. Und heute geht die Online-Umfrage der Europäischen Zentralbank zum Design der neuen Euro-Banknoten zu Ende. 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
7: Das geht trocken in die neue Woche, oder Wetterfrau Lea Spindler?
8: Das schon. Heute Morgen kann es aber stellenweise wieder ziemlich neblig sein. Später bleibt es dann auch erstmal noch eher wolkig. Ab den Mittagsstunden kann sich die Sonne dann immer besser durchsetzen. 16 Grad gibt es heute höchstens in den Schwarzwaldhöhen und bis zu 23 Grad werden es am Mittelrhein. Und morgen ist es dann wieder deutlich sonniger und ähnlich warm.
7: 6:32 Uhr, Michael Splet mit dem Neuesten aus dem SWR3-Verkehrszentrum.
9: Bitte vorsichtig fahren auf der A602 Longich-Trier zwischen Trier-Ehrang und Trier-Fataler Kreis. Da sind Menschen auf der Fahrbahn. A5 Karlsruhe-Basel zwischen Eppenheim und Herbolzheim, Unfallaufnahme. 5 Kilometer Stau, hier dauert es etwa eine halbe Stunde länger. A6 Heilbronn Richtung Mannheim, zwischen Schwetzingen-Hockenheim und Mannheim-Schwetzingen ein defekter LKW. Auf der rechten Spur und im Standstreifen 2 Kilometer Stau. Auch hier eine Viertelstunde mehr einplanen. Infos jederzeit auf swr3.de. Allen unterwegs eine gute Fahrt.
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10: Guten Morgen.
7: Wir sind ehrlich, der Morgen nach so einem Wahlabend ist ja so ein bisschen wie der Blick auf die Kontoauszüge nach einem teuren Wochenende. Also am Abend wusste man schon, dass es wehgetan hat, und am Morgen sieht man dann genau wo. Auf die Wahlen schauen wir heute Morgen natürlich auch noch hier bei uns in der Morning Show. Aber solange der Kaffee bei vielen noch durchläuft, holen wir uns erst noch ein bisschen Inspiration von euch, was ihr noch vorhabt. Bei dem Spätsommerwetter diese Woche. Das machen wir in 5 Minuten.
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0: die SWR3 Morning Show hier am Montag um 6.39 Uhr. Ja, und zurzeit ja eigentlich auch noch spätsommerliche Tage hier bei uns in ganz SWR3-Land. Deshalb, die letzten warmen Tage stehen vor uns. Was holt ihr da noch raus? Wir haben euch mal gefragt.
1: So viel wie geht, also draußen sein, Eis essen, chillen, wenn möglich kurze Hose, barfuß, so alles, was gut tut.
2: Also ich gehe noch auf ein paar Konzerte und sonst auch mit Freunden einfach draußen sein, einfach was machen.
3: Beachvolleyball spielen.
4: Ganz viel Eis essen.
5: Energie, Wärme und ganz viel gute Emotionen.
6: So viel wie es geht, rausgehen und erleben, nochmal alles mitnehmen, wegfahren, an See fahren oder so und einfach nochmal die Sonne genießen.
7: Sport. Sport die ganze Woche eigentlich.
8: Das macht bei dem Wetter natürlich auch mehr Spaß draußen, Outdoor-Sport.
9: Ja, das muss man auch sagen. Das stimmt. Ich sehe auch viel lieber bei schönem Wetter anderen beim Sport. So. Kann man doch machen.
10: Klar.

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1: Ganz genau 7:10 ist es. Hier ist die SWR3 Morning Show. Guten Morgen.
2: Worte. Johanna Fehring, Katholische Kirche.
3: Manchmal erzählt ein Moment etwas von Gott. So ist es Regisseur Andreas Dresen gegangen. Sein letzter Film erzählt die Lebensgeschichte von Hilde Koppi, die von den Nazis hingerichtet worden ist. Beim Dreh des Films gab es dann so einen göttlichen Moment. Er sagt: Am letzten Drehtag des Films haben wir eine große Szene in der Todeszelle gedreht. Hilde diktiert ihren Abschiedsbrief. Die Hauptdarstellerin hat die 10 Minuten komplett durchgespielt, hat sich vollkommen in diese existenzielle Situation hineinbegeben. Uns allen war klar, dass wir schauspielerisch etwas Besonderes erleben. Ich saß vor der Zellentür am Monitor und habe geweint, viele andere auch. Am Set entstand eine besondere Stimmung, etwas fast Heiliges. In solchen Momenten habe ich manchmal das Gefühl, dass andere Kräfte unser Leben bestimmen.

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1: Der kompakte News-Überblick um 7 jetzt mit Corinne Pilo.
2: In Berlin holen die Linken die meisten Stimmen bei der Wahl zum Abgeordnetenhaus. Für Hoffenheims Torwart Baumann hat es in der Niederlage in der Fußball-Bundesliga an Intensität gefehlt. Das Wetter: örtlich Frühnebel, später dichte Wolken und Sonne bei 16 bis 23 Grad. In Berlin hat die Linke die Wahl zum Abgeordnetenhaus gewonnen. Sie hat nach Auszählung aller Stimmen 25,7% geholt. Die CDU und SPD verlieren deutlich. Die CDU kommt auf 18,8%, die SPD noch auf 12,1. Auf Platz 3 liegt die AfD. SWR3 Berlin-Korrespondentin Sabine Müller darüber, wie es jetzt weitergehen kann.
3: Mit diesem Ergebnis sind zwei Dreierbündnisse realistisch. Die Linke könnte mit Grünen und SPD regieren oder die CDU mit Grünen und SPD. Linken-Spitzenkandidatin Elif Ereib sieht einen klaren Regierungsauftrag und will die erste linke regierende Bürgermeisterin werden. Sie wäre die erste Frau mit Migrationsgeschichte im Roten Rathaus. Zusammen mit Grünen und SPD hätte die Linke eine stabile Mehrheit. Allerdings bleibt die SPD bisher dabei, dass sie keine Vergesellschaftung großer Wohnungskonzerne will. Dieses Wahlversprechen will die Linke aber unbedingt durchsetzen.
2: Die AfD hat mit 38,2% der Stimmen die Landtagswahl in Mecklenburg-Vorpommern gewonnen. Auf Platz 2 kommt die SPD mit 35,5%. Außerdem ziehen die Linke und die Grünen in den Landtag ein. CDU, BSW und FDP scheitern an der 5%-Hürde. Möglich wäre jetzt eine Regierungskoalition von SPD-Ministerpräsidentin Schwesig mit den Linken und den Grünen. Schon vor der Wahl haben alle Parteien gesagt, dass sie nicht mit der AfD zusammenarbeiten wollen. Heute endet die Online-Umfrage zum Design der neuen Euro-Banknoten. Die Europäische Zentralbank fragt die Menschen seit Wochen nach ihrer Meinung zu zwei Vorschlägen: europäische Kultur und Flüsse und Vögel. Auf den neuen Scheinen könnten zum Beispiel Leonardo da Vinci oder Ludwig van Beethoven zu sehen sein oder Weißstorch und Eisvogel. In der Fußball-Bundesliga hat die TSG Hoffenheim mit 1:3 gegen Paderborn verloren. Es hat an zu vielen Stellen gefehlt, sagt Hoffenheims Torwart Oliver Baumann.
4: Ja, irgendwo Intensität, Sauberkeit mit dem Ball, besseres Verteidigen, besseres gemeinschaftliches Verteidigen. Wir haben schon Phasen, wo wir sehr, sehr sorglos unterwegs sind.
2: Für Hoffenheim geht es nach der Länderspielpause gegen den HSV weiter. Paderborn spielt am gleichen Tag gegen Stuttgart.
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2: Die IG Metall hat für heute zu Demos gegen Stellenabbau und weitere Einschnitte in der Autobranche aufgerufen, zum Beispiel bei Mercedes, Bosch, Porsche und VW. Und in Paris werden mehr als 280 persönliche Gegenstände der Schauspielerin Brigitte Bardot versteigert. Die neuesten Nachrichten auch auf swr3.de.
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5: Unsere Wettervorleger Spindler ist da.
6: Hallo, guten Morgen.
5: Guten Morgen, das wird doch eigentlich eine ganz schöne Spätsommerwoche, oder?
6: Ja, schon. Heute geht es erstmal noch ein bisschen trüber in den Montag rein. Teilweise ist es auch neblig, also es gibt stellenweise dichten Nebel und sonst auch eher noch Wolken, aber später wird es dann immer freundlicher. Da kommt dann immer öfter die Sonne durch, vor allem so in Baden wird es heute noch am sonnigsten. 16 Grad gibt es später im Nordschwarzwald, bis zu 23 Grad im Rheinland und insgesamt wird es jetzt im Laufe des Tages einfach freundlicher und ab morgen haben wir dann auch noch mal deutlich mehr Sonne als heute und die Temperaturen bleiben jetzt auch ähnlich.
5: 3:07, Michael Spleth mit dem Neuesten aus dem SWR3-Verkehrszentrum auf der A5 Karlsruhe-Basel. Da braucht man ein bisschen länger.
7: So eine halbe Stunde muss man dort mehr einplanen. So, wo sind wir denn hier genau? Zwischen Ettenheim und Herbolzheim wegen einer Unfallaufnahme. Auf der rechten Spur 5 Kilometer Stau. Wir bleiben auf der A5 Karlsruhe-Frankfurt. Zwischen Kronau und Waldorf-Wiesloch Baustelle 4 Kilometer stockender Verkehr. Hier eine Viertelstunde mehr einplanen. Und auf der A5 Frankfurt-Karlsruhe zwischen Dossenheim und Kreuz-Heidelberg gab es ebenfalls einen Unfall auf der rechten Spur, 2 Kilometer Stau. A6 Heilbronn Richtung Mannheim. Zwischen Schwetzingen-Hockenheim und Mannheim-Schwetzingen ein defekter LKW. 3 Kilometer Stau, Verzögerung hier 20 Minuten. Gefahrenstellen unter anderem auf der A7 Ulm Richtung Füssen zwischen Altenstadt und Dettingen, defekter LKW. Vorsicht auf der A81 Singen Richtung Stuttgart zwischen Sindelfingen Ost und Kreuz Stuttgart, ungesicherte Unfallstelle auf der linken Spur. Auf der B10 Karlsruhe-Pforzheim zwischen Maximiliansau-Rheinbrücke und Raffineriestraße, da liegen Fahrzeugteile auf der Fahrbahn. Und im Bodenseekreis auf der Straße zwischen Abzweig nach Hiltensweiler und Wolfratz eine ungesicherte Unfallstelle. Infos auf swr3.de, allen unterwegs eine stressfreie Fahrt.
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8: Guten Morgen.
9: Ja, die Rheinland-Pfälzer sind schon länger zurück. Die Baden-Württemberger erst gerade so eine Woche. Aber sind wir ehrlich, wie geil wäre das, nach den Sommerferien direkt nochmal Urlaub zu machen? Das wünschen sich schon viele.
8: Ja, Urlaub kostet natürlich Geld, muss man erstmal verdienen. Aber ja, ich glaube, jeder hätte ein bisschen Urlaub gerne. Es ist dann die Frage, wie oft man das macht. Da muss jeder für sich seinen Weg rausfinden.
10: Ja, und wir wissen einen Weg, wie ihr an euren nächsten Urlaub kommt. Kostenlos gleich hier nach zwei Hits.
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0: Morgenshow hier um 7.11 Uhr am Montag. 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
0: Yeah.

0: Die SWR-Morning-Show hier am Montag, 7.19 Uhr gleich.
1: Und wir schauen ein bisschen auf die Nachrichten und die Schlagzeilen des Morgens. Es ist ja das passiert, womit wirklich die wenigsten wahrscheinlich gerechnet haben. Die CDU ist bei einer Wahl aus einem Landtag geflogen. Also zum ersten Mal in der Geschichte in Mecklenburg-Vorpommern erholt die CDU von Kanzler Merz 4,9% bei der Landtagswahl. Und damit scheitert die Partei eben an der 5%-Hürde. Gestern um kurz nach 6 hat Merz ja noch ein Statement abgegeben. Da sah es ja noch so aus, als würde es die CDU reinschaffen in den Landtag.
2: Das Ergebnis in Mecklenburg-Vorpommern können wir nicht schönreden. Es ist ein Desaster. Was jetzt zu tun ist, erfordert Rückgrat.

0: Standhaftigkeit und Geduld. Ich werde das aufbringen, als Parteivorsitzender der CDU und vor allem als Bundeskanzler unseres Landes.
1: Also da ein klares Ich bleib Kanzler von Friedrich Merz, da stand die CDU aber auch noch bei 5,5% in den Prognosen. SWR3 Hauptstadtkorrespondentin Bianca Schwarz. Wie viel ist denn das Statement von Friedrich Merz heute Morgen noch wert? Also ich meine jetzt, wo feststeht, dass eben seine Partei es noch nicht mal in den Landtag schafft in Mecklenburg-Vorpommern.
2: Ja, heute Morgen wirst du auch nicht wach werden als Bundeskanzler, glaube ich. Das ist schon eine schwierige Geschichte. Ich glaube schon, dass das Statement, das er gestern Abend abgegeben hat, dass das heute auch noch steht. Aus einem simplen Grund. Er hat ja gestern noch mal das Präsidium um sich versammelt. Also er hat alle CDU-Ministerpräsidenten nach Berlin geholt. Und er wird sich da noch mal die Rückendeckung abgeholt haben. Weil sonst wäre so ein klares Statement, wie das wir gerade gehört haben, wahrscheinlich nicht zustande gekommen. Und so ein Statement steht dann auch erstmal. Ich kann mir nicht vorstellen, er gibt heute so gegen 13 Uhr nochmal eine Pressekonferenz, dass er da zurückrudert.
1: Jetzt schauen wir uns Berlin an. Da hat die CDU rund ein Drittel ihrer Wähler verloren. Also wie schätzt du das ganz persönlich ein? Kann sich Merz auf Dauer halten?
2: Ich glaube deswegen, dass er stehen bleiben wird, weil ich denke, er ist vielleicht gerade dabei, sich so eine persönliche Heldengeschichte zu basteln im Sinne von, ich als Kanzler bin historisch unbeliebt. Die Reformen als solches sind unbeliebt. Aber irgendjemand muss die jetzt durchziehen. Und ich nehme das jetzt auf mich und ich ziehe das jetzt durch zum Wohle des Landes. Und dass er zu so einer Heldengeschichte kommt, mit der er irgendwie noch mit geradem Rücken da stehen kann.
1: Die CDU ist raus aus dem Landtag in Schwerin. Die AfD hat die Wahl gewonnen, knapp vor der SPD. Und in Berlin ist die AfD damit drittstärkste Kraft. In beiden Ländern hätte eine Koalition aus SPD, Grünen und Die Linken die größte Mehrheit. Jetzt wird erstmal parteiintern beraten. Mehr Reaktionen gibt es dann heute im Laufe des Tages bei den vielen Pressekonferenzen der Parteien. Unter anderem auch von Merz gegen 14:30.

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1: Es ist Montag, 21. September. Der kompakte News-Überblick jetzt mit Corinne Pilo.
2: In Mecklenburg-Vorpommern fliegt die CDU aus dem Landtag. Hoffenheims Trainer Ilzer will nach der Niederlage in der Fußball-Bundesliga mehr Gemeinschaft auf dem Platz. Das Wetter örtlich Frühnebel, später dichte Wolken und Sonne bei 16 bis 23 Grad. Für die CDU war es kein guter Abend. Bei der Landtagswahl in Mecklenburg-Vorpommern fliegt sie zum ersten Mal aus einem Landesparlament und schafft die 5%-Hürde nicht. Spitzenkandidat Daniel Peters spricht von einem katastrophalen Ergebnis, aber auch schwierigen Rahmenbedingungen.
3: Die Ursache liegt zuallererst darin, dass wir hier in diesem hochpolarisierten Wahlkampf zerrieben wurden und dass es einzig um die Frage ging, wie hält man es mit der AfD? Wir haben leider auch nicht über landespolitische Themen in diesem Wahlkampf gesprochen.
2: Bei der Wahl zum Abgeordnetenhaus in Berlin hat die CDU deutlich gegen die Linke verloren und kommt auf 18,8%. Die Linke hat die Wahl mit 25,7% der Stimmen gewonnen. Das sind mehr als doppelt so viele wie bei der letzten Wahl. Drittstärkste Partei ist die AfD. In Austin im US-Bundesstaat Texas hat ein Beamter der Einwanderungsbehörde ICE einen Mann angeschossen und verletzt. Laut CNN handelt es sich bei ihm um einen Einwanderer aus Venezuela ohne Papiere. Der Bürgermeister von Austin, der Demokrat Watson, hat eine unabhängige Untersuchung gefordert. Etwa 100 Menschen haben am Ort des Vorfalls gegen ICE-Beamte demonstriert. Sie hielten Schilder mit der Aufschrift »Niemand ist sicher« hoch. In der Fußball-Bundesliga hat die TSG Hoffenheim mit 1:3 gegen Paderborn verloren. Jetzt muss an vielen Stellen gearbeitet werden, sagt Hoffenheims Trainer Christian Ilzer.
4: Das müssen wir am Platz machen. Da gehört diese Gemeinschaftsenergie wieder größer. Wir müssen noch mehr bereit bleiben, wirklich in den Schmerz reinzugehen. Nicht danach der Schmerz der Niederlage, sondern am Platz dieses gemeinsame Invest, ohne dass du jetzt unmittelbaren Ertrag schon spürst, einfach für das Team zu investieren.
2: Der Sieg gegen Hoffenheim war der erste Bundesligasieg für Paderborn seit mehr als 6,5 Jahren.
5: Was heute noch wichtig wird.
2: Rund 7 Jahre nach dem Pkw-Maut-Debakel steht der frühere CSU-Bundesverkehrsminister Scheuer vor Gericht. Es geht um den Vorwurf der Falschaussage. Und nach der Parlamentswahl in Russland gibt die Wahlkommission die offiziellen Ergebnisse bekannt. Nach ersten Zahlen hat die Partei von Präsident Putin gewonnen. Kreml-kritische Parteien waren nicht zugelassen. 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
7: Das geht trocken in die neue Woche, oder Wetterfrau Lea Spindler?
8: Das schon. Heute Morgen kann es aber stellenweise wieder ziemlich neblig sein. Später bleibt es dann auch erstmal noch eher wolkig. Ab den Mittagsstunden kann sich die Sonne dann immer besser durchsetzen. 16 Grad gibt es heute höchstens in den Schwarzwaldhöhen und bis zu 23 Grad werden es am Mittelrhein. Und morgen ist es dann wieder deutlich sonniger und ähnlich warm.
7: 7:34 Uhr, Michael Splet mit dem Neuesten aus dem SWR3-Verkehrszentrum.
9: A5 Karlsruhe-Frankfurt zwischen Kronau und Waldorf-Wiesloch, Baustelle 4 Kilometer stockender Verkehr, eine Viertelstunde kommt dazu. A5 Frankfurt-Karlsruhe zwischen Dossenheim und Kreuz Heidelberg, Unfallaufnahme auf der rechten Spur und dem Standstreifen ebenfalls 4 Kilometer stockender Verkehr, auch da eine Viertelstunde mehr anplanen. A5 Karlsruhe-Basel zwischen Ettenheim und Herbolzheim, alle Fahrbahnen wieder frei, 4 Kilometer Stau haben wir hier noch. A6 Heilbronn Richtung Mannheim zwischen Schwetzingen-Hockenheim und Mannheim-Schwetzingen. Ein defekter LKW, 4 Kilometer Stau, etwa eine halbe Stunde mehr einplanen. A65 Landau Richtung Ludwigshafen zwischen Neustadt-Weinstraße Süd und Neustadt-Weinstraße Nord. 4 Kilometer Stau wegen der Baustelle, Viertelstunde plus. A7 Ulm Richtung Füssen zwischen Kreuz-Ulm-Elchingen und Nersingen, Baustelle 8 Kilometer stockender Verkehr. 20 Minuten kommen dazu und auf der A8 München-Stuttgart zwischen Wendlingen und Stuttgart-Pleningen, Baustelle 6 Kilometer stockender Verkehr, auch hier sind es 20 Minuten extra. 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
10: Guten Morgen.
7: Ach, wir schwelgen noch so ein bisschen im SWR3 New Pop Festival Fieber, ja, am Wochenende. Vielleicht wart ihr ja auch da, habt ein bisschen die Stimmung eingefangen in der Stadt oder konntet ein Konzert sehen. Wir holen uns gleich Live-Musik von der wunderbaren, einzigartigen Sienna Spyro, Die on this Hill, und dann natürlich auch noch ein bisschen 100 Sekunden des New Pop Festivals. Machen wir gleich in 5 Minuten.
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0: Montagmorgen nach dem SWR 3 New Pop Festival. Viele, viele, die sich gefreut haben in der Stadt, waren ein bisschen flaniert haben, gesagt haben, okay, keine Tickets, aber dieses Gefühl des Festivals kannst du natürlich super mitkriegen.
1: Oder natürlich auch am Livestream, ne? Da haben sie auch viele zugeschaut. Ihr könnt das natürlich auch nachträglich noch machen, alles zu sehen bei uns auf swr3.de. Vielleicht am Donnerstag Clouseau mit der SWR Big Band gesehen oder am Freitag den Fajan. Samstag gab es dann auch noch Gänsehaut bei Sienna Spyro.
0: So, jetzt haben wir alles nochmal geballt zusammengepackt und wir haben es geschafft, SWR 3 New Pop Festival in 100 Sekunden.
2: Clouseau und die Big Band zusammen, der absolute Oberwahnsinn. Das werde ich mein Leben lang nicht vergessen.
3: Wir sind zusammen groß, wir sind zusammen eins. Komm, lass ein bisschen noch zusammen.
4: Überragend. Tolle Musiker, alle 20.
5: Es war einfach so neu, so anders. Alles anders, als man sonst von Clouseau kennt. Und wir hatten Spaß von der ersten Sekunde und auch zu sehen, wie Clouseau das gefühlt hat heute.
6: Es gibt ja viele Festivals auf der Welt, aber das New Pop ist das mitgeilste und familiärste Festival.
7: Dankeschön, vielen Dank. Danke sehr.
8: My name is Sienna Spyro. I'm so excited to be here today. I'm from London.
9: Sehr emotional.
10: Man fühlt sich so wie in einer anderen Welt.
9: Also da habe ich auch geheult, ja. Ihre Stimme, es war richtig krass, richtig Gänsehaut hat man bekommen. Und dann noch mit anderen Menschen drumherum, war richtig krasser Moment.

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7: Sollen wir das hier mal Spyro nochmal hören? Die on this hill.
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0: 9 Minuten, noch alles 8, hier ist die SWR3 Morning Show.
1: Wir gucken mal kurz aufs Datum, 2026, ja, wir wissen, es ist noch ein bisschen hin, aber wenn 2032 in Australien, in Queensland, Olympia ist, da sollen die Ruderer in dem Gewässer rudern, in dem Salzwasserkrokodile leben. Ja, das klingt schon relativ verrückt. Wir fragen mal unsere Tierdogs, Dr. Hart und Dr. Zart, ja, ist das eine gute Idee?
2: Was? Mach mal laut.
3: Ist das eine gute Idee mit den Ruderern in Salzwasser-Krokodilgewässern?
2: Ha ja, das glaube ich schon. Soweit ich weiß, sind die ja ganz schön schnell, die Krokodile. Ich denke, da werden wir richtig flotte Boote sehen, wenn die Krokos hinten drauf tauchen.
4: Das glaube ich auch ganz fest. Ein Boot kann ja bereits bei 15 bis 20 Kilometern pro Stunde in Gleitfahrt kommen. Und die Salzwasserkrokodile schaffen ja bis zu 27 Kilometer pro Stunde.
2: Hört, hört. Und wenn sie zu nah kommen, kann man ja Fleischknäppchen auswerfen zum Ablenken.
4: Chef, wussten Sie, dass Salzwasserkrokodile eine Beißkraft von 3700 PSI haben? Das gilt als stärkste Beißkraft im Tierreich.
2: Oh, das wird ja immer besser. Ich glaube, dass die Ruderer sich diesmal selber übertreffen.
4: Man könnte meinen, sie haben überhaupt keine Ahnung von Wassersport, Chef.
2: Doch, ich finde sogar, die sollten in dem Gewässer nicht nur Ruderer, sondern auch gleich noch Wasserball spielen. Mit großen Fleischknäppchen.
4: Oh, herrje. Und wie soll man dann die Krokodile und die Menschen auseinanderhalten?
2: Ah ja, die Menschen kriegen die rote Badekappe und die Krokodile die grüne.
4: Spitzenidee, Chef. Da hat Olympia wohl die Rechnung ohne uns gemacht.
2: Das glaube ich auch. Und guck, da kommt sie schon.
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2: Was hat er dann?
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1: Der kompakte News-Überblick um 8 jetzt mit Corinne Pilow.
2: AfD-Spitzenkandidat Holm will in Mecklenburg-Vorpommern mit den anderen Parteien sprechen. Der Kölner Dom kostet diese Woche teils keinen Eintritt. Das Wetter örtlich Frühnebel, später dichte Wolken und Sonne bei 16 bis 23 Grad. In Mecklenburg-Vorpommern hat die AfD die Landtagswahl laut Landeswahlleitung mit 38,2% gewonnen. Sie kann aber nicht allein regieren. Spitzenkandidat Holm hat in der ARD gesagt, dass er mit allen anderen Parteien über eine mögliche Regierung sprechen will.
3: Man muss sich ja erstmal beweisen in der Regierung. Diese Chance hatten wir ja noch nie. Es wird aber Zeit, dass die Alternative jetzt ins Rennen geht und auch die Regierung stellt, damit wir eben Verbesserungen für die Bürger erreichen.
2: Die SPD ist jetzt auf Platz 2 hinter der AfD. Ministerpräsidentin Schwesig sieht trotzdem den Regierungsauftrag für ihre SPD.
4: Dafür haben wir heute sehr viel Vertrauen bekommen. In einer Zeit, die schwierig ist, wo es auch viel Gegenwind aus dem Bund gibt.
2: Möglich wäre für die SPD eine Dreierkoalition mit Linken und Grünen. Eine Koalition mit der AfD hatten alle anderen Parteien vor der Wahl ausgeschlossen. Die CDU hat das schlechteste Ergebnis in ihrer Geschichte bekommen und scheitert an der 5%-Hürde. Bei der Wahl zum Berliner Abgeordnetenhaus hat sie gegen die Linke verloren. Die USA wollen mit China in Zukunft Informationen über KI-Vorfälle austauschen, die die nationale Sicherheit gefährden könnten. Das hat US-Finanzminister Bessent nach Gesprächen mit dem chinesischen Vizeministerpräsidenten in New York gesagt. Beide Länder sind die weltweit treibenden Kräfte bei der Entwicklung der künstlichen Intelligenz. Seit Sommer ist bekannt, dass es bei mehreren US-Tech-Firmen Vorfälle gab, bei denen KIs aus gesicherten Testumgebungen ausgebrochen sind. Der Eintritt zum Kölner Dom kostet in dieser Woche zeitweise nichts. Das liegt an der sogenannten Dreikönigswallfahrt. Normalerweise zahlen Besucher des Doms seit dem Sommer 12 Euro Eintritt. Es sei denn, sie möchten beten, dann können sie in bestimmte Bereiche gratis rein. Begründet wurde die Einführung des Eintrittsgeldes damit, dass der Unterhalt des Kölner Doms immer teurer werde.
0: Was heute noch wichtig wird.
2: Außenminister Wadephul reist zur UN-Vollversammlung nach New York. Kanzler Merz hatte seine Reise wegen der Landtagswahlen abgesagt. Und Fußball-Bundestrainer Jürgen Klopp bereitet sich in Herzogenaurach mit dem ersten Teil seines Kaders auf die Nations League-Spiele vor. 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
5: Unsere Wetterfrau Lea Spindler ist da.
6: Guten Morgen, hallo.
5: Und es ist ein frischer und recht trüber Morgen heute.
6: Ja, so gerade so am Alpenrand kann es auch so ein paar letzte Schauer geben. Aber ansonsten ist es immerhin trocken. Es ist stellenweise aber auch ziemlich neblig. Das geht jetzt dann aber weg und dann ist es erstmal recht wolkig. Aber zum Mittag hin kommt die Sonne dann öfter mal durch. Vor allem in Baden sind dann heute immerhin so 6 Sonnenstunden drin. Ansonsten sind es so zwischen 2 und 4. Also es ist schon eher wolkig heute. 16 Grad gibt es auf der Alp, bis zu 23 Grad in Rheinhessen. Und morgen ist es dann auf jeden Fall deutlich sonniger, ähnlich warm, aber morgens sehr frisch bei Temperaturen zwischen 9 und 2 Grad in der kommenden Nacht.
5: 3:08, Michael Späth mit dem Neuesten aus dem SWR 3 Verkehrszentrum.
7: Und so 20 Minuten müssen wir heute mehr einplanen, unter anderem auf der A6 Heilbronn Richtung Mannheim zwischen Dreikoggenheim und Mannheim-Schwetzingen. Ein defekter LKW auf der rechten Spur und dem Standstreifen, 5 Kilometer Stau, wie gesagt 20 Minuten plus. Dann auf der A620 Saarlouis Richtung Saarbrücken zwischen Völklingen-Ost und Saarbrücken-Gersweiler, 6 Kilometer streckenweise Stau, Verzögerung auch dort 20 Minuten. A65 Landau Richtung Ludwigshafen zwischen Neustadt-Weinstraße Süd und Neustadt-Weinstraße Nord, 4 Kilometer stockender Verkehr, Viertelstunde plus. Auf der A7 Ulm Richtung Füssen zwischen Langenau und Nersingen Baustelle, 7 Kilometer Stau, auch da 20 Minuten extra. Auf der A8 München Stuttgart zwischen Wendlingen und Stuttgart-Plieningen, 6 Kilometer stockender Verkehr wegen der Baustelle, 20 Minuten muss man mehr einplanen. Und in Nordrhein-Westfalen auf der A565 Bonn bzw. Meckenheim Richtung Bonn zwischen Bonn-Hartberg und Bonn-Endenich, 3 Kilometer Stau wegen der Baustelle, 20 Minuten kommen dazu. 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Allen unterwegs eine gute Fahrt.
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8: Guten Morgen.
5: Ja, neue Nationalmannschaft, erstes Training. Das ist ein bisschen wie beim neuen Team auf der Arbeit. Namen kennt man schon, aber die Laufwege vielleicht eher noch so noch nicht. Was da heute in Herzogenaurach los ist, das hören wir in

0: ein bisschen, was der Tag heute bringt, ja, aus Berlin. Natürlich die Erklärungen, wie die Wahlergebnisse zu verstehen sind. Und dann haben wir noch Herzogenaurach.
1: Genau, dort nämlich auch alles neu. Neue Nationalmannschaft, neuer Bundestrainer Jürgen Klopp. Der ist ja heute mit dem Kader dann dort in Herzogenaurach, trainiert dann für die Länderspielwochen. Und wir müssen wieder ganz viele neue Namen und Gesichter lernen. Es sind ja einige Neulinge dabei, die noch nicht diesen riesen Promi-Status haben. Deswegen fragen wir mal nach SWR3 Sportreporter Burkhard Hupe, der auch in Herzogenaurach dabei ist. Ganz ehrlich, erkennt ihr die Neuen auf den ersten Blick?
2: Also einige wird man sicherlich erkennen, andere eben auch nicht. So ehrlich muss man dann schon sein. Ein Max Rosenfelder vom SC Freiburg zum Beispiel, wie der aus der Nähe aussieht, das weiß ich nicht. Aber das macht diese Tage hier in Herzogenaurach ja auch ziemlich aufregend. Fast ein Dutzend Neulinge, 44 Spieler insgesamt, aufgeteilt in zwei Gruppen, um dann 4 Länderspiele zu bestreiten. Das ist echt mal eine XXL-Premiere für das neue Trainerteam beim DFB. Jürgen Klopp ist übrigens schon seit Freitag hier und hat jeden Tag stundenlang Fußball im Fernsehen geguckt, um sich bei seinen Spielern auf den neuesten Stand zu bringen. Viel Zeit zur Eingewöhnung und auch für Trainingseinheiten bleibt ja nicht, weil die Premiere von Jürgen Klopp als Bundestrainer schon am Donnerstag in Amsterdam gegen die Niederlande ansteht.
0: Gut, dann halten wir fest, heute noch so ein bisschen kennenlernen, Donnerstag in Amsterdam dann Qualitätskontrolle. Die Niederländer testen dann, wie weit unser neues Team wirklich ist. Freundlicherweise, hier ist SWR3.

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1: Schönen guten Morgen.
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5: Im Norden ist besonders, wenn man mal sowas ganz anderes sehen möchte, Valle de Mossa richtig schön. Das ist so eine alte Stadt, wo überall Pflanzen hängen und an jedem Haus hängen Gemälde und das immer eine andere Geschichte erzählt. Das ist so wirklich eine richtig malerische Stadt. Dann in Solaire, da gibt es eine Orangen-Zitronen-Plantage. Und da ist man bei einer Familie im Garten und guckt sich diese ganzen Plantagen an, alle möglichen Arten von Zitrusfrüchten. Und dann gibt es danach Mittagessen in deren Garten mit selbstgemachter Marmelade, selbstgemachtem Brot und Tomaten aus dem Garten. Das ist wunderschön.
1: Ach, das klingt schon herrlich. 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

0: Montag, 21. September. Der kompakte Newsüberblick jetzt mit Corinne Pilo.
1: Nach den Wahlen geht es um Konsequenzen für die einzelnen Parteien. In Rheinland-Pfalz fahren jetzt Akkuzüge. Das Wetter: örtlich Frühnebel, später dichte Wolken und Sonne bei 16 bis 23 Grad. Die Bundesparteien beraten über die Konsequenzen nach den Wahlen in Berlin und Mecklenburg-Vorpommern. CDU-Chef und Bundeskanzler Merz hatte schon am Abend gesagt, dass er im Amt bleiben will. Und das, obwohl seine CDU in Mecklenburg-Vorpommern zum ersten Mal nicht über die 5%-Hürde gekommen ist. SWR3-Berlin-Korrespondent Chris Bertrow hat weitere Reaktionen.
2: CDU-Fraktionsvize Matthias Mittelberg stärkte Merz in der ARD-Sendung Karin Mioska den Rücken. Das Parteipräsidium habe die Erklärung des Kanzlers hundertprozentig unterstützt. SPD-Generalsekretär Tim Klüssendorf stellte den Kurs der Bundesregierung dagegen in Frage. Die Koalition könne nach den Wahlergebnissen nicht einfach so weitermachen. Während die CDU

0: CDU in Mecklenburg-Vorpommern dramatisch abstürzte, könnte die SPD-Ministerpräsidentin Manuela Schwesig dort trotz Verlusten im Amt bleiben, mit Unterstützung von Linkspartei und Grünen. Stärkste Kraft wurde die AfD.
1: In Berlin hat die Linke die Wahl zum Abgeordnetenhaus gewonnen. Damit könnte sie mit ihrer Spitzenkandidatin Ehreib die Regierung anführen. Allerdings bräuchten sie Koalitionspartner, entweder Grüne und SPD oder die CDU. Die AfD hat in Berlin 16,3% der Stimmen geholt. BSW und FDP haben den Einzug in den Senat verpasst. Der frühere Bundesverkehrsminister Scheuer steht ab heute in Berlin wegen einer mutmaßlichen Falschaussage um die Pkw-Maut vor Gericht. Die Staatsanwaltschaft wirft dem CSU-Politiker vor, vor dem Untersuchungsausschuss des Bundestags nicht die Wahrheit gesagt zu haben. Die geplante Pkw-Maut war im Juni 2019 vom Europäischen Gerichtshof als rechtswidrig gestoppt worden. Ab heute werden in Rheinland-Pfalz erstmals 2 Akkuzüge eingesetzt. Und zwar auf der Bahnstrecke von Neustadt nach Landau. Dabei nutzen die Triebwagen Strom aus der Oberleitung, wo es möglich ist, und auf nicht elektrifizierten Abschnitten sonst Strom aus Batterien. Bestellt wurden insgesamt 44 Züge, die nach und nach auf weiteren Strecken in der Pfalz fahren werden.
2: Was heute noch wichtig wird.
1: Die IG Metall hat für heute zu einem bundesweiten Aktionstag in der Autobranche aufgerufen. Es soll gegen Stellenabbau und weitere Einschnitte demonstriert werden, zum Beispiel bei Mercedes, Bosch, Porsche und VW. Und heute geht die Online-Umfrage der Europäischen Zentralbank zum Design der neuen Euro-Banknoten zu Ende. 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
4: Die Sonne sehen wir heute nicht ganz so häufig, oder Wetterfrau Lea Spindler?
5: Ja, vor allem jetzt in den nächsten Stunden erstmal. Entweder es ist noch neblig oder eher bewölkt. Später kann sich die Sonne dann doch noch für ein paar Stündchen besser durch die Wolken durchsetzen. 16 Grad gibt es am Nachmittag im Südschwarzwald und bis zu 23 Grad werden es in der Vorderpfalz. Morgen ist es dann wieder deutlich sonniger und ähnlich warm. Das wird jetzt auch echt eine ganz nette, angenehme und freundliche Spätsommerwoche.
4: 8:32 Uhr, Michael Splet mit dem Neuesten aus dem SWR3 Verkehrszentrum.
6: Bitte vorsichtig fahren auf der A8 Karlsruhe-Stuttgart zwischen Pforzheim Nord und Pforzheim Ost, eine ungesicherte Unfallstelle auf der linken Spur. A6 Heilbronn Richtung Mannheim zwischen Sinsheim und Wiesloch-Raumberg, Baustelle 4 Kilometer, stockender Verkehr, hier dauert es eine Viertelstunde länger. Außerdem zwischen Dreieck-Hockenheim und Mannheim-Schwetzingen ein defekter LKW. Da sind es 5 Kilometer Stau und 20 Minuten Verzögerung. Auf die A620 Saarlouis Richtung Saarbrücken. Zwischen Völklingen Ost und Saarbrücken-Gersweiler 6 Kilometer Stau, 20 Minuten extra. Auf der A65 Landau Richtung Ludwigshafen zwischen Neustadt-Weinstraße Süd und der Weinstraße Nord. Baustelle 4 Kilometer stockender Verkehr, für eine Stunde extra. A7 Ulm Richtung Füssen zwischen Langenau und Nersingen. Baustelle 7 Kilometer stockender Verkehr mit Stillstand, also hier 20 Minuten extra. A8 München-Stuttgart zwischen Wendlingen und Stuttgart-Pliningen, Baustelle 6 Kilometer stockender Verkehr, da kommen 20 Minuten oben drauf. Nordrhein-Westfalen, A565 Meckenheim Richtung Bonn, zwischen Bonn-Hartberg und Bonn-Endenich, Baustelle 3 Kilometer Stau, 20 Minuten kommen dazu. Infos auch jederzeit über die SWR3 Stauhotline 07221 9282, allen unterwegs, eine gute Fahrt.
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4: Schönen guten Morgen zusammen.
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0: 20 vor 9. Es ist der Montag. Hier ist die SWR3 Morning Show. Guten Morgen.
1: Nach dem Wahlabend gestern schauen wir heute auf die Reaktionen, Einschätzungen der Experte. Linke gewinnt die Wahl in Berlin, habt ihr mitbekommen. AfD gewinnt die Wahl in Mecklenburg-Vorpommern. CDU komplett lost. Das ist so ein bisschen die Kurzzusammenfassung. Ja, die CDU zieht ja nicht in den Landtag ein in Mecklenburg-Vorpommern, weil sie zum ersten Mal in der Geschichte an der 5%-Hürde scheitert. Kanzler Merz hat gestern direkt gesagt, er will Kanzler bleiben, obwohl seine Partei so heftig verloren hat bei den Wahlen. Da lag die CDU in den Prognosen aber auch noch über 5%. So, heute Morgen hat unsere Berlin-Korrespondentin dann gemeint, sie persönlich glaubt, dass Merz sich erstmal halten wird. Politikprofessor Uwe Wagschall von der Uni Freiburg. Teilen Sie die Einschätzung, bleibt Merz Kanzler?
2: Ich würde sagen, ja, denn die Alternativen sind auch nicht bereit zu springen, auch etwas schwierig zu vermitteln. Wahrscheinlich hätte ein Söder am meisten Chance, aber ich bin auch, glaube ich, der Überzeugung, dass vor der Wahl die Pferde gewechselt werden bei der Union.
1: Okay, also bei der nächsten Bundestagswahl dann neue Gesichter. Was war denn jetzt für Sie nach diesen letzten Wahlen im Wahljahr 2026 die wichtigste Erkenntnis?
2: Also wir sehen eine Stärkung der Ränder, das haben wir auch gestern wieder deutlich gesehen, in Berlin vor allen Dingen die Linke, in Mecklenburg-Vorpommern eben die AfD. Also das ist schon auch ein Phänomen, die Linke und die Rechte werden immer stärker, die Mitte wird perforiert. Das ist im Westen nicht ganz so stark. Wir sehen aber auch, dass die Parteien gewinnen, die populäre Kandidaten haben. Baden-Württemberg, Özdemir, dann Schwesig, die haben alle große Aufholjacken hingelegt. Und der Kandidat wird immer wichtiger und der sozusagen zieht dann auch die Stimmen aus den jeweiligen Mittellager auf sich zu.
1: Also, dass die Ränder stärker werden, sehen wir auch in vielen anderen europäischen Ländern seit einigen Jahren. Wie entwickelt sich das denn weiter?
2: Ja gut, also solange die auch nicht mal irgendwo regieren und zeigen, dass sie es auch nicht besser machen können, bündeln die sozusagen die Hoffnung auf Protest, auf was anderes. Aber wenn sie sozusagen ausgegrenzt werden, können sie auch nicht sozusagen zeigen, dass sie es nicht können, ne? Und verbürgen dann das Versprechen auf eine möglich bessere Zukunft, ne? Also insofern ist Wechsel in der Demokratie auch wichtig. Und wenn es dann immer in einem Lager bleibt und obwohl die Wählerströme vielleicht in die anderen Lager gehen, dann haben wir hier auch sozusagen ein Repräsentationsdefizit und auch eine Legitimationskrise.
1: Das ist die Einschätzung von Politikprofessor Uwe Wagschall von der Uni Freiburg hier in SWR 3. Ja.

0: SWR3 Morning Show und wir achten ein bisschen auf die Sachen, auf die wir sonst vielleicht nicht ganz so achten. Zum Beispiel die Türen an Bahnhöfen, vor allem an U-Bahnhöfen oder sogar im Schacht drin.
1: Der Tatort gestern, der hat ja bei vielen nochmal so ein bisschen was ausgelöst. Da ging es nämlich um einen Bunker in Köln-Kalk und der Zugang war eben über so eine Tür in der U-Bahn-Station.
0: Und wenn wir so kurz drüber nachdenken, was kann da noch so alles hinter solchen Türen sein? Da geht ja unser Kopfkino an, Linda Molitor aus dem SWR3-Team. Gleis 9¾, das Pernsteinzimmer.
2: Auf jeden Fall Räume, die ich neben so einem U-Bahn-Schacht nicht erwartet hätte.
3: Der Weinkeller von Paris.
2: Da gibt's mehrere, die liegen oft 20 Meter oder mehr unter der Erde, neben oder sogar unter den Metroschächten. Eigentlich logisch, da ist es immer dunkel, immer kühl und die Spitzenbeine können perfekt reifen. Früher wurde das echt viel genutzt, heute nur noch von einzelnen Top-Restaurants. 2017 haben das allerdings auch Diebe ausgenutzt, sich vom U-Bahn-Tunnel aus in so einen Weinkeller gebohrt und Weine im Wert von 250.000 Euro gestohlen.
3: Der Geistertunnel von Ludwigshafen.
2: In den 60ern und

0: 70ern wollte Ludwigshafen ein eigenes U-Bahn-Netz aufbauen. Allerdings ging dann das Geld aus und der größte Teil der Tunnel wurde nie genutzt. Seit 2008 ist auch der Teilbetrieb eingestellt. Die Stadt kämpft aktuell gegen vermeintliche Abenteurer, die Fotos an diesen Lost Place machen und sie posten. Mittlerweile ist da alles videoüberwacht.
1: Das Underground Farming in London.
0: Koriander, Rucola, Pak Choi und Edelpilze wachsen direkt neben den U-Bahn-Tunnel im Londoner Stadtteil Clapham. Aus ehemaligen Luftschutzbunkern ist mittlerweile ein über 1000 Quadratmeter großer U-Bauernhof geworden. Vor allem Pilze wachsen in diesen unterirdischen Geheimräumen perfekt. Ähnliche Projekte gibt es deshalb auch schon in Wien und in Paris.
2: Da ist doch das Kopfkino angegangen, oder? Das kann alles sein hinter diesen Türen. Gibt es dazu eigentlich auch schon Bücher? Was verbarg sich hinter der Tür? Ja, also, so kann Montagmorgen auch sein. Hier ist die SWR3 Morning Show.

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1: Der kompakte Newsüberblick um 9 jetzt mit Corinne Pilo.
2: Nach den beiden Landtagswahlen wird über die Reformen der Bundesregierung diskutiert. Die USA und China wollen bei KI-Vorfällen zusammenarbeiten. Das Wetter: örtlich Nebel, später dichte Wolken und Sonne bei 16 bis 23 Grad.

0: Die stellvertretende CDU-Vorsitzende Prien will, dass sich die Regierungspolitik ändert. Das hat sie nach den Landtagswahlen in Mecklenburg-Vorpommern und Berlin im Deutschlandfunk gesagt. Man müsse die Ängste der Menschen ernster nehmen, auch bei den Reformen. Bundeskanzler Merz hat am Abend gesagt, dass er die geplanten Reformen umsetzen will. Auch aus der Wirtschaft gibt es darauf Reaktionen. Katharina Fortenbacher-Jahn aus der SWR3 Wirtschaftsredaktion fasst sie zusammen.
1: Der Ökonom Marcel Fratscher rechnet damit, dass es für die Bundesregierung noch schwieriger wird, ein grundlegendes Reformprogramm umzusetzen. Der Präsident des Deutschen Instituts für Wirtschaftsforschung sagte, wenn CDU, CSU und SPD weiterhin an ihren roten Linien festhielten, werde sich die politische Lähmung verfestigen und die wirtschaftliche Schwäche fortsetzen. Die Gewerkschaft Verdi warf der Bundesregierung einen Kahlschlag von Arbeitnehmerrechten vor. Sie erfülle Wunschträume von Arbeitgebern und streiche den Sozialstaat zusammen, sagte Verdi-Chef Wernicke der Süddeutschen Zeitung.
0: Die USA wollen mit China in Zukunft Informationen über KI-Vorfälle austauschen, die die nationale Sicherheit gefährden könnten. Das hat US-Finanzminister Bessent nach Gesprächen mit dem chinesischen Vizeministerpräsidenten in New York gesagt. Beide Länder sind die weltweit treibenden Kräfte bei der Entwicklung der künstlichen Intelligenz. Seit Sommer ist bekannt, dass es bei mehreren US-Tech-Firmen Vorfälle gab, bei denen KIs aus gesicherten Testumgebungen ausgebrochen sind. Die Kirschenernte ist in diesem Jahr besonders gut ausgefallen. Das Statistische Bundesamt meldet, mit 48.500 Tonnen Süß- und Sauerkirschen lag die Erntemenge um knapp 8% über dem Durchschnitt der vergangenen 10 Jahre. Gründe dafür seien milde Temperaturen im Frühjahr und weniger Frostschäden gewesen.
2: Was heute noch wichtig wird.
0: Außenminister Wadephul reist zur UN-Vollversammlung nach New York. Kanzler Merz hatte seinen geplanten Flug zur UN-Generaldebatte wegen der Landtagswahlen abgesagt. Und in Paris werden mehr als 280 persönliche Gegenstände der Schauspielerin Brigitte Bardot versteigert. 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
3: Das wird eigentlich eine ganz schöne Spätsommerwoche, oder Wetterfrau Lea Spindler?
4: Ja, also heute geht es nochmal erstmal ein bisschen trüber in den Montag rein. Teilweise haben wir dichte Wolken, teilweise auch noch ein bisschen Nebel, aber später kommt die Sonne dann immer besser durch. 16 Grad gibt es im Nordschwarzwald, bis zu 23 Grad im Rheinland. Und ab morgen haben wir dann deutlich mehr Sonne und auch ähnliche Temperaturen. Und das zieht sich dann auch noch so weiter in die Woche rein.
3: 3 nach 9, Michael Splet mit dem Neuesten aus dem SWR3-Verkehrszentrum.
5: Bitte vorsichtig fahren auf der B30 Ravensburg Richtung Biberach zwischen Hochdorf-Schweinhausen und Biberach-Süd-Jordanei. Eine ungesicherte Unfallstelle. Die Staus. A5 Karlsruhe-Basel zwischen Lahr und Ettenheim, Unfall 2 Kilometer zurzeit. A6 Heilbronn Richtung Mannheim zwischen Dreieckhockenheim und Mannheim-Schwetzingen. Ein defekter LKW, 3 Kilometer Stauverzögerung, eine Viertelstunde. A620 Saarlouis Richtung Saarbrücken zwischen Völklingen Ost und Saarbrücken Gersweiler, 6 Kilometer Stau, 20 Minuten kommen dazu. A7 Ulm Richtung Füssen zwischen Langenau und Nersingen Baustelle, 7 Kilometer stockender Verkehr und Stau, eine knappe halbe Stunde dauert es hier länger. A8 Karlsruhe Stuttgart zwischen Pforzheim Nord und Pforzheim Ost, Unfall, die linke Spur ist blockiert, 3 Kilometer Stau, Viertelstunde extra. Nordrhein-Westfalen, A565 Meckenheim Richtung Bonn, zwischen Bonn-Hartberg und Bonn-Endenich, Baustelle 3 Kilometer Stau, hier dauert es auch 20 Minuten länger. Infos jederzeit auf swr3.de, allen unterwegs eine gute Fahrt.
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1: Das ist ziemlich schwierig, ehrlich gesagt. Also es gibt keine wirklichen Lügenmerkmale. Also es gibt über 200 Studien zu verschiedenen Körpersprachemerkmalen und man hat immer noch nicht die Pinocchio-Nase gefunden. 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Und dann soll sich bei solchen Warnhinweisen eben nachforschen. 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
1: Ja, heute mit der Frage, warum auf manchen Polizeiautos Polizei steht und auf manchen Polizeibehörde. Die Antwort kommt aus dem SWR3-Team von Joost Schmidt.
2: Wenn wir von der klassischen Polizei reden, dann meinen wir meistens die Landespolizei, Beamte vom Bundesland. Jetzt gibt's aber auch noch die Kommunen und Städte, die können auch eigene Leute rausschicken, um zu schauen, ob wir uns alle richtig verhalten, Falschparker aufschreiben und so weiter und so fort. Diese kommunalen Dienste, die haben je nach Bundesland und Gesetz oft leicht andere Aufgaben und die heißen auch oft anders. Mal Ortspolizeibehörde, dann nur Polizeibehörde, dann Ordnungsamt, Gemeindevollzugsdienst, kommunaler Ordnungsdienst und überall haben die auch andere Uniformen, sehen leicht anders aus, haben auch eine andere Ausstattung. Kurz zusammengefasst, wenn nur Polizei draufsteht, dann ist es die Polizei, die wir so kennen, uns vorstellen, die Landespolizei und Polizeibehörde, die kommen eher aus dem Rathaus.
3: Habt ihr auch eine Frage, von der ihr sagt, verstehe ich nicht? Dann schickt sie uns gerne. Wir packen dann die kurze Antwort obendrauf, 07221 2011 für kurze Frage, kurze Antwort.

0: Gleich ist es 9:30 Uhr, der Blick auf die Straßen, das Aktuellste aus dem SWR3-Verkehrszentrum mit Michael Splet.
1: Bitte Vorsicht, die fahren auf der A5 Frankfurt Richtung Karlsruhe zwischen Heppenheim und Hemsbach. Da ist ein Fahrradfahrer auf der Fahrbahn. A5 Basel-Karlsruhe zwischen Efringkirchen und Dreieck-Neuenburg, 2 Kilometer Stau. A5 Karlsruhe-Frankfurt zwischen Kronau und Waldorf-Wiesloch, Baustelle 5 Kilometer Stau, hier dauert es etwa 20 Minuten länger. Auf der A5 Karlsruhe-Frankfurt zwischen Zwingenberg und Darmstadt-Eberstadt nochmal 4 Kilometer Stau wegen eines defekten LKW, Verzögerung eine Viertelstunde. A6 Heilbronn Richtung Mannheim zwischen Dreieck-Hockenheim und Mannheim-Schwetzingen, 3 Kilometer Stau wegen eines defekten LKW, Viertelstunde plus. Auf der A7 Ulm Richtung Füssen zwischen Kreuz Ulm-Elchingen und Rastplatz Finningen, Baustelle 6 Kilometer Stau. Eine knappe halbe Stunde dauert es länger. A8 Karlsruhe-Stuttgart zwischen Pforzheim Nord und Pforzheim Ost. Unfall, die linke Spur ist blockiert. 3 Kilometer Stau. Hier braucht man auch eine Viertelstunde länger. Infos jederzeit auf swr3.de. Allen unterwegs eine sichere Fahrt.
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0: Schönen guten Morgen zusammen.

0: 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Und wir hoffen, es hat euch auch gefallen. Vielleicht wart ihr in Baden-Baden in der Stadt, habt ein bisschen flaniert, das ein oder andere Konzert vielleicht auch gesehen.
1: Und deshalb verlängern wir auch das Wochenende noch so ein bisschen, dieses New Pop Wochenende. Heute und morgen gibt es nämlich eine Stunde lang die besten New Pop Live Songs am Stück, jeweils ab 19 Uhr. Mit dabei ist auch unter anderem zum Beispiel Fajan.
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0: Yeah!
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0: Und es ist ja wirklich ein super, super, super, super, super. Habe ich schon super gesagt?
1: Einmal.
0: Erst einmal?
1: Ja.
0: Also wirklich so, so ein netter Mensch. Anders kann ich es gar nicht sagen.
1: Ja, auch diesen netten Menschen haben wir aber ein bisschen hinters Licht geführt. Wir haben ihn so ein bisschen geprankt. Er war ja live hier bei uns im Studio bei Volker Janitz und durfte nämlich verkünden, wer dieses Jahr den SWR3 New Pop Award verliehen bekommt. Das war so ein goldener Umschlag.
3: Und was war drin?
4: Oh, da ist eine sehr kleine Karte drin. Hier steht, der SWR3 New Pop Award 2026 geht an. Und dann ist so ein kleiner Sticker drauf, den ziehe ich jetzt ab.
5: Den darfst du jetzt abziehen, ja?
4: Okay.
3: Feier! Leute, ich hab's geschafft!
5: Sei ganz ehrlich, das hast du gerochen. Haben wir dich jetzt wirklich dran gekriegt oder hast du es gerochen?
4: Also, ich will es ja nicht wahrhaben, dass sowas wirklich passiert, aber ich habe ja ungefähr auf einem ähnlichen Weg erfahren, dass ich auf New Pop auftreten werde vor ein paar Monaten. Und da habe ich auch einen Zettel bekommen und da stand dann drauf, hier kannst du das noch vorlesen. Und da stand dann, hey, ich bin Feiern und ich bin dieses Jahr auf New Pop. Und ich war so, boah, ja, daily.
5: Also, da haben deswegen die uns die Idee geklaut.
0: Und er hat sein Konzert wirklich so dermaßen gefeiert, dass man Gänsehaut bekommen hat. Es fing schon an, ich durfte ihn ansagen und es ist immer so, wenn ich dann wieder zurückgehe, also in den Backstage-Bereich nach meiner Anmoderation, habe ich den gleichen Laufweg wie die Künstler. Und dann versuchst du dich einfach so schmal zu machen, damit du nicht aus Versehen gegen Mikrofon von ihm rempelst oder so und gehst halt komplett zur Seite. Und dann guckt er ja noch so, einfach nur so, ey, so ein Herzzeichen gemacht, so vielen Dank für deine Anmoderation. Hat mir danach nochmal auf Insta geschrieben, weil wir uns nicht mehr gesehen haben.
1: Süß.
0: Und hat einfach eine mega Show gemacht und hat die Leute spüren lassen, was es für ihn bedeutet, beim SWR3 New Pop Festival einfach dabei zu sein. Er kommt ja mitten aus SWR3 Land.
1: Aus Oberkirch, ja?
0: Aus Oberkirch. Jetzt wollen wir ihn natürlich auch erleben. Feiern. So war das beim SWR3 New Pop Festival, sein Auftritt.

Träume wahr werden lassen. Und ihr seid mit dabei. Danke an alle, die heute gekommen sind. Das ist verliebt in mich. Ihr wisst, was zu tun ist.

0: Montagmorgen, hier geht's gleich weiter nach 10 in der SWR 3 Now. Das war die Morning Show mit Kemal Gogha
1: und Annetta Politi.
0: Einen schönen Montag.

0: Tschüss.
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12: Es ist 10 Uhr, der kompakte Newsüberblick jetzt von Corinne Pilo.
13: Die Parteien an den politischen Rändern werden immer stärker. Bürokratie ist für viele Unternehmen das größte Hindernis. Das Wetter örtlich Nebel, später dichte Wolken und Sonne bei 16 bis 23 Grad. Die Ministerpräsidenten der CDU-geführten Länder haben sich nach SWR-Informationen gestern Abend zu Beratungen in der rheinland-pfälzischen Landesvertretung in Berlin getroffen. Und das ohne Kanzler Merz. Ergebnisse sind bisher nicht bekannt. Die CDU ist bei der Wahl in Mecklenburg-Vorpommern zum ersten Mal aus einem Landesparlament geflogen. Und in Berlin hat sie viele Stimmen verloren. Politikprofessor Uwe Wagschall von der Uni Freiburg hat in der SWR3-Morningshow gesagt, dass bei diesen und den letzten Wahlen eine Stärkung der Parteien an den Rändern immer deutlicher geworden ist.
14: Also das ist schon auch ein Phänomen. Die Linke und die Rechte werden immer stärker.

0: stärker, die Mitte wird perforiert. Das ist im Westen nicht ganz so stark. Wir sehen aber auch, dass die Parteien gewinnen, die populäre Kandidaten haben. Baden-Württemberg, Özdemir, dann Schwesig, die haben alle große Aufholjacken hingelegt. Und der Kandidat wird immer wichtiger und der sozusagen zieht dann auch die Stimmen aus den jeweiligen Mittellager auf sich zu.
1: Jedes zweite Unternehmen in Deutschland sieht Bürokratie und Regulierung als größte Probleme für den Wirtschaftsstandort. Das hat eine Umfrage des Münchner IFO-Instituts ergeben. Auf Platz 2 und 3 der Standortnachteile folgen die Energiekosten und die Arbeitskosten. Vor allem für mittlere und große Unternehmen ist demnach die Bürokratie die größte Hürde. Die Kreml-Partei Geeintes Russland gewinnt bei der Parlamentswahl in dem Land wohl deutlich. Das war vorher schon erwartet worden. Inzwischen sind mehr als 90% der Stimmzettel ausgezählt. SWR3-Korrespondent Björn Blaschke aus Moskau hat den bisherigen Stand.
2: Davon hat die Partei Geeintes Russland die überwältigende Mehrheit errungen. Die Nachrichtenagentur TASS meint sogar, dass sie auf dem Weg sei, ihre Zweidrittelmehrheit in der 450 Sitze umfassenden Staatsduma zu verteidigen. Das würde ihr Verfassungsänderungen ermöglichen. Da allerdings ohnehin alle 10 Parteien, die mit landesweiten Listen angetreten waren, Kreml treu sind, fällt das nicht so sehr ins Gewicht.
1: Heute geht die Online-Umfrage zum Design der neuen Euro-Banknoten zu Ende. Die Europäische Zentralbank fragt die Menschen seit Wochen nach ihrer Meinung zu Vorschlägen. 2 Themen wurden festgelegt, europäische Kultur und Flüsse und Vögel. Auf den neuen Scheinen könnten zum Beispiel Leonardo da Vinci oder Ludwig van Beethoven zu sehen sein oder Weißstorch und Eisvogel.
3: Was heute noch wichtig wird.
1: Rund 7 Jahre nach dem Pkw-Maut-Debakel steht der frühere CSU-Bundesverkehrsminister Scheuer gerade vor Gericht. Es geht um den Vorwurf der Falschaussage. Und Fußball-Bundestrainer Jürgen Klopp bereitet sich in Herzogenaurach mit dem ersten Teil seines Kaders auf die Nations League-Spiele vor. Mehr regionale Nachrichten gleich um 11:30 im SWR3 Regio-Ticker.
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4: Das Wetter in SWR3-Land. In der Nähe der Alpen gibt es noch letzten Regen. Sonst wechseln sich über den Tag dichte Wolken mit der Sonne ab. Dazu zwischen 16 Grad in den Hochlagen vom Westerwald und maximal 23 am Hochrhein. Von morgen bis Donnerstag geht es immer mit lokalem Frühnebel los und wird dann oft sonnig und es wird langsam wärmer. 10.03 Uhr ist es. Das Neueste aus dem SWR3-Verkehrszentrum hat Michael Splet.
5: Bitte vorsichtig fahren auf der A8 München-Stuttgart zwischen Hohenstadt und Mühlhausen. Da liegt ein umgestürzter Baum. A5 Karlsruhe-Frankfurt zwischen Kronau und Waldorf-Wiesloch, Baustelle 4 Kilometer stockender Verkehr. Auf der A6 in Heilbronn Richtung Mannheim, zwischen Dreieckhockenheim und Mannheim-Schwetzingen. Ein defekter LKW auf der rechten Spur, 3 Kilometer Stau, Viertelstunde muss man mehr einplanen. A67 Darmstadt Richtung Mannheim, zwischen Funkstadt und Lorsch, Grünpflege, die linke Spur ist gesperrt, 4 Kilometer stockender Verkehr. A7 Ulm Richtung Füssen, zwischen Kreuz Ulm-Elchingen und Nersingen, Baustelle 7 Kilometer stockender Verkehr. Da muss man 20 Minuten mehr einplanen. A8 Karlsruhe-Stuttgart zwischen Pforzheim-Nord und Pforzheim-Ost. Unfallaufnahme, 4 Kilometer Stau, dauert 20 Minuten länger. Infos jederzeit auf swr3.de. Allen unterwegs eine gute Fahrt.
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4: Mit Dennis Thienert, hallo. War dieser Fleck da an der Wand immer schon? Wie lustig, die Wolke sieht aus wie ein Auto. Ach, guck mal, ein Eichhörnchen. Auf die Arbeit konzentrieren, gerade an einem Montag, das ist gar nicht so einfach. Aber wir schaffen das gleich zusammen mit ein paar nützlichen Tipps vom Arbeitspsychologen hier in 10 Minuten.
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0: Hallo, hier ist SWR3 Now, die Vormittagsshow am Montag. SWR3 Land startet in eine neue Arbeitswoche und wir haben uns vorgenommen, heute schaffen wir aber so richtig was weg und lassen uns von nichts und niemandem ablenken. Klingt so einfach, ist aber doch so schwer. Darum fragen wir nach bei Professor Dr. Thomas Rigotti. Er ist Arbeitspsychologe an der Uni in Mainz. Herr Rigotti, warum fällt uns das oft so schwer, uns über längere Zeit zu konzentrieren?
1: Ja, ganz oft ist sozusagen der Arbeitsspeicher voll. Das kennen wir auch vom Rechner, dass der dann langsam wird und dann lassen wir uns schnell ablenken. Und das liegt natürlich nicht nur an uns selbst, sondern einfach auch, wie die Arbeit gestaltet ist und wie interessant die Aufgabe tatsächlich ist, die wir gerade bearbeiten.
0: Was sind da die größten Fallen?
1: Die zwei größten Fallen, man ist nicht ausgeschlafen, man hat Dinge irgendwie offen und versucht, vieles gleichzeitig zu machen. Und aber der größere Part ist die Arbeitsgestaltung. Also sowas wie ein Großraumbüro ist natürlich nicht förderlich für die Konzentration, gibt es aber immer noch. Mhm. Und natürlich auch Führungskräfte, die viele Dinge gleichzeitig einfordern, wo Ziele eben nicht klar abgesprochen sind, was dann alles eben auch Energie kostet, die von der Konzentration abgeht.
0: Wie kriegen wir es besser hin?
1: Es geht los mit der Planung, also Arbeit so zu planen, dass es in klaren Einheiten ist, die man dann abhaken kann. Und eben auch so dieses Arbeitsgedächtnis freiräumen, indem man für den Tag zum Beispiel aufschreibt, was man alles vorhat. Und ich kann mich jetzt darauf konzentrieren, was ich gerade mache und eben möglichst nacheinander Dinge abarbeiten und nicht versuchen, alles gleichzeitig zu machen. Man hat das Gefühl, dann viel zu schaffen, aber im Endeffekt kostet es viel Zeit, weil man zwischen den Aufgaben hin und her wechselt und das eben auch viel Konzentration erfordert.
0: Was ist denn eine realistische Zeitspanne, bei der Sie sagen, da hält die Konzentration?
1: Das ist von Person zu Person ein bisschen abhängig und natürlich von der Komplexität der Aufgabe. Aber zwischen 30 und 60 Minuten können wir in etwa Aufmerksamkeit aufrechterhalten. Und dann brauchen wir aber auch wieder eine kurze Pause.

0: wie lang muss die dann sein?
1: Da reichen ein paar wenige Minuten, 3, 4, 5 Minuten, möglichst dann natürlich nicht vom Computerbildschirm auf dem Handybildschirm gucken, sondern kurz aufstehen, was trinken, mal aus dem Fenster gucken, sich kurz mal bewegen und dann ist der Kopf wieder bereit und frisch für die nächste Aufgabe.
0: Die nächsten 60 Minuten.
1: Genau, ja, und über den Tag muss man sehen, wann Ermüdung eintritt. Das Problem bei Pausen ist oft, dass wir die Pause erst nehmen, wenn wir merken, wir sind ermüdet, wenn die Augen vielleicht ein bisschen wehtun, wenn wir uns nicht mehr konzentrieren können und das ist oft zu spät, weil wenn man schon erschöpft ist, dann braucht man eine längere Erholung. Also besser ist es wirklich regelmäßig, schon bevor die Erschöpfung eintritt, Pausen zu machen und dann leistet man tatsächlich über den Tag auch mehr.
0: Dann machen wir lieber jetzt eine Pause als später. Arbeitspsychologe Tobias Rigotti, Thomas Rigotti in SWR3 Now.

0: altem Gepäck.
1: Silbermond in SWR3. Ihr alle kennt die SWR3-Comedy von Sebastian Lehmann, ne? Und ich finde, die wird immer spannender. Weil früher war es ja immer so, ne? Begann immer mit dem Einstiegssatz, meine Mutter ruft aus meiner Heimatstadt Freiburg an. Inzwischen wird es ganz oft, passiert da was anderes. Entweder ruft der Kindergarten an aus Freiburg oder aus Berlin oder der Vater ruft an. Mal gucken, was es heute ist.
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3: Ich rufe meine Eltern in meiner Heimatstadt Freiburg an. Mein kleiner Sohn ist gerade zum ersten Mal allein bei meinen Eltern zu Besuch. Hallo Sebastian, was gibt's? Fragt meine Mutter. Wie geht's meinem Sohn? Rufe ich. Welcher Sohn? Lustig, Mama, du brauchst dir keine Sorgen machen. Wir können doch mit kleinen Kindern umgehen, weißt du doch aus eigener Anschauung. Ja eben, sage ich, guck dir gerade Fernsehen. Nein, natürlich nicht, dein Vater und er sind zusammen im Garten. Na dann, gerade zeigt er ihm die Kettensäge. Ah! Sebastian, entspann dich, wir haben das im Griff. Okay, ich bin nur ein bisschen nervös, ich vertraue euch ja. Plötzlich im Hintergrund etwas, das wie eine Durchsage klingt. Familie Lehmann, bitte in Behandlungszimmer 4. Seid ihr etwa gerade im Krankenhaus? Was ist mit meinem Sohn? Ach, nichts Schlimmes. Weißt du noch, als du als Dreijähriger von unserem sich schließenden Garagentor fast zweigeteilt wurdest? Mama, das ist nicht passiert. Es war der Stacheldraht. Ich will sofort mit meinem Sohn sprechen. Das geht erst wieder nach der Vollnarkose. Aber ich bin mir sicher, er wird die OP überleben. Ich falle in Ohnmacht. Vielleicht sind wir zu weit gegangen, sagt mein Vater. Nein, lustig, ruft mein Sohn. Jetzt Mama anrufen.
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0: 10.29 Uhr ist es. Das Neueste aus dem SWR3-Verkehrszentrum hat Michael Späth.
1: Auf die A6 Heilbronn Richtung Mannheim. Zwischen Dreieckhockenheim und Mannheim-Schwetzingen ein defekter LKW auf der rechten Spur und dem Standstreifen. 2 Kilometer Stau. Auch auf der A7 Ulm Richtung Füssen zwischen Kreuzohm-Elchingen und Dreikittelstätten Baustelle 2 Kilometer Stau. A8 München-Stuttgart zwischen Merklingen und Mühlhausen 4 Kilometer Stau. Hier braucht man eine Viertelstunde länger. Auch auf der A8 Karlsruhe-Stuttgart zwischen Pforzheim-West und Pforzheim-Ost 4 Kilometer Stau. Unfallstelle ist geräumt, 20 Minuten Verzögerung. A8 Stuttgart-München zwischen Eichelberg und Hohenstadt, defektes Fahrzeug, 2 Kilometer Stau. Infos jederzeit über die SWR3 Stau-Hotline 0722 9282. Unterwegs eine gute Fahrt.
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0: mit Viola Kockler.
3: Beschäftigte in der Autobranche protestieren heute in ganz Deutschland gegen Stellenabbau und Sparmaßnahmen. Die Gewerkschaft IG Metall hat zu dem Aktionstag aufgerufen, unter anderem in Stuttgart, Rastatt oder Wörth. SWR3-Reporterin Geli Hensoldt.
4: Zwar stecke die Autobranche im Wandel, so Barbara Resch, die baden-württembergische IG Metall-Chefin. Die aktuelle Krise allerdings hätten nicht die Beschäftigten verursacht. Sie sollten nicht für die Fehler der Vorstände mit Jobabbau bezahlen. Jörg Köhlinger, Bezirksleiter der IG Metall Mitte, fordert, die Unternehmen müssten stattdessen jetzt massiv in Standorte und Innovationen investieren. Mit Aktionen in ganz Deutschland will die IG Metall nach eigenen Angaben mehr als 100.000 Beschäftigte auf die Straße bringen. Im Südwesten sind unter anderem Veranstaltungen vor den Werkstoren von Mercedes, Bosch, Mahle, Daimler Truck und Porsche geplant.
3: Die Zollernalbbahn zwischen Tübingen und Sigmaringen soll ausgebaut und modernisiert werden. Davor sind Bohrungen und Bodenuntersuchungen in Tübingen nötig und die verursachen Lärm, teilt die Deutsche Bahn mit. SWR3-Reporterin Katharina Strass.
5: Weil die Bohrungen nachts stattfinden, hat die Deutsche Bahn gut 1000 Anwohnerinnen und Anwohnern Hotel

0: Hotelübernachtungen angeboten. Heute soll es mit den Arbeiten losgehen. Dabei will die Bahn den Untergrund für neue Eisenbahnbrücken oder Oberleitungsmasten im Tübinger Stadtteil Derendingen analysieren. Gut 4 Wochen soll das dauern als Wanderbaustelle. Die Verbindung auf dem Streckenabschnitt zwischen Tübingen und Mössingen soll 2-gleisig werden. Außerdem erhält der Tübinger Stadtteil Derendingen dank der Regionalstadtbahn 2 zusätzliche Haltepunkte.
1: Nach den Angriffen auf Polizisten bei einem illegalen Treffen der Tuning-Szene in Wittlich hat die Polizei ein Hinweisportal eingerichtet. Am Samstagabend hatten sich auf einem Firmengelände mehr als 1000 Menschen mit mehreren 100 Fahrzeugen getroffen. SWR3 Rheinland-Pfalz-Reporterin Katrin Freisberg.
2: Bei ihrem Eintreffen wurde die Polizei nach eigenen Angaben von vermummten Personen angegriffen. Dabei wurden Polizeifahrzeuge beschädigt. Im Verlauf des Treffens seien dann Beleuchtungen und abgestellte Firmenfahrzeuge beschädigt worden. Außerdem wurden laut Polizei mehrfach Feuerwerkskörper gezündet. Die Polizei zog Kräfte anderer Inspektionen und der Bereitschaftspolizei zusammen, um die Teilnehmenden bei der späteren Abreise zu kontrollieren. Auch ein Polizeihubschrauber und eine Drohne waren im Einsatz.
1: Das war der SWR3 Regio-Ticker. Die nächsten Nachrichten gibt es um 11.
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1: Dass der größte Hit von Empire of the Sun überhaupt ein Hit wurde, daran ist ein Mobilfunkanbieter schuld. SWR 3 Musikmann Matthias Kugler mit der Geschichte hinter We Are the People.

Am 10. Dezember 2010 steht das australische Duo Empire of the Sun mit We Are the People auf Platz 1 der deutschen Singlecharts. Dabei war der Song zu diesem Zeitpunkt schon mehr als 2 Jahre alt. Im Mai 2009 schaffte We Are the People, kurz nach der Veröffentlichung in Deutschland, den Einstieg auf Platz 65 und verschwand 6 Wochen später wieder in der Versenkung. Eigentlich das Ende eines Songs. Dann geschah das, was man manchmal braucht, um einen echten Hit zu landen. Glück. Ein großer Mobilfunkanbieter pickte sich We Are the People für eine weltweite Werbekampagne.

0: In Australien, in fast ganz Europa und Großbritannien wurde der Song ein Riesenhit und verkaufte sich weltweit über 1,5 Millionen Mal. Allein in Deutschland gab es für über 450.000 verkaufte Singles dreifach Gold. Luke Steele, der eine Teil von Empire of the Sun, erinnert sich noch gut daran, wie geschockt er und sein Bandkollege Nick Littlemore waren, als ihnen ihr damaliger Manager Pete Lusty den Award überreichte.
1: It was a massive shock. I still remember it clearly, getting the award from my great late manager Pete Lusty when he was still on the planet. He was there and we got handed the award and it was wow. They're just those things that you go, how did I end up here?

0: 2007 begannen die beiden in Sydney an ihrem Debütalbum Walking on a Dream zu arbeiten. An We Are the People hatten sie aber schon viel länger getüftelt. Luke und Nick schwebte ein Song vor, der Liebe und Rebellion gleichermaßen thematisierte. Eine emotionale Hymne auf ein wildes, abenteuerliches Leben, auf die bittersüße Natur der Liebe, auf die Kraft der Einheit.
1: Wir sind die Menschen, die die Welt regieren. Eine Kraft, die in jedem Jungen und in jedem Mädchen schlummert. Und wir alle triumphieren. Nimm mich jetzt, wir können es versuchen.
0: Haben Sie denn beim Schreiben und dann im Studio gespürt, dass We Are the People etwas Besonderes ist und auch ein großer Hit werden könnte?
2: I think we did, you know.
3: Ja, schon ein bisschen. Du denkst doch immer, dass dein Lied ein Hit wird. Wenn du nicht davon überzeugt bist, dass deine Band die beste Band der Welt ist, dann kannst du es doch gleich lassen. Deshalb dachten wir bei jeder Platte, die wir gemacht haben, dieser Song wird die Welt verändern. Aber Musik ist sehr paradox. Mich fasziniert es Tag für Tag, welche Lieder Hits werden und welche du Menschen vorspielst, die schon mittendrin wieder zu ihrem Handy greifen oder sich fragen, was es zum Abendessen gibt.
2: You know, they're talking about going to dinner and so, yeah.

0: really dive deep to try and find that.
1: Wir haben uns bei diesem Song wirklich angestrengt. Wir wollten die ganze Schönheit des Textes auch musikalisch herausarbeiten. Unser Motto ist immer, die Melodie muss stark sein. Wir nennen sie den Atem Gottes. Eine gute Melodie streichelt die Seele. Schau dir Kinder an. Sie sind dein bestes Publikum. Wenn die Melodie bei ihnen ankommt, dann weißt du, dass es passt.
0: Bam, boom, there you go.
2: Am 20. September 2008 wird We Are The People in Australien als zweite Single aus ihrem Debütalbum Walking On A Dream veröffentlicht und beginnt dann seine lange Reise um die halbe Welt, die erst im Dezember 2010 auf Platz 1 in Deutschland enden sollte. Viele warfen Empire of the Sun vor, dass sie durch den Deal mit einem Mobilfunkanbieter ihre Seele verkauft hätten. Luke Steele sieht das völlig anders.
0: Any possible chance.
1: Man sollte jede Möglichkeit nutzen, seine Songs in die Welt zu tragen. Wir ertrinken doch geradezu in einer Flut an Informationen und so viel Gutes geht dort unter. Und wenn dann die Welt die Chance hat, dieses Lied zu hören, an dem wir insgesamt 8 Jahre geschrieben haben und dem wir 6 Monate im Studio gewidmet haben, dann sage ich immer, hier, nehmt unseren Song. Ich habe nie verstanden, dass Bands sagen, sowas tun wir nicht. Es ist doch eine Win-Win-Situation. Sie zahlen uns eine Menge Geld dafür, dass sie unseren Song in einem Werbespot benutzen dürfen, den man überall sehen konnte. Und sie bekommen ein starkes und passendes Lied dafür. So einfach kann das Leben sein.
0: Yeah, we've always been pretty open to just having songs used.
2: Wiederum andere leiden darunter, diesen einen großen Hit zu haben, buchstäblich als One-Hit-Wonder abgestempelt zu werden. Für sie ist das ein Fluch. Für Empire of the Sun war es dagegen das genaue Gegenteil. Zum einen hatten sie vor und nach We Are the People weitere Hits und zum anderen bleibt man mit einem Hit im kollektiven Bewusstsein so vieler Menschen. Was kann es Schöneres für einen Künstler geben?
0: I think it's just a blessing.
1: Es ist ein absoluter Segen. Du singst diese Lieder und siehst, was sie manchen Menschen bedeuten. Das ist ein echtes Geschenk. Neulich habe ich ein Zitat von S. Devlin gelesen, der berühmten Bühnendesignerin. Sie sagte, die Songs gehören dem Publikum, nicht uns. Du hast sie zwar geschrieben, aber in dem Moment, wo du sie gehen lässt, werden sie zu ihren Songs. Und sie leben mit diesen Menschen weiter, mit all ihren Erinnerungen. Egal, ob das eine Hochzeit, eine Schiffsreise oder eine Autofahrt ist. Wir als Künstler müssen das ehren, weißt du? Ehren, wie wertvoll es für die Menschen ist und einfach weiterhin unser Bestes geben.
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15: Die Themen des Tages um 11 Uhr jetzt von Rebecca de Boer.
16: Mitglieder von CDU und SPD fordern Reformkompromisse. Deutschland exportiert weniger Autos. Das Wetter, dichte Wolken und Sonne bei 16 bis 23 Grad. Nach dem schlechten Ergebnis für die CDU bei den Wahlen gestern hatte Kanzler Merz die Reformen bei Rente, Pflege und Steuern verteidigt. Heute Morgen gibt es Forderungen aus der Partei, dabei auch Kompromisse einzugehen. Im Deutschlandfunk sagte zum Beispiel CDU-Vizechefin Karin Prien:
17: Der Kanzler weiß selber, dass er sich wird ändern müssen, zumindest in der Ansprache der Menschen. Und ich will das dann deutlich sagen, wir sind ein starkes Land, wir haben jede Chance auch, diese Herausforderung miteinander zu meistern. Aber ich glaube, das Miteinander wird das Entscheidende sein. Und für die Partei heißt das, wir müssen uns wieder breiter aufstellen.
16: Ähnlich argumentiert auch die SPD. Vizechefin Rehlinger sagte, es brauche Reformen, aber sozial gerechte. SWR 3 Berlin-Reporterin Katrin Aue.
18: Nur mit besserem Erklären der Pläne sei es nicht getan. Insbesondere die Abschaffung der sogenannten Rente mit 63 finde keinerlei Akzeptanz in der Bevölkerung. Auch aus der Opposition kommen neue Forderungen nach einem Kurswechsel. Die Grünen-Chefin Franziska Brandner sagte, sie halte es für verantwortungslos, einfach so weiterzumachen. Zitat Brandner: Wenn Merz Reformen sagt, denkt das ganze Land an Kahlschlag.
16: In den ersten 7 Monaten des Jahres hat Deutschland weniger Autos exportiert als sonst. Laut Statistischem Bundesamt rund 2 Millionen neue und damit 4% weniger als im Vorjahreszeitraum. Die meisten gingen ins Vereinigte Königreich, in die USA und nach Italien. Gleichzeitig sind die Importe neuer Autos nach Deutschland um 16% gestiegen auf rund 1,3 Millionen. Die meisten kamen aus China. Die Kirschernte in Baden-Württemberg ist dieses Jahr eine der besten seit langem. Die Obstbauern sagen, dass vor allem die milden Temperaturen im Frühjahr und weniger Frostschäden die Gründe sind. Experten sagen, dass rund 19.000 Tonnen Süßkirschen geerntet worden sind und damit 17% mehr als im Durchschnitt der vergangenen 10 Jahre. Grundschüler für den Wald begeistern. Das will ein neues Projekt in Hermersberg in Rheinland-Pfalz. Die Kinder werden dabei von Waldexperten betreut und sollen zum Beispiel lernen, wie man ein Insektenhotel baut. Nach Angaben des betreuenden Vereins ist auch geplant, dass die Schüler zusammen mit ihren Eltern insgesamt 500 Bäume pflanzen. Mehr regionale Nachrichten gibt's im Regio-Ticker um 11:30.
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15: Das Wetter in SWR3-Land. In der Nähe der Alpen gibt es noch letzten Regen. Sonst wechseln sich über den Tag dichte Wolken mit der Sonne ab. Dazu zwischen 16 Grad in den Hochlagen vom Westerwald und maximal 23 am Hochrhein. Von morgen bis Donnerstag geht es immer wieder mit lokalem Frühnebel los und wird dann oft sonnig danach. Und es wird langsam wärmer. 11:03 ist es. Das Neueste aus dem SWR3-Verkehrszentrum hat Michael Spleth.
20: A7, Ulm Richtung Füssen, zwischen Kreuz Ulm-Elchingen und Dreikirchstetten, Baustelle 3 Kilometer Stau, hier braucht man eine Viertelstunde länger. Auf der A8 München Richtung Stuttgart, zwischen Merklingen und Mühlhausen 6 Kilometer Stau, das ist eine knappe halbe Stunde Verzögerung. B31 Freiburg Richtung Donaueschingen, zwischen Kirchzarten und Falkensteig 3 Kilometer Stau, auch eine knappe halbe Stunde Verzögerung. Infos jederzeit auf swr3.de, allen unterwegs eine gute Fahrt.
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15: Mit hier Dings. Na, er hier vom Radio. Wisst ihr? Dennis Tienert, hallo. Könnte ich auch nur ganz schlecht Namen merken? Wir wollen das ändern und gleich Tricks austauschen, wie wir uns Namen besser merken und sie, wenn wir sie dann doch vielleicht wieder vergessen haben, geschickt herausfinden können, ohne peinlich zum dritten Mal nachzufragen. Hier, in 10 Minuten.
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1: Am Mittwochvormittag, nee, Montagvormittag, 44 Spieler für die ersten vier Spiele. Jürgen Klopp lässt es in Sachen Kader gleich mal ordentlich krachen als neuer Bundestrainer zum Start in die Nations League diese Woche. Heute gibt es das erste Treffen in Herzogenaurach von Kader Nummer 1. Viele Handshakes, Hallos und wahrscheinlich auch Namenschaos im Kopf, zumindest wenn nur ein Teil vom Team so tickt wie ich. Mir reicht schon, wenn sich ein bis zwei neue Leute auf einmal vorstellen, da dauert es maximal Sekunden und die Namen sind wieder weg. Immerhin bin ich nicht alleine hier im SWR3-Team mit diesem Problem. Daniela Hill aus dem SWR3-Now-Team. Wer bin ich nochmal?
2: Ja, genau, so in die Richtung geht das. Dennis, zum Glück. Zum Glück arbeiten wir schon ein bisschen länger zusammen, aber ich kenne das Problem wirklich auch in allen Lebenslagen. Und besonders unangenehm finde ich wirklich, ist es im Arbeitsumfeld, wenn man nicht mal mehr den Vornamen zusammenkriegt, obwohl man die Leute wirklich schon öfter gesehen hat oder sogar mal direkt mit denen zusammengearbeitet hat.
1: Hast du einen Trick zum nicht so doof dastehen und immer wieder nachfragen müssen?
2: Also ich hoffe, es hören jetzt gerade nicht so viele der Kollegen zu. Also wenn ich direkt redaktionell mit jemand relativ neuem zusammenarbeite, zu dem mir einfach überhaupt gar nichts mehr einfällt namenstechnisch, dann spreche ich mit dem erst so die aktuellen Themen durch und sage dann meistens sowas wie, ich würde dir dazu einfach noch den Link über Teams schicken. Wie heißt du nochmal mit Nachnamen? So, damit vertusche ich quasi dezent, dass ich noch nicht mal den Vornamen weiß, den mir dann ja aber der Messenger ausspuckt, wenn ich den Nachnamen eingib.
1: Sehr smart. Funktioniert in so einem beruflichen Kontext auf jeden Fall. Ich hatte es mal in einer anderen Situation. Eine neue Nachbarin quatscht mich auf dem Parkplatz an vor der Haustür. Wir haben da so eine halbe Stunde geredet und ich habe insgesamt dreimal ihren Namen vergessen. Ein zweites Mal habe ich mich noch getraut nachzufragen. Danach war es mir zu peinlich. Wie können wir uns gemeinsam eine Bitte unauffällig nochmal Namen rausfinden, die wir peinlicherweise vergessen haben? Oder wie könnt ihr euch überhaupt Namen gut merken? Habt ihr da irgendwelche Tricks? Wie geht ihr da vor? Teilt die doch gerne mit uns und mit SWR Dreiland. 07221 2011 anrufen, WhatsApp rüberschicken, Signal gerne auch als Audio an dieselbe Nummer 07221 2011 hier in SWR 3 Now.

0: wiedergeboren werden als Mensch, der sich neue Namen und Gesichter völlig problemlos merken kann. Das wär's doch, oder? Wir suchen gerade Tipps in SWR3-Land, wie wir uns Namen besser merken können, beziehungsweise, wenn wir sie mal wieder zum dritten Mal vergessen haben, wie wir sie geschickt wieder rauskriegen aus den Leuten. Und Eva hat dann eine tolle Idee, wie sie hier schreibt, an die 0722 1 20 11. Wenn man einen Namen vergessen hat, dann nimmt man am besten jemanden dazu, den man kennt. Sobald die namensunbekannte Person die Bühne betritt, spielt man kurz abgelenkt und überlässt seinem Bekannten, der eingeweiht ist natürlich, sich der für ihn unbekannten neuen Person vorzustellen und hört dann genau mit, was wie die andere Person sich vorstellt. Okay, bisschen umständlich, aber ich glaube, wir haben es verstanden. So, Karatelehrer Arno aus Ehrenkirchen hat uns auch noch geschrieben. Eine gute Möglichkeit ist die Verknüpfung des Namens mit dem Wohnort. 25 Namen zu Kursbeginn sitzen dann zu 90%. Steffi an der 0722 1 20 11 per Audio.
1: Hallo, liebes SWR3-Team. Hier ein Tipp von mir, wie ich mir gut Namen merken kann. Ja. Und zwar, wenn ich neue Leute kennenlerne, dann suche ich mir irgendeine markante Eigenschaft aus. Zum Beispiel rote Haare, hübsches Shirt oder so. Und dann sage ich immer, ja, das ist die Julia mit den blonden Haaren. Oder das ist der Fritz mit dem hübschen Hemd oder so. Und dann kann ich mir die Namen viel einfacher merken.
0: Wir mögen auch noch sehr, was Alex uns hier geschrieben hat aus Bodenheim. Man mag glauben, er hat das mit dem Namensmerken schon längst übersprungen. Hallo zusammen. Wenn ich zum Beispiel wenig bis gar nichts mit den Personen zu tun habe, eine Nachbarin wird bei uns zum Beispiel, ach nee, Moment, ich muss es anders sagen. Zu eurem Thema Namensmerken schreibt er noch: Ich vergebe immer Nummern. Wenn ich zum Beispiel wenig bis gar nichts mit den Personen zu tun habe, eine Nachbarin wird bei uns immer nur Nummer 7 genannt und jeder weiß, wer gemeint ist. Das finde ich sehr gut.

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3: Gleich ist es 11.30 Uhr. Das Neueste aus dem SWR3-Verkehrszentrum hat Michael Spleth.
4: Zunächst mal vorsichtig fahren auf der A661 Darmstadt Richtung Bad Homburg. Ausfahrt Bad Homburg. Ein defekter LKW auf dem Abbiegestreifen im Kurvenbereich. A7 Ulm Richtung Füssen. Zwischen Kreuz Ulm-Elchingen und Dreieck-Hiedestetten Baustelle 3 Kilometer Stau. Hier dauert es eine Viertelstunde länger. A8 München Richtung Stuttgart, zwischen Märklingen und Mühlhausen 6 Kilometer Stau. Auch hier eine knappe halbe Stunde mehr einplanen. Auf die A8 Stuttgart Richtung München zwischen Eichelberg und Mühlhausen 5 Kilometer Stau, 20 Minuten kommen dazu. B31 Freiburg Richtung Donaueschingen zwischen Kirchzarten und Hirschsprung. In beiden Richtungen Unfallaufnahme 3 Kilometer Stau. Bis zu einer halben Stunde kann es hier länger gehen. Infos jederzeit bei uns über die App AD Sounds. Allen unterwegs eine sichere Fahrt.
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5: Heute gibt es eine Premiere in Rheinland-Pfalz. Zum ersten Mal werden dort Akkuzüge eingesetzt. Die Züge fahren zunächst auf der Bahnstrecke von Neustadt nach Landau. SWR 3-Reporter Martin Gartner.
6: Der Nahverkehr in Rheinland-Pfalz werde dank der Akkuzüge moderner und klimafreundlicher, sagte Landesverkehrsminister Schwickert. Die neuen Triebwagen sind wesentlich leiser und beschleunigen schneller als die bisher eingesetzten Dieselfahrzeuge. Zum Auftakt heute werden 2 Triebwagen eingesetzt. Bestellt wurden insgesamt 44 Fahrzeuge, die nach und nach auf weiteren Strecken in der Pfalz fahren werden. Insgesamt kosten die Triebwagen sowie Ladestationen in 7 Bahnhöfen 520 Millionen Euro.
5: Der Autobauer Porsche aus Stuttgart plant keinen weiteren Stellenabbau über das bereits bekannte Zukunftspaket hinaus. Das Unternehmen hat damit einem Medienbericht widersprochen. SWR3-Reporterin Sabine Geipel.
7: Das Handelsblatt hatte am Wochenende berichtet, bei Porsche könnten rund 4000 weitere Stellen wegfallen. Der Sportwagenbauer stellt nun laut interner Mitteilung aber klar, der Abbau von weiteren Stellen bei Porsche sei nicht geplant. Das Zukunftspaket belaufe sich auf 5000 Stellen, weder mehr noch weniger, so wird Vorstandschef Michael Leiters zitiert. Die Planung der Porsche AG sei vom Aufsichtsrat bestätigt worden, es werde keine Änderung daran erwartet.
5: Für Aufsehen hat ein Unfall in Offenburg gesorgt. In einem Wohngebiet hatte sich eine vermutlich betrunkene Frau mit ihrem Auto überschlagen. SWR3-Reporter Ulf Seefeld berichtet.
8: Die Frau war gegen 16.30 Uhr im Offenburger Stadtteil Bolsbach unterwegs. In der verkehrsberuhigten Zone hat sie dann die Kontrolle über ihr Fahrzeug verloren, ist gegen einen Bordstein geprallt, hat Bäume gestreift und ist schließlich gegen eine Hauswand gekracht. Wie die Polizei erklärt, habe sich das Auto dann überschlagen. Die 67-Jährige wurde nur leicht verletzt. Ursache für den Unfall war laut Polizei wohl Alkohol. Es wurde eine Blutprobe entnommen. Die Frau musste ihren Führerschein abgeben. Ihr Auto wurde abgeschleppt.
5: Das war der SWR 3 Regio-Ticker. Die nächsten Nachrichten gibt es um 12.
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0: Na, Snap.
1: Habt ihr auch schon Entzugserscheinungen? Komm, einmal drücke ich den Jingle noch. Einmal noch! Nach dieser Maximaldosis an Live-Musik beim SWR3 New Pop Festival vergangene Woche sehnt ihr euch doch auch noch zurück nach diesem tollen Erlebnis. Es ist ja jedes Jahr das Gleiche. Wer da war, der sitzt Montag da und denkt an die tollen Momente, die wir da zusammen bei den vielen Konzerten in Baden-Baden erlebt haben. Aber damit wir das nochmal zusammen durchleben können, haben wir heute Abend nochmal einen kleinen Nachschlag. Eine Stunde mit den besten Live-Songs vom Festival. Gentleman war ja zum Beispiel da und hatte als Überraschungsgast spontan Michael Patrick Kelly auf die Bühne geholt. Wir fanden das total cool. Und ihr?
2: Es war mega, total klasse. Hat uns super gut gefallen.
3: Ja, eben noch ein Song und noch ein zusätzlich und einer geht noch. Und dann, das war sehr schön.
4: Eine.
2: Ja, also sein Charisma finde ich halt total super. Da reißt die Leute mit und diese Reggae-Vibes, also die kommen halt wirklich bei jedem Mann.
5: Gesungen und dann kommt man während die Hand rausstrecken und dann abgeklatscht.
6: Die ganze Atmosphäre, wunderbar.
7: Ja, total. Michael Patrick Kelly auch noch auf der Bühne. Also sehr überraschend. Ich war früher Kelly Family Fan. Und ja, und deswegen, ich mag den voll. Ich finde ihn voll süß, ja.
8: Die passen so gut zusammen, die zwei.
1: Ab 19 Uhr heute und auch morgen Abend das große New Pop Best of im Radio mit Sienna Spyro, Clueso, Fayan, Holly Humberstone, Luisa, den Giant Rooks und noch viel mehr. Und damit das Warten nicht so lang ist, jetzt schon mal Gentleman zusammen mit MPK, Wildfire vom New Pop 2026, jetzt in SWR3.
9: Das ist ein Song von dem neuen Album, Gratitude. Zusammen mit Michael Patrick Kelly, leider ist er heute Abend nicht hier, wir wollen den Song aber trotzdem performen. 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

0: Michael Patrick Kelly.
1: Gut reingelegt. Was geht ab, Baden-Baden?
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0: kommen immer noch viele Audios rein von euch an die 0722 1 2011.
1: Hi, Gesilke hier. Wenn es um das Thema Name geht und wie bekomme ich ihn raus, wenn ich nicht mehr ganz sicher bin, wie der Vorname war, dann kann man ganz einfach fragen, sag mal, kannst du mir nochmal deinen Namen sagen? Und wenn der oder diejenige dann seinen Vornamen nennt, dann einfach sagen, ja, nee, das wusste ich. Aber wie war nochmal dein Nachname? Auch eine ganz charmante Art, wie ich finde.
0: Ja, eine charmante Art zu lügen. Sehr clever. SWR3-Hörerin Rosa schreibt hier noch, hallo zusammen. Ich verknüpfe die Namen mit Prominenten. Zum Beispiel meine Nachbarin heißt Yvonne. Wir sehen uns sehr selten, daher habe ich den Namen immer vergessen. Jetzt verknüpfe ich ihn mit Yvonne Katterfeld. Scheint also für Rosa zu funktionieren. Von Steffi aus Stuttgart kommt hier noch. Cooles Thema. Als Lehrerin muss ich mir zum einen die Vornamen der Kids merken, dann die Nachnamen. Bis spätestens zum Elternabend tragen die Eltern dann auch noch unterschiedliche Namen, wird das Ganze noch schwieriger. Somit versuche ich, Eselsbrücken aufzubauen. Also, ein Mensch heißt zum Beispiel Bornscheuer, dann merke ich mir den Zahnarzt Dr. B. Und der scheuert an meinem Zahn. Oder ich denke an einen alten Kumpel, der in Klingenbeil zur Schule gegangen ist. Der Nachname des Vaters heißt Klingmesser. Okay, ein bisschen umständlich, aber auch das kann eine mögliche Strategie sein. Und Katharina hat noch eine andere Idee, wenn wir den Namen doch wieder vergessen haben, zum vielleicht vierten Mal, charmant in die Offensive gehen.
2: Geht ja eigentlich eher darum, dass es so ein scheinbar peinlicher Moment ist. Und um diese Peinlichkeit ein bisschen abzumildern, kann man immer gut sagen, zum Beispiel, Mensch, ich weiß, dass du immer diejenige bist, die so tolle Beiträge bringt. Oder ich weiß noch, dass du letztes Mal beim Mittagessen irgendwie einen Orangensaft getrunken hast, aber mir fällt dein Name nicht mehr ein. Und dann weiß die Person, dass man sie wahrgenommen hat und dieser Moment von wegen, ach, das ist aber ja doof, dass der mich nicht mal mehr kennt, ist damit so ein bisschen weg.
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10: Die Themen des Tages um 12 Uhr jetzt von Rebecca Dibur.
11: Nach den Wahlen kündigt die SPD Lösungen für die Reformen an. Bundestrainer Klopp ruft sein neues Nationalteam zusammen. Das Wetter, viele Wolken, später auch mal sonnig, bis 23 Grad. Nach den Wahlen in Mecklenburg-Vorpommern und Berlin steigt der Druck auf die regierende Koalition. Nicht nur die CDU hat Stimmen verloren, vor allem bei der Berlin-Wahl auch die SPD. Gerade eben hat sich SPD-Chefin Baas dazu geäußert. Sie sagt, dass man aus den Wahlen den Schluss ziehen müsse, dass die Menschen mit den anstehenden Reformen nicht zufrieden sind.
12: Und das heißt für uns auch, dass wir gemeinsam mit dem Koalitionspartner nach Lösungen suchen müssen, wie wir am Ende auch den Menschen, die bezahlbares Leben wollen, die vor allen Dingen aber auch wollen, dass ihre Arbeitsplätze sicher sind, dass das Wirtschaftswachstum auch herbeigeführt wird. Wir haben ein Infrastrukturpaket, wir haben die ersten Zahlen, die langsam auch nach oben zeigen, aber wir müssen auch Lösungen für die anstehenden Reformen finden.
11: Zuvor schon hatte SPD-Vizechefin Rehlinger gesagt, dass sich nach den Wahlen auch etwas in der Bundespolitik ändern müsse. SWR3 Berlin-Reporter Dietrich Karl-Meurer.
13: Sie fordert mehr Wirtschaftswachstum und sozial gerechte Reformen. CDU-Vize und Bundesfamilienministerin Karin Prien will zwar am Reformkurs festhalten, die CDU müsse sich zugleich aber breiter aufstellen. CDU pur sei nicht die Lösung. Die Regierung müsse den Menschen besser zuhören und ihre Sorgen bei den Reformen ernster nehmen. Bundeskanzler Friedrich Merz hatte gestern Abend angekündigt, am Reformkurs festzuhalten.
11: Russlands Wahlbehörde hat verkündet, dass Putins Partei Geeintes Russland die Wahl gewonnen habe. Sie kam demnach auf knapp 58% und damit auf mehr als zwei Drittel der Sitze im russischen Parlament. Bei der Wahl in Russland konnten nur Parteien gewählt werden, die das Regime von Präsident Putin unterstützen. Unabhängige Beobachter sprechen von Wahlfälschung. In Stuttgart startet am Freitag der Cannstatter Vasen. Influencer, die auf Social Media darüber berichten, brauchen dafür keine Lizenz, anders als beim Oktoberfest in München. In Stuttgart bleibt es laut Veranstaltern gebührenfrei, aber es gibt strengere Regeln. Influencer müssen die Persönlichkeitsrechte der anderen Besucher auf dem Vasen wahren. Sie dürfen außerdem nur auf den regulären Wegen filmen und fotografieren. Für Aufnahmen in Festzelten und Fahrgeschäften müssen sie die Betreiber um Erlaubnis fragen. Die Fußballnationalelf bereitet sich ab heute in Herzogenaurach auf die ersten UEFA Nations Leagues-Spiele der Saison vor. Der Kader von Bundestrainer Jürgen Klopp mit 44 Spielern wird dabei aufgeteilt in zwei Gruppen, die dann 4 Länderspiele bestreiten. Das erste Spiel ist am Donnerstag in Amsterdam gegen die Niederlande. Am Sonntag geht es dann in Augsburg gegen Griechenland. Und dann gibt es hier noch eine Gefahrenmeldung. Ein Falschfahrer auf der B49 Limburg-Gießen. Zwischen Solms-Niederbiel und A45 Wetzlarer Ost kommt ein Falschfahrer entgegen. Bitte äußerst rechts fahren, nicht überholen auf der B49 Limburg-Gießen zwischen Solms-Niederbiel und der A45. Wetzlar Ost ist ein Falschfahrer unterwegs. Vorsicht in beiden Richtungen. Das waren die Nachrichten. 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
10: Das Wetter für SWR Dreiland vom Rheinland bis zum Bodensee. Das ist ein eher trüber Montagwetter, Frau Lea Spindler.
14: Ja, bisher schon, aber das wird jetzt in den nächsten Stunden ein bisschen besser. Die dichte Wolkendecke lockert gerade so zum Spätnachmittag bei vielen dann noch auf. Und dann gibt es noch mal so ein kleines bisschen Sonne. In der Nacht wird es dann richtig kalt. Überall haben wir einstellige Temperaturen. Morgen geht es dann auch mit Frühnebel wieder teilweise in den Tag. Aber wenn der weg ist, dann scheint oft die Sonne. Nur so zwischen Westerwald und Ostalb können auch mal ein paar dickere Quellwolken unterwegs sein. 16 Grad haben wir morgen höchstens im Hunsrück und bis zu 23 Grad am Oberrhein. Auch der Mittwoch ist dann ähnlich sonnig und noch mal so ungefähr 1 Grad wärmer.
10: 12.04 Uhr ist es, das Neueste aus dem SWR3-Verkehrszentrum. Der Falschfahrer nochmal zunächst auf der B49 Limburg-Gießen zwischen Solms-Niederbiel und A45 Wetzlar-Ost kommt euch ein Falschfahrer entgegen. Fahrt äußerst rechts, nicht überholen auf der B49 Limburg-Gießen zwischen Solms-Niederbiel und A45 Wetzlar-Ost ist ein Falschfahrer unterwegs. Vorsicht hier in beiden Richtungen. Vorsicht auf der A7 Füssen-Ulm zwischen Nersingen und Rastplatz Leiby liegt eine Metallstange. A7 Ulm Richtung Füssen, zwischen Kreuz Ulm-Elchingen und Dreikittistetten, Baustelle, 3 Kilometer Stau, Viertelstunde Verzögerung. A8 Karlsruhe-Stuttgart zwischen Pforzheim-West und Pforzheim-Ost, Unfall auf der rechten Spur, 6 Kilometer Stau, halbe Stunde dauert es hier länger. B31 Donaueschingen Richtung Freiburg, zwischen Breitnau-Höllsteig und Hirschsprung, eine Unfallaufnahme, 3 Kilometer Stau. Eine halbe Stunde auch hier extra. Und die Schweiz A2 Luzern Richtung Gotthard zwischen Amstieg und Göschnen 4 Kilometer Stau. 40 Minuten plus. Gute Fahrt.
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10: Mit Dennis Tienert, hallo. Na, schönes Wochenende gehabt. Diese Frage dürfte Kanzler Merz heute ungefähr so gut gebrauchen können wie einen weiteren Wahlabend. Nach Berlin und Mecklenburg-Vorpommern hat er einiges zu verdauen. Trotzdem sagen viele, mit denen wir heute gesprochen haben, Merz bleibt. Zumindest vorerst. Das SWR3-Top-Thema dazu gegen 11:45.
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1: Ab heute läuft in Deutschland die Woche der Wiederbelebung. Das ist kein Scherz, die gibt's wirklich. Ob der Auftakt dieser wichtigen Aktionswoche mit Absicht auf den Tag nach den Wahlen in Mecklenburg-Vorpommern und Berlin gelegt wurde, wissen wir nicht. Für die CDU könnte das Timing aber kaum passender sein. Und trotzdem, so historisch das Wahldebakel für seine Partei auch ist, der Kanzler denkt gar nicht daran, aufzuhören. Merz will's wissen. Das ist das SWR-Top-Thema von Stefan Heuer.
2: Die politischen Ränder in Deutschland gewinnen weiter und eingequetscht dazwischen hängt Kanzler Merz. Die Luft scheint ihm aber noch nicht auszugehen.
3: Was jetzt zu tun ist, erfordert Rückgrat, Standhaftigkeit und Geduld. Ich werde das aufbringen, als Parteivorsitzender der CDU und vor allem als Bundeskanzler unseres Landes.
2: Was jetzt zu tun ist, damit meint er die beschlossenen Reformen durchziehen, damit es Deutschland wirtschaftlich wieder besser geht. SWR3-Hauptstadtkorrespondentin Bianca Schwarz geht davon aus, dass Friedrich Merz gerade dabei ist, seine eigene Heldengeschichte zu basteln.
4: Im Sinne von, ich als Kanzler bin historisch unbeliebt. Die Reformen als solches sind unbeliebt. Aber irgendjemand muss die jetzt durchziehen. Und ich nehme das jetzt auf mich und ich ziehe das jetzt durch zum Wohle des Landes. Weil wenn jetzt der Kanzler wechseln würde, wäre der nächste Kanzler ja nicht in einer einfacheren Situation. Der müsste diese Reformen auch durchziehen.
2: Der Freiburger Politikprofessor Uwe Wagschall sieht es ähnlich.
5: Denn was sind die Optionen? Die möglichen Kandidaten Wüst und Günther aus NRW und Schleswig-Holstein, die sind ja noch sozusagen linker positioniert, sind eher grünaffin.
2: Und damit seiner Meinung nach eher schwierig, den Leuten zu vermitteln, die die CDU wählen würden. Ähnlich schwierig wie beim bayerischen Ministerpräsidenten Söder.
5: Merz wird sich halten können, aber ich bin auch, glaube ich, der Überzeugung, dass vor der Wahl die Pferde gewechselt werden bei der Union.
2: Vor der Wahl, damit meint er die nächste Bundestagswahl. Voraussichtlich im Frühjahr 2029. Ist noch hin. Für den Politikjournalisten Albrecht von Lucke sind andere Wahlen entscheidender, nämlich in 7 Monaten die nächsten Landtagswahlen in NRW, im Saarland und in Schleswig-Holstein.
6: Hält diese Koalition jetzt so zusammen? Ist auch die SPD in der Lage? Schweißt man sich jetzt so zusammen, dass man diese 7 Monate nutzt? Dann wird auch die Frage geklärt werden, wer das zukünftige Führungspersonal ist. Für die SPD hat sich jedenfalls mit Manuela Schwesig

0: gestern schon eine potenzielle Kanzlerkandidatin ziemlich lautstark gemeldet.
1: Wie und was der Kanzler heute denkt, das erfahren wir gleich gegen 13:30. Dann ist sein Statement geplant.
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3: In Alzey wolkig, 17 Grad, in Backnang bedeckt, 15 und Schleiden meldet leicht bewölkt, 15 Grad. Es ist genau 12.30 Uhr, das Neueste aus dem SWR3-Verkehrszentrum. Einmal die Entwarnung auf der B49 Limburg-Gießen. Kein Falschfahrer mehr zwischen Solms-Niederbiel und A45 Wetzlar-Ost. A5 Karlsruhe-Frankfurt zwischen Kronau und Waldorf-Wiesloch, Baustelle 4 Kilometer stockend. Die A7 Ulm Richtung Füssen zwischen Kreuz Ulm-Elchingen und Dreieck-Hittistetten, Baustelle 6 Kilometer Stau. Hier braucht ihr ungefähr 20 Minuten länger. Die A8 Karlsruhe-Stuttgart zwischen Pforzheim-West und Pforzheim-Ost. Unfall auf der rechten Spur, 7 Kilometer Stau, 35 Minuten plus. B31 Donaueschingen Richtung Freiburg zwischen Breitnau-Höllsteig und Hirschsprung. Eine Unfallaufnahme, 3 Kilometer Stau. Bis zu einer halben Stunde kommt da oben drauf. Und die Schweiz A2 Luzern Richtung Gotthard zwischen Amstieg und Göschenen, 3 Kilometer Stauverzögerung. Hier bis zu einer halben Stunde auch. Die Einfahrt Göschenen ist gesperrt. Gute Fahrt.
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3: Hello.

0: 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Jetzt mit den Gedanken von Christopher Hoffmann von der katholischen Kirche.
1: Was hat er eine Wallung gemacht? In und außerhalb vom Klassenzimmer. Der rebellische Danger im Film Fuck You Goethe. Herrlich gespielt von Max von der Gröben, der in dieser Rolle seinen Durchbruch als Schauspieler feierte. Aktuell läuft sein neuer Film in den Kinos und da präsentiert sich Max von einer ganz anderen Seite. Der Film Das gewisse Etwas erzählt von einem kleinen Ganoven, der sich nach einem Banküberfall in eine Reisegruppe von Menschen mit Behinderung reinmogelt, um dem Knast zu entgehen. Und diese Gemeinschaft verändert ihn. Er lernt, dass jeder Mensch eine Seele hat und Gefühle, die verletzt werden können. Max von der Gröben sagt über die Entstehung am Set: Das war definitiv einer der emotionalsten Drehs, die ich je hatte. Und wir sind dann auch eingegangen auf die Ideen, aber auch Bedürfnisse von Kolleginnen und Kollegen mit Beeinträchtigung. Und dann sind da ganz tolle Sachen entstanden. Das kann ich als Kinobesucher nur bestätigen. Mit Humor, aber gleichzeitig auch mit Haltung zeigt der Film das Miteinander von Menschen mit und ohne Behinderung. Max von der Gröben erklärt: Ich hoffe, dass wir mit unserem Film ein Bewusstsein dafür schaffen, dass Menschen mit Beeinträchtigung Teil unserer Gesellschaft sind und dass man niemanden hinten überfallen lassen darf. Der Film will Sichtbarkeit schaffen für Menschen mit Behinderung und ihren Alltag. Besonders berührt hat mich die Schlusssequenz des Films. Da werden alle Schauspieler mit und ohne Behinderung in Großaufnahmen gezeigt. Als Geschöpfe mit Würde. Die Botschaft? Jedes Leben ist unendlich wertvoll. Was für eine Kraft kann Kino haben?

0: Hier ist ja wohl immer noch SWR 3 Now. Mit Lesen Geld verdienen. Klingt lässig. Und das geht jetzt in Singapur. Wer da liest, wird belohnt von der Regierung mit Cash. Daniela Hilp aus dem SWR 3 Now Team. Wie reich können wir denn da werden, wenn wir so eine ganze Lieblingsbuchreihe durchlesen?
1: Reich an Vorstellungskraft, Konzentration und auch kritischem Denken auf jeden Fall. Das ist jedenfalls das Ziel der Regierung mit dieser Lesekampagne. Einen Singapur-Dollar, das sind umgerechnet knapp 70 Cent, kriegt man auch, aber erst wenn man 50 Mal eine Viertelstunde gelesen hat. Oh. Das übers Lesen verdiente Geld, das kann man dann in Form von Gutscheinen bei verschiedenen Handelspartnern einlösen, um sich zum Beispiel einen Cappuccino für 4 Euro etwa zu verdienen. Ja. Liest man allerdings schon so an die 300 Tage. Okay. Aber für jede 15 Minuten Leseeinheit gibt es ein motivierendes Lob, dieses Ziel auch zu erreichen in kleinen Schritten. Da heißt es dann zum Beispiel,

0: Beispiel, great reading today. Keep it up, you're building a great habit.
1: Da kriegt man doch gleich noch einen schönen Dopamin-Kick mit hinterher. Irgendwie wird da überprüft, wer wie viel liest?
0: Über eine App. Da registriert man sich und kann anschließend jedes Mal und maximal einmal täglich eintragen, wenn man eben mindestens 15 Minuten gelesen hat, und kontrolliert werden die Einträge nicht. Die Regierung von Singapur vertraut tatsächlich darauf, dass die Menschen die angegebene Zeit tatsächlich mit Lesen verbracht haben. Ist wirklich so.
1: Ja.
0: Und will durch die geförderte Regelmäßigkeit und bewusst eben kurze Zeitabschnitte auf Dauer eine Lesegewohnheit etablieren. Im Bus, vorm Schlafengehen oder auch in der Mittagspause.
1: Und das Krasse ist ja, dass die Leute da eine Leseförderung eigentlich gar nicht nötig hätten. Singapur hat mit seinen 15-Jährigen bei der aktuellen PISA-Studie ja weltweit gerade erst den ersten Platz gemacht in Sachen Lesekompetenz. 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

0: hatten ja heute hier in SWR3 Now mit euch Tricks gesammelt, wie wir uns am besten Namen merken können oder wie wir sie geschickt wieder rauskriegen, wenn wir sie schon zum vierten Mal vergessen haben, ohne nochmal peinlich nachzufragen. Da haben wir ganz viele tolle Sachen von euch gehört. Man kann es aber auch anders machen, wie wir hier in dieser Sprachnachricht hören.
1: Hallo, hier ist Kerstin aus Korntal-Münchingen. Also mir hat am Niederrhein mal ein älterer Herr die Hand hingestreckt und hat gesagt, Tag, Sie wissen ja selber, wie Sie heißen. Ich musste nur lachen, ich fand's klasse.
0: Oder? Das nehmen wir doch einfach noch mit aus dieser Sendung. Gleich ab 13 Uhr, Konstantin Zöller für euch hier in der Konsi-Show. Das war SWR3 Now für heute mit Dennis Thiener. Tschüss. 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
10: Die Themen des Tages um 13 Uhr, jetzt mit Rebecca de Boer.
11: Unternehmer in SWR 3 Land sind für die geplanten Reformen der Bundesregierung. Der Grund für die Zugausfälle gestern war Kabeldiebstahl. Das Wetter, viele Wolken, später auch mal sonnig, bis 23 Grad. Nach den Wahlen in Berlin und in Mecklenburg-Vorpommern diskutieren heute viele darüber, inwiefern die schlechten Ergebnisse von CDU und SPD an der Bundespolitik liegen und den geplanten Reformen in Pflege, Rente und Steuern. Mecklenburg-Vorpommerns Ministerpräsidentin Manuela Schwesig hat Kanzler Merz auf der SPD-Pressekonferenz dazu direkt kritisiert.
12: 81% der Menschen in ganz Deutschland sagen, sie finden Reformen ungerecht. Dieser Bundeskanzler sollte sich selbstkritisch fragen, was er vielleicht bisher falsch gemacht hat. Einfach nur mit dem Finger auf andere zeigen reicht nicht aus.
11: Viele, auch Mitglieder von CDU und SPD, fordern ein Umdenken bei den geplanten Reformen. Unternehmen in SWR 3 Land sind dagegen dafür, dass an den Reformen festgehalten wird. SWR 3 Wirtschaftsexpertin Katharina Fortenbacher-Jahn.
13: Die Bundesregierung müsse die geplanten Reformen umsetzen, fordern die Unternehmer Baden-Württemberg. Verbandspräsident Bürkle erklärte auf SWR-Anfrage, es gehe um die Frage, wie reformfähig unsere liberale Demokratie sei, gerade um im Wettbewerb mit autoritären Systemen in der Welt bestehen zu können. Die Unternehmerverbände Rheinland-Pfalz fordern, die Wettbewerbsfähigkeit Deutschlands müsse zurückgewonnen werden. Ohne schmerzhafte Einschnitte und mutige Reformen werde das nicht gelingen, erklärte LVU-Hauptgeschäftsführer Tacke gegenüber dem SWR. Vertrauen gewinne die Politik nicht durch neue Ankündigungen zurück, sondern durch sichtbare Ergebnisse.
11: Porsche hat einen Medienbericht über den Abbau von vielen Stellen zurückgewiesen. Laut Reuters hat das der Vorstandschef mitgeteilt. Das Handelsblatt hatte am Wochenende darüber berichtet, dass bei Porsche weitere rund 4.000 Stellen wegfallen könnten. Es hatte sich auf Unterlagen zum Aufsichtsratsbeschluss beim Mutterkonzern VW berufen. Dort wachse die Sorge, dass das bisherige Sparpaket bei Porsche nicht reicht. Nachdem es gestern auf der Zugstrecke Köln-Frankfurt und Mainz-Koblenz zu Verspätungen und Ausfällen gekommen ist, ist jetzt der Grund bekannt. Ein Bahnsprecher hat gesagt, dass mehrere Signalkabel gestohlen worden waren. Deswegen mussten alle Fernverkehrszüge umgeleitet werden. Bei Ingelheim in Rheinland-Pfalz waren mehrere hundert Fahrgäste gestrandet. 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
10: Das Wetter für SWR 3 Land vom Rheinland bis zum Bodensee. Wetterfrau Lea Spindler, also heute Nacht sind wir kurz vorm Kratzen, gell?
14: Ja, sozusagen. Also überall haben wir auf jeden Fall einstellige Temperaturen. Wir haben nämlich zwischen 9 und 2 Grad.
10: Crazy.
14: Also Fenster offen lassen, weiß ich nicht. Brr, würde ich sagen. Mhm. Ansonsten gehen wir dann morgen eben sehr kalt in den Tag rein. Und dann wird es aber danach, also nach dem Nebel, den es mal wieder morgens geben kann, ziemlich sonnig. So nach Osten zu, Richtung Hessen, Bayern, da gibt es ein paar mehr Quellwolken. Aber ansonsten wird es ein ganz hübscher Tag. 16 Grad gibt es im Hunsrück, bis zu 23 Grad sogar am Oberrhein. Und ja, der Mittwoch ist dann ziemlich ähnlich. Da gibt es auch viel Sonne und da wird es noch mal 1 Grad wärmer sogar.
10: Es ist 3:03, das Neueste aus dem SWR3-Verkehrszentrum. A5 Karlsruhe Richtung Frankfurt zwischen Kronau und Waldorf-Wiesloch. Baustelle 5 Kilometer Stau, Verzögerung bis zu einer Viertelstunde. A65 Landau Richtung Ludwigshafen zwischen Neustadt-Weinstraße Süd und Neustadt an der Weinstraße Nord 2 Kilometer Stau. A7 Ulm Richtung Füssen zwischen dem Kreuz Ulm-Elchingen und dem Dreieck Hittlistetten. Baustelle 5 Kilometer Stau, Verzögerung bis zu 20 Minuten. A8 Stuttgart Richtung Karlsruhe zwischen Heimsheim und Pforzheim-Ost. Baustelle 5 Kilometer stockender Verkehr und in der Gegenrichtung zwischen Pforzheim-West und Pforzheim-Süd. Defekter LKW auf der rechten Spur im Baustellenbereich. 7 Kilometer Stau, Verzögerung bis zu 35 Minuten. Die Meldung aus der Schweiz, A2 Luzern Richtung Gotthard zwischen Amsteg und Göschenen. 3 Kilometer Stau, Verzögerung bis zu einer halben Stunde. Die Einfahrt Göschenen ist gesperrt. Kommt gut an, Verkehrsinfos gibt's auf swr3.de.
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10: Ja, hi. Entfremdung und Distanz. Das gibt's in dieser Show nur in der Musik. Noah Kahn. The Great Divide. Gibt's jetzt. Schön, dass ihr dabei seid. 13 Uhr und 4 Minuten.

0: Hey, hi. Während ihr gerade in euer Pausenbrot-Radieschen die Kinnpartie von Ben Affleck hineinschnitzt, währenddessen sorgen wir für ein bisschen Chaos.
1: Fernzünder aktiviert.
0: Einer oder eine von euch wird jetzt wieder allmächtig. Eigentlich steht ja alles für eine gute Radioshow. 15 Konzertorgelspieler, 8 Flamenco-Tänzerinnen und 0 Nichtwähler aus Berlin und MacPom haben unsere Playlist für gut befunden. Und doch bekommt jetzt einer die Macht, diese Playlist zu crashen. Sein Name ist Thomas aus Fretter in NRW im Sauerland. Hallo Thomas, grüße dich.
2: Grüß dich, Konzi.
0: Hi. Na, wie ist dein Befinden heute so?
2: Auch für Montag geht's, würde ich jetzt mal so sagen.
0: Mhm. Du bist ein bisschen wie der Schurke bei James Bond jetzt gleich. Gefällst du dir in der Rolle?
2: In dem Falle schon.
0: Ich mag, du hast so eine zackige Art. Was machst du beruflich? Ich weiß es gar nicht.
2: Ich bin Mechatroniker.
0: Mechatroniker? Ich bräuchte dich mal für mein Leben. Du könntest mir mal ein bisschen einheizen. So, jetzt machen wir das, jetzt machen wir das, jetzt machen wir das.
2: Ja, unbedingt.
0: Sowas kannst du, glaube ich. So, womit kann ich dich vergessen lassen, dass du die Show unterbrechen kannst? Also welche Musik müsste ich spielen, dass du gar nicht anrufen willst?
2: Dann bleib auf der Rock- und Gitarrenschiene.
0: Rock und
2: Gitarrenschiene. Dann brauche ich nicht anrufen.
0: Okay, in welcher Umgebung wirst du die Sendung hören? Nur so für mich?
2: Ich bin auf Arbeit, ganz normal.
0: Auf der Arbeit.
2: Radio hier am Laufen.
0: Also wenn die Kollegen anfangen mitzusingen, dann könntest du anrufen und das unterbrechen und unterbinden.
2: Das werde ich tun.
0: Gut, also Thomas, wir hören von dir, du darfst einmalig einen Song abbrechen bis 16 Uhr und darfst einen anderen dafür setzen. Kriegst gleich noch die Geheimnummer von mir, damit ich auch weiß, wann du anrufst. Und dann hören wir uns später, wenn
2: Wunderbar.
0: Alles schlecht läuft. Okay?
2: Dann würde ich sagen, bis gleich.
0: Gut, Fernzünder hiermit aktiviert. So, eine Sache noch. Wie geht's denn hier weiter, Thomas?
3: Und gleich in der Konzi-Show. Eure Botschaften der Zuneigung bekommen heute Platz in der Show. Überlegt euch schon mal, wer in eurem Leben einen Gruß voller Liebe verdient hat.

0: Also Sommerurlaub ist ja wie Nachtisch. Einer geht noch.
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0: 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Von uns gibt's einen Städtetrip oder einen Strandurlaub als Sommerferienverlängerung. Und falls ihr jetzt noch überlegt, wen kann ich denn da mitnehmen? Psychologin Ulrike Scheuermann hat zwei Tipps, wie ihr rausfindet, wer sich als Reisepartner für euch gut eignet.
2: Eine Möglichkeit wäre, wenn man vorher schon darüber spricht, über die unterschiedlichen Erwartungen, da kann man sich ja auch ganz konkrete Szenarien gemeinsam vorstellen und besprechen. Was machst du denn in so einem Fall, wenn der Flug 4 Stunden Verspätung hat? Oder bist du eher so der Typ am Flughafen auf den letzten Drücker? Das kann ein Riesenstressfaktor sonst werden. Dann aber auch, man kann ja im Kleinen testen, bevor man jetzt eine 2 Wochen Fernreise plant, dass man vorher schon mal ein Wochenende zum Beispiel gemeinsam verbringt. Und da kann sich im Kleinen schon genau all das zeigen, was sich im Großen auch zeigen würde.
0: Also ihr überlegt euch mal, wen ihr mitnehmen wollt. Und dann brauchen wir noch eine unglaublich klingende Geschichte von euch, die ihr schon mal mit eurem Reisepartner zusammen erlebt habt. Das kann alles Mögliche sein oder ihr denkt euch einfach was aus. 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Aber was ist schon Rom, wenn man Bad Ems haben kann? Bewölkt ist es dort bei 18 Grad, kann man gut Döner essen an der Lahn, kann ich sagen, in Waldshutingen. Bedeckter Himmel bei 19 Grad und in Wiesensteig ist es bedeckt bei aktuell 14 Grad. 13.31 Uhr, das Neueste aus dem SWR 3 Verkehrszentrum. Bitte Vorsicht auf der A3 Würzburg Richtung Frankfurt zwischen Hanau und Obertshausen. Eine ungesicherte Unfallstelle auf der linken Spur. Vorsicht auf der A671 Mainz Richtung Wiesbaden zwischen Mainz-Kastell und Mainz am Möhneburg. Metallteile auf der rechten Spur und auch aufpassen auf der A7 Füssen Richtung Ulm zwischen Füssen und Nesselwang. Ein toter Fuchs auf der Fahrbahn. Die Staus A5 Karlsruhe Richtung Frankfurt zwischen Kronau und Waldorf-Wiesloch. Baustelle 4 Kilometer stocken, Verzögerung bis zu einer Viertelstunde. A7 Ulm Richtung Füssen zwischen dem Kreuz Ulm-Elchingen und dem Dreieck Hittistetten. Baustelle 6 Kilometer Stau und stockender Verkehr, Verzögerung bis zu einer halben Stunde. A8 Stuttgart Richtung Karlsruhe zwischen Heimsheim und Pforzheim-Ost. Baustelle 5 Kilometer stockender Verkehr in der Gegenrichtung zwischen Pforzheim-West und Pforzheim-Süd. Defekter LKW auf der rechten Spur im Baustellenbereich. 8 Kilometer Stau, Verzögerung, na, dreiviertel Stunde ungefähr. Die Meldung aus der Schweiz noch. A2 Luzern Richtung Gotthard zwischen Wassen und Göschenen. 3 Kilometer Stau, Verzögerung bis zu einer halben Stunde. Die Einfahrt Göschenen ist gesperrt. Kommt gut an. Verkehrsinfos gibt's auf swr3.de.
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0: Hallo, kann ich vielleicht mal ein bisschen Musik bekommen, die nach Liebe klingt, nach Zuneigung? Dankeschön. Nach der Wahl gestern in Berlin und Mecklenburg-Vorpommern. Jetzt habe ich Mecklenburg gesagt, jetzt werde ich gleich erschossen. Mecklenburg-Vorpommern. Wo alles ein großes Gegeneinander war und ist, entscheiden wir uns hier in der Show für ein großes Füreinander, haben wir uns überlegt. Eure Zuneigungsbekundungen bekommen Platz hier bei mir in der Sendung. 07221 2011. Ihr schickt uns als Sprachnachricht euren Gruß an den Freund, die Ehefrau, die beste Freundin, den Chef, whatever. Nur nett klingen müsste es und dann basteln wir daraus eine große Collage der Zuneigung. Das können wir doch brauchen heute, oder? 07221 2011, also das ist jetzt eure Chance, das auch mal kundzutun. Wen habt ihr gern und warum? Wir freuen uns auf eure Sprachnachrichten. Also, habt ihr was Nettes zu sagen? Wohnt noch was Nettes in euch? Bei mir bin ich mir nicht so sicher, aber an euch glaube ich. 07221 2011.

0: Nach dem ganzen Wahl-Gegeneinander starten wir unser großes Füreinander. Der Plan ist, dass wir am Ende der Show so viel Schmalz auf Musik haben, dass eure Kellertür danach nicht mehr quietscht, wenn das gelaufen ist im Radio. 07221 2011. Ricarda hat ja schon geliefert.
1: Ja, hallo, hier ist die Ricarda. Ich habe einen ganz lieben Gruß an meine Freundin Lena. Die macht gerade eine schwere Zeit durch und trotzdem ist sie bereit, 2,5 Wochen auf unser Haus und Kater aufzupassen. Und dafür werde ich ihr ewig dankbar sein.
0: Super, ich wollte ja schon immer mal auf so einen Bon Jovi-Song sowas draufbasteln. Das ist so wie so ein Happy End, wie im Film ist. Und das hätte ich gerne am Ende der Sendung, wisst ihr? Ich bin der Conti und ich würde gerne meinen Kader, den Günther, grüßen. Du bist der beste Kader auf der ganzen Welt. So soll das dann später klingen, nur besser. Also, weil ihr könnt das besser. 07221 2011. Also eure Liebesbekundung bitte per Sprachnachricht an uns. Und dann gibt es das am Ende der Show. Eine Collage, einen Song voller Liebe. Wir können ja jetzt hier in der Show weitermachen und den Dramenaufbau anhand von Kabale und Liebe uns vergegenwärtigen. Oder, das wäre nämlich die Antwort,

0: Möglichkeit, wir könnten einfach was machen, was Spaß macht.
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0: Meine Friseurin Yvonne hat ihren Salon im Odenwald und sie hat von Berufswegen her zu allem was zu sagen. Hallo Yvonne, willkommen in der Show.
2: Hallöchen Konsi.
0: Yvonne, am Wochenende war das erste Oktoberfest-Wochenende. Wer war da? Lothar Matthäus zum Beispiel mit seiner 38 Jahre jüngeren Freundin.
2: Herzlichen Glückwunsch an Lothar Matthäus.
0: Gut, damit sind wir bei dem Thema auch durch und wir können direkt weitergehen zu Julia Nagelsmann. Neuerdings mit Ohrringen, beide Seiten. Ich hatte mich gefragt, ist es das, was Frauen mit der Frisur machen nach einer Trennung und er macht Ohrringe? Machen das Männer?
2: Weiß ich nicht. Habe ich noch nicht so oft gehabt. Männer mit Ohrringen auf beiden Seiten sind mir noch nicht so oft untergekommen. Was ist es denn? Hat er so Rapper-Brillanten drin oder was hat er drin?
0: Nee, es sind einfach ganz schlichte, goldene, dünne Ringe. So italienermäßig.
2: Ja, muss man wollen und tragen können. Und wenn es einer kann, ist es natürlich der Julian.
0: Ist er das? Das hatte ich mich nämlich gefragt. Ist er der Typ für Ohrringe? Ach, ich weiß nicht.
2: Wir finden es nicht gut.
0: Vielleicht bei ihm einfach nach einer Typveränderung. Und oben vielleicht, wenn es oben weniger wird, vielleicht kann man an den Seiten ausgleichen, weißt du?
2: Ja, gut. Vielleicht hat er auch gedacht, hier, Jürgen Klopp hat ja Haare gemacht, Zähne gemacht, was weiß ich was. Und dann hat er sich gedacht, gut, alles schon weggeschnappt worden an Veränderungen. Da bleiben nur noch Ohrringe. Ja. Und Bauchnabelpiercing war vielleicht auch eine Option, aber das sieht man halt nicht so oft.
0: Aber ganz ehrlich, Bauchnabelpiercing hätte ich mehr gefeiert bei ihm. Das wäre irgendwie
2: ich
0: lustig.
2: Ich auch auf jeden Fall.
0: Ich hatte mich noch gefragt, welche Mann stehen denn jetzt Ohrringe?
2: Da muss ich immer so an so Zimmermannsleute denken. Die haben oft Ohrringe.
0: Ja.
2: Ansonsten habe ich eben kurz an Gangster-Rapper gedacht, aber so. Da müssen halt schon Prillis her.
0: Johnny Depp? Ich will,
2: also
0: hätte ich
2: Johnny
0: gesagt.
2: Depp.
0: Steht dem mega, oder?
2: Piraten steht es auch, hast recht.
0: Jetzt verprellen nicht alle, die einen Ohrring haben.
2: Nein, natürlich nicht, aber also jetzt mal böse gesagt, wann war das letzte Mal ein Versicherungsmakler mit einem Ohrring vor dir gesessen?
0: Jetzt fragt sie mich was.
2: Ich glaube einfach, das sind schon eher so Handwerkertypen.
0: Du,
2: ist ja eigentlich mein Typ dann, ne?
0: Siehst du? Also Hammers. Ha. In diesem Sinne, bevor wir uns hier verlieren, meine liebe Yvonne, wir müssen uns friseurgerecht verabschieden, deswegen Bussi links. Mua. Bussi rechts. Mua. Mua. Und bis ganz bald, teuerste.
2: Mua.

0: Ich habe mich verrechnet. Es sind noch 6 Sekunden bis zur Werbung. Jetzt sind es noch 3 Sekunden. Ich war nicht so gut in Mathe. Merkt ihr.
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0: Die Themen des Tages jetzt um 14 Uhr mit Rebecca de Boer.
14: Die SPD fordert ein Umdenken bei den geplanten Reformen. Öffentliche Verkehrsmittel werden wieder mehr genutzt. Das Wetter, viele Wolken, später auch mal sonnig bis 23 Grad. Nach den Wahlen gestern fordern immer mehr Politiker, auch von CDU und SPD, dass die Bundesregierung ihre Reformpläne ändert. SPD-Chefin Baas sagte zum Beispiel, dass die Wahlen gezeigt haben, dass die Menschen mit den anstehenden Reformen nicht zufrieden seien. SWR3 Berlin-Reporter Dietrich Karl Meurer.
15: Deshalb müssten diese einen Realitätscheck und vor allem einen Gerechtigkeitscheck bekommen. Über Rente, Pflege und Gesundheit müsse die Koalition jetzt sprechen. Baas betont, die SPD steht fest zur Regierung mit der Union. Auch der SPD-Co-Vorsitzende und Bundesfinanzminister Lars Klingbeil verlangt Änderungen. So wie in den vergangenen Monaten könne es nicht weitergehen. Auch für ihn gilt, Reformen sind nötig, müssen aber gerecht sein.
14: Unternehmerverbände in SWR3-Land sind allerdings dafür, dass an den Reformen festgehalten wird. SWR3-Reporterin Katharina Fottenbacher-Jahn.
16: Die Bundesregierung müsse die geplanten Reformen umsetzen, fordern die Unternehmer Baden-Württemberg. Verbandspräsident Bürkle erklärte auf SWR-Anfrage, es gehe um die Frage, wie reformfähig unsere liberale Demokratie sei, gerade um im Wettbewerb mit autoritären Systemen in der Welt bestehen zu können. Die Unternehmerverbände Rheinland-Pfalz fordern, die Wettbewerbsfähigkeit Deutschlands müsse zurückgewonnen werden. Ohne schmerzhafte Einschnitte und mutige Reformen werde das nicht gelingen, erklärte LVU-Hauptgeschäftsführer Tacke gegenüber dem SWR.
14: Die EU hat Sanktionen gegen Russland angekündigt. Grund sind die Abstimmungen zur Russlandwahl in den besetzten Gebieten der Ukraine. Die EU-Außenbeauftragte Kallas sagte, die Wahlen dort und deren Ergebnisse würden niemals anerkannt. Kandidaten und Organisatoren dieser, so Kallas wörtlich, Scheinwahlen müssten mit Strafen rechnen. Gewonnen hat die Wahl die Putin-nahe Partei Geeintes Russland. Regierungskritische Parteien waren von der Wahl ausgeschlossen worden. Im ersten Halbjahr dieses Jahres waren mehr Menschen in Deutschland mit öffentlichen Verkehrsmitteln unterwegs. Das Statistische Bundesamt hat 5,7 Millionen Fahrgäste in Bussen und Bahnen gezählt. Das sind 2% mehr als im Vorjahreszeitraum. Im Fernverkehr sind die Fahrgäste weniger geworden. Da waren es 75 Millionen, also 2% weniger. Die neuesten mehr regionale Nachrichten gibt's im Regio-Ticker um 2:30.
0: Nehme ich auch.
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0: Das Wetter für SWR3-Land vom Rheinland bis zum Bodensee.
17: Erst trüb,
0: dann kalt, dann langsam schöner. So sind die Aussichten, oder, Wetterfrau Lea Spindler?
6: Ja, sozusagen. Also wir haben momentan noch viele Wolken, aber die Sonne, die kommt jetzt schon noch so ein bisschen durch. Also es lockert jetzt immer weiter auf. Die Nacht wird, wie du gesagt hast, echt richtig kalt. Überall einstellige Temperaturen, sogar in den Bergen bis zu 2 Grad nur. Also da wird schon frostig fast. Und morgen ist es dann stellenweise wieder ein bisschen neblig, aber dann scheint echt oft die Sonne. So zwischen Westerwald und Ostalb kann es mal ein paar dichtere Wolken geben. Aber ansonsten haben wir dann zwischen 16 Grad in der Eifel bis zu 23 Grad haben wir zum Beispiel am Kaiserstuhl. Und ja, am Mittwoch ist es dann ähnlich, da haben wir auch viel Sonne und da wird es mal ein kleines bisschen wärmer sogar.
0: Es ist 3:03, das Neueste aus dem SWR3-Verkehrszentrum. Bitte Vorsicht auf der A5 Frankfurt Richtung Karlsruhe. Zwischen dem Darmstädter Kreuz und Darmstadt-Eberstadt eine Leitbarke liegt auf der linken Spur. Bitte Vorsicht auf der A661 Ingelsbach Richtung Oberursel. Zwischen Frankfurt-Niedereschbach und Bad Homburger Kreuz liegen Bretter auf der Fahrbahn. A5 Karlsruhe Richtung Frankfurt. Zwischen Kronau und Waldorf-Wiesloch Baustelle 4 Kilometer stockender Verkehr, Verzögerung bis zu einer Viertelstunde. Die A661 Oberursel Richtung Ingelsbach ist zwischen Frankfurt-Friedberger Landstraße und Frankfurt-Ost wegen eines brennenden LKW gesperrt. Dort zieht der Rauch unter anderem in den Seckbach-Tunnel. Deshalb im Tunnel bitte die Fenster geschlossen halten und die Lüftungen ausschalten. Die A7 Ulm Richtung Füssen zwischen dem Kreuz Ulm-Elchingen und dem Dreieck Hittistetten. Baustelle 6 Kilometer Stau und stockender Verkehr, Verzögerung bis zu einer halben Stunde. A8 Karlsruhe Richtung Stuttgart zwischen Pforzheim-West und Pforzheim-Süd. 7 Kilometer streckenweise Stau und stockender Verkehr, Verzögerung bis zu einer Dreiviertelstunde. Die B37 Schlierbacher Landstraße Heidelberg Richtung Mannheim. Die Bundesstraße ist zwischen Schlierbach und Heidelberg wegen einer Unfallaufnahme gesperrt. Die Umleitung ist eingerichtet und die Meldung aus der Schweiz. A2 Luzern Richtung Gotthard zwischen Wassen und Göschnen 3 Kilometer Stau, Verzögerung bis zu einer halben Stunde. Die Einfahrt Göschnen ist gesperrt. Kommt gut an. Verkehrsinfos gibt's auch auf swr3.de.
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0: Ich freue mich. Letzte Woche haben wir noch Quatsch gemacht und haben über Baumarktmusik geredet, also die Musik, die immer läuft, wenn man gerade vor dem Regal mit Füllspachtel steht. Üblicherweise sind das 2000er Duette auch gerne, 2000er Songs und oder Duette. So ist es. Gleich der Baumarkt-Song Nummer 1, Ricky Martin und Christina Aguilera, Nobody Wants to be Lonely. Gleich nach Tempest City und jetzt Self-Aware.
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2: Sowas könnt ihr dir durchschicken. Nach der Wahl gestern in Berlin und Mecklenburg-Vorpommern, wo alles ein großes Gegeneinander war und ist, entscheiden wir uns hier in der Show für ein großes Füreinander, haben wir gesagt. Eure Zuneigungsbekundungen bekommen Platz in der Show. Ganz am Ende werden wir einfach ein Bon Jovi anmachen und die ganzen Grüße drauf reinbasteln. So wie wir das machen können eben. 07221 2011. Also schickt uns eure Sprachnachricht, euren Gruß an den Freund, die Ehefrau, die beste Freundin oder euer Haustier. Alles ist möglich. Und falls ihr ein bisschen Probleme habt, das Ganze in Worte zu fassen, die braucht es ja gar nicht unbedingt, gell? Julia Buchmeier aus dem Consi Show Team. Bestes Beispiel, Tom Cruise.
3: Ja, das war doch diese berühmteste, in Anführungszeichen, Liebeserklärung überhaupt. Und sie hatte gefühlt weniger als 10 Worte. Tom ist in der Talkshow von Oprah Winfrey ja quasi einfach nur grinsend auf dem Sofa rumgesprungen.
4: Have you ever felt this way?
3: Ja, gut.
2: Das war so dumm.
3: Ein bisschen unangenehm, ehrlich gesagt auch. Yeah. Sie musste mehrmals sagen, let's focus, Konzentration bitte. Ja, normales Interview ab dem Zeitpunkt komplett unmöglich.
2: Ja nun, haben wir noch was aus der Kategorie Super Cute?
3: Ja. Hier Schauspieler Ryan Reynolds, der hat sich bei seiner Frau Blake Lively bedankt, als er seinen Stern auf dem Walk of Fame bekommen hat. Sie sitzt da also im Publikum mit einer seiner Töchter auf dem Schoß und er sagt unter anderem, du hast mich zum Vater meiner Träume gemacht und ich dachte, ich hätte nur Potenzial, der lustige Onkel zu werden.
2: Wow, auf Englisch Fun Uncle Potential. So, sehr gutes Wort. Und dann gibt es noch zwei, die dürften in dieser Liste wohl auf gar keinen Fall fehlen. Michelle und Barack Obama, Vorzeige-Ehepaar hoch 1000. Hast du dich überhaupt für irgendeinen Satz entscheiden können bei den beiden?
3: Ja, es war schwierig, sag ich ehrlich. Aber in seiner Abschiedsrede, da hat er es besonders schön zusammengefasst, finde ich. Er hat gesagt, in den letzten 25 Jahren warst du nicht nur meine Ehefrau und Mutter meiner Kinder, du warst mein bester Freund. Du hast eine Rolle übernommen, nach der du nicht gefragt hast und hast daraus deine eigene gemacht. Mit Gnade und Grips und Stil und gutem Humor. Du hast mich stolz gemacht und auch das Land. Und dazwischen immer wieder Tosender, Jubel aus dem Publikum und einen Tränenwegwischer von Barack gab es auch.
2: Das ist richtig gut gewesen.
3: Ja, das war mega.
2: Das ist richtig gut. Gut, der kann reden. Also, aber ihr könnt das auch. 07221 2011. Sprachnachricht jetzt noch durchschicken. Zum Ende der Show gibt es dann alle geballt hier in SWR3 natürlich.

Ihr kennt doch noch Empire of the Sun, Walking on a Dream. Wenn euch dieser Song gefällt, dann ja vielleicht auch dieser hier. Das klingt so ähnlich, ne? Also zumindest diese Stimme und der Stil von Empire of the Sun. Gleiche Bauart, ist auch ähnlich verträumt. Wenn ich das richtig verstanden habe, dann geht's Topic und Carte Blanche. Also von denen ist dieser Song auch ein bisschen um Realitätsflucht und das kann man ja immer brauchen, gell? Ist ein neuer Song in SWR 3, deswegen der sanfte Hinweis darauf.

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4: Oh, jetzt habe ich schon gedrückt, jetzt mache ich schnell. Achtung, Kandel, Wolken 19 Grad, Esslingen Wolken 17 Grad, Riedstadt leicht bewölkt 19 Grad. So, jetzt aber das Neueste aus dem SWR 3. Verkehrszentrum, bitte Vorsicht auf der A7 Ulm Richtung Würzburg zwischen Bad Windsheim und Uffenbach-Langensteinach. Ein Metallteil liegt auf der Fahrbahn. Vorsicht auf der B19 Kempten Richtung Oberstdorf zwischen Immenstadt Süd und Sonthofen Zentrum in Rieden. Ein Kantholz liegt auf der Fahrbahn. Damit sind wir bei den Staus. A5 Karlsruhe Richtung Frankfurt zwischen Kronau und Waldorf-Wiesloch. Baustelle 3 Kilometer stockender Verkehr. Verzögerung bis zu einer Viertelstunde. Die A661 Oberursel Richtung Egelsbach ist zwischen Frankfurt-Friedberger Landstraße und Frankfurt-Ost wegen Reinigungsarbeiten gesperrt. Die Umleitungsempfehlung für den Fernverkehr über die A5 und die A3 fahren. A7 Ulm Richtung Füssen zwischen dem Kreuz Ulm-Elchingen und dem Dreieck Hittistetten. Baustelle 11 Kilometer streckenweise Stau und stockender Verkehr. Verzögerung bis zu einer Dreiviertelstunde. Die B37 Schlierbacher Landstraße Neckargmünd in Richtung Heidelberg. Die Bundesstraße ist zwischen Schlierbach und Heidelberg-Altstadt wegen einer Unfallaufnahme gesperrt. Eine Umleitung ist eingerichtet und die A2 in der Schweiz, Luzern Richtung Gotthard zwischen Wassen und Göschnen, 2 Kilometer Stau, Verzögerung bis zu 20 Minuten. Die Einfahrt Göschnen ist gesperrt. Kommt gut an, Verkehrsinfos gibt's ja wohl auf swr3.de.
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5: Ein Kabeldiebstahl an der Bahnstrecke bei Ingelheim im Kreis Mainz-Bingen hat gestern den Zugverkehr weiträumig lahmgelegt. Es handelte sich um Signalkabel für die Ampeln an der Zugstrecke. Wer dahinter steckt, weiß man noch nicht. SWR3-Reporterin Damaris Diener.
6: Wegen der gestohlenen Kabel mussten gestern alle Fernverkehrszüge umgeleitet werden. Die Züge im Nahverkehr wurden durch Busse ersetzt. Nach Angaben eines Bundespolizeisprechers strandeten wegen der Vandalismusschäden bei Ingelheim mehrere hundert Fahrgäste. Laut der Deutschen Bahn wurden die Schäden gestern noch repariert. Deswegen konnten im Laufe des frühen Abends die ersten Züge wieder auf der Strecke fahren. In der Nacht konnte die Strecke laut Bahn dann wieder freigegeben werden.
5: Deutschlandweit finden ab heute und die ganze Woche über viele Aktionen zum Thema Wiederbelebung statt. Auf dem Mannheimer Paradeplatz gibt es zum Beispiel die Möglichkeit, die Technik an Simulationspuppen auszuprobieren. Die wichtigsten Schritte erklärt

0: Notarzt Jannik Kropp.
1: Das lässt sich gut zusammenfassen mit den drei Worten prüfen, rufen, drücken. Das heißt, zuerst prüft man, ob die Person noch atmet. Dann ruft man, und zwar einerseits um Hilfe, um andere Menschen mit dazuzuholen, aber eben auch die 112, den europaweiten Notruf, dass die Rettungskette eben in Gang gesetzt wird. Und dann das dritte Wort, drücken, in die Mitte des Brustkorbs, 100 bis 120 Mal pro Minute. Das ist zum Beispiel in der Frequenz von Stay Alive von den Bee Gees oder auch die Biene Maya-Melodie.
0: Vasenfans freuen sich schon darauf. Am Freitag beginnt in Stuttgart wieder das zweitgrößte Volksfest der Welt. Was es diesmal Neues gibt, weiß SWR3-Reporterin Olga Hennig.
2: Also, Premiere feiern am Vasen diesmal 7 neue Fahrgeschäfte. Mit der Wilden Maus XXL kommt dieses Jahr zum Beispiel die große Variante der beliebten Achterbahn nach Stuttgart. Laut Betreiber ist sie fast doppelt so lang und viel kurviger als die bereits bekannte Version der Wilden Maus. Außerdem gibt es ein neues Riesenrad mit vollklimatisierten Gondeln, eine neue Geisterbahn und sogar 70er-Jahre-Flair. Das soll zum Beispiel das Laufgeschäft Flower Power verbreiten. Ja, und nicht nur bei den Fahrgeschäften gibt es Neuigkeiten, auch am Krämermarkt und in der Gastronomie kommen neue Verkaufsstände dazu.
0: Das war der SWR3 Regio-Ticker. Die nächsten Nachrichten gibt es um 3.
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0: gleich 14:45 hier ist SWR3. Das ganze Jahr über sind wir bei euch im Bad, im Auto, im Schlafzimmer zu Gast. Und einmal im Jahr drehen wir das Ganze um, da seid ihr bei uns. Und was ihr für gute Gäste wart, wir hatten drei wirklich schöne Tage. So schön, dass wir sie glatt nochmal erleben wollen. Das machen wir auch. Wir schauen zurück aufs SWR3 New Pop Festival 2026 mit den schönsten Live-Songs aller Konzerte. Heute und morgen von 19 bis 20 Uhr. Unter anderem schauen wir auch auf das Konzert der Giant Rooks.
1: Geilo. Die haben so eine geile Energie und es ist einfach nur genial.
2: Ich habe einen Drumstick von Fred bekommen.
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2: 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Alle hatten Spaß, alle haben geschrien.
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0: So, habt ihr auch einen Drumstick von Fred? Ich glaube nein, dafür kriegt ihr jetzt aber einen Live-Song von den Giant Rooks und mehr davon heute ab 19 Uhr.

0: Die Giant Rooks live vom SWR3 Newport Festival am vergangenen Wochenende. Watershed. Es ist 10 Minuten vor 3, die Wahlen in Mecklenburg-Vorpommern und Berlin hallen nach. Besonders laut im Konrad-Adenauer-Haus, dem Sitz der Bundes-CDU. Da ist gerade eben nochmal Bundeskanzler Merz vor die Presse getreten und hat nochmal klargemacht, er bleibt, die Koalition mit der SPD bleibt auch.
1: Wir sind gemeinsam entschlossen, den historischen Aufgaben, denen sich unser Land gegenüber sieht, gerecht zu werden. Es geht nicht um weniger und um mehr als um die demokratische Zukunft unseres Landes.
0: SWR3 Berlin-Korrespondentin Efi Seibert ist bei uns. Hallo Efi, grüße dich.
2: Hallo.
0: Na, wie war es für dich? Wie hat der Kanzler auf dich gewirkt?
2: Naja, also es hat die CDU ja derartig zerbröselt, deshalb war er nicht besonders fröhlich, klar, logisch. Aber er wirkte sehr ernst und entschlossen und ich habe so ein bisschen das Gefühl, als ob er jetzt eine neue Rolle für sich sieht, weil er hat ja eigentlich nichts mehr zu verlieren. Also noch unbeliebter kann er kaum werden, weil dann lässt es sich irgendwann auch nicht mehr messen, wie unbeliebt er ist. Und deswegen habe ich so ein bisschen das Gefühl, dass er sagt, ich ziehe das jetzt durch. Also die werden vielleicht dann in 10 oder 15 Jahren sagen, wow, der Merz, das war ein selten unbeliebter Kanzler, aber der hat diese Reformen, die das Land brauchte, durchgezogen. Das wäre so eine Rolle, glaube ich, die Kanzler Merz jetzt irgendwie für sich auch sehen könnte. Ist nur die Frage, ob der Koalitionspartner, weil alleine kann er es ja nicht machen, das auch so sieht. Und das sehe ich eher skeptisch.
0: Merz hat gesagt, ihm sei bewusst, dass viele Menschen das Gefühl haben, in Deutschland gehe es nicht mehr gerecht zu. Wie kann er das wieder hinbekommen?
2: Das hat er an so einem Beispiel genannt und das kann, glaube ich, jeder nachempfinden. Jeder, der gesetzlich versichert ist, kennt die Nummer und ruft beim Arzt an und sagt, ja, vielleicht in 3 Monaten gibt es einen Termin. Mhm. Und die Kollegin, die privat versichert ist, kriegt den Termin nächste Woche. So, das ist ungerecht. Und das haben offenbar auch viele an den Wahlständen und im Wahlkampf zu hören bekommen. Und da will er jetzt auch dran schrauben. Also offensichtlich hat er sich vorgenommen, mehr hinzuhören, mehr auf so Alltagsprobleme zu gucken und zu versuchen, die dann auch mitzulösen.
0: Das ist eine Sache, die er angeben wird. Ansonsten hat er auch gesagt, er wird intern Gespräche führen. Es rumort in der CDU, das hat er angedeutet, dass er Gespräche führen wird, ne?
2: Ja, schon, aber ich meine, die müssen jetzt ja auch reden, weil sie haben ja gemerkt, man nimmt die CDU nicht mehr so richtig wahr. Das Parteiensystem, so wie es war, geht nicht mehr weiter, hat Merz selber gesagt. Mhm. Die Frage ist, ob die Partei mit ihm noch genug Geduld hat, dass er es selber umsetzen kann oder ob unter Umständen jetzt eben Nachfolger kommen. Aber die Nachfolger sehen genau, wie blöd die Situation für alle ist mit diesen Reformen. Also im Moment drängelt sich niemand danach, Kanzler zu werden.
0: Kann ich dich noch eine Sache fragen? Du bist ja jetzt schon lange genug in Berlin. Was wäre denn dein Tipp an den Kanzler? So aufs Haus, der geht aufs Haus, der Tipp. Was würdest denn du jetzt machen an seiner Stelle?
2: Ich würde sagen, durchziehen. Vielleicht noch ein bisschen schrauben an so ungerechten Sachen. Da noch ein bisschen mit der SPD reden. Aber durchziehen, weil es hat keinen Zweck sonst.
0: Es hat keinen Zweck sonst. Gute letzte Worte, Efi Seibert. Grüße nach Berlin. Mach's gut, bis bald.

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12: Die Themen des Tages gibt's jetzt um 15 Uhr von Rebecca de Boer.
13: Kanzler Merz hält weiter an seinem Reformprozess fest. Landwirte klagen gegen die neue Gentechnikverordnung. Das Wetter, viele Wolken, später auch mal sonnig, bis 23 Grad. Nach den Wahlen in Berlin und Mecklenburg-Vorpommern gestern hat sich jetzt nochmal Kanzler Merz geäußert. In seiner Rede hat er eingestanden, dass die schlechten Ergebnisse für die CDU auch an ihm liegen.
14: Ich weiß, dass bei diesen Landtagswahlen sowohl vor 2 Wochen in Sachsen-Anhalt auch bei diesen Landtagswahlen am gestrigen Tag die Bundespolitik eine große Rolle gespielt hat, auch meine Person. Die Wahlergebnisse und die Gründe für diese Wahlergebnisse reichen aber weit über meine Person hinaus.
13: Es sei eine generelle Tendenz zu spüren, auch außerhalb Deutschlands, dass extreme Parteien erstarken. Auch die umstrittenen Reformen hat Kanzler Merz in seiner Rede nochmal erwähnt. Er wolle an ihnen festhalten, sehe aber gleichzeitig, dass man den Menschen Antworten schuldig sei.
14: Viele Menschen machen sich Sorgen um den Arbeitsplatz, machen sich Sorgen um die Familien, machen sich Sorgen um ihre Alterseinkommen, machen sich Sorgen um die Gesundheitsversorgung. Es ist die historische Aufgabe der Koalition hier in Berlin und der politischen Mitte insgesamt, unser Land mit allen diesen Fragen fit zu machen für die nächsten Jahre. Das muss gehen, und zwar mit den Regeln, die wir uns als demokratische Ordnung gegeben haben. Die Extremisten suggerieren, dass es einfache Lösungen gibt, aber jeder, der einmal regiert hat, weiß, es gibt keine einfachen Lösungen.
13: Zuvor schon hatten einige Politiker, sogar Teile der schwarz-roten Koalition, gefordert, dass die geplanten Reformen gestoppt oder geändert werden sollten. Mehrere Landwirtschaftsverbände klagen gegen die neue Gentechnikverordnung der EU. Es sei nicht rechtmäßig, dass die Kennzeichnungspflicht von genetisch veränderten Pflanzen teilweise wegfalle, sagen sie. Konkret geht es um Pflanzen, die mit den sogenannten neuen genomischen Techniken gezüchtet werden, also Methoden, die das genetische Material gezielt verändern können. Die EU hatte die Regeln für diese Pflanzen stark gelockert. In Tansania sind in einem Naturschutzgebiet 10 Löwen tot aufgefunden worden. Die zuständigen Behörden vermuten, dass sie vergiftet wurden. Die Ermittlungen laufen. In dem Gebiet in Tansania leben mehrere Wildtiere wie Löwen, Elefanten und Spitzmaul-Nashörner. Die Weltnaturschutzunion stuft Löwen als gefährdet ein. Ihre Bestände gehen immer weiter zurück. Mehr regionale Nachrichten gibt's im Regio-Ticker um 3:30.
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12: Das Wetter für SWR Dreiland vom Rheinland bis zum Bodensee. Da kommt eine kalte Nacht auf uns zu. Wetterfrau Lea Spindler.
15: Ja, also überall gibt es Temperaturen im einstelligen Bereich. In den Bergen wird sogar recht frostig mit knappen 2 Grad. Morgen geht es dann erstmal wieder mit lokalem Frühnebel in den Tag rein. Danach scheint dann oft die Sonne, nur selten ziehen auch mal ein paar Quellwolken vorbei. 16 Grad werden es in den Eifelhöhen und bis zu 23 Grad gibt es im Markgräfler Land. Und auch der Mittwoch bleibt freundlich und nach einer frischen Nacht ist es angenehm warm.
12: Es ist 3 nach 3, das Neueste aus dem SWR3-Verkehrszentrum. Bitte Vorsicht auf der A67 Darmstadt Richtung Mönchhof-Dreieck. In der Einfahrt Rüsselsheim-Ost liegt eine Metallstange auf dem Beschleunigungsstreifen. Wir haben die A5 Karlsruhe Richtung Frankfurt zwischen Kronau und Waldorf-Wiesloch Baustelle. 3 Kilometer stockender Verkehr, Verzögerung bis zu einer Viertelstunde. Die A661 Oberursel Richtung Egelsbach ist zwischen Frankfurt-Friedberger Landstraße und Frankfurt-Ost wegen Reinigungsarbeiten gesperrt. 4 Kilometer Stau vor der Ableitung an der Friedberger Landstraße. Die letzte freie Ausfahrt ist Frankfurt-Heddernheim. Die Umleitungsempfehlung für den Fernverkehr über die A5 und die A3 ausweichen. A7 Ulm Richtung Füssen zwischen dem Kreuz Ulm-Elchingen und dem Dreieck Hittistetten Baustelle. 11 Kilometer streckenweise Stau und stockender Verkehr. Verzögerung

0: bis zu einer Dreiviertelstunde. Die B37 Schlierbacher Landstraße Neckargemünd in Richtung Heidelberg. Die Bundesstraße ist zwischen Schlierbach und Heidelberg-Altstadt wegen einer Unfallaufnahme gesperrt. Eine Umleitung ist eingerichtet. Kommt gut an, Verkehrsinfos auf swr3.de.
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0: Hi, während ihr gerade den Pudel von der Klangschalentherapie abholt, währenddessen gibt's von uns Musik. Wir haben Ray Dalton, Vincent Weiss und jetzt erstmal Pink.
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0: Alarmzünder aktiviert.
1: Thomas, was ist los?
2: Diese deutsche Schnulzenmusik, das ist nicht so mein Fall und die Leute, die schlafen hier gleich ein.
1: Die sollen was arbeiten.
2: Ja, genau.
1: Versteh schon.
2: Aber nicht mehr sowas.
1: Okay, du hast die Allmacht über die Sendung, du bist unser Fernzünder, du darfst dir was anderes dafür wünschen. Die Sendung gehört dir.
2: Wunderbar. Ich würde dann mal Limp Bizkit nehmen. Take a look around.
1: Limp Bizkit, take a look around. Okay, habe ich da. Moment. Das ist vom Mission Impossible Soundtrack, ne?
2: Genau.
1: Mission Impossible 2 steht hier. Ja, ja, ja. Ich glaube, ich kenne den auch. Ja, ja, kennt man schon.
2: So, alles gut.
1: Habe ich ihn da? Soll ich?
2: Mach dran.
1: Dann geht's jetzt los. Dankeschön,
2: Dankeschön.
1: Thomas. Liebe Grüße.
2: Danke auch.
1: Mach's gut.
2: Ciao.
1: Ciao.

0: übrigens ein neues Zuhause. Ihr wisst ja, wie es läuft. Ich eiere rum, bis irgendwann also wir bei einer Frage rausgekommen sind. Und dann, wenn ihr diese Frage beantworten könnt, dann ruft ihr sofort live im Studio an 07221 2011. Immer dran denken, Radio leise machen, Freisprecher aus, so läuft's. Also 07221 2011, die erste richtige Lösung gewinnt. Wir starten wie immer mit dem nächsten Song in unserer Playlist und das ist Sia und Together. Und hier fängt unsere Frage an. Achtung! Sia kommt nicht aus Baden, sondern aus Australien. Zu Hause ist sie in Adelaide, der fünftgrößten Stadt Australiens. Bekannt oder beziehungsweise benannt wurde die Stadt Adelaide nach Königin Adelaide, der Frau von König Wilhelm IV. Königin Adelaide war Deutsche und hieß Adelheid Luise Theresa Caroline Amelia von Sachsen-Meiningen. Adelheid von Sachsen-Meiningen hatte auch Vorfahren aus dem Südwesten. Ihre Mutter war Luise Eleonore, Prinzessin zu Hohenlohe-Langenburg. Langenburg ist ja eine Stadt im Nordosten von Baden-Württemberg. Mit unter 1800 Einwohnern gilt Langenburg als die kleinste Stadt Baden-Württembergs. Die größte Stadt Baden-Württembergs ist natürlich Stuttgart. Aber was ist die drittgrößte Stadt Baden-Württembergs? 07221 2011. Kann das irgendjemand lösen? Was ist die drittgrößte Stadt Baden-Württembergs? Wenn ihr es wisst, dann ruft ihr jetzt live im Studio an. 07221 2011 ist unsere Nummer. Kommt irgendjemand von euch drauf? Unsere Leitungen füllen sich und wir gehen der Reihe nach dran. Zuerst war diese 0160-Nummer. Hallo, wer bist denn du und woher?
1: Ja, hallo, hier ist die Cornelia aus Schwäbisch Gmünd. Ich würde jetzt mal Ulm sagen.
0: Nein, ist leider nicht richtig. Cornelia, okay. Danke schön für deinen Anruf. Liebe Grüße.
1: Danke, tschüss.
0: Tschüss. So, Leitung 2, wer bist du? Hallo.
2: Ja, hi, hier ist René aus Ludwigshafen.
0: Mhm. Was würdest du sagen, René?
2: Oh, ich dachte, das wäre Karlsruhe die drittgrößte, aber ich meine, irgendwo gelesen zu haben mal, dass Karlsruhe Mannheim überholt hat, also wäre es jetzt Mannheim.
0: Also Karlsruhe oder würdest du sagen, also ja, Karlsruhe war dein Tipp, würdest du, also bist du sicher?
2: Karlsruhe, nee, ich meine mal gelesen zu haben, dass Karlsruhe Mannheim überholt hat, also würde ich dann demzufolge jetzt Mannheim sagen, bisschen gegen mein Gefühl, aber ich sage jetzt Mannheim.
0: Es ist nicht richtig.
2: Okay, dann ist es Karlsruhe, ja.
0: Und das ist richtig, ich lasse jetzt gewinnen, komm. Ich habe nämlich Schiss, dass du recht hast.
2: Ja, es ist knapp zwischen Mannheim und Karlsruhe, ja.
0: Ja, es ist wirklich knapp, es sind nur 10.000 Einwohner hin und her. Und es ist mal ja. So, mal so. Deswegen, also mein aktueller letzter Stand beim schnell googeln war, dass es nämlich Karlsruhe ist auf Platz 3.
2: Ah, ja, okay.
0: Und Mannheim auf Platz 2 noch. Aber wie du sagst, jetzt werde ich es gleich nochmal nachgoogeln, aber komm, ja, du warst so nah dran, ich lasse jetzt gewinnen. Ist okay,
2: perfekt.
0: Oder?
2: Und ich war schnell, ja.
0: Du warst schnell, das stimmt. So, also liebe Grüße zu dir. Jetzt ist nur die Frage, was kommt als nächstes hier in der Show?
3: Und gleich in der Konzi-Show, der Hibiskus-Pink-Umschlag war letzte Woche ungeschlagen. Wie geht's weiter? Wollt ihr weiter zocken oder entscheidet ihr euch für den Rocksong? Wir werden es herausfinden.

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3: Es ist kurz nach 3:30, Zeit für ein paar aktuelle Temperaturen. In Klingenberg am Main könnt ihr diese ehemals schrecklich enge Stelle beim Rathaus bei 19 Grad und Wolken zügig passieren. In Bretten Wolken und 18 Grad und in Höhergrenzhausen leichte Bewölkung bei aktuell 17 Grad. Das Neueste aus dem SWR3-Verkehrszentrum. Bitte Vorsicht auf der A8 Neunkirchen Richtung Saarlouis. In der Ausfahrt Neunkirchen liegen Metallteile auf der Fahrbahn. Dann die A5 Karlsruhe Richtung Frankfurt. Zwischen Kronau und Waldorf-Wiesel auch Baustelle 3 Kilometer. Stockender Verkehr, Verzögerung bis zu einer Viertelstunde. Die A661 Oberursel Richtung Ingelsbach ist zwischen Frankfurt-Friedberger Landstraße und Frankfurt-Ost wegen Reinigungsarbeiten gesperrt. 4 Kilometer Stau vor der Ableitung an der Friedberger Landstraße. Die letzte freie Ausfahrt ist Frankfurt-Heddernheim. Die Umleitungsempfehlung für den Fernverkehr über die A5 und die A3 fahren. A7 Ulm Richtung Füssen zwischen dem Kreuz Ulm-Elchingen und dem Dreieck Hittistetten. Baustelle 4 Kilometer streckenweise Stau und stockender Verkehr. Verzögerung bis zu 30 Minuten. Kommt gut an, Verkehrsinfos gibt's immer auf swr3.de.
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4: Ein illegales Tuning-Treffen in Wittlich sorgt weiter für Aufregung. Samstagnacht haben sich dort etwa 1000 Menschen mit mehreren hundert Autos getroffen. Es kam zu Ausschreitungen gegen Polizisten. Der Lärm hatte viele Menschen in Wittlich verängstigt, sagt eine Augenzeugin. SWR 3 Rheinland-Pfalz-Reporter Christian Altmaier.
5: Der Lärm sei in den Stadtteilen Bombogen und Wengerrohr so laut zu hören gewesen, dass sie sich gefragt habe, ob es eine Explosion gegeben habe. Erst später habe sie dann erfahren, dass sich auf einem Firmengelände mehr als 1000 Menschen getroffen haben. Laut Polizei haben sie dort randaliert und auch Einsatzkräfte angegriffen. In den sozialen Medien kursieren Videos, in denen sich eine belgische Tuner-Gruppe für die Aktion feiert. Die Filme zeigen Autos, die durch eine Menschenmenge driften und Personen, die auf dem Dach des Firmengebäudes sitzen und Feuerwerkskörper zünden.
4: Nach dem Großbrand auf einem Aussiedlerhof in Grosselfingen im Zoller Almkreis suchen Brandermittler nach der Ursache. In dem Feuer sind weniger Tiere getötet worden als zunächst angenommen. SWR3-Reporterin Anne Schmidt berichtet.
6: Etwa 400 Tiere seien tot, sagte ein Polizeisprecher. In einer ersten Mitteilung hatte die Polizei von etwa 600 verendeten Gänsen und Hühnern auf dem Hof im Zollern Albkreis berichtet. Die Ursache des Feuers mit Millionen Schaden sei weiterhin unklar. Noch immer brennen viele Strohballen. Sie müssen mit einem Bagger auseinandergezogen werden, sagte ein Polizeisprecher. Da die Ballen sehr heiß seien, sei es fraglich, ob sich Sachverständige im Laufe des Tages den Brandort anschauen könnten.
4: Die Heilbronner Schleuse ist nach einem Unfall mit einem Güterschiff wieder befahrbar. Der Schaden wird auf rund 1 Million Euro geschätzt. SWR3-Reporterin Anna Schall ist vor Ort.
7: Die Wasserschutzpolizei hat die Schleuse gerade eben noch mal getestet. Das Wasser hat sich ordnungsgemäß abgesenkt. Also jetzt können hier wieder Schiffe durchfahren. Das Güterschiff, das den Unfall hatte, ist mittlerweile auch weg. Wie genau und warum es gegen die Schleuse und den Stoßschutz gefahren ist,

0: konnte die Polizei dem SWR nicht mitteilen. Am Schleusentor selber kann man noch eine Delle sehen. Der Schaden wurde gestern auf rund 1 Million Euro geschätzt. Da muss also sicher noch was gemacht werden.
1: Das war der SWR 3 Regio-Ticker. Die nächsten Nachrichten gibt es um 4.
2: Apropos Schaden, da hätten wir auch noch was.
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2: Möchtet ihr den sicheren Rockhit, den Spatz in der Hand oder doch die Taube auf dem Dach und das, was sich in diesem hibiskuspinken Umschlag befindet? Wir hätten zur Wahl Wallbeat, Temple of Occur, könntet ihr haben. Ich glaube, das hat seine Fans. Das könnte knapp werden für den Umschlag heute. Kann ich mir vorstellen, aber ich möchte ja nicht beeinflussen. Ihr kriegt das, was ihr wollt. Entweder eben Wallbeat in Gänze oder doch das, was sich in diesem Umschlag befindet. Für alle, die neu dabei sind, es ist üblicherweise was im Umschlag, was sonst nie bis selten nur in SWR 3 läuft. Und es ist eine Kante. So viel können wir sagen. Also, möchtet ihr den Rocksong, möchtet ihr Wallbeat, dann schickt ihr Rocken an die 0721 2011 oder möchtet ihr den Umschlag, dann sagt ihr Zocken an die 0721 2011. Rocken oder Zocken, wonach ist euch heute einmal Kaffee ziehen zum Abstimmen Zeit?

0: Hey, hi. Gleich gibt's noch unser Liebesfinale hier in der Show. Das Füreinander statt dem Gegeneinander. Ich drück den Knopf.
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0: Als Franke hat man diesen Fall nicht drauf. So, jetzt Adle. Also, ihr hattet die Wahl entweder Volbeat oder doch dieser Umschlag. Er ist Hibiskus Pink, voller Abgründe. Und ihr habt euch entschieden heute. Es war erfahrungsgemäß oder erwartungsgemäß knapp. Ihr habt euch entschieden für den Umschlag. Auch heute der Abgrund. Möglicherweise. Wir öffnen also und schauen mal, was ihr euch heute eingebrockt habt. Also, hier steht: Der neue Bundestrainer Jürgen Klopp trifft sich heute mit dem ersten Teil seines riesigen Kaders in Herzogenaurach. Seht ihr? Franken, da haben wir es wieder. Donnerstag ist ein Länderspiel gegen die Niederlande. Also erstmal beschnuppern angesagt, dass die baldmöglichst alle dicke Freunde sind. Deswegen hören wir: Gute Freunde kann niemand trennen von Franz Beckenbauer. Na dann.

0: Sienna Spyro in SWR 3. Nach dem ganzen Wahl-Gegeneinander starten wir jetzt unser großes Füreinander. Ihr habt uns eure Zuneigungsbekundungen geschickt. Wir haben sie stilecht auf Bon Jovi gebastelt, wie ein Happy End im Film. Gleich Wirbi und Zeus in SWR 3. Wir hören uns morgen wieder. Immer dran denken, das nächste Mal, wenn euch jemand nach einer Spende fragt, könntet ihr sagen, nee, ich versuche gerade aufzuhören, danke. Oder ihr könntet lieb sein, das geht auch.
1: Ja, hallo, hier ist die Ricarda. Ich habe einen ganz lieben Gruß an meine Freundin Lena. Die macht gerade eine schwere Zeit durch und trotzdem ist sie bereit, 2,5 Wochen auf unser Haus und Kater aufzupassen. Und dafür werde ich ihr ewig dankbar sein.
2: Ich grüße meinen lieben Kater Louis und meinen Freund Daniel. Ihr seid der Grund, warum ich mich freue, abends nach Hause zu kommen.
3: Meine ganz besondere Zuneigungsbekundung geht raus an meine Freundin Viola. Viola, Schätzchen, mein Mäuschen.
4: Ich liebe meinen Mann Peer, weil wir immer füreinander da sind, er immer ein offenes Ohr für mich hat und wir uns einfach gut ergänzen. Liebe Grüße, Sabrina.
5: Ich bin sehr dankbar für meine Mama, weil sie immer alles für uns getan hat und mir auch alles erzählt.

0: an meinen Lieblingsmenschen Roman. Vielen lieben Dank, dass du mein Leben so bereicherst und dass es dich für mich gibt. Danke.
1: Für meine Familie und Freunde. Wir heiraten jetzt am Samstag und ich hatte meinen Junggesellenabschied am Samstag. Und die haben so einen geilen Tag für mich gemacht. Dafür bin ich dankbar, ja.

Bei mir ist meine Freundin Letizia. Ich bin sehr dankbar, dass ich sie als Unterstützung habe. Und ja, ich glaube, so eine Freundin zu haben, die einen irgendwie aus schweren Zeiten auch mal rausholt, ist echt sehr, sehr wichtig und vor allem gerade echt toll.

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3: Es ist 16 Uhr, der kompakte Newsüberblick mit Rebecca de Boer.
4: Kanzler Merz hält an seinen Reformplänen fest. Ex-Verkehrsminister Scheuer steht seit heute vor Gericht. Das Wetter teils Sonne, teils Wolken. Morgen gibt's erst Frühnebel, dann viel Sonne bei 16 bis 23 Grad. Nach den Wahlen gestern in Mecklenburg-Vorpommern und Berlin diskutieren viele Politiker heute, inwieweit die Bundespolitik etwas mit den Ergebnissen zu tun hat, vor allem mit den schlechten der CDU. Kanzler Merz hat sich am Nachmittag nochmal dazu geäußert und klargemacht, dass deswegen niemand in der Partei seinen Job verliert. SWR 3 Berlin-Reporter Dietrich Kallmeurer.
5: Nach den Gremiensitzungen seiner Partei sagt der CDU-Chef:
6: Es hat weder gestern Abend noch heute Vormittag von irgendjemandem irgendeine personelle Frage, geschweige denn eine Personaldebatte gegeben.
5: An den geplanten Reformen hält er fest.
6: Wir wollen auch den Reformprozess selbst voranbringen, aber wir wissen, dass wir den Menschen auch Antworten auf ihre Sorgen, auf ihre Ängste schuldig sind.
5: Lauter ist der Ruf nach Korrekturen bei der SPD, die bei den Landtagswahlen ebenfalls Verluste erlitt.
4: Heute ist der Prozess gegen Ex-Verkehrsminister Scheuer gestartet. Dabei hat er nochmal gesagt, dass er im Zusammenhang mit der gescheiterten Pkw-Maut damals im Untersuchungsausschuss nicht gelogen habe. Er hatte gesagt, er könne sich nicht erinnern, dass die für die Maut vorgesehenen Betreiberfirmen angeboten hätten, die Verträge erst zu unterschreiben, wenn der Europäische Gerichtshof über die Maut entschieden hat. Weil die Verträge mit den Firmen schon unterschrieben waren, als der EuGH die Mautpläne stoppte, musste der Bund 243 Millionen Euro Schadensersatz zahlen. Mitarbeiter der Autobranche haben heute gegen Sparmaßnahmen und Stellenabbau protestiert. Aufgerufen hatte die Gewerkschaft IG Metall. Vor vielen Werkstoren hat es Demos gegeben, auch in SWR3-Land. Einzelheiten von Jenny Bein.
7: Allein in Baden-Württemberg haben sich laut Gewerkschaft 48.000 Menschen beteiligt. Eine der größten Aktionen im Land gab es demnach in Sindelfingen bei Mercedes-Benz mit 22.000 Teilnehmerinnen und Teilnehmern. Auch in Stuttgart wurde laut IG Metall vor vielen Werkstoren protestiert, unter anderem bei Bosch in Feuerbach und bei Porsche in Zuffenhausen und Weissach. Auch in Rheinland-Pfalz gab es diverse Protestaktionen. An der Veranstaltung vor den Werkstoren von Daimler Truck in Wörth haben sich demnach rund 800 Beschäftigte beteiligt, bei Mercedes-Benz in Germersheim rund 400.
2: Was heute noch wichtig ist.
4: Außenminister Wadefuhl vertritt heute Abend Kanzler Merz in New York. Dort findet die UN-Vollversammlung statt. Die EU will ihre Sanktionen gegen Russland ausweiten. Grund ist auch die Wahl. Bei ihr waren nur Putin-nahe Parteien erlaubt. Und Fußball-Bundestrainer Jürgen Klopp startet mit seinem neuen Nationalteam in Herzogenaurach. Bereiten sie sich auf die Nations League-Spiele vor. Mehr regionale Nachrichten gibt's im Regio-Ticker um 16:30.
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3: Das Wetter für SWR 3-Land vom Rheinland bis zum Bodensee.
8: Oh, da kommt eine kalte Nacht auf uns zu, Wetterfrau Lea Spindler.
9: Ja, also überall gibt es Temperaturen im einstelligen Bereich. In den Bergen wird sogar recht frostig mit knappen 2 Grad. Morgen geht es dann erstmal wieder mit lokalem Frühnebel in den Tag rein. Danach scheint dann oft die Sonne, nur selten ziehen auch mal ein paar Quellwolken vorbei. 16 Grad werden es in den Eifelhöhen und bis zu 23 Grad gibt es im Markgräfler Land. Und auch der Mittwoch bleibt freundlich und nach einer frischen Nacht ist es angenehm warm.
3: Kurz nach 4 ist es und es gibt ein paar Stellen auf den Straßen in SWR3-Land, da müsst ihr gerade besonders aufpassen. Vorsicht zum Beispiel auf der A7, Ulm Richtung Füssen. Zwischen Dietmannsried und Kempten-Leubas liegt eine Glasscheibe auf der Fahrbahn. Vorsicht auch im Kreis Tübingen auf der B28 zwischen Tübingen-Weilheim und Bühl, eine ungesicherte Unfallstelle auf dem Verzögerungsstreifen. Und Vorsicht auf der B535 Heidelberg Richtung Schwetzingen. In Höhe Tunnel Schwetzingen steht ein defektes Fahrzeug. Dann haben wir die A5 Basel Richtung Karlsruhe zwischen Riegel und Herbolzheim. Baustelle, 3 Kilometer Stau, 20 Minuten plus. A5 Karlsruhe Richtung Frankfurt zwischen Kronau und Waldorf-Wiesloch. Baustelle, 4 Kilometer stockend. Da dauert es eine Viertelstunde länger. Die A661 Oberursel Richtung Egelsbach ist zwischen Frankfurt-Friedberger Landstraße und Frankfurt-Ost wegen Reinigungsarbeiten gesperrt. 4 Kilometer Stau vor der Ableitung an der Friedberger Landstraße. Die letzte freie Ausfahrt ist Frankfurt-Heddernheim. Eine Umleitungsempfehlung gibt es auch für den Fernverkehr über die A5 und die A3. Und dann haben wir noch die A7 Ulm Richtung

0: Büssen zwischen Volzulm-Elchingen und Dreieck-Hittistetten Baustelle, 3 Kilometer Stau. Da dauert es etwa 15 Minuten länger. Wir wünschen euch eine gute Fahrt.
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0: Ja, genau so ist es. Die Feierabendshow hier in SWR 3.3 mit Shakira und Dai Dai.
2: Ja, und mit uns.
0: Ja, mit Michael Bewinski.
2: Und Sascha Zeus.
0: Hallo.
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0: Ach, wie cool, dass ihr den Nachmittag mit uns verbringt. Wirbi und Zeus hier in SWR 3.
1: Ich mach mir Sorgen.
0: Du machst dir Sorgen?
1: Ja.
0: Irgendwas Akutes, was Medizinisches, Gesellschaftliches?
1: Nein, mach doch mal die Musik aus.
0: Aus? Ganz
1: ja,
0: aus?
1: Ja, mach mal aus, mach mal aus.
0: Okay, ja.
1: Hörst du ein Telefon klingeln?
0: Nee, ich höre gar nichts.
1: Ja, du hörst gar nichts.
0: Ich höre gar nichts.
1: Deshalb mache ich mir Sorgen, weil Peter Gedöns hat gesagt, wenn wir wieder da sind, am ersten Montag, ruft er sofort direkt an, kurz nach vier.
0: Nun ist es ja so, dass das für dich ja nicht immer ein Geschenk ist, wenn unser Dauernörgler aus Bonn hier in SWR 3 anruft.
1: Oder? Nein, das nicht, aber ich mache mir trotzdem Sorgen, weil eigentlich ist er recht zuverlässig.
0: Pass auf, wir spielen hier noch so ein, zwei Hits und so und dann kannst du es ja im Zweifel selber mal bei ihm probieren.
1: Also wenn er bis dahin nicht angerufen hat, rufe ich bei ihm an.
0: Genau so wird es gemacht, SWR 3 Move hier.

0: FaceTime!
1: So. Es klingelt einfach nicht. Also jetzt, ja, ich mache mir wirklich Sorgen. Es wäre 3-Move hier. Peter Gedöns meldet sich nicht. Dann rufe ich halt bei ihm an. Bonn 0228. Dann die 3-5. Ja.
2: Guten Tag. Hier ist der automatische Anrufbeantworter von Peter Gedöns in Bonn.
1: Ist er nicht?
2: Doch.
1: Nein.
2: Na gut.
1: Ja, na endlich. Wie geht's Ihnen denn, Herr Gedöns?
2: Diese Information ist vertraulich. Geben Sie erstmal Ihren fünfstelligen Sicherheitscode ein.
1: Eieiei, herrje. 1, 2, 3, 4, 5.
2: Der Code ist korrekt. Verraten Sie ihn unter keinen Umständen einer weiteren Person.
1: Herr Gedöns, jetzt ist Schluss mit dem Blödsinn. Was haben Sie denn bisher so gemacht heute?
2: Heute, ja, ich war laufen.
1: Laufen, also so richtig joggen.
2: Ja, was denn sonst, du moderierender Semmelknödel? Ah. Ich lauf dreimal die Woche meine Spring-Sabber-Waden-Piss-Runde.
1: Moment mal, die Spring-Sabber-Waden-Piss-Runde?
2: Ja, zuerst laufe ich die Puppelsdorfer Allee runter. Da ist am Ende der Terminator.
1: Der Terminator?
2: Ja, das ist der Dobermann vom Timo Lückerath. Der springt immer an mir hoch.
1: Aha, deshalb Spring.
2: Bingo. Und dann laufe ich zum Hofgarten. Da ist meistens der Arco. Das ist dieser sabbernde alte Bernardiner von der Sabine Üdelhofen. Deshalb Sabber.
1: Verstehe, Herr Gedöns.
2: Ja, und dann laufe ich unten am Rheinufer lang. Da wohnt die Tamara Kovacic, ne? Die hat diesen fiesen kleinen Terrier. Immer wenn der Beine
1: ja,
2: sieht...
1: Ja, ich glaube, ich weiß, was der dann macht.
2: Ja, ich könnte es Ihnen aber auch sagen. Dazu

0: Woche. Für die meisten von euch sind die Sommerferien vorbei, aber da sagen wir mal schnell, na und?
1: Ja, ja.
0: Oder vielleicht seid ihr auch noch mittendrin.
1: Ja, dann erst recht.
0: Ja, dann erst recht.
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0: SWR 3 spendiert euch mit etwas Glück einen Urlaub mit eurem Travel Buddy.
1: Was ist denn ein Travel Buddy?
0: Ja, das ist doch, was weiß denn ich, vielleicht irgendwie so ein aufblasbarer Reisepartner. Nein, natürlich ein guter Freund, Freundin,
1: so,
0: wie auch immer, oder
1: so,
0: Familie oder wieder. Ein Buddy-Mensch, ein Kumpel, ja.
1: Ach so.
0: So, und ihr entscheidet einfach, wohin es gehen soll. Lieber an den spanischen oder den griechischen Strand zum Beispiel.
1: Oder lieber in eine Metropole dieser Welt. Sucht euch auf swr3.de euer Lieblingsreiseziel aus.
0: Zum Beispiel Wien. Das bedeutet eine Wiener Melange im Kaffeehaus.
1: Ja, bitte, Herr Ober, bringen Sie mir eine Melange.
0: Ja, oder abends ein Wiener Schnitzel natürlich.
1: Ja, nicht mit Soße bestellen.
0: Auf keinen Fall.
1: Dann du fliegst sofort aus dem Restaurant.
0: Das war's. Und der Travel Buddy auch. So sagt's auf jeden Fall unsere Wienerin Sandra Herbsthofer im SWR3-Team. Also, was noch wichtig ist, ist nämlich kein Wien ohne Badehose.
4: Es gibt viele Plätze, wo man öffentlich kostenlos liegen und baden kann. Das geht auf der Donauinsel zum Beispiel. Besonders schön ist die alte Donau, finde ich, das Kaiserwasser. Und es gibt ganz, ganz viele Bäder, zum Beispiel das Abterstrandbad oder das Krapfenwaldbad. Ich finde, das klingt schon sehr österreichisch, Krapfenwaldbad. Da kann man schön den Tag verbringen und auf die Stadt schauen und dabei baden gehen. Es gibt mitten in der Stadt auch das Badeschiff. Das liegt am Donaukanal und da ist ein Pool auf dem Schiff. Und es ist irgendwie mitten in der Stadt. Macht ziemlich Spaß, wenn es warm ist.
1: Es ist eine geile Stadt, das muss ich an dieser Stelle
0: absolut
1: jetzt mal sagen.
0: Am besten meldet ihr euch jetzt schon an auf swr3.de. Denkt an die verrückteste Situation, die ihr mit eurem Travel Buddy auf Reisen erlebt habt.
1: Oder ihr denkt euch einfach eine Story aus. Muss nicht wahr sein, ne?
0: Ja. Nee, klar. Denn Sabrina und Flo aus der SWR 3 Morning Show müssen dann raten, ob die Geschichte wahr ist oder erfunden
1: ist. Ab Montag geht's für euch dann mit ein bisschen Glück zum Beispiel nach Kreta, Barcelona oder eben Wien.
0: Wir drücken euch schon mal die Daumen.

0: Leichte Bewölkung fast überall in SWR3-Land. In Simmern zum Beispiel bei 19 Grad. Auch in Laufheim leicht bewölkt bei 17 Grad. Und in Homburg bei 20 Grad. Und heute Nacht wird es dann ziemlich frisch. 9 bis 2 Grad nur noch.
1: Morgen, wenn der Nebel weg ist, geht es sehr sonnig durch den Tag. Nur zwischen Westerwald und Ostalb bleibt es teils wolkiger. Maximal 16 Grad gibt es in der Eifel und bis 23 in der Kurpfalz.
0: Kurz nach 5:30, das Neueste jetzt aus dem SWR3-Verkehrszentrum. Vorsicht auf der B42, Niederlahnstein. Zwischen Lahnstein und Niederlahnstein steht ein defektes Fahrzeug auf der rechten Spur. Die A5, Basel Richtung Karlsruhe. Zwischen Riegel und Herbolzheim, Baustelle, 3 Kilometer Stau, 20 Minuten plus. A5, Karlsruhe Richtung Frankfurt. Zwischen Kronau und Waldorf-Wiesloch, Baustelle, 4 Kilometer stockend. Eine Viertelstunde kommt obendrauf. Die A661 Oberursel Richtung Egelsbach ist zwischen Frankfurt-Friedberger Landstraße und Frankfurt-Ost wegen Reinigungsarbeiten gesperrt. 4 Kilometer Stau vor der Ableitung an der Friedberger Landstraße. Letzte freie Ausfahrt ist aktuell Frankfurt-Heddernheim. Eine Umleitungsempfehlung gibt es auch für den Fernverkehr über die A5 und die A3. Dann haben wir die A7 Ulm Richtung Füssen zwischen Kreuz Ulm-Elchingen und Dreieck Hittistetten, Baustelle, 3 Kilometer Stau und stockender Verkehr, Verzögerung etwa 15 Minuten. A8 Stuttgart Richtung Karlsruhe zwischen Kreuz Stuttgart und Dreieck Leonberg, 3 Kilometer Stau wegen Sperrung des Engelbergtunnels auf der A81. Und dann haben wir es auch, auf der A81 Stuttgart-Heilbronn ist der Engelbergtunnel mal wieder wegen technischer Probleme in beiden Richtungen gesperrt. Und A81 Heilbronn Richtung Stuttgart zwischen Stuttgart-Zuffenhausen und dem Dreieck Leonberg wegen der Sperrung des Engelbergtunnels 4 Kilometer Stau. Der Verkehr wird da in Feuerbach abgeleitet, letzte freie Ausfahrt ist Stuttgart-Zuffenhausen. Und aktuell kriegen wir noch Vorsicht auf der B14 Stuttgart Richtung Backnang. Zwischen Benzstraße und Kappelbergtunnel eine ungesicherte Unfallstelle auf der linken Spur. Allen unterwegs eine gute Fahrt.
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3: Mit Viola Kockler. Deutschlandweit protestieren heute Beschäftigte der Automobilindustrie gegen Stellenabbau und Sparmaßnahmen. Die Gewerkschaft IG Metall hat zu dem Aktionstag aufgerufen. Auch vor dem Mercedes-Werk in Sindelfingen haben sich etwa 20.000 Menschen zu Protesten versammelt. Darunter die IG Metall-Chefin in Baden-Württemberg, Barbara Resch.
4: Wir stehen heute hier nicht aus Langeweile. Wir stehen hier, weil es um alles geht, um eine gute Zukunft, um Sicherheit, um Teilhabe, um das industrielle Herz dieses Landes. Und dieses Herz schlägt hier bei uns, Kolleginnen und Kollegen.
3: Seit heute werden in Rheinland-Pfalz zum ersten Mal batteriebetriebene Züge eingesetzt. Zwei Akkutriebwagen pendeln jetzt auf der 19 Kilometer langen Strecke zwischen Neustadt und Landau. Die Premiere heute ist gelungen, berichtet SWR3-Reporter Martin Gärtner.
5: Die Züge sind zuverlässig und pünktlich unterwegs. An Bord sind Techniker von DB Regio und der Herstellerfirma Stadler, um eingreifen zu können, wenn etwas nicht klappt. Aber das war bisher nicht nötig. Fahrgäste lobten die komfortable Innenausstattung der Triebwagen und das geräuscharme Fahren. Ein Mann aus Edenkoben, der direkt am Bahnhof wohnt, berichtete, er habe heute Morgen sofort gemerkt, dass die Akkuzüge deutlich leiser sind als die bisher eingesetzten Dieseltriebwagen. Das Land Rheinland-Pfalz hat insgesamt 44 Akkuzüge bestellt. In den kommenden Wochen werden immer mehr von ihnen auf Pfälzerstrecken in Dienst gestellt.
3: Am Cannstatter Wasen in Stuttgart startet am Freitag wieder das zweitgrößte Volksfest der Welt. Bis zum 11. Oktober werden viele Millionen Besucher erwartet. Was es diesmal Neues gibt, weiß SWR3-Reporterin Olga Hennig.
6: Premiere feiern am Wasen diesmal 7 neue Fahrgeschäfte. Mit der Wilden Maus XXL kommt dieses Jahr zum Beispiel die große Variante der beliebten Achterbahn nach Stuttgart. Laut Betreiber ist sie fast doppelt so lang und viel kurviger als die bereits bekannte Version der Wilden Maus. Außerdem gibt es ein neues Riesenrad mit vollklimatisierten Gondeln, eine neue Geisterbahn und sogar 70er-Jahre-Flair. Das soll zum Beispiel das Laufgeschäft Flower Power verbreiten.
3: Das war der SWR3 Regio-Ticker. Die nächsten Nachrichten gibt es um 5.
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0: Hey, Wirbi und Zeus hier in der SWR 3 Feierabendshow. Manchmal ist es ja so, man geht aus dem Haus, ist unterwegs und plötzlich merkt man, man hat was verloren. Und so ist es Miley Cyrus gegangen, die hat plötzlich ihren Nachnamen verloren.
1: Ja.
0: Die heißt nämlich nur noch Miley.
1: Miley, ja.
0: Ja, ja, klar. Ja.
1: Wird verwechselt dann mit einem Smiley.
0: Ja, weiß ich nicht. Nee, aber wenn jemand den Namen findet, kann er ihn ruhig behalten, weil sie will ihn gar nicht mehr. Sie möchte in Zukunft nur noch
1: nur
0: Miley heißen.
1: Und es gibt ein neues Miley-Album.
0: Ja.
1: Das 10. schon.
0: Buzz Persuades, das nächste Kapitel ihrer Karriere sozusagen. Das ist ihr 10. Studioalbum schon. Und wir haben es am Freitag schon vorgestellt hier in SWR 3 und jetzt spielen wir auch gleich was daraus. Und das Besondere ist, es hat ein bisschen auch was mit ihrer Patentante zu tun, mit Dolly Parton.
1: Mit, ja, die ja vor kurzem gestorben ist und sie liebt sie und...
0: Große Musikerin, keine Frage. Und jetzt hier von Miley, Let's Get Married in SWR 3.

0: Let's Get Married von Miley, wie sie jetzt heißt, hier in SWR 3.
1: Haben wir gesagt, das ist das 10. Album von Miley?
0: Von Miley Cyrus haben ja. wir gesagt. Ja, ja, klar. Also die ja jetzt nur noch Miley heißen will. Und prompt meldet sich hier jemand im SWR 3 Studio.
2: Das 10. Album könnte es ja gar nicht sein, weil damals hieß sie noch Miley Cyrus. Heute heißt sie bloß Miley, also ist das erste Album. Die andere darf sie ja gar nicht dazuzählen, da hieß sie ja ganz anders.
1: Aha.
2: Oder liege ich da falsch?
0: Nein, du liegst nicht falsch. Haben wir irgendwo einen Jingle hier mit Klugscheißer irgendwie?
1: Klugscheißer?
0: Nee, haben wir nicht. Okay, müssen wir schnell selber machen. Ja.

0: 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Jetzt mit dem ganz, ganz neuen Hit von James Blunt.
1: Tastes Like Summer heißt das Ding.
0: Ja, und hier kommt's.
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9: Der kompakte News-Überblick um 17 Uhr mit Rebecca de Boer.
10: Kanzler Merz deutet Anpassungen bei geplanten Reformen an. Auf einer Segeljacht sind mehr als 2 Tonnen Koks gefunden worden. Das Wetter teils Sonne, teils Wolken. Morgen gibt es erst Frühnebel, dann viel Sonne bei 16 bis 23 Grad. Kanzler Merz hat das Wahlergebnis in Mecklenburg-Vorpommern gestern als tiefe Zäsur bezeichnet. Die CDU hatte es nicht über die 5%-Hürde geschafft. Das sei ein schwerer Schlag, der noch lange nachhallen werde. SWR 3 Berlin-Reporter Markus Sambale.
11: Nach einem Krisentreffen in der CDU-Parteizentrale trat Merz vor die Presse und deutete als Konsequenz Änderungen am Reformkurs der Bundesregierung an. Konkreter wurde er dabei noch nicht. Merz wies auf das Gefühl in der Bevölkerung hin, dass es in Deutschland nicht mehr gerecht zugehe. Der Kanzler kündigte an, dass er selbst weitermachen will. Und Merz bekannte sich ausdrücklich zur Koalition mit den Sozialdemokraten.
10: Mehrere Landwirtschaftsverbände klagen gegen die neue Gentechnikverordnung der EU. Es sei nicht rechtmäßig, dass die Kennzeichnungspflicht von genetisch veränderten Pflanzen teilweise wegfalle, sagen sie. Konkret geht es um Pflanzen, die mit neuen genomischen Techniken gezüchtet werden, also Methoden, die das genetische Material gezielt verändern können. Die EU hatte die Regeln für diese Pflanzen stark gelockert. Mitarbeiter der Autobranche haben heute gegen Sparmaßnahmen und Stellenabbau protestiert. Aufgerufen hatte die Gewerkschaft IG Metall. Vor vielen Werken sind Demos organisiert worden, auch in SWR Dreiland. In Wörth versammelten sich mehrere hundert vor dem Daimler-Truck-Werk. Bei Mercedes in Sindelfingen waren rund 2000 Beschäftigte dabei. Ermittler haben auf einer Segeljacht vor der spanischen Küste mehr als 2 Tonnen Kokain gefunden. Die 4 Crewmitglieder aus Argentinien, Uruguay, Kolumbien und Albanien seien festgenommen worden, sagte die zuständige Behörde. Die kriminelle Gruppe habe sich wohl auf Drogenschmuggel per Segelboot spezialisiert.
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10: Heute war Prozessauftakt gegen Ex-Verkehrsminister Scheuer. Dabei hat er nochmal den Vorwurf zurückgewiesen, er habe im Zusammenhang mit der gescheiterten Pkw-Maut damals im Untersuchungsausschuss gelogen. Die USA wollen sich in Zukunft mit China über Vorfälle mit künstlicher Intelligenz austauschen. Über solche, die die nationale Sicherheit gefährden könnten. Und in Paris läuft gerade eine Versteigerung über 280 persönliche Gegenstände von Schauspiellegende Brigitte Bardot stehen zur Auswahl. Die neuesten Nachrichten gibt's auch auf swr3.de.
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9: Ganz schön bitterkalt wird's kommende Nacht, Wetterfrau Lea Spindler.
13: Ja, also überall gibt's Temperaturen im einstelligen Bereich. In den Bergen wird's sogar recht frostig mit knappen 2 Grad. Morgen geht's dann erstmal wieder mit lokalem Frühnebel in den Tag rein. Danach scheint dann oft die Sonne, nur selten ziehen auch mal ein paar Quellwolken vorbei. 16 Grad werden's in den Eifelhöhen und bis zu 23 Grad gibt's im Markgräfler Land. Und auch der Mittwoch bleibt freundlich und nach einer frischen Nacht ist es angenehm warm.
9: Kurz nach 5 das Neueste aus dem SWR 3 Verkehrszentrum. Vorsicht auf der A6 Mannheim Richtung Heilbronn. In Höhe Schwetzingen-Hockenheim liegt ein Kantholz auf der rechten Spur. Vorsicht auch auf der A7 Füssen Richtung Ulm. Zwischen dem Dreieck Hittistetten und Nersingen-Ost steht ein defektes Auto auf der rechten Spur im Baustellenbereich. Vorsicht auf der A81 Stuttgart Richtung Singen. In der Einfahrt Böblingen-Sindelfingen eine ungesicherte Unfallstelle. Da liegen auch Fahrzeugteile auf der Fahrbahn. Vorsicht im Oberallgäu, so auf der B19 zwischen Immenstadt Süd und Immenstadt Zentrum liegen Metallteile auf der Fahrbahn. Dann die A5 Karlsruhe Richtung Frankfurt. Zwischen Kronau und Waldorf-Wiesloch Baustelle 5 Kilometer stockend, Verzögerung 20 Minuten. A7 Ulm Richtung Füssen zwischen dem Dreieck Ulm-Elchingen und dem Dreieck Hittistetten 4 Kilometer Stau, 20 Minuten plus. Und dann haben wir noch die B14 Stuttgart Richtung Backnang zwischen Benzstraße und Kappelbergtunnel. Eine Unfallaufnahme auf der linken Spur, 3 Kilometer Stau. Das war's, wo immer ihr hin wollt. Gute Fahrt.
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9: Rein in diesen Montagnachmittag mit Michael Babinski
11: und Sascha Zeus.
9: Und mit euch natürlich
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0: Also wenn ihr noch wollt, es geht noch. Also bis Mitternacht geht's noch. Ja, SWR3 hier. Bis Mitternacht können wir alle noch online abstimmen, wie in Zukunft die Euro-Banknoten aussehen sollen. Ihr habt's gehört, unter anderem bei uns in den Nachrichten. Soll da zum Beispiel der olle Beethoven drauf sein oder Marie Curie oder vielleicht ein paar europäische Vögel?
1: Also so allzu viele haben wohl bisher nicht an dieser Abstimmung teilgenommen. Vielleicht, weil ja viele denken, Bargeld ist doch sowieso ein Auslaufmodell. Bald zahlen wir doch alle nur noch digital.
0: Ja, zumindest hier bei uns ist das aber nicht so, sagt die Wirtschaftspsychologin Dr. Julia Peters.
2: Also in Deutschland spielt Bargeld noch eine sehr große Rolle. Also noch über die Hälfte der Transaktionen zumindest findet mit Bargeld statt. Aber es gibt hier natürlich Generationenunterschiede. Also die jungen Menschen verwenden Bargeld immer weniger, nutzen eben digitale Alternativen. Was aber nicht heißt, dass sie jetzt gegen Bargeld sind. Also die wenigsten würden Bargeld aktiv ablehnen oder loswerden wollen. Es wird halt nur weniger genutzt am Point of Sale. Es wird allerdings viel genutzt als Wertaufbewahrung. Also da steigt sozusagen der Bargeldumlauf sogar. Gerade in so Krisenzeiten halten sich die Menschen sprichwörtlich am Bargeld fest, an der Haptik. Und hier ist die Haptik wirklich auch etwas Entscheidendes. Also es verspricht eine Sicherheit, die sozusagen digitale Alternativen so nicht bieten könnten.
0: Diese Umstellung auf neue Euro-Banknoten wird auch wieder Geld kosten. Wäre es da nicht besser, eigentlich noch mehr aufs Digitale zu setzen?
2: Ja, nicht unbedingt, weil Bargeld ja doch sehr spezifische Eigenschaften hat, die bis jetzt keine andere Alternative oder digitale Alternative bieten kann. Also Bargeld ist das einzige öffentliche Geld. Es ist das einzige Geld, was auch die Daten schützt. Bei jedem anderen digitalen Zahlungsmittel hinterlasse ich digitale Fußspuren. Und insofern ist es wirklich auch etwas, was ein Unikat ist, sozusagen eine Nische ist, die auch sehr schützenswert ist. Und dadurch, dass Bargeld ja nun etwas Staatliches ist, wird hier nicht aktiv geworben, sozusagen, wie das dann die privaten Zahldienstleister tun können. Und insofern ist es doch schon auch wichtig, hier so eine Art Gegengewicht zumindest zu etablieren, die Menschen zumindest zu informieren, was es gibt und auch über die Wichtigkeit von Bargeld aufzuklären. Denn wenn man das nicht tut, dann kann es verdrängt werden, so ein bisschen auch aus dem Sichtfeld gelangen und hinterher merken die Menschen, oh, jetzt haben wir eigentlich hier eine Zahlvariante verloren, die aber eigentlich Eigenschaften hat, auf die wir nicht verzichten können. So ein bisschen wie bei einem Hochhaus, wo man sagt, es kann jetzt einen ganz tollen Lift geben, aber wir brauchen doch immer noch auch ein Treppenhaus für den Fall der Fälle, dass der Lift nicht funktioniert.
0: Wer mit abstimmen möchte, bis Mitternacht geht's noch, ist die Adresse der Europäischen Zentralbank. Da ist aber kein Z in der Mitte, sondern European Central Bank.
1: ecb.europa.eu.
0: ecb.europa.eu.
1: Kann man für Uli Hoeneß abstimmen, dass der auf die Banknoten kommt?
0: Nee, kann man nicht. So weit kommt es noch irgendwie. Auf Schweizer Banknoten war da nicht mal was? Irgendwie mit irgendwelchen Nummernkonten? Oh Gott, SWR3 hier.

0: die Feierabendshow hier in SWR 3. Könnte ich bitte dreimal ein Wow haben?
1: Wow, wow, wow.
0: Ja, genau. Wir schauen Wow, wow, wow auf drei vollgepackte Tage SWR 3 New Pop Festival. Heute in Move hier. Und das Schönste am New Pop ist ja immer, dass ihr da so nah wie sonst nur echt selten an die Künstler rankommt.
1: Vor allem natürlich an unserer Open-Air-Bühne. Da sitzen die nur ein paar Meter von euch entfernt, schnacken mit Sabrina Kemmer aus der Morningshow, machen ein bisschen Quatsch.
0: Oh ja, ja. Und viele spielen da auch ein paar Songs in einer schönen Unplugged-Version. Also was wir da wieder alles erfahren haben.
1: Unglaublich.
0: Ja. Festivalreporterin Julia Buchmeier. Einmal gab es auch wieder den Beweis, Musiker und Musikerinnen sind im Alltag auch nur ganz normale Menschen.
2: Hier, Sienna Spiro zum Beispiel, die lernt gerade Klavier.
3: So I've just been home for the past.
4: Ich war die letzten drei Wochen zu Hause und hatte dann jeden Tag eine Klavierstunde. Du bist ja nie fertig mit Musik. Mein Ziel ist es einfach, die beste Musikerin zu werden, die ich sein kann.
2: Ihre Nachbarn finden es jetzt nicht so toll.
5: My neighbor knocked on my door and told me to shut up.
2: So, yeah. Wir freuen uns ja auch immer, wenn auf der Open-Air-Bühne so ganz unerwartete Special-Talente unserer Künstler rauskommen. Hier Sänger Fred von Giant Rooks hat am Freitag Backstage noch erzählt, dass er auf Flaschen Musik machen kann. Musste er dann direkt beweisen.
6: Hey, kann ich kurz Beat bekommen von euch? So.
7: Beat. Alle.
2: Also das hat doch Potenzial. Und wir lieben es ja auch, wenn Sabrina im Star Talk so kleine Stories und Details aus den New Pop-Künstlern rauskitzelt, die bislang noch nicht mal seine krassesten Fans wussten. Clouseau hat zum Beispiel von einer Prüfung in seiner Friseurausbildung erzählt. Da musste er Nägel lackieren. An sich easy, nur hat er sich den schlechtesten Nagellack überhaupt dafür ausgesucht.
8: Ich habe einen von meiner Mom einfach irgendwo gemopst. Der war schon so alt, dass er nur so ein dicker Faden war. Und ich habe den dann so hochgezogen und dann so dachte ich, jetzt muss ich das auch irgendwie durchziehen. Und habe den dann so wie so einen kleinen Kackehaufen abgerollt auf den Finger. Und dafür habe ich eine 3 gekriegt, weil ich mich so gefreut habe.
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0: Hammer, der konnte Luft holen, du. Boah. Mann, Mann, auf dem Flügelhorn, weil Cello gibt's nicht bei einer Big Band.
1: Ja, der Song heißt ja auch Flügelhorn.
0: Ja, ganz klar. Alle Konzerte wird's auch noch mal geben in der ARD-Mediathek zum Anschauen und zum Hören.
1: Ja, so nach und nach. Die sind jetzt noch nicht alle da, aber so nach und nach. Dauert halt ein bisschen.
0: Immer wieder reinschauen.
1: Immer wieder reinklicken, reinschauen.
0: Ja, das ganze New Pop Festival ist dann da irgendwann zum Anschauen und zum Anhören.

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3: Nur wenige Wolken da oben am Himmel über SWR 3 Land. In Remagen am Rhein zum Beispiel ist es leicht bewölkt bei 19 Grad. In Wertheim am Main bei 20 Grad. Und in Freudenberg am fließt da irgendwas?
4: Am Freudenberg.
3: Am irgendwas, genau. Ist es auch leicht bewölkt bei 17 Grad. Heute Nacht wird es da ganz schön kalt. Die Temperaturen gehen runter auf 9 bis 2 Grad.
4: Natürlich fließt in Freudenberg irgendwas.
3: Was? Ja, was denn?
4: Ich weiß es nicht.
3: Die Freude wahrscheinlich.
4: Die Freude wahrscheinlich.
3: So, wie sieht's morgen aus?
4: Morgen, wenn der Nebel weg ist, gibt es einen sonnigen Tag nur zwischen Westerwald und Ostalb. Bleibt es teils wolkiger. 16 Grad gibt es im Sauerland und bis 23 Grad am Kaiserstuhl.
3: Und jetzt für euch das Neueste aus dem SWR3-Verkehrszentrum. Vorsicht auf der A8 München Richtung Stuttgart. Zwischen Wendlingen und Esslingen liegt ein großes Metallrohr auf der Fahrbahn. Und Vorsicht im Kreis Reutlingen. Auf der Straße zwischen Bad Urach und Hülben liegen Steine auf der Fahrbahn. Dann die A5 Karlsruhe Richtung Frankfurt zwischen Dreieck Karlsruhe und Karlsruhe-Durlach. Unfallaufnahme auf der rechten Spur und dem Standstreifen. 3 Kilometer Stau. A5 Karlsruhe Richtung Frankfurt zwischen Kronau und Waldorf-Wiesloch, Baustelle 3 Kilometer Stau. A5 Frankfurt Richtung Karlsruhe zwischen Heidelberg-Schwetzingen und Waldorf-Wiesloch, Unfallaufnahme auf der linken Spur, 4 Kilometer stockend. Und A7 Ulm Richtung Füssen zwischen dem Kreuz Ulm-Elchingen und dem Dreieck Hittistetten, 4 Kilometer Stau, da dauert es 20 Minuten länger. Oh, und aktuell kriegen wir noch B14 Stuttgart Richtung Backnang zwischen Stuttgart-Ost und dem Kappelberg-Tunnel. Eine Unfallaufnahme auf dem Standstreifen, 3 Kilometer Stau. Wir wünschen euch eine sichere Fahrt. 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

0: Diese Wahl ist eine Zäsur, ein echter Einschnitt, das sagte Friedrich Merz heute in Berlin. Nur um direkt danach klarzustellen, dass er bleibt und die Reformen durchbringen möchte. Aber geht das noch mit ihm und wer könnte ihn beerben?
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0: Krasse Stunden für Friedrich Merz. Das ist das SWR3 Top-Thema mit Stefan Scheurer.
2: Das Leben von Friedrich Merz muss sich derzeit anfühlen wie im Film. Und täglich grüßt das Murmeltier. Aufwachen und es passiert immer das Gleiche. Die Forderung nach Rücktritt inklusive gut gemeinter Ratschläge, zum Beispiel von ihr, Manuela Spesig, deren SPD sich bei der Wahl gestern auch blaue Augen eingefangen hat.
3: Ich glaube, ein Bundeskanzler, der nur noch über 5% Zustimmung in meinem Bundesland verfügt, dieser Bundeskanzler sollte sich selbstkritisch fragen, was er vielleicht bisher falsch gemacht hat. Aber ich rate dem Bundeskanzler, wenn er wieder Vertrauen zurückgewinnen will, wo ich nicht weiß, ob das nochmal gelingt, dass er sich mit der Lage vor Ort auseinandersetzt.
2: Ist es das, was viele Wähler denken und in ihrer Wahl zum Ausdruck bringen? Bitte keinen Friedrich Merz als Kanzler mehr. Um ihn rum ist es dafür recht ruhig. Alle CDU-Ministerpräsidenten haben sich bereits vor ein paar Tagen hinter ihn gestellt. Und aus dem Präsidium der CDU hört man heute zwar Trauer über das Wahlergebnis und Allzeitklassiker wie »Es muss sich was ändern«, aber in der Union keine deutliche Aufregungswelle. Und Merz selbst?
4: Es hat weder gestern Abend noch heute Vormittag von irgendjemandem irgendeine personelle Frage, geschweige denn eine Personaldebatte gegeben. Von niemandem.
2: Dass keiner hier schreit, wenn es um den Sturz des Kanzlers geht, hat gleich mehrere Gründe, meint SWR3-Korrespondentin Efi Seibert aus Berlin.
5: Weil Kanzler gerade kein so beliebter Job ist. Also jeder weiß, wenn ich jetzt in diesem Moment diesen Job mache, dann mache ich mich auf jeden Fall unbeliebt, denn es muss Reformen geben. Und Reformen bedeuten halt, dass es eigentlich weniger zu verteilen gibt oder dass sich was ändert. Menschen mögen Änderungen nicht so gerne und sie mögen auch weniger, wenn man ihnen was wegnimmt. Deswegen, wer auch immer diesen Job macht, wird sich innerhalb von kürzester Zeit unbeliebt machen. Und das ist nicht unbedingt das, was Politiker so gerne machen.
2: Das bedeutet natürlich nicht, dass es in der Union keine qualifizierten Kanzlerkandidaten gäbe. Lange suchen müsste man nicht. Markus Söder aus Bayern beispielsweise oder Hendrik Wüst, Ministerpräsident aus NRW. Es bleibt ziemlich sicher, dass Merz auch in den nächsten Tagen immer wieder aufwacht wie im Film und jeden Tag plagt dasselbe ungute Gefühl, das Ruder nicht mehr umreißen zu können.
5: Ja, ist natürlich für Herrn Merz, für den Kanzler nicht so toll, dass er nur deswegen noch quasi im Amt gelassen wird, weil sie keinen Ersatz für ihn finden. Aber so schaut es aus im Moment.
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0: Junge, was da immer los ist bei unseren Tierdogs. Heute kommt ein Schaf vorbei, glaube ich.
1: Ja, ich glaube, Schafe sind so nicht die hellsten, oder?
0: Sagt man immer so, dummes Schaf oder so. Vielleicht tut man dem Schaf aber auch Unrecht. Ich glaube, so unter den intelligenten Säugetieren ist es durchaus so im mittleren Bereich. Also Schweine und Hunde gelten als lernfähig, intelligent, wie auch immer. Dann ja. So Ziege, Pferd, dann Schaf und Rind. Also
1: Schaf und Rind, das sind blöde Viecher.
0: Ach, sag mal, willst du es dir hier verscherzen mit allen möglichen Hörern? Außerdem hören vielleicht auch Schafe und Rinder zu.
1: Ja gut, dann entschuldige ich mich bei allen Schafen und Rindern.
0: So, und jetzt das hier.
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4: Nicht so fest.
3: So, was haben wir dann?
4: Es ist ein Schaf.
3: Ah, und was hat es dann?
5: Naja, Sie sehen es ja. Es hat knallrote Wolle.
4: Knallrote Wolle bei einem Schaf? Das habe ich ja noch nie gesehen.
3: Hör, du wundersamer Wiederkäuer, Mama laut. Ja, Mama leise. Also klinge du soweit normal.
4: Das hat ja hinten eine große Schwanzflosse.
3: Du hast Flosse gesagt.
5: Ja, das ist mir auch schon aufgefallen. Bestimmt schwimmt es deshalb den ganzen Tag bei uns im Gartenteich.
4: Schafe können tatsächlich schwimmen, nur nicht allzu lang, weil sich ihre Wolle mit Wasser vollsaugt. Dann wird's anstrengend und zwar ganz schön fest.
5: Und was hat das zu bedeuten?
3: Fassen wir's mal zusammen. Wir haben hier ein Schaf mit knallroter Wolle. Es hat eine große Schwanzflosse und schwimmt den ganzen Tag im Wasser.
4: Ja, das lässt nur einen Schluss zu. Das ist Ariel, die Meerjungfrau.
5: Ach so.
3: Ariel, die Meerjungfrau. Ja, halt, ist aus, aber die rote Haare passen schon sehr gut.
5: Wozu denn?
3: Ah ja, zu den roten Zahlen, die sie gleich schneirutschen. Da ist die Rechnung.
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10: 18 Uhr, der kompakte News-Überblick jetzt mit Ines Kunze.
11: Kanzler Merz gibt zu, beim Misserfolg der CDU in Mecklenburg-Vorpommern und Berlin eine Rolle gespielt zu haben. Mehrere große Sender in den USA wollen aus Protest nur noch wenig über Trump berichten. Das Wetter? Teils Sonne, teils Wolken. Morgen gibt es erst Frühnebel, dann viel Sonne bei 16 bis 23 Grad. Nach den Wahlen in Berlin und Mecklenburg-Vorpommern gestern hat sich jetzt nochmal Kanzler Merz geäußert. In seiner Rede hat er eingestanden, dass die schlechten Ergebnisse für die CDU auch an ihm liegen.
12: Ich weiß, dass bei diesen Landtagswahlen sowohl vor 2 Wochen in Sachsen-Anhalt auch bei diesen Landtagswahlen am gestrigen Tag die Bundespolitik eine große Rolle gespielt hat, auch meine Person. Die Wahlergebnisse und die Gründe für diese Wahlergebnisse reichen aber weit über meine Person hinaus.
11: Bei der Landtagswahl in Mecklenburg-Vorpommern war die CDU im Vergleich zur letzten Wahl um fast 8,5 Prozentpunkte abgestürzt und bei 4,9% gelandet. In Berlin waren es 9,5 Prozentpunkte Rückgang und eine klare Niederlage gegen die Linken. Heute ist der Prozess gegen Ex-Verkehrsminister Scheuer gestartet. Dabei hat er nochmal gesagt, dass er im Zusammenhang mit der gescheiterten Pkw-Maut damals im Untersuchungsausschuss nicht gelogen habe. Er hatte gesagt, er könne sich nicht erinnern, dass die für die Maut vorgesehenen Betreiberfirmen angeboten hätten, die Verträge erst zu unterschreiben, wenn der Europäische Gerichtshof über die Maut entschieden hat. Weil die Verträge mit den Firmen schon unterschrieben waren, als der EuGH die Mautpläne stoppte, musste der Bund 243 Millionen Euro Schadensersatz zahlen. In den USA wollen mehrere große Fernsehsender nur noch eingeschränkt über Präsident Trump berichten. Und zwar die Sender ABC, CBS, Fox News und NBC. Sie haben gemeinsam mit dem Sender CNN mitgeteilt, dass sie erstmal nicht mehr über Trump-Auftritte berichten. Der Hintergrund ist, dass CNN und weitere Medien den Zutritt ins Weiße Haus verboten hat, wodurch sie nicht an Presseterminen teilnehmen können. Nachdem es gestern auf der Zugstrecke Köln-Frankfurt und Mainz-Koblenz zu Verspätungen und Ausfällen gekommen ist, ist jetzt der Grund bekannt. Mehrere Signalkabel sind gestohlen worden, hat ein Bahnsprecher gesagt. Deswegen mussten alle Fernverkehrszüge umgeleitet werden. Bei Ingelheim in Rheinland-Pfalz sind mehrere hundert Fahrgäste gestrandet.
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11: Die IG Metall hat heute Mitarbeiter der Autobranche aufgerufen, gegen Sparmaßnahmen und Jobabbau zu protestieren. Kundgebungen gab es unter anderem in Rastatt, Wörth und Stuttgart. Und die EU will ihre Sanktionen gegen Russland ausweiten. Der Grund? Die Scheinwahlen in dem Land. Dabei waren nur Putin-nahe Parteien erlaubt. 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
13: Das Wetter für SWR 3-Land vom Rheinland bis zum Bodensee. Boah, da kommt eine kalte Nacht auf uns zu, Wetterfrau Lea Spindler.
14: Ja, also überall gibt es Temperaturen im einstelligen Bereich. In den Bergen wird sogar recht frostig mit knappen 2 Grad. Morgen geht es dann erstmal wieder mit lokalem Frühnebel in den Tag rein. Danach scheint dann oft die Sonne, nur selten ziehen auch mal ein paar Quellwolken vorbei. 16 Grad werden es in den Eifelhöhen und bis zu 23 Grad gibt es im Markgräfler Land. Und auch der Mittwoch bleibt freundlich und nach einer frischen Nacht ist es angenehm warm.
10: Kurz nach 6, das Neueste aus dem SWR3-Verkehrszentrum. Vorsicht erstmal auf der A1 Trier Richtung Saarbrücken. In der Ausfahrt Saarbrücken von der Heid steht ein defektes Fahrzeug. Und Vorsicht auf der A5 Karlsruhe Richtung Frankfurt. Zwischen Hirschberg und Kreuz-Weinheim brennt ein Fahrzeug. Dann die A5 Karlsruhe Richtung Frankfurt zwischen Dreieck Karlsruhe und Karlsruhe-Durlach. Noch 3 Kilometer Stau, die Unfallstelle ist aber mittlerweile geräumt. A5 Frankfurt Richtung Karlsruhe zwischen Heidelberg-Schwetzingen und Waldorf-Wiesloch. Unfallaufnahme auf der linken Spur, 4 Kilometer stockend. A7 Ulm Richtung Füssen zwischen Kreuz Ulm-Elchingen und Dreieck Hittistetten Baustelle. 2 Kilometer Stau, eine Viertelstunde dauert es länger. A8 Stuttgart Richtung München. Zwischen Mühlhausen und Hohenstadt läuft eine Unfallaufnahme, deshalb 3 Kilometer Stau. A81 Stuttgart Richtung Singen zwischen Kreuz Stuttgart und Böblingen-Hulb. Unfall, 7 Kilometer Stau, eine Dreiviertelstunde kommt obendrauf. Die B19 Bad Mergentheim-Schwäbisch Hall ist zwischen dem Abzweig nach Dörzbach und Hohebach nach einem Unfall in beiden Richtungen gesperrt. Und die Schweiz haben wir noch, A2 Basel Richtung Luzern zwischen Grenzübergang Basel-Weil und Basel-Süd-City. Ist nach einem Unfall die mittlere Spur gesperrt. 4 Kilometer Stau, knappe halbe Stunde plus. Deshalb staut sich's auch an der Verzweigung Wiese zurück auf die A3. Wir wünschen euch eine gute Fahrt.
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0: in SWR3, die American Authors, Best Day of My Life. Und hier ist eure Feierabendshow.
1: Und 2014 haben die noch auf dem SWR3 New Pop Festival gespielt, ne?
0: Die American Authors, ja, genau. Gleich feiern wir noch eine ganze Stunde lang die letzten 3 Tage New Pop Festival nach. Aber eben nach New Pop heißt für unsere Musikredaktion auch schon wieder vor New Pop.
1: Auch heute hat sie nämlich stattgefunden, die legendäre sogenannte Abhörsitzung.
0: Bam, Helena aus dem SWR3 Musikteam, direkt rübergesaust.

0: aus eurer Runde jetzt zu uns hier ins Studio. ihr habt heute ganze 28 Songs abgehört. Also geschaut, welche passen hier bei uns in die SWR3-Playlist. Welche neuen spannenden Artists gibt es vielleicht auch dann demnächst? Hey Elena, was hast du dabei?
1: Ja, noch ganz außer Puste. Also ganz so neu ist die erste Künstlerin auf jeden Fall nicht. Wir alle kennen und lieben sie, ob mit Max Herre oder nicht, Joy Denalani. Da kam jetzt ja das letzte Album vor 2 Jahren raus und am Freitag dann wieder die erste Solo-Single seitdem. I Miss the Summer Already heißt sie. Also ich vermisse schon den Sommer. Und was könnte jetzt besser passen, als jetzt hier zum offiziellen Herbstanfang diese Woche?
2: Ja, so ganz will man den Sommer irgendwie noch nicht ziehen lassen. Ne? Ja,
0: da fühlen wir ein bisschen mit. Also noch ein bisschen festhalten dran mit Joy Denalani und I Miss the Summer Already. Ganz neu hier in der SWR3 Playlist.

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1: Ganz cool und so richtig soulig hier. Sehr gut. Joy Denalani, Wahnsinnsstimme auch. Was habt ihr denn heute Neues gepickt noch?
2: Almost Monday, das sind drei Jungs aus San Diego in den USA, machen schon seit der Schule zusammen Mucke, haben vor 6 Jahren ihre erste Single rausgebracht und Anfang des Monats ihr zweites Album. Und darauf ist der Song French Kids und total sweet. Den haben sie auf Tour geschrieben. Inspiriert waren sie davon, als sie französisch, also in Frankreich, in einem französischen Club gespielt haben und ein paar Kids beobachtet haben, wie die so komplett hemmungslos zu ihrer Musik getanzt haben.
0: Also so eine Art Erinnerung daran, macht mal ein bisschen locker, ne?
1: Ja, genau so. French Kids, also nicht nur der neue Song von Almost Monday, sondern auch sozusagen Vorbilder. Hier, so klingt's.

0: cool.
1: Ja, cool. Und Helena, wir wissen es ja alle schon, am Ende immer, haha, gibt es ja immer so deinen Lieblingssong, den du dir bis zum Schluss aufhebst.
0: Gab es da heute auch den einen?
2: Ja, also es gibt eine Künstlerin, die wir jetzt schon länger beobachten, die gerade auch überall aufploppt. Adela heißt die, also nicht Adele, sondern Adela. Ist 22 und kommt gebürtig aus Slowenien, lebt aber seit sie 18 ist in Los Angeles, weil sie sich schon damals als kleines Kind gesagt hat, ich lerne Englisch und ich werde mal ein Superstar wie in Hannah Montana. Mhm. Und ja, allein mit ihrem ersten Album jetzt ist sie eigentlich schon auf dem besten Weg dahin. Und weil sie sagt, die coolsten Mädchen kommen nicht unbedingt aus L.A., heißt der Song Ain't in L.A.
1: Adela sollten wir uns also merken. Danke, Helena. Und hier kommt ganz frisch Adela mit Ain't in L.A. Radiopremiere hier in SWR3 Move.

0: Hey, Volksfestzeit in SWR3-Land. In München ja schon letztes Wochenende gestartet. Die Wiesn, das Oktoberfest.
1: Ja.
0: Und jetzt geht's dann in Stuttgart auf dem Basen los.
1: Am Freitag,
0: das Cannstatter Volksfest. Das sind die zwei größten überhaupt, die es gibt.
1: Der Welt.
0: Ja, der Welt.
1: Ja, natürlich. Kleiner haben wir es nicht.
0: Nee.
1: Und es ist ja immer eine Frage, welcher Song wird der Wiesn-Hit und der Basen-Hit?
0: Gut, manchmal gibt es ja schon vorher dann so einen Hit und dann weiß man, wenn das dann da losgeht, Oktoberfest, das wird das Riesending. So, letztes Jahr war es zum Beispiel sowas wie Wackelkontakt, Eumerer oder Bella Napoli, Roy Bianco und die Abruzzanti Boys und sowas.
1: Es gab jetzt einen Wettbewerb, einen offiziellen Musikwettbewerb der Stadt München und der Wiesnwirte.
0: Mhm.
1: Und da haben die Troglauer gewonnen.
0: Die Troglauer.
1: Troglauer mit dem Song Bierzeltlegende.
0: Bierzeltlegende klingt schon nach einem Song, der alles mitbringt, was ein Festzelt-Song bringen muss. Es muss in erster Linie mal um Bier gehen.
1: Das richtig. Schon mal und gut, der Text muss einfach sein, damit man ihn mitsingen kann.
0: Das ist so. Auch noch nach dem dritten oder vierten oder fünften
1: Bier. Ja, nach dem fünften Bier sollte dann eine Passage dabei sein ohne Text, wo einfach
0: genau. Und all das bietet dieser Song. Dann hören wir da mal schnell rein, oder?

0: dann musst du keinen Text mehr können, da hast du fünf.
1: Ja, fünf da, da, da,
0: da, da, da, da. Das wird aber dann so schnell, dass du dich auf der Bierbank drehen musst.
1: Und bei manchen ist dann auch so.
0: Ja, genau.
1: Gut. Ja, gut, aber hat offensichtlich hat Wiesen Potenzial. Oder Vasen Hitpotenzial.
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3: Und gerade eben war es 18.30 Uhr, halb sieben. Hier sind für euch die Infos aus dem SWR3-Verkehrszentrum. Vorsicht auf der B294 Freiburg-Haslach. Am Abzweig nach Bleibach gibt es in beiden Richtungen eine ungesicherte Unfallstelle. A5 Frankfurt Richtung Karlsruhe. Zwischen Kreuz Weinheim und Ladenburg steht ein defektes Fahrzeug, 1 Kilometer Stau. A8 Stuttgart Richtung München. Zwischen Mühlhausen und Hohenstadt läuft gerade eine Unfallaufnahme, 5 Kilometer Stau, deshalb eine knappe halbe Stunde plus. Die B19 Bad Mergentheim, Schwäbisch Hall ist zwischen dem Abzweig nach Dörzbach und Hohebach nach einem Unfall in beiden Richtungen gesperrt. Und die Schweiz A2 Basel Richtung Luzern zwischen Grenzübergang Basel-Weil und Basel-Süd-City ist nach einem Unfall die mittlere Spur gesperrt. 4 Kilometer Stau aktuell, eine knappe halbe Stunde plus. Deshalb staut sich's auch an der Verzweigung Wiese zurück auf die A3. Wo immer ihr hin wollt, gute Fahrt!

0: ordentliches Brett von Stillskin hier in SWR 3 Move. Kommen wir jetzt zu einem Mann, der uns begeistert hat auf der Open Air Bühne beim New Pop Festival.
1: Singer-Songwriter Argyle aus Schottland.
0: Ja, heute lebt Argyle in der Schweiz und fühlt sich dort auch sehr wohl.
1: Er trägt also eine schottische Uhr und einen Schweizer Rock.
0: Oder umgekehrt.
1: Oder umgekehrt.
0: Oder umgekehrt. SWR 3 Musikmann Matthias Kugler hat Argyle getroffen und mit ihm ein kleines Entweder-Oder gespielt, sodass wir den Mann ein bisschen besser kennenlernen.
2: Argyle, was magst du lieber? Sommer oder Winter? Summer or Winter?
3: Summer. Summer all day.
2: Hallenkonzerte oder Open Airs? Arena or Open Air?
3: Arena if it's my favorite artist.
2: Tee oder Kaffee? Tea or coffee?
3: Coffee.
2: JC oder Beyoncé? JC or Beyoncé?
3: Neither. Let's go, Kendrick!
2: Bier oder Wein? Beer or wine?
3: Ooh, if I drink it every day, it has to be beer.
2: Der Morgen oder der Abend? Morning or evening?
3: Oh, it's the middle that I hate. That's a hard one. Let's say morning.
2: Das Meer oder die Berge? The sea or the mountains?
3: Ooh, sea. But that's close.
2: Schottland oder Schweiz? Scotland or Switzerland?
3: Oh, you can't do that to me. That's terrible. Why would you do that to me? Oh, God. Germany.
2: Still oder laut? Quiet or loud?
3: Quiet.
2: Die Sonne oder der Regen? The sun or the rain?
3: Sun.
2: Taylor Swift oder Dua Lipa? Taylor Swift oder Dua Lipa?
3: Dua Lipa.
2: Das Auto oder das Fahrrad? Car or bicycle?
3: Car.
2: Liest du lieber ein Buch oder schaust du lieber eine Serie? Reading a book or watching telly?
3: Reading a book.
2: Gitarre oder Klavier? Gitarre or piano?
3: Ooh. You know I'm gonna say piano, but the reason I'm gonna say piano is because I can't play it that well.
2: Beatles oder Stones? Beatles or Stones?
3: Beatles.
2: Die Bühne oder das Studio? Stage or studio?
3: Stage.
2: Pizza oder Pasta? Pizza or pasta?
3: Pizza.
2: Interview oder kein Interview? Interview or no interview?
3: I'm gonna say interview.
2: Oh, thank you.
0: Ganz sympathischer Typ. Und was ja sehr freundlich war, war auf die Frage hier Schottland oder Schweiz.
1: Deutschland.
0: Germany.
1: Ja.
0: So, Argyle hier auf dem SWR 3 New Pop Festival 26 mit Devil on My Back.

0: Danke.
1: Agal beim SWR3 New Pop Festival. Und heute und morgen, habt ihr vielleicht schon mitbekommen,
2: machen wir von 19 bis 20 Uhr eine Stunde lang New Pop.
1: Ja, in der Reihenfolge, in der die Künstler auch aufgetreten sind. Gleich nach 7 geht's dann los hier bei uns.

0: Also jetzt mal im Ernst, ich könnte ja schon wieder.
1: Ja, ich auch.
0: Ja, also wir zwei könnten schon wieder. Und wie ist es bei euch? Hm?
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0: Ihr könnt euch auch also was ausdenken. Aber die zwei sind natürlich auch nicht auf den Kopf gefallen. Die werden schon genau hinhören irgendwie, ob das jetzt erstunken und erlogen ist oder vielleicht eine wahre Story.
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0: Ein schönes Reiseziel ist ja zum Beispiel Kreta. Esther ist nach ihrem Master auf die griechische Insel ausgewandert und dort auch geblieben. Ob es daran liegt, dass alles so lecker ist? Hm?
4: Kulinarisch muss ich euch auf jeden Fall den Freddo Cappuccino, den Frappé und natürlich Raki, das ist ein Schnaps, empfehlen. Was die Griechen auf jeden Fall auch noch essen, ist zum Frühstück ist Mugatza. Das ist so ein Blätterteiggebäck. Unbedingt probieren. Und falls ihr ein bisschen mehr Zeit habt und richtig in das griechische Leben eintauchen möchtet, dann kann ich euch empfehlen, dass ihr zu einem Glendi oder Bouzoukia geht. Das ist so eine traditionell griechische Feier bzw. so ein Fest, wo ja bis in die Morgenstunden gefeiert wird.
1: Und da gibt's auch Raki.
0: Ja, allerdings. Also Kreta einmal hin und mit ungefähr 10 Kilo Übergepäck am Körper zurück.
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0: Vielleicht geht's für euch ja dann bald in den Urlaub, zum Beispiel nach Teneriffa, nach Barcelona oder eben nach Kreta. Wir drücken die Daumen.

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6: Die Themen des Tages um 19 Uhr mit Ines Kunze.
7: Nach den Landtagswahlen in Berlin und Mecklenburg-Vorpommern denkt die CDU über ihre Zukunft nach. Der Tankrabatt geht wohl noch heute Abend durchs Bundeskabinett. Das Wetter? Teils Sonne, teils Wolken. Morgen gibt's erst Frühnebel, dann viel Sonne bei 16 bis 23 Grad. Kanzler Merz hat das Wahlergebnis in Mecklenburg-Vorpommern gestern als tiefe Zäsur bezeichnet. Die CDU hatte es nicht über die 5%-Hürde geschafft. Das sei ein schwerer Schlag, der noch lange nachhallen werde, sagt SWR3-Reporter Markus Sambale.
8: Nach einem Krisentreffen in der CDU-Parteizentrale trat Merz vor die Presse und deutete als Konsequenz Änderungen am Reformkurs der Bundesregierung an. Konkreter wurde er dabei noch nicht. Merz wies auf das Gefühl in der Bevölkerung hin, dass es in Deutschland nicht mehr gerecht zugehe. Der Kanzler kündigte an, dass er selbst weitermachen will. Und Merz bekannte sich ausdrücklich zur Koalition mit den Sozialdemokraten.
7: Für den geplanten Tankrabatt soll noch heute Abend der nächste offizielle Schritt passieren. Das Kabinett will den entsprechenden Gesetzentwurf auf den Weg bringen. Geplant ist, dass dann vom 1. Oktober bis Ende Dezember niedrigere Steuersätze gelten. Damit will die Bundesregierung die stark gestiegenen Preise seit dem Beginn des Iran-Kriegs abfedern. Schon im Mai und Juni hat es so eine Steuersenkung gegeben. Kritiker sagen zu der Regelung, es sei unklar, ob der Rabatt am Ende voll beim Kunden ankommt oder ob nicht die Ölunternehmen profitieren. Mitarbeiter der Autobranche haben heute gegen Sparmaßnahmen und Stellenabbau protestiert. Aufgerufen hatte die Gewerkschaft IG Metall. Vor vielen Werkstoren hat es Demos gegeben, auch in SWR3-Land. Einzelheiten von Jenny Bein.
9: Allein in Baden-Württemberg haben sich laut Gewerkschaft 48.000 Menschen beteiligt. Eine der größten Aktionen im Land gab es demnach in Sindelfingen bei Mercedes-Benz mit 22.000 Teilnehmerinnen und Teilnehmern. Auch in Stuttgart wurde laut IG Metall vor vielen Werkstoren protestiert, unter anderem bei Bosch in Feuerbach und bei Porsche in Zuffenhausen und Weissach. Auch in Rheinland-Pfalz gab es diverse Protestaktionen. An der Veranstaltung vor den Werkstoren von Daimler Truck in Wörth haben sich demnach rund 800 Beschäftigte beteiligt. Bei Mercedes-Benz in Germersheim rund 400.
7: Mehr als 2 Tonnen Kokain haben Ermittler auf einer Segeljacht vor der spanischen Küste gefunden. Die 4 Crewmitglieder seien festgenommen worden, sagt die zuständige Behörde. Die Verdächtigen stammen aus Argentinien, Uruguay, Kolumbien und Albanien. Ersten Erkenntnissen zufolge hatte sich die Gruppe wohl auf Drogenschmuggel per Segelboot spezialisiert.
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7: In den USA wollen mehrere große Fernsehsender nur noch eingeschränkt über Präsident Trump berichten. Hintergrund ist, dass Trump CNN und weiteren Medien den Zutritt ins Weiße Haus verboten hat. Und heute hat der Prozess gegen den Ex-Bundesverkehrsminister Scheuer begonnen. Dabei hatte er wieder den Vorwurf zurückgewiesen, er habe im Zusammenhang mit der gescheiterten Pkw-Maut im Untersuchungsausschuss gelogen. 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
6: Schauen wir schnell aufs Wetter. In der Nacht gibt es fast überall klaren Himmel. Gegen Morgen bildet sich dann auch mal Nebel. Es wird sehr frisch. Also die Temperaturen gehen ordentlich runter. Wird fast schon Pudelmützenwetter. 9 bis 2 Grad stehen.
10: Ich setz doch im Bett keine Pudelmütze auf.
6: Ist vielleicht nicht unsexy.
10: Ah, ja. Du meinst nur die Pudelmütze.
6: Schau mal, Schatz. Entschuldigung, können wir beim Wetter bleiben?
10: Ja, bitte? Also wenn der Nebel dann sich verzogen hat, dann wird es ein sonniger Tag. Nur zwischen Westerwald und Ostalb bleibt es teils wolkiger. Maximal 16 Grad gibt es in Monschau oder Siegen, 23 Grad in Kehl und in Endingen.
6: Kurz nach 7 ist es. Für alle, die unterwegs sind, jetzt die Infos aus dem Verkehrszentrum. Vorsicht auf der A5 Karlsruhe Richtung Basel. Zwischen Efringenkirchen und Dreieckweil am Rhein steht ein defektes Auto auf der rechten Spur. Vorsicht auch auf der A620 Saarbrücken Richtung Saarlouis. Zwischen Völklingen-Werden und Wattgassen liegt ein Gullideckel auf der linken Spur. Dann die A8 Stuttgart Richtung München. Zwischen Mühlhausen und Hohenstadt noch 2 Kilometer Stau. Die Unfallstelle ist aber inzwischen geräumt. Und die B19 Bad Mergentheim, Schwäbisch Hall ist zwischen dem Abzweig nach Dörzbach und Hohebach immer noch nach einem Unfall in beiden Richtungen gesperrt. Wir wünschen euch eine sichere Fahrt.
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6: In dieser Stunde mit Highlights vom New Pop Festival 2026. 3 Tage echt Partystimmung in der Stadt. Unglaublich, wenn ihr es erlebt habt, sagen wir euch nichts Neues.
10: Und wir machen es so, wir fangen mit dem ersten Konzert an, das es am Donnerstag gegeben hat.
6: Genau, wow. Wir gehen sozusagen das ganze Line-Up so durch. Und das erste Konzert, das war Gentleman, ein Homecoming-Konzert, denn der war ja vor Jahren schon mal bei uns.
10: Ja, und da gab es auch einen interessanten Überraschungsgast bei dem
6: Konzert. Genau, plötzlich stand Michael Patrick Kelly mit auf der Bühne. Und hier sind die beiden beim New Pop Festival in Baden-Baden.
11: Das ist ein Song von dem neuen Album Gratitude. Zusammen mit Michael Patrick Kelly. Leider ist er heute Abend nicht hier. Wir wollen den Song aber trotzdem performen. 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

0: Reggae aus Deutschland geht doch, Gentlemen, beim Homecoming-Konzert in Baden-Baden beim New Pop Festival. Und es gab ja nicht nur die Konzerte, die Gigs, wo man Tickets für brauchte, um reinzukommen irgendwie, sondern das ist ja das Coole an dem Festival, auf der Open-Air-Bühne ist ja auch dauernd was los.
1: Ja, Boy Loco war da zum Beispiel am Donnerstag, 7:45 sind die auf die Bühne gegangen und haben gesagt, yes, yeah. Here we are.
0: Ja, Boy Loco sind Sänger und Songwriter Flynn aus Irland und Produzent und Musiker Tudor aus Wales. Und die haben unter anderem schon hier geschrieben, hier Bad Memories zum Beispiel für Medusa, ja. Riesenhit und so. Also haben bisher auch für andere geschrieben. Und jetzt also bei uns hier auf der Bühne. Und dann hören wir auch was von denen. Hier den
1: Closer.
0: Den Hit, den aktuellen Closer.
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0: Danke, Stürmer.
1: Ganz ehrlich?
0: Ja.
1: Ist besser als die Studioversion.
0: Findest du?
1: Ja, natürlich.
0: Das war so ein bisschen relaxed.
1: Cool, ja.
0: Oder? Also besser würde ich jetzt nicht sagen, aber cool, das mal anders zu hören.
1: Ja.
0: Und so ein Festival hat ja viele Highlights, ohne Frage. Aber für viele war auch das Highlight Clouseau zusammen mit der SWR Big Band. Da haben sich Tausende drauf gefreut, denn es gehen ja auch immerhin 2.500 Leute in dieses Festspielhaus.
1: Du warst da?
0: Ich war da. Das wollte ich mir auf keinen Fall entgehen lassen. Und das war wirklich ein Fest, weil man merkte, dass die Spaß aneinander haben. Also Clouseau an diesen super Profis von der SWR Big Band und umgekehrt mochten die aber auch mit ihm zusammen zu
1: arbeiten. Ja, du hast erzählt, er guckte ganz fasziniert zu, wie die spielen. Ne?
0: Ja, genau. Er sagt, oh, ich finde die so gut und dann spielen die so los und dann denke ich mir, oh verdammt, jetzt muss ich ja singen, jetzt bin ich ja dran irgendwie. Und lustig war auch die Stelle, wo er sagte irgendwie, ja, die sind alle so gut, du musst nur einen angucken und dann macht er was.
1: Ja, natürlich.
0: Klar, egal ob es jetzt Flügelhorn, Posaune, wie auch immer ist.
1: Und einfach eine Top-Band.
0: Das war eine ganz, ganz tolle Sache. Und wir hören 3 Songs davon und es geht jetzt mal los hier mit Gewinner.
2: Habt ihr noch Bock auf einen Song?

Flugmodus. Hattet ihr einen guten Sommer? Das war so halb überzeugend, Leute. Hattet ihr einen guten Sommer? Wie sieht es aus?

Wieso müssen wir schnell drüber? Achtung, Falschfahrer auf der B28 Reutlingen Bad Urach zwischen Metzingen Auchtertknoten und Bad Urach kommt euch der Falschfahrer entgegen. Äußerst rechts fahren, nicht überholen auf der B28 Reutlingen Bad Urach. Zwischen Metzingen, Auchtertknoten und Bad Urach ist ein Falschfahrer unterwegs. Vorsicht bitte in beiden Richtungen.

0: Wow.
1: Ja.
0: Darf ich wow sagen?
1: Du darfst aber machen.
0: Wow.
1: Auch nochmal. Das war echt ein Match. Irgendwie das zweitgrößte Opernhaus Europas. 2.500 Leute fast da drin. Dann Klüsen, der coole Typ aus Erfurt. Und die SWR Big Band, Grammy-Gewinner immerhin. Also das war ein unglaubliches Erlebnis an dem Abend.
0: Ja, und die sind einfach gut, fertig.
1: Ja, absolut. Und jetzt gehen wir wieder raus. Ups. Was haben wir jetzt? Okay, wir müssen schneller auf die Straßen gehen. Genau, weil wir haben eine Entwarnung auf der B28 Reutlingen-Bad Urach. Kein Falschfahrer mehr zwischen Metzingen, Auchtertknoten und Bad Urach. Und dann machen wir gleich weiter. Vorsicht auf der B14 Backnang Richtung Stuttgart zwischen Teiler B14, B29 und Waiblingen Süd. Steht ein defektes Auto auf der rechten Spur und dem Standstreifen. Und A5 Frankfurt Richtung Karlsruhe zwischen Bruchsal und Karlsruhe Nord. Fahrbahnerneuerung, da sind nur zwei Spuren frei. Im Moment 2 Kilometer Stau. Die A620 Saarlouis Richtung Saarbrücken ist zwischen Saarbrücken-Klarental und Gersweiler wegen einer Baustelle gesperrt. Und die B19 Bad Mergentheim-Schwäbisch Hall ist zwischen dem Abzweig nach Dörzbach und Hohebach auch immer noch nach einem Unfall in beiden Richtungen gesperrt. Das SWR 3 New Pop Festival 2026. Und jetzt gehen wir wieder raus aus dem Festspielhaus
0: auf die Open-Air-Bühne und da trat dann eine beeindruckende Sängerin.
1: Genau, Nectar Wood aus Großbritannien, 27 Jahre alt, Soul und R&B, das ist so ihr Ding. Und wir hören live auf der Open-Air-Bühne
0: How It's Gotta Be.
1: Da kommt es.

0: If I look out for you, will you look out for me? Give it up for yourselves. Thank you so much. Sounded lovely. Wow, thank you. You've been such an amazing audience.
1: Nacta Wood, ganz starke Stimme, ganz starke Frau.
2: Das letzte Konzert findet traditionell im Theater in Baden-Baden statt, des Abends jeweils.
1: Immer abends, weil das passt so gut in diese Abendatmosphäre dann. Und dieses Theater Baden-Baden ist natürlich auch ein ganz besonderer Ort. Und auch da eine ganz klare Frau auf der Bühne, aus

0: Kanada, Charlotte Cardin oder auch Cardin. Das dürft ihr aussprechen, wie ihr wollt.
1: Ja.
0: Die Kanadier sind ja auch, sind ja zweisprachig, zumal Englisch.
1: Und sie selbst sagt es auch irgendwie.
0: Ja. Sie ist da auch nicht so. The Way We Touch ist ihr großer Hit und den hören wir live aus dem Theater.

0: Mann, da war ja überall was los. Also wenn nicht im Theater, dann ja auf jeden Fall kurz davor, also so quasi links davon. Wer da war, weiß es genau. Da war die große Open-Air-Bühne. Und das Coole am SWR 3 New Pop ist ja, da gibt es Konzerte und die sind echt komplett für lau.
1: Ja, da steht man, trinkt ein Bierchen,
0: ja,
1: und sagt,
0: genau.
1: Oh, geil, schön.
0: Mit vielen, vielen anderen und feiert und singt. Zum Beispiel zur Musik von Argyle.
1: Hören wir gleich Blinded by the Sun. Wenn ihr euch die Konzerte vom New Pop nochmal angucken und anhören wollt, swr3.de und dann auf Events gehen und da sind die.
0: Mhm. Argyle aus Schottland lebt in der Schweiz, der schon gehört bei uns, und Blinded by the Sun hier live auf der Open Air Bühne.

0: Thank you very much.
1: Applaus für Argyll aus Schottland beim SWR3 New Pop Festival 2026. Alle Konzerte übrigens natürlich auch bei uns im Netz. Wisst ihr, über swr3.de.
2: Und jetzt kommt Feiern.
1: Feiern, ja. Für den war das quasi ein Heimspiel, muss man sagen.
2: Cool. Kommt aus Oberkirch, ist ja so 40 Kilometer von Baden-Baden weg.
1: Also hier im Badischen. Und was muss man noch über ihn wissen?
2: Er heißt Yannick Fabian mit Vornamen und Feiern ist aus Fabian und Yannick zusammengesetzt.
1: Genau.
2: Und er war mal Radiomoderator, hat den Deutschen Radiopreis bekommen für eine Programmaktion und hat sich dann wahrscheinlich gedacht, ja, jetzt mache ich mal was Richtiges.
1: Ja, hat er sich wohl gedacht. Ja, ja. Na gut, okay. Und das läuft auch für ihn. Feiern. Schon zwei fette Hits und die hat er natürlich auch performt hier beim SWR3 New Pop. Hier ist Verliebt in mich.

Träume wahr werden lassen. Und ihr seid mit dabei. Danke an alle, die heute gekommen sind. Das ist Verliebt in mich. Ihr wisst, was zu tun ist.

Können wir sprechen?

0: Tiffany Harris.
1: Oh mein Gott.
0: Vertigo auf der Open-Air-Bühne live in Baden-Baden beim New Pop Festival.
2: Jetzt haben wir noch ein Homecoming-Konzert.
0: Genau, das sind ja Künstler, die bei uns schon waren vor einer Weile und die dann richtig durchgestartet sind, eine Hammer-Karriere hingelegt haben. Und
2: Giant Rooks zum Beispiel.
0: Ja, genau. Jungs aus Hamm in Westfalen, die schon als, ja quasi schon fast als Schüler zusammen Musik gemacht haben und richtig Karriere machen. Und hier jetzt noch, bevor wir hier alles runterquatschen, weil wir wollen ja noch einen ganzen Song hören.
2: Ja, ja, komm. Ab dafür. Ja. Wir gehen heim. Ciao.
0: Tschüss, würden wir uns heute sagen. Tschüss, gleich Markus Barsch hier nach 8. Bis dann. Ciao, ciao.

Okay, Baden-Baden. Habt ihr Lust, mit uns ein bisschen zu singen? Ich glaube, ich darf's nicht. Baden-Baden. Alle Leute, auf ganz da oben. Habt ihr Bock, mit uns ein bisschen zu singen?

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3: Um 20 Uhr mit Ines Kunze. Große Wirtschaftsverbände erwarten von der Regierungskoalition ein Festhalten an ihrem Reformkurs, trotz der Verluste bei den Wahlen in Mecklenburg-Vorpommern und Berlin. Der Arbeitgeberverband BDA und der Industrieverband BDI fordern im Handelsblatt, vereinbarte Schritte nicht wieder in Frage zu stellen. Das verschaffe populistischen Kräften Zulauf. Kanzler Merz hatte auf das schlechte Abschneiden seiner CDU reagiert. Aus Berlin ARD-Korrespondent Markus Sambale.
4: Nach einem Krisentreffen in der CDU-Parteizentrale trat Merz vor die Presse und deutete als Konsequenz Änderungen am Reformkurs der Bundesregierung an. Konkreter wurde er dabei noch nicht. Merz wies auf das Gefühl in der Bevölkerung hin, dass es in Deutschland nicht mehr gerecht zugehe. Der Kanzler kündigte an, dass er selbst weitermachen will. Blick auf Spekulationen über seine politische Zukunft, sagte Merz, niemand in seiner Umgebung habe seit gestern Abend personelle Fragen gestellt. Und Merz bekannte sich ausdrücklich zur Koalition mit den Sozialdemokraten.
3: Der geplante Tankrabatt soll nach dem Willen der Bundesregierung schnell kommen. Das Kabinett will den entsprechenden Gesetzentwurf noch am Abend auf den Weg bringen. Die niedrigeren Steuersätze sollen vom 1. Oktober bis Ende Dezember dieses Jahres gelten, heißt es vom Finanzministerium. Die Energiesteuer auf Diesel und Benzin wird demnach befristet um rund 14 Cent pro Liter gesenkt. Wird die Mehrwertsteuer eingerechnet, ergibt sich somit eine Entlastung von bis zu 17 Cent pro Liter. Mitarbeiter der Autobranche haben heute gegen Sparmaßnahmen und Jobabbau protestiert. Aufgerufen hatte die Gewerkschaft IG Metall. Vor vielen Werkstoren gab es Demozüge, auch in Rheinland-Pfalz und Baden-Württemberg. Dazu SWR-Wirtschaftsredakteurin Jenny Bein.
5: Allein in Baden-Württemberg haben sich laut Gewerkschaft 48.000 Menschen beteiligt. Eine der größten Aktionen im Land gab es demnach in Sindelfingen bei Mercedes-Benz mit 22.000 Teilnehmerinnen und Teilnehmern.

0: Arbeitnehmern. Auch in Stuttgart wurde laut IG Metall vor vielen Werkstoren protestiert, unter anderem bei Bosch in Feuerbach und bei Porsche in Zuffenhausen und Weissach. Auch in Rheinland-Pfalz gab es diverse Protestaktionen. An der Veranstaltung vor den Werkstoren von Daimler Truck in Wörth haben sich demnach rund 800 Beschäftigte beteiligt. Bei Mercedes-Benz in Germersheim rund 400.
1: Mehr Geld für kleinere und mittlere landwirtschaftliche Betriebe. Das fordern landwirtschaftliche Verbände sowie Umwelt-, Natur- und Tierschutzorganisationen. Dafür müssten in der neuen Förderperiode der EU ab 2028 die Bedingungen geändert werden. Mit dem Thema beschäftigt sich ab kommenden Mittwoch die Agrarministerkonferenz in Würzburg. Und die Zeit ist es 20.03 Uhr.
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3: Die A4 Olpe Richtung Köln ist zwischen Reichshof Bergneustadt und Rastplatz Morkepütz gesperrt. Dort brennt ein Fahrzeug. Bitte eine Rettungsgasse freihalten. A5 Frankfurt Richtung Karlsruhe. Zwischen Kronau und Karlsruhe Nord wird die Fahrbahn ausgebessert. 3 Kilometer Stau, 20 Minuten plus. A5 Basel Richtung Karlsruhe. Zwischen Rust und Lahr 2 Kilometer Stau. Wegen einer Baustelle ist die linke Spur gesperrt. Die A45 Gießen Richtung Aschaffenburg ist zwischen Altenstadt und Hammersbach nach einem Unfall gesperrt. Am besten über die U60 ausweichen. Die A620 Saarlouis Richtung Saarbrücken ist zwischen Saarbrücken-Klarental und Gersweiler wegen einer Baustelle gesperrt.
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4: Kladusch! Es ist schon wieder Montag. Hallo, hier ist Markus Barsch und Pop, eure Abendshow. Schön, dass ihr da seid. Wir reden gleich über das Schmuggeln, oder? Vielleicht sind ja Schmuggler unter uns. Machen wir gleich in 8 Minuten.
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0: Willst du, dass wir sterben?
1: Willst du, dass wir sterben?
2: Ja, stimmt, er lässt einfach das E weg.
0: Sterben. Sterben. Und immer diese Haare, musst du dir denn färben? So wird's doch geschrieben. F-E-R-M. Hallo, hier ist Pop, eure Abendshow am Montag. Freuen uns, dass ihr da seid. Wir müssen jetzt Tacheles reden. Kollege Benedikt Larven ist auch zufällig im Studio. Das ist schön. Wir haben gerade lustigerweise darüber gesprochen, das machen wir das Wort mit Deutschland, dass wir schon mal was geschmuggelt haben. Mhm. Und zwar zum Beispiel was ins Kino.
3: Okay,
0: wir haben, da ist ja eine Tüte Gummibärchen, ja, als man schon vor der Leinwand sitzt. Die ist ja in meiner Jackentasche.
3: Wie kam die denn da rein?
0: Musste ich ja gar keine kaufen.
3: Muss da reingefallen sein.
0: Ja. Aber wir haben dann darüber sinniert und ich habe das schon mal absichtlich auch gemacht.
3: Wirklich?
0: Entschuldigung. Wir wissen natürlich.
3: Oder warte, ich frag einfach total überrascht.
0: Was denn?
3: Wirklich, Markus?
0: Ja, ist aber schon lange her. Also wirklich sehr lange. Das mache ich schon eine Weile.
3: Ist verjährt, dann kannst du es ja erzählen.
0: Weiß nicht. Ach so, ja, Flasche Getränk natürlich.
3: Ach so.
0: In der Jackentasche. Und zwar eine große Flasche Getränk. Weißt du mal, keiner. Ich kann mir dafür 6,50 Euro so eine XXL-Cola vorne mitnehmen. Was ich noch nicht reingeschmuggelt bekommen habe, ist Nachos mit Käsesoße.
3: So eine Kiste Wasser.
0: Nein, aber das ist natürlich, ich glaube, das ist nicht in Ordnung eigentlich. Das steht auch überall, dass man das nicht darf.
3: Ja.
0: Die leben ja auch nicht nur von den Kinotickets, sondern also im Falle des Kinos. Hast du schon mal es gibt ja auch Leute, denen schmeckt zum Beispiel das Bier nicht auf dem Oktoberfest.
3: Mhm.
0: Die nehmen sich dann ein Piccolo mit, oder? In der Jackentasche. Was machen die dann?
3: Würde ich ehrlicherweise... Das darf man ja, darf man nicht, ne?
0: Das darf man, fürchte ich nicht. Und lass dich da bloß nicht im Festzelt oder so erwischen.
3: Du stell mal vor, sitzt da alle, trinkst so ihr Maß und du dann so, hey, steh mit Piccolöchen, klinkst, machst es selber auf.
0: Hast du, was hast du noch, was hast du eben erzählt? Ich hab's schon wieder vergessen.

0: Also bei mir
1: du darfst es jetzt sagen. Bei mir der heißt doch gar nicht Benedikt Larven, das ist jemand völlig anderes.
0: Benedikt Baden, ja, Name von der Redaktion geändert. Ja. Also mir waren es tatsächlich die, kennst du diese Erdnüsse im Teigmantel?
1: Ja, sicher.
0: Marke darf man ja nicht nennen, aber nee. Ich glaube bei Aldi heißen die so.
1: Schnickschnack,
0: und so, die, es gibt die aber auch von anderen Marken.
1: Ja, ist richtig.
0: Und die sind vielleicht wirklich mal in meiner Jackentasche gewesen.
1: Und für einen Kinofilm.
0: Ja.
1: Ja, aber guck mal, wenn es die doch vielleicht gar nicht an der Auslage vom Kino gibt, was willst du denn machen, wenn du süchtig bist nach denen?
0: Stimmt.
1: Sollen wir mal, können wir fragen?
0: Einen Attest.
1: Deswegen, du brauchst einen Attest. Habt ihr auch schon mal was ins Kino geschmuggelt oder so? Oder also, was heißt Kino? Oder irgendwo hin, wo man das eigentlich nicht so richtig darf? Also, wir drehen es nicht von irgendwas mit in die Kneipe nehmen oder im Restaurant, auf keinen Fall.
0: Nee.
1: Mein Lieblingswitz aus vergangenen Zeiten. Sitzt du da irgendwo in der Kneipe rum und dann fragst du die Bedienung, kann man hier auch was essen? Ja, natürlich. Und dann packst du einfach wortlos dein Brot aus. Nee, das machen wir nicht. Nein, so nicht. 07221 2011, Sprachnachricht. Ihr könnt auch eure Stimme verstellen. 07221 2011. Habt ihr schon mal was irgendwo reingeschmuggelt? So essen, trinken oder so?

0: Ja, was sollten wir denn machen? Herr Richter.
1: Hallo, hier ist Pop, die Abendshow. Kollege Bene und ich, wir haben uns geoutet eben. Wir haben schon mal Verbotenes getan. Das ist, glaube ich, ich weiß nicht, ob das justiziabel ist, wenn man was mit, sagen wir mal, ins Kino, wir waren eben beim Kino, und weil wir darüber gesprochen haben, eben im Kino schon was mit reingeschmuggelt. Ich nehme da eine Marke eines Getränks mit, die es halt da nicht gibt. Dann nehme ich eine kleine Flasche mit und habe Freude.
2: Kriegst du mit so ein paar kleinen Erdnüssen eben auch?
3: Ja.
2: Wir sind schlechte Menschen, Markus, wir müssen uns jetzt schämen geben.
1: Aber wir sind nicht alleine, lieber Beno. Guck mal hier, ganz viele Menschen schreiben uns hier an die 07221 2011. Ja, wir sind auch ein bisschen Schmuggler. Aber Hermann, guck mal, Hermann, hast du Hermann gesehen? Aus, sagt ja schon nicht dazu damit, wenn ich auf die Schliche komme, wo dieser Hermann ist. Ich habe mal einen Döner ins Kino geschmuggelt.
0: Alter, das ist nicht dein Ernst, oder? Das ist auch nicht nett für die Leute, die neben dir sitzen.
1: Hallo, ich hasse Fleisch. Ja, danke, hier ist mein Döner. Guck.
2: Hier ist mein Döner, magst du mal reinatmen? Lecker.
1: Das ist ja auch süß von Kati. Was ist da los? Uns begleitet ein Glas Weingummis auch in die Oper. Ja. Oder jetzt im Sommer in die Sommeroper. Da war allerdings auch nichts mit Taschenkontrolle.
2: Wie denn ein Glas?
1: Ein Glas, die machen also Weingummis.
2: Ein Glas
1: in ein Glas und nehmen das überall mit hin.
2: Sind das die, wo man mit der ganzen Hand reingreifen kann, die so groß, also die so riesig sind, wie früher bei so einem Kiosk?
1: Weiß nicht.
2: Wo man so Weingummis kaufen kann und dann?
1: Ja, ein Bütchen in Rheinland. Ein Bütchen.
2: Wo ein ganzes Glas mit, möchte noch jemand? So wie der Eisverkäufer im Kino.
1: Oh, guck mal, sie schreibt noch hinten drauf, beim ESC dieses Jahr sind wir unsere Gummibärchen, also diese Mini, diese Weingummis, leider losgeworden. Okay, da war die Keine-Tasche-wird-mitgenommen-Policy, wurde sehr streng durchgesetzt. Okay, alles klar. Was ist noch mit Karin aus Wasserburg am Inn? Ich bin in Salzburg in die Schule gegangen, schreibt Karin, habe aber in Deutschland gewohnt und da die Zigaretten, Karin, also bitte, wer macht denn sowas?
2: Jetzt wird's wirklich justiziabel.
1: Da die Zigaretten in Deutschland billiger waren als in Österreich, habe ich immer wieder Zigaretten für meine Mitschüler. Ist ja auch wirklich schlimm. Für meine 12-jährigen Mitschüler oder so. Was ist da der Subtext, Karin, aus Wasserburg? Nee, über die Grenze geschmuggelt. Wir machen jetzt Feierabend.
0: Nein.
2: Niemals. Das machen wir nicht.
1: Also, Zigarettenschmuggel, das ist hoffentlich verjährt, sonst sagen wir das. Wir sagen das. Nein. Ach, Leute. Wenn ihr auch mal irgendwas geschmuggelt habt, aber nur so halb, so irgendwo rein.
2: Oder aus Versehen.
1: Guck mal hier, Theresa, so einen kleinen Klopfer mit in die Kneipe zum Karneval.
4: Ja,
1: machen doch alle.

8:55 ist es. Hier kommt noch was aus dem Verkehrszentrum. Vorsicht auf der A3 Frankfurt Richtung Würzburg zwischen Markt Heidenfeld und Wertheim-Lenkfurt. Da steht ein kaputtes Auto. Und es gibt auch dahinter eine Ölspur. Vorsichtig sein. Hier ist Ariana Grande. Hate that I made you love me. Bring, bring, bring. So lustig, dieser Anfang, oder? Klingt wie unter Wasser.

0: Ja, Deutschland, Schmuggelland. Müssen wir gleich noch drüber reden hier in 10 Minuten. Jetzt ist es erstmal 8:30.
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2: Heute Nacht klart der Himmel fast überall auf. Örtlich bildet sich Nebel. Es wird sehr frisch mit Tiefstwerten von 9 bis 2 Grad. Morgen scheint nach Nebelauflösung die Sonne. Die Temperaturen steigen bis 16 Grad im Westerwald und 23 Grad am Hochrhein.
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3: Vorsicht auf der A3 Frankfurt Richtung Würzburg. Zwischen Markt Heidenfeld und Wertheim-Lenkfurt steht ein defekter PKW und gibt es eine Ölspur. Die A3 Würzburg Richtung Frankfurt ist in Höhe Offenbacher Kreuz nach einem Unfall gesperrt. Vor der Sperrung 2 Kilometer Stau. Letzte freie Ausfahrt ist Obertshausen. Die A4 Olpe Richtung Köln ist zwischen Reichshof, Bergneustadt und Rastplatz Morkepütz gesperrt. Dort brennt ein Fahrzeug. Bitte eine Rettungsgasse freihalten. A5 Frankfurt Richtung Karlsruhe. Zwischen Bruchsal und Karlsruhe Nord wegen Fahrbahnerneuerung 2 Kilometer Stau, etwa eine Viertelstunde plus. A5 Basel Richtung Karlsruhe. Zwischen Ettenheim und Lahr 1 Kilometer Stau. Wegen einer Baustelle ist die linke Spur gesperrt. A5 Karlsruhe Richtung Basel. Zwischen Rastplatz Neuenburg West und Dreieck Neuenburg Fahrbahnerneuerung auf der linken Spur 4 Kilometer Stau und stockender Verkehr. Die A45 Gießen Richtung Aschaffenburg ist zwischen Altenstadt und Hammersbach nach einem Unfall gesperrt. Am besten über die U60 ausweichen. Die A620 Saarlouis Richtung Saarbrücken ist zwischen Saarbrücken-Klarental und Gersweiler wegen einer Baustelle gesperrt.
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0: Und jetzt Pop, eure Abendshow am Montag mit Markus Barsch. Hi!

0: Geduld Days in eurer Abendshow. Christa Serendi.
1: Wie heißt der Song? Wie heißt der Künstler nochmal?
0: Christa Serendi.
1: Ah ja.
0: Chris, der ist adlig. Chris von Serendi. Oder was wir auch immer. Wir fragen, wenn er zum Interview mal kommt, was das soll. Der heißt wirklich so, glaube ich. Hallo, hier ist Pop, eure Abendshow mit dem Beno und dem Barschi.
1: Hallo.
0: Wir haben eben darüber gesprochen, weil wir zufällig uns unterhalten hatten vor der Sendung, darüber, dass wir schon mal was ins Kino mitgenommen haben oder so, weil das gab es halt nicht da. An der Auslage im Tresen haben wir das selber mitgenommen, Flasche Getränk oder was hast du nochmal so? In Teig eingepackte Erdnüsse, ne?
1: Genau.
0: So Dinger da. Ja, was, wenn die das nicht haben, was sollten wir denn machen, Herr Richter? Nein, wir haben gesagt, wenn ihr das auch schon mal zufällig gemacht habt, irgendwohin was geschmuggelt oder so, so ein bisschen. Also wir sind ja keine Schwerverbrecher, ist wichtig, ne? Wir sollen niemanden, es ist auch nicht in Ordnung, das zu machen, die leben ja auch davon ein bisschen, ne? Das ist immer die Kino, gerade die Kinos, ne? Das ist auch der Gastrobereich ist schon wichtig für die. So, kauft schön Nachos mit Käsesoße. Anonym aus irgendwo in Bavü, weiß schon, warum er sich anonym aus irgendwo in Bavü nennt. 0722 1 2011. Ich mag den ersten Satz, das ist ein guter Typ. Oder Frau. Als wir noch jung und besonders waren, schreibt anonym aus irgendwo, da haben wir ins Kino mal ein Bierfässchen geschmuggelt. Das war wahrscheinlich so ein 5-Liter-Ding, ne? Die gibt es ja wirklich, so ein großes Ding. Zu einem Herrn der Ringe-Film, was sollten wir machen? Der ist ja ewig lang. Natürlich ist uns dann dieses Fass die Treppe runtergerollt, wo es leer war und wir etwas angetrunken. Da haben wir uns natürlich alle da hinten in der letzten Reihe reflexartig umgedreht. Das waren die hinter uns! Oh nee, wir sitzen ja ganz hinten.
1: Mist.
0: Muss man nicht dazu sagen, sagt anonym aus irgendwo in Bavü, aber das war kein glorreicher Moment. Aber süß, dass du drüber erzählst. Anonym aus irgendwo in Bavü, sei dir verziehen. Guck mal, Leander geht auch ins Kino, hast du gesehen? Ich war mit zwei Freunden im Kino und hab eine XXL-Gummibärchentüte versehentlich mit reingenommen, um meine Freunde durchzufüttern. Das Problem kam jetzt. Meine Freunde

0: hatten die gleichen Idee. Die gleiche Idee und wir saßen mit drei riesigen Tüten. XXXXXXL Gummibärchen.
1: Reicht für die Trailer.
0: Ganz im Saal. Ja, dann sind die alle weg. Hier kommt noch Sandra aus Neustadt an der Weinstraße, hat uns eine süße Sprachnachricht geschickt. Sie waren mit dem Wohnmobil unterwegs damals und zwar irgendwo im Süden mit einer hochschwangeren Hündin.
2: Nun ja, in Süditalien auf dem Campingplatz kamen dann 10 lustige kleine Welpen heim. Aber da wir ja, sag ich mal, vor der Impfmöglichkeit zurückgefahren sind, mussten wir sie in der Schweiz über die Grenze schmuggeln. Hat alles geklappt. Die Mama hat die Grenzer sehr böse angeguckt und dann ist keiner ins Wohnmobil reingekommen.
0: Die Mama Hündin.
2: Wir haben glücklich die Helden mitgenommen, haben sie alle toll vermittelt bekommen und sie hatten alle ein tolles Leben. Und es war die Attraktion auf dem Campingplatz.
1: Die Frage ist, wer war die Mama? Die Hündin oder
0: die Mutter? Na klar, die Hundemama. Ja, da geht weg hier, ich habe hier Kinderhaut ab.
1: Was wenn meine Mama böse gucken würde, wird auch niemand anhalten.
0: Jetzt wird mir alles klar. Das finde ich einen sehr süßen Satz. Ich will sofort einen Welpen. Naja.
1: Oder zwei.
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Hey. Hier noch was aus dem Verkehrszentrum. Vorsicht auf der B311 Riedlingen Richtung Meßkirch zwischen Kauchenwies und Göggingen. Da liegen Fahrzeugteile auf der Fahrbahn. Hallo, hier ist Pop, eure Abendshow am Montag. Ich würde dich ja gerne treffen, aber der Spiegel lässt mich nicht. Nein, da ist jetzt nicht diese Wochenzeitung mit sehr viel Information aus Hamburg gemeint, die einen nicht lässt. Es ist der Spiegel an der Wand. Im Song von Somber. My body isn't ready. Ne? Kennen wir den Song? Spielen wir gleich auch. Im Song geht es halt darum, das wisst ihr wahrscheinlich schon, das ist das Bild vom eigenen Körper, das absurde, perfekte Bild, das uns durch die Socials Tag für Tag reingespült wird, wie es zu sein hat. Pah! Und die daraus resultierenden Selbstzweifel. Davon singt Somber. Der Spiegel lässt mich einfach nicht. Ich darf nicht rausgehen. My body isn't ready. Und weil dieser Song, weil er toll ist, es noch mehr verdient hat, noch toller zu sein, gibt's ihn jetzt mit Orchester. Habt ihr schon gesehen? Bei 3 Millionen Likes nur bei TikTok. Ich glaube, vor 3 Stunden veröffentlicht. Nee, aber vor kurzer Zeit. Hier, das ist echt gut geworden. 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

Und das ist nicht toll. Aber dann hört es auf. Wir würden euch so gern diesen ganzen Orchestersong spielen, aber es gibt ihn noch nicht, Fragezeichen. Diese Ganoven haben nur so eine kurze TikTok-Version gemacht. Pa, auch die Community kommentiert hier. Ey, wann offizielle Version? Ja, wann? Wann?

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1: Um 21 Uhr mit Ines Kunze. Der CDU-Spitzenkandidat in Mecklenburg-Vorpommern, Peters, tritt als Vorsitzender der Landespartei zurück. Hintergrund ist das Ausscheiden der CDU aus dem Landtag. Damit ziehe er persönlich die Konsequenzen aus der, Zitat, krachenden Niederlage, sagte er nach einer Sitzung des CDU-Landesvorstands in Schwerin. Der Staatsminister für Bund-Länder-Zusammenarbeit im Bundeskanzleramt Amthor soll das Amt kommissarisch übernehmen. Das schlechte Abschneiden der CDU ist auch auf Bundesebene Thema. Kanzler Merz hatte heute zugegeben, dass auch er und die Politik der Bundesregierung eine Rolle darin gespielt hätten. In Mannheim haben sich mindestens 4.500 Menschen zu einer Kundgebung gegen Rechtsextremismus und für Demokratie auf dem Mannheimer Marktplatz versammelt. Hintergrund sind die jüngsten Wahlerfolge der AfD in Mecklenburg-Vorpommern und Sachsen-Anhalt. Mehr zu der Demo von Wolfgang Kessel.
2: Auf einem Pappschild stand zu lesen: bunte Argumente statt braune Parolen. Auf anderen: kein Platz für Hass und Nazis, nein danke. Gerhard Fontanier, Mitorganisator der Kundgebung und Mannheimer Grünen-Stadtrat, sagte auf der Rednerbühne, vor dem Hintergrund der AfD-Wahlerfolge sei es jetzt wichtig, Position zu beziehen, nicht auf der Couch zu sitzen, sondern sich für die Gesellschaft zu engagieren und zusammenzuhalten.
1: 3 US-amerikanische Nachrichtensender, darunter der Fernsehsender CNN, klagen jetzt gegen ihren Ausschluss aus dem Weißen Haus. US-Präsident Trump hatte ihnen damit den Zutritt zu Presseterminen verboten. Mehr Informationen hat USA-Korrespondent Samuel Jakisch.
3: Dabei berufen sich CNN, MS Now und Politico auf den ersten Zusatzartikel zur Verfassung der Vereinigten Staaten. Dieser verbietet Einschränkungen der Presse- und Redefreiheit. Die Klage der Medien vor einem Gericht in der US-Hauptstadt Washington ist ein Eilantrag und soll ihren Zugang zum Weißen Haus wiederherstellen. US-Präsident Trump hatte den Ausschluss der betroffenen Journalisten damit begründet, dass ihm ihre Berichterstattung nicht gefallen habe, weil sie nicht wohlwollend über seine Politik berichtet hätten.
1: Die EU-Länder haben sich offenbar grundsätzlich auf eine Verlängerung der Sanktionen gegen Russland geeinigt. Um 36 Monate, berichtet die Agentur AFP. Sie beruft sich auf EU-Diplomaten. Gleichzeitig hätten die Botschafter der 27 Mitgliedstaaten vereinbart, 2 russische Oligarchen von der Sanktionsliste zu streichen. Darum war lange gerungen worden. Die Einigung soll noch am Abend von den EU-Ländern angenommen werden. Die bisherigen Sanktionen laufen Mittwochnacht aus. Und das Wetter: in der Nacht frisch, örtlich Nebel, morgen dann mal Sonne, mal Wolken und maximal 16 bis 22 Grad. Am Mittwoch erst neblig und kühl, dann recht sonnig, maximal 18 bis 23 Grad. Und am Donnerstag mal dichte Wolken, mal Sonne, ein bisschen kühler, 16 bis 22 Grad. Die Zeit 21:03 Uhr.
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4: Vorsicht in der Ortenau. Auf der B415 zwischen Kreisverkehr La Reichenbach und Seelbach laufen Pferde. Bitte in beiden Richtungen besonders aufpassen. Die A4 Olpe Richtung Köln ist zwischen Reichshof, Bergneustadt und Gummersbach wegen Löscharbeiten gesperrt. Bitte eine Rettungsgasse freihalten. A5 Frankfurt Richtung Karlsruhe zwischen Bruchsal und Karlsruhe Nord wegen Fahrbahnerneuerung 2 Kilometer Stau. A5 Karlsruhe Richtung Basel zwischen Müllheim Neuenburg und Dreieck Neuenburg ist wegen Fahrbahnerneuerung nur eine Spur frei. 3 Kilometer Stau, etwa eine Viertelstunde plus. Die A45 Gießen Richtung Aschaffenburg ist zwischen Altenstadt und Hammersbach nach einem Unfall gesperrt. Am besten über die U60 ausweichen. Die A620 Saarlouis Richtung Saarbrücken ist zwischen Saarbrücken-Klarental und Gersweiler wegen einer Baustelle gesperrt.
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5: Am Montagabend mit Markus Barsch. Schön, dass ihr da seid. Machen wir gleich erstmal ein Quiz. Gute Idee. Sommer zur Feier des Montags. Vielleicht war der ja für einige ein bisschen schwierig, der Wochenstart, ein bisschen holprig. Sollen wir gleich im Quiz mal nicht um ein normales Abendshow-Goodie, sondern mal wieder um einen kleinen Ocelot spielen? Der kleine Ocelot, der will zu euch. Wenn ihr Bock habt, ich habe die Webcam an, mal gemacht. Ich habe so kleine Ocelots gekauft für euch. Hier, so aus Plüsch sind die. Die sind ganz süß, der ist ganz weich. Und der ist, guck mal, der ist, ich bin hergestellt worden. This toy is made from recycled plastic. Ich bin aus recyceltem Plastik hergestellt worden. Also es geht den Bäumen gut und so. Wir spielen gleich um Ocelot, oder? Sehr beliebt, kann ich nur sagen, Leute, die es zum ersten Mal hören. Der ist mittlerweile schon sehr beliebt, der kleine Ocelot. Vielleicht kommt ja auch einer gleich im Quiz vor. Was weiß denn ich?
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Wie quietschen wohl Ocelots? Habt ihr schon in der Webcam nachgeguckt, wie die aussehen? Hallo, hier ist Pop, eure Abendshow. Hallo Deutschland, schön, dass ihr da seid. Die gemeinsame Abendshow in der ARD von Bremen 4, HR3, MDR Jump, NDR 2, RBB 888, SR 1 und WDR 2. Produziert mit Liebe, Herzblut, Hingabe und vor allen Dingen auch Tierliebe für einen kleinen Ocelot von SWR 3. Wir haben ja in der seit geraumer Zeit schleichen sich kleine Wildkatzen in unsere spontanen Schnellsquitze. Ich fummel gerade derweil an. Ich habe den hier so ans Mikro mal gehangen mit so einem Gummi, das ich hier gefunden habe. Ich habe kleine Ocelots besorgt für euch. Ihr könnt also, wenn ihr wollt, jetzt beim Quiz mitspielen gleich. Gucken wir mal, was wir machen. Könnt ihr sagen, ich hätte gerne so ein Abendshow-Goodie. Dann packen wir da irgendwas rein von euch, für euch. Ihr könnt aber auch sagen, ich will den Ocelot. Das ist der Original-Ocelot, der jetzt hier im Studio an meinem Mikro hängt. Den werde ich gleich eintüten, wenn ihr ihn haben wollt. Und dann gehört der zu euch. Dann müsst ihr aber auch auf den aufpassen. Ne? Ihr müsst uns schön kämmen auch und so. Guck mal, der ist hier, ich hab's eben schon gesagt. This toy is made from recycled plastic. Also dieses Spielzeug ist ja gemacht aus recyceltem Plastik. Ist doch schon mal was. Okay, gleich mitspielen beim Quiz. Wir gucken erstmal, was es so gibt heute in der kleinen, allwissenden Abendshow Enzyklopädie. Da ist doch schon was. Guck mal, 21. September 1847. Auf der Insel Mauritius, einer britischen Kronkolonie damals, werden zweierlei Briefmarken herausgegeben. Was sind denn mal Briefmarken? Das klebt man so auf den Brief, ne? Muss man dran lecken und dann, genau, das war Spaß. Die rote und die blaue Mauritius. Weltberühmte Briefmarken, die blaue Mauritius. Wenn ihr davon zufällig noch eine in der Schublade findet, eine, dann, und die ist ungestempelt, weil die auch irgendwie zu euch gekommen ist oder so, dann habt ihr ausgesorgt. Wird so für 1 Million Euro gehandelt. Ein Originalexemplar einer blauen Mauritius. Da wurden 1847 nur 500 Stück von hergestellt. Und es gibt auf der ganzen Welt, so weiß man interessanterweise, nur noch 12 echte Exemplare. Schaut mal vielleicht bei euch in dieser uralten Schuhschachtel, ob da vielleicht noch eine 13. drin ist. Ich wünsche es euch so sehr. Okay, hier steht auch lustig, ein einzelnes echtes Exemplar kann einen Wert von bis zu 1 Million Euro oder mehr erreichen. Süß, dass die echtes schreiben hier im Allwissenden Abendshow-Kalender. Also wenn ihr die mit so einem blauen Filzer selber gemalt habt, dann kann es sein, dass ihr die 1 Million Euro nicht dafür bekommt. Wir machen natürlich das spontane Schnellsquiz, weil Briefmarken, wer sie noch kennt, ist egal, wer nicht, ist auch egal. Wir sprechen ja nur über Quatsch. Die Briefmarken haben ganz oft ganz abgefahrene Namen, ne? Wie gesagt, blaue Mauritius. Wer ist das denn? Meine Tante, wenn sie was Blaues anhat? Nein, das wäre die blaue Mauritia vielleicht. 07221 2011, 07221 2011, jetzt sofort anrufen. Wir spielen, wenn ihr wollt, um kleinen Ocelot. Wir machen das, ist das eine Briefmarke oder was völlig anderes? Schnellstquiz, weil die so lustige Namen haben.

0: Hör auf mit der Singerei, Junge. Lass das die Frau Spyro machen. Hallo, hier ist Pop, eure Abendshow. Es ist der 21. September. Genau heute vor vielen Jahren, am 21. September 1847, da kamen auf der Insel Mauritius, damals britische Kronkolonie, zwei 2 Pence Briefmarken. Das war das Porto für einen Brief damals, 2 Pence. Das waren, da kamen zwei Briefmarken raus, die wurden da rausgegeben, die rote und die blaue Mauritius. Super wertvolle Briefmarken, wenn ihr noch irgendwo eine findet, freut euch. Peter in Neunkirchen, hallo Peter im Saarland.
1: Hallo, hallo, hallo Markus.
0: Hast du eine blaue Mauritius unterm Teppich gefunden gerade, als du mal gesucht hast, weil ich gesagt habe, guck doch mal nach?

0: einen Namen haben. Mit Peter aus Neunkirchen im Saarland. Das ist eine Briefmarke oder was völlig anderes, Schnellstquiz. Ich nenne dir einfach mal vielleicht irgendwelche dahergelaufenen Namen und dann gebe ich dir zwei zur Auswahl. Basler Taube. Ah, die Basler Taube. Also kurz vor dem großen Basler Erdbeben 1356, da gurrte in der Innenstadt von Basel eine Taube so dermaßen laut, dass viele Bewohner der da stehenden Häuser, also einfach wegen dieser Lärmbelästigung durch diesen verrückt gewordenen Vogel, aber das war ein toller Vogel, die sind kurzerhand abgehauen und haben das Erdbeben deswegen überlebt. Es gab wirklich ein Erdbeben 1356. Ich glaube nicht, dass ich das erfunden habe. Und da hat man der Taube ein Denkmal gebaut. Das steht in der Basler Innenstadt, kannst du dir angucken. Peter. B ist eine Briefmarke. Basler Taube.
1: Schwierig, was?
0: Ist korrekt. Ich habe mir so Mühe gegeben mit der Taube, Mann.
1: Ist also wirklich die Story war echt gut.
0: Es gab ein Erdbeben. Es gab ein Erdbeben am 18. Oktober 1356. Zum Glück, es war ein schweres Erdbeben, aber zum Glück sind sehr wenige Menschen zu Schaden gekommen damals. Nein, es ist eine Briefmarke und zwar ist es die erste mehrfarbige Briefmarke der Schweiz und ein Klassiker der Frühzeit. Weiße Taube ist da drauf mit einem Brief im Schnabel. Das haben wir vielleicht schon mal hier und da gesehen. Weiter geht's. Hier, Inverted Swan. Der umgekehrte Schwan. A, natürlich, das ist die Nummer 11 im Yoga-Buch. Eine ganz bekannte Yoga-Übung, der umgekehrte Schwan. Hast du vielleicht auch schon mal gemacht, Peter? Man macht einen sehr langen Hals, aber auch gleichzeitig einen Kopfstand. Oder B, Briefmarke. Inverted Swan, der umgekehrte Schwan. Hm?
1: Ich möchte jetzt mal auch. Also, die Figur ist so unglaublich, ich gehe auf Briefmarke.
0: Das ist richtig, na sowas. Das ist eine seltene australische Briefmarke, der Inverted Swan von 1849. Die Basler Taube war übrigens von 1845. Damals hatte man noch Briefmarken. Bei der das Schwanmotiv auf dem Kopf steht, beim Inverted Swan aus Australien. Lustig, vielleicht weil die am anderen Ende der Welt sind, weiß nicht. Der sogenannte Kopfsteher heißt das im Briefmarkensammeljargon. Okay, ich glaube, die sterben auch aus, oder? Egal. Weiter geht's. Letztes Ding. Hier, der Trinidad und Tobago Island Wildlife 40 Cent Ocelot. A, Briefmarke. B, es kann auch sein, dass der Trinidad und Tobago Island Wildlife 40 Cent Ocelot ganz schlechte Zigaretten sind.
1: Briefmarke.
0: Ja, natürlich. Ja, klar, das ist von 1971 eine ganze Tierreihe aus Trinidad und Tobago und diese Reihe bildet die einzige Wildkatze, die es auf den Inseln Trinidad und Tobago gibt, ab. Es ist natürlich der Ocelot. Willst du einen Goodie haben von der Abendshow oder den kleinen Ocelot, den ich hier habe?
1: Gerne Goodie.
0: Wirklich? Dich hassen jetzt alle, aber ich sag's nicht. Ist gut. Der ist total süß. Du musst dir dieses Plüschtier nehmen. Ich hab's doch nicht umsonst gekauft.
1: Dann kriegst du halt der nächste. Das Plüschtier.
0: Ja, nein, du kannst dir das aussuchen. Warte mal, wir machen das hier auf dem kleinen Dienstweg. Bleib mal dran, Peter. Grüße ins Saarland. Hat Spaß gemacht. Bleib dran.
1: Ja,
0: bleib dran.
1: Vielen Dank.

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3: Es ist 9:30.
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4: Heute Nacht klart der Himmel fast überall auf. Örtlich bildet sich Nebel. Es wird sehr frisch mit Tiefstwerten von 9 bis 2 Grad. Morgen scheint nach Nebelauflösung in vielen Regionen die Sonne. Nur zwischen Westerwald und Ostalb ist es manchmal wolkiger. Die Temperaturen steigen bis 16 Grad im Westerwald und 23 Grad am Hochrhein. Am Mittwoch erst kalt und teils neblig, dann recht sonnig und 18 bis 24 Grad warm.
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5: A5, Frankfurt Richtung Karlsruhe. Zwischen Bruchsal und Karlsruhe Nord wegen Fahrbahnerneuerung 1 Kilometer Stau. A5, Basel Richtung Karlsruhe. Zwischen Achern und Bühl ist wegen Fahrbahnerneuerung nur eine Spur frei, 2 Kilometer Stau. Auf der A5 Karlsruhe Richtung Frankfurt ist die Ausfahrt Bruchsal in Richtung Bruchsal wegen einer Baustelle gesperrt. Bitte der U45 folgen. Die A45 Gießen Richtung Aschaffenburg ist zwischen Altenstadt und Hammersbach nach einem Unfall gesperrt. Am besten über die U60 ausweichen. Die A620 Saarlouis Richtung Saarbrücken ist zwischen Saarbrücken-Klarental und Gersweiler wegen einer Baustelle gesperrt.
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0: 20 vor 10 ist es, hier ist Pop, eure Abendshow. Vielleicht Bock auf ein wenig spanische Freude? So wie gerade bei Shakira in Madrid.
1: Brutal.
0: Brutal. Brutal.
1: La loba brutal.
0: Die Löwin.
2: Brutal. Es la loba.
1: Maravillosa.
0: Die Löwin, ne? Shakira im Spanischen. Ich würde gerne die. Sie hat ja auch diesen Song. She-Wolf, ne? Benedikt Lavin aus dem. Ich guck genau hin. Was ist denn gerade?
3: Ich muss mir jetzt mal kurz die Brille richten.
0: Was ist denn?
3: Selbstverständlich nicht die Löwin, es ist die Wölfin.
0: Ach, die Wölfin. Ich meine, ich natürlich.
3: Ich hab's aber eben auch die
0: Los Lobos, Zeit. Die Wölfin. Ja. Jetzt Trottel.
3: Tschüss, komm
0: ich ja, tschüss. Ich meinte das Richtige, ich schwöre. Also, ne, wir reden über das, was schon lange gekocht wird und jetzt lange erwartet, ne, Shakiras sogenannte Residency in Madrid. 12 Konzerte, seht ihr meine Finger an der Hand? 12 Konzerte gibt Shakira in der Hauptstadt Spaniens und hat sich dafür, das war ein bisschen wie Adele in München unlängst, ne, vor einiger Zeit. Sie hat sich auf dem Festivalgelände in einem Viertel im Süden Madrids so ein richtiges, ein eigenes Stadion bauen lassen. Gut, das hat er nicht gemacht. Aber samt Erlebnisdorf, alles dabei. 55.000 Besucherinnen und Besucher waren jetzt beim Auftakt dabei und eine von den 55.000 war unsere ARD-Korrespondentin Franka Welz, die auch nicht so richtig wusste, was mit ihr geschieht.
4: Also das war sehr speziell, vor allem sehr fröhlich. Dieses Erlebnisdorf Mundo Macondo mit seinen 8 bunten Themenpavillons, das sollte ja Latina- und Latino-Kultur feiern, hatte aber letztlich sehr, sehr viel von einer Shakira-Con. Also da gab es zum Beispiel ein Shakira-Museum mit ikonischen Kostümen aus ihren Musikvideos. Außerdem Dauerbeschallung mit Shakira-Hits, die natürlich alle mitsingen konnten. Ich bin also immer wieder fröhlich singenden Menschen begegnet und auf meinem Weg durch das Dorf einer ganzen Sponsorenschar. Eine offizielle Automarke, ein offizielles Zugunternehmen, eine Luxusmodemarke, eine Fluglinie und so weiter und so fort. Mich hat das ehrlich gesagt ziemlich an meine Vergangenheit als politische Korrespondentin erinnert. Parteitage sind nämlich ähnlich durchgesponsert. Aber den Fans, denen war das egal.
5: No sé cómo voy a explicar este sitio.
4: Laura fand das ganze Setting zum Beispiel unbeschreiblich. Ein sehr starker Ort, sagt sie. Deutlich geflasht, das hört man, glaube ich, ganz gut. Das hätte mir wie ein Festival gewirkt.
0: Okay, Shakira kam also gut an bei den Madrileños und Llenos.
4: Ja, also alle, mit denen wir gesprochen haben, waren vor allem hin und weg von Shakira.
6: Espectacular, bellísimo todo.
4: Nelly zum Beispiel, die seit 10 Uhr morgens vor dem Veranstaltungsgelände gewartet hatte. Oder Rocha, die ins Schwärmen geriet über Shakiras Schönheit, ihre Energie, ihr Tanzen.
7: Su belleza, su energía, esos bailes.
4: Ihre Stimme,
7: esa voz,
4: ihre Kraft.
7: Esa potencia, y sobre todo.
4: Und auch das haben wir viel gehört, vor allem Shakiras Botschaft an die Welt von Gleichberechtigung und Stärke. Kritik gab es hingegen an der Organisation. Cleo, die musste zum Beispiel im Gastronomie-Pavillon 2,5 Stunden für Arepas gefülltes Maisbrot anstehen.
8: Muy mala organización.
4: Aber auch für Cleo konnte Shakira letztlich nichts falsch machen.
8: Pero Shakira, genial. Shakira, te amamos.
0: Bussi, Shakira, wir lieben dich, hat sie gesagt. Dai Dai ist jetzt übrigens ganz offiziell neuerdings Shakiras aller erfolgreichster Chart-Hit in Deutschland ever. Dai Dai mit Burner Boy hier für euch.
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10 vor 10 ist es. Noch was aus dem Verkehrszentrum. Vorsicht auf der A5 Frankfurt Richtung Karlsruhe. Zwischen Dossenheim und Kreuz Heidelberg. Da steht ein kaputtes Auto. Und hier stehen zwei Menschen auf dem Standstreifen. 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
1: Um 22 Uhr mit Ines Kunze. Nach dem schlechten Abschneiden der CDU in Mecklenburg-Vorpommern hat CDU-Landeschef Peters seinen Rücktritt angekündigt. Damit ziehe er persönlich die Konsequenzen aus der, Zitat, krachenden Niederlage, sagte Peters nach einer Sitzung des Landesvorstands. Kommissarisch übernimmt das Amt CDU-Politiker Amthor. Die CDU war bei der Wahl auf unter 5% gerutscht und ist damit nicht mehr im Landtag vertreten. Diese Niederlage wird in der CDU gerade auch auf Bundesebene diskutiert. Kanzler Merz hatte heute zugegeben, dass auch er und die Politik der Bundesregierung eine Rolle darin gespielt hätten. In den USA wollen mehrere große Fernsehsender nur noch eingeschränkt über Präsident Trump berichten, und zwar die Sender ABC, CBS, Fox News und NBC. Der Hintergrund ist, dass Trump CNN und weiteren Medien den Zutritt ins Weiße Haus verboten hat, wodurch sie nicht an Presseterminen teilnehmen können. Die Sender haben inzwischen Klage gegen den Ausschluss eingereicht. Durch den Boykott der Fernsehsender waren etwa bei der Einweihung von Trumps neuem Hubschrauberlandeplatz keine Fernsehteams anwesend. Fragen der Reporter beantwortete Trump mit Verweis auf die lauten Rotorengeräusche seines Hubschraubers nicht. Die Nachrichtenagentur Reuters berichtet in Berufung auf eine eigene Erhebung, Trumps Zustimmungswerte befinden sich aktuell auf einem Rekordtief von 32%. Mehr Geld für kleinere und mittlere landwirtschaftliche Betriebe. Das fordern landwirtschaftliche Verbände sowie Umwelt-, Natur- und Tierschutzorganisationen. Dafür müssten in der neuen Förderperiode der EU ab 2028 die Bedingungen geändert werden. Mit dem Thema beschäftigt sich ab kommenden Mittwoch die Agrarministerkonferenz in Würzburg. Formel-1-Rennen werden künftig etwas kürzer. Das hat die zuständige Kommission des Automobilweltverbandes FIA entschieden. Demnach ist die Strecke ab der Saison 2027 nicht mehr rund 305 Kilometer, sondern nur noch rund 290 Kilometer lang. Außerdem werden Pläne verworfen, nachdem die Bauteile der Fahrzeuge vereinheitlicht werden sollten. Eine weitere Entscheidung betrifft das Zeitfenster für Regenunterbrechungen. Die Regelung sei jetzt so angepasst worden, dass die Zuschauer bei Unterbrechungen bestmögliche Chancen haben, ein volles Rennen zu erleben, so die Kommission. Und das Wetter. Heute Nacht in Deutschland teils klar, teils wolkig oder neblig, im Osten einzelne Schauer. Am Dienstag mal längere Zeit Sonne, mal dichte Wolken bei maximal 14 bis 23 Grad. Am Mittwoch anfangs teils neblig und sehr frisch, sonst recht sonnig, vor allem im Süden und in der Mitte, teils auch im Osten. Später im Nordwesten kommt es dann auch zu Regenfällen und es wird etwas wärmer, 16 bis 24 Grad.
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2: A5. Frankfurt Richtung Karlsruhe. Zwischen Bruchsal und Karlsruhe Nord wegen Fahrbahnerneuerung 1 Kilometer Stau. A5 Basel Richtung Karlsruhe. Zwischen Achern und Bühl 1 Kilometer Stau, weil wegen Fahrbahnerneuerung nur

0: eine Spur frei ist. Die A45 Gießen Richtung Aschaffenburg ist zwischen Altenstadt und Hammersbach nach einem Unfall gesperrt. Am besten über die U60 ausweichen. Die A620 Saarlouis Richtung Saarbrücken ist zwischen Saarbrücken-Klarental und Gersweiler wegen einer Baustelle gesperrt.
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2: Mit Markus Barsch, hallo.
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Hallo Deutschland, hier ist Pop, eure Abendshow. Das ist die gemeinsame Abendshow von Bremen 4, HR3, MDR Jump, NDR 2, RBB 88.8, SR1 und WDR 2. Produziert für euch mit Liebe, Herzblut, Hingabe und gerne irgendeine Überraschung, die uns gerade einfällt, die uns vor die Füße fällt, von SWR 3. Komm, wir machen ein spontanes Schnellstquiz um 22.13 Uhr. Und zwar ist das eine Polizeimeldung, die uns gerade hier auf den Tisch flattert. Ist aber heute schon irgendwann... Die ist heute irgendwann gekommen. Ich habe sie nicht gesehen, aber jetzt fliegt sie mir gerade rum. Komm hier. Wir machen spontanes Schnellstquiz. Schreibt schon mal die Nummer auf. 072212011. Ihr könnt schon mal ein Handy drücken, ins Handy drücken, die Nummer 072212011. Aber noch nicht wählen vielleicht, denn die Frage kennt ihr ja noch gar nicht. Ich lese euch jetzt mal diese Polizeimeldung vor. Und ihr müsst gleich was raten. Ein Bielefelder Restaurantbesitzer.

0: Ibiza hat einen Mann erwischt, der in sein Lokal eingebrochen war. Also der Mann ist in das Lokal eingebrochen, ne? Vom Restaurantbesitzer, ist ja klar, deswegen heißt er Restaurantbesitzer. Und sich in dieser Mann, der da eingebrochen ist, der hat sich in der Küche Essen zubereitet. Der Einbrecher habe gerade, jetzt kommt der Zensur, gelöffelt, als die Polizei reinkam. Der Einbrecher habe gerade, ich mache das professionell, oder? Habe gerade gelöffelt, teilte die Polizei mit, als sie kam. 07221 2011, sofort anrufen. Was hat der Einbrecher gelöffelt, als die Polizei reinkam? A, ich mach mal drei Dinger. A, Borscht. Das ist so eine russische oder osteuropäische dicke Suppe. Sehr nahrhaft und durchaus gesund. B, Pudding, Vanille. Oder so. Obwohl, das stimmt nicht. Ich muss Vanille wegmachen, aus Gründen gleich. Oder C, Ocelot-Suppe. Ocelot-Suppe. Das mögen. Der Ocelot darf auf gar keinen Fall zu Suppe verarbeitet werden. 07221 2011, ich gehe mal an diese Nummer hier. Hallo, wer bist du denn? Na, hier ist der Markus. Wie heißt du? Hallo, hallo, hallo.
1: Hier ist die Tanja aus Bochum.
0: Tanja aus Bochum. Tanja, der Einbrecher hat genau was gelöffelt in dem Restaurant, als die Polizei kam?
1: Ich glaube, C hat er. Nee,
0: Ocelot-Suppe?
1: Was?
0: Ja, ich hoffe, auf gar keinen Fall. Ich will nicht, dass der Ocelot.
1: Schade.
0: Ja, nein, eben.
1: Ocelot will ich ja haben.
0: Ach so. A, Borscht, B, Pudding, ja, bleibt noch übrig.
1: Nee, ich würde A nehmen.
0: Borscht? Ich hätte den Ocelot gegönnt, den kleinen Süßen. Willst du einen haben? Also nee, ich kann nicht. Leider hast du. Der A ist falsch. Ich muss jetzt an eine andere Leitung gehen.
1: Dann würde ich ja B nehmen.
0: Das war mal mein Lieblingslied. Ich habe irgendwo das mal erlebt in irgendeinem Radio vor 1000 Jahren, wie es irgendwie die Lösung, wie ist die Lösung? A oder B? Und dann sagte der Mensch am anderen Ende, A, das ist leider falsch. Ja, dann B. Okay, weißt du, was lustig ist? Das machen wir so. Du kriegst einen kleinen Ocelot.
1: Ja, du kriegst jetzt einen kleinen Ocelot. Ach, hör doch auf,
0: echt? Ja, hier, ich habe ihn in der Hand für dich. Ich knuddel ihn noch mal kurz und dann tüte ich ihn gleich ein, der kleine Ocelot.
1: Oh,
0: du kannst, der kommt jetzt nach Bochum zu dir.
1: Bis, ja, geil.
0: Bleib dran, freust
1: danke.
0: Du dich?
1: Ja, danke schön.
0: Ich freue mich, dass du dich so freust. Viel Spaß, bleib dran, wir brauchen deine Adresse. Es ist toll.
1: Ja, natürlich.
0: Knuddel den Ocelot von uns.
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0: 22.22 22 und 11 Sekunden. Schade, dass es nicht 22 Sekunden sind. Soll ich noch einen Witz erzählen? Dann sitzt vielleicht gleich 22 Sekunden. Kommt ein Pferd in die Bar, sagt der Barkeeper, hey, warum so ein langes Gesicht? Hey, es ist 22.22 22 und 22 Sekunden. Jetzt ganz genau, wirklich. Hier ist Pop, eure Abendshow. Schön, dass ihr da seid. Habt ihr auch so ein bisschen das Gefühl, ach, ich könnte noch ein bisschen Sommer haben? Oder sagt ihr, da war heiß genug, hau ab? Nein. Joy Dinalani sagt, nee, besser, sie singt. Sie könnte eigentlich noch ein bisschen Sommer haben, ne? Joy Dinalani, die Leute, die noch erst 4,5 Jahre alt sind. Wer war das nochmal? Das war die vom Freundeskreis und den gibt's ja immer noch. Ne?
1: Hier steht die Zeit still,
0: hey, mich, das ist immer noch cool.
1: Für mich, spür, wie
0: de.
1: Ah,
0: super cool.
1: Mit dir.
0: Zusammen mit Max Herren, nicht? Oder Alles leuchtet, macht ja auch viel Solo, die Joy hier.
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0: Ja, ist glaube ich von so 2017, 18. Alles leuchtet, Joy Dinalani. Also sie wünscht sich so ein bisschen den Sommer zurück, als sie würde ihn ja schon so ein bisschen vermissen. Und deswegen heißt ihr neuer Song I Miss the Summer Already. I miss the summer already. Und die ist ja immer so aufgeräumt, ne? Die ist ja die Grande Dame der deutschen Populärmusik. Aber die entspringt auch, weiß nicht, wenn sie was sagt, ist es immer gleich Feuilleton. Ich mach kurz Feuilleton-Musik. Joy, wie kam es zu dem Song?
2: Ich wollte das Gefühl beschreiben, etwas zu vermissen, obwohl es noch da ist.
0: Mhm.
2: Also dieser bittersüße Schmerz, der sich einstellt, wenn einen die Vorahnung überkommt.
0: Oh.
2: Und ich glaube, das ist eine sehr tiefe menschliche Regung.
0: Mhm.
2: Vielleicht auch gepaart mit diesem Gefühl, dass man immer dort, wo man gerade ist,

0: eigentlich das Gefühl hat, man vermisst oder verpasst auf der anderen Seite etwas, das viel spannender und richtiger ist. Ich muss dazu sagen, dieser Song ist an einem 40 Grad heißen Tag entstanden. Also das Thema lag wirklich auf der Hand.
1: Ach, die Joy. Neu in eurer Abendshow. Joy Dinalani. I miss the summer already.

0: Es ist 10:30.
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2: Heute Nacht klart der Himmel fast überall auf. Örtlich bildet sich Nebel. Es wird sehr frisch mit Tiefstwerten von 9 bis 2 Grad. Morgen scheint nach Nebelauflösung in vielen Regionen die Sonne. Nur zwischen Westerwald und Ostalb ist es manchmal wolkiger. Die Temperaturen steigen bis 16 Grad im Westerwald und 23 Grad am Hochrhein.
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3: Vorsicht bitte auf der A6 Saarbrücken Richtung Kaiserslautern. Zwischen Homburg und Waldmoor steht ein defekter LKW. Auf der A5 Karlsruhe Richtung Frankfurt ist die Ausfahrt Bruchsal in Richtung Bruchsal wegen einer Baustelle gesperrt. Bitte der U45 folgen. Die A45 Gießen Richtung Aschaffenburg ist zwischen Altenstadt und Hammersbach wegen Bergungsarbeiten gesperrt. Eine Umleitung führt ab Altenstadt über die U60. Die A620 Saarlouis Richtung Saarbrücken ist zwischen Saarbrücken-Klarental und Gersweiler wegen einer Baustelle gesperrt. Neunkirchen. Der Verlauf Wolstthüner Platz bis Bahnhofstraße ist zwischen Gustav-Regler-Straße und Wellesweiler-Straße nach einem Unfall gesperrt.
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4: Und hier ist Pop, eure Abendshow mit Markus Barsch. Schön, dass ihr da seid.

Bowser, Magnetic. Ganz viele Leute von euch. Oh, warte mal gerade. Ich muss mal kurz hinfahren. Ich fahre mal kurz hin, denn es gibt, warte mal, ganz viele von euch finden diesen Thriller bei Magnetic von The Bowser so toll. Die haben uns geschrieben, könnt ihr vielleicht helfen? Wir finden den Thriller so toll. Na, wie geht's euch? Seid ihr jetzt glücklich? Dann sind wir es auch. Nur für euch. Von eurer Artenshow.

0: Jein.
1: Für Sie immer noch hervorragend. Hallo. Es ist 22.45 Uhr und 30 Sekunden. 22.45 Uhr, 30 Sekunden, das ist die einzig wahre Zeit in dieser Ausgabe eurer Abendshow für ein bisschen Philosophie mit F. Alles, was den ganzen Tag ein bisschen doof war oder so, das schieben wir jetzt mal beiseite. Ein kleines Problemchen des Tages. Die sind gleich fort nach diesem kleinen Perspektivwechsel. Lachen wir die aus? Wie konnten wir uns über euch Mini-Fuzzis aufregen? Wir wissen es nicht. Wir haben schon philosophiert in der Vergangenheit über Sachen wie zum Beispiel, hey, wenn das Universum alles ist und sich ausdehnt, wo dehnt es sich dann rein? Nicht drüber nachdenken, euer Kopf könnte platzen. Das war schön neulich, wenn man den Verkäufer im Supermarkt an der Käsetheke nicht versteht, liegt das dann daran, dass der Gouda-Welsch spricht. Macht man den Meeresspiegel kaputt, wenn man in See sticht? 855 Trilliarden von diesen kleinen Hirnaushängern stehen auf popabends.de. Da ist die Philosophie angedockt. Nicht wahr? Heute verkabeln wir unsere Synapsen neu. Über die absolut berechtigte Perspektivwechsellöse Frage von Thomas aus Esslingen. Liebe Grüße, Thomas. Nennen Fliegen uns Menschen? Laufen?

0: Lovesick, Michael Schulte. Hier, das ist immer so ein bisschen, ne? Hier, dieses Klavier hier, ne? Da, da, sehr cool gespielt. Da, da, da, da, da, da, da. Beim nächsten Interview von Michael Schulte, da fragen wir ihn, ihr habt euch da inspirieren lassen von aus den 70ern, uraltes Ding, Randy Newman, Short People. Das ist genauso gespielt, das Klavier bei Michael Schulte. Die Akkorde sind so ein bisschen anders. Garantiert haben die sich da inspirieren lassen. Ich kann Short People, ist einfach zu alt für unser kleines Popradio, verzeiht. Aber die Menschen, die unter 100 sind, die würden sonst ins Radio gucken, was spielt der für alte Knotten. Pfeift euch einfach mal auf Spotify oder sonst so. Randy Newman, Short People, guter Song. Rein. Immer wenn wir im Radio ein bisschen philosophieren, wie wir es eben gemacht haben, mit Thomas aus Esslingen, nennen Fliegen uns Menschen Laufen. Ich setze mich da unten mal auf den Laufen. Nee, das ist ein Singular, auf den Laufe. Das wird immer albern. Da immer wenn wir das im Radio machen, ist so Ping-Pong, dann passiert ganz viel. 07221 2011. Hier kommt was von Sarah aus Rülsheim. Sarah Liebel. Schöner Nachname. Sarah Liebel. Hallo, beim Streichen meiner Zimmerwand ist mir Folgendes in den Sinn gekommen. Ist ein Pinsel nicht auch ein Streichholz? Liebelige Grüße, schreibt sie. Liebelige Grüße von Sarah Liebel. Das ist ja süß. Markus aus Isernhagen. Das ist weit voraus schon gewesen, das stimmt. Wurde mit dem Begriff Modern Talking, das war auch mal so eine Band in den 80ern, ne? Dieter Bohlen und Beno! Ich bin hier auf dem Schlauch.
1: Hey, dann, der aus Shop. Wie heißt der?
0: Ist drauf?
1: Anders.
0: Oh, nein!
1: Wer hat Thomas das anders.
0: Ah, Thomas anders.
1: Oh Gott, nah dran.
0: Verdammt. Okay.
1: Krieg ich jetzt auch eine Echt?
0: Ja, du kriegst auch eine Echt. Kriegst einen Ocelot.
1: Ein Ocelot.
0: Dieter Bohlen und Thomas Anders, die hießen Modern Talking. Die haben riesen Hits gehabt, klangen aber alle gleich. Macht nämlich zwar mit Zeitgeist angemessen, alles gut. Ne? Und Modern Talking, modernes Reden. Markus Isenhagen wurde mit dem Begriff Modern Talking schon damals das Phänomen.

0: des gegenseitigen Austauschs von Sprachnachrichten heutzutage prophezeit.
1: Geil.
0: Ja, es wird nicht mehr telefoniert. Dann sprach ich sie mir mehr geschickt. Oh, warte mal. Gut, dass du gerade erst anfängst, Weekend. Nee, Michael Gray, Entschuldigung. Achtung, Falschfahrer auf der A4, Görlitz, Dresden, zwischen Niederseifersdorf und Bautzen-Ost. Da kommt ein Falschfahrer entgegen. Gerade rechts, ganz rechts fahren, nicht überholen. Auf der A4 kommt gerade rein Görlitz, Dresden, zwischen Niederseifersdorf und Bautzen-Ost. Falschfahrer unterwegs, Vorsicht in beiden Richtungen.

Hier kommt schon die Entwarnung aus dem Verkehrszentrum, das ist gut. Entwarnung gerade in diesem Moment auf der A4 Görlitz-Dresden. Kein Falschfahrer mehr jetzt zwischen Niederseifersdorf und Bautzen-Ost. Das ist gut. Die Kuh haut hin, die Kuh.

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1: Um 23 Uhr mit Ines Kunze. Nach dem schlechten Wahlergebnis der CDU in Mecklenburg-Vorpommern gibt es personelle Konsequenzen. CDU-Landeschef Peters hat seinen Rücktritt angekündigt. Kommissarisch soll das Amt jetzt an den Staatsminister für Bund-Länder-Zusammenarbeit im Bundeskanzleramt Amthor gehen. Die CDU war bei der Wahl in Mecklenburg-Vorpommern unter die 5%-Hürde gerutscht und ist damit nicht mehr im Landtag vertreten. Bundeskanzler Merz will anscheinend erreichen, dass gesetzlich Versicherte sich bei der ärztlichen Versorgung nicht länger benachteiligt fühlen. Wenn sich bei den Menschen der Eindruck verfestige, dass Privatversicherte sofort jede Leistung bekämen, während Kassenpatienten Wochen oder Monate darauf warten müssten, sei das ein Gerechtigkeitsproblem. Merz erinnerte an die Verabredung in der Koalition, die Entscheidungen zur gesetzlichen Krankenversicherung auch auf die Private zu übertragen. Das sei noch nicht geschehen, werde aber nachgeholt. Drei US-amerikanische Nachrichtensender, darunter der Fernsehsender CNN, klagen jetzt gegen ihren Ausschluss aus dem Weißen Haus. US-Präsident Trump hatte ihnen damit den Zutritt zu Presseterminen verboten. Mehr Informationen hat USA-Korrespondent Samuel Jakisch.
2: Dabei berufen sich CNN, MS Now und Politico auf den ersten Zusatzartikel zur Verfassung der Vereinigten Staaten. Dieser verbietet Einschränkungen der Presse- und Redefreiheit. Die Klage der Medien vor einem Gericht in der US-Hauptstadt Washington ist ein Eilantrag und soll ihren Zugang zum Weißen Haus wiederherstellen. US-Präsident Trump hatte den Ausschluss der betroffenen Journalisten damit begründet, dass ihm ihre Berichterstattung nicht gefallen habe, weil sie nicht wohlwollend über seine Politik berichtet hätten.
1: Nach der Scheinwahl in Russland beraten Vertreter der EU über neue Sanktionen. Medienberichten zufolge sollen zwei russische Oligarchen von der Sanktionsliste gestrichen werden, dafür aber das gesamte Paket um 3 Jahre verlängert. Bisher galt die Sanktionsliste immer nur 6 Monate lang. Noch sind die Beratungen nach Angaben der irischen Ratspräsidentschaft noch nicht zu Ende. In Russland waren gestern die Parlamentswahlen mit einem Sieg für Putin zu Ende gegangen. Da kritische Parteien im Vorhinein von der Partei ausgeschlossen worden waren, galt das als sicher und die Wahl nicht als frei. Und das Wetter. Heute Nacht in Deutschland teils klar, teils wolkig oder neblig. Im Osten einzelne Schauer. Am Dienstag mal längere Zeit Sonne, mal dichte Wolken bei maximal 14 bis 23 Grad. Und am Mittwoch anfangs teils neblig und sehr frisch, sonst recht sonnig. Vor allem im Süden und in der Mitte, teils auch im Osten. Später im Nordwesten kommt es dann auch zu Regenfällen und Gewittern und es wird insgesamt etwas wärmer bei maximal 16 bis 24 Grad. Und die Zeit, es ist 23.03 Uhr.
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3: Vorsicht bitte auf der A60 Mainz Richtung Rüsselsheim. Zwischen Mainspitz-Dreieck und Bischofsheim steht ein defekter LKW im Baustellenbereich. Die A45 Gießen Richtung Aschaffenburg ist zwischen Altenstadt und Hammersbach wegen Bergungsarbeiten gesperrt. Eine Umleitung führt ab Altenstadt über die U60. Die A620 Saarlouis Richtung Saarbrücken ist zwischen Klarental und Gersweiler wegen einer Nachtbaustelle gesperrt. Neunkirchen. Der Verlauf Wolstenstühler Platz bis Bahnhofstraße ist zwischen Gustav-Regler-Straße und Wellesweiler-Straße nach einem Unfall gesperrt.
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1: Am Montagabend mit Markus Barsch und Taylor Swift, hi.
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0: Hier ist Bob, eure Abendshow. Um 10 nach 11 am Montagabend. Was ist? Der Montag war nicht so? Der Wochenstart ist nicht so gut gelungen? Habt ihr noch gar nicht gelacht heute? Das ändern wir mal eben. Das machen wir zusammen mit Comedy-Mann Lukas Wandke. Lustiger Typ. Ich mochte so ein Meme neulich. Das war eine Riesendürre, als die Flüsse kein Wasser hatten und so. Ich glaube, das war der Posteljong. Kennt ihr den Posteljong? Ne? Nicht ganz ernst gemeinte Nachrichten, aber er hat vorher eine wundervolle Seite. Posteljong. Ich glaube, der hat ja nicht irgendwie zugemacht, der Posteljong. Irgendwas war da. Ich hoffe nicht. So ein Bild von so einem Jungen, der so hechelnd mit seinem E-Scooter, mit seinem Roller an einem völlig ausgedrückten Fluss entlang fährt, bis er irgendwann eine Pfütze findet und Bildüberschrift: Jugendlicher fährt 20 Kilometer mit seinem E-Scooter, um ihn endlich in den Fluss werfen zu können. Ja, E-Scooter sind immer mal wieder in den Negativschlagzeilen, ne? Und der Grund sind ganz oft auch nicht so ganz nüchterne Menschen dafür. Hier, Lukas Wandke weiß das auch.
1: Ich kann gar nicht mehr ausgehen, ohne betrunken zu sein. Diesen Mittelweg, das ist nie gehört. Keine Ahnung. Bei mir gibt's entweder bin ich total voll oder zu Hause. Ich bin total überfordert. Das ist so, also ich weiß überhaupt nicht, wie macht man das? Ich habe auch noch nie sowas gesagt in der Kneipe wie: Och, für mich heute mal ein Jever Fun. Naja, ich will noch mit dem Rad heim. Bin dann eher so die Kategorie: 18 Bier und trag mich zum Auto. Ich fahr euch alle heim. Ja. Wobei, an der Stelle muss man sagen, Autofahren, betrunken Autofahren, das macht man wirklich nicht. Das ist gefährlich, das will ich nicht. Nehmt den Applaus zurück. Das macht man wirklich nicht. Das ist nämlich gefährlich, gefährdet einen selbst und andere. Ich fahre E-Roller. Jetzt! Aber diese Dinger gibt's auch überall, oder? Du kannst ja, also wenn du betrunken eins nicht bist, dann vernünftig. Du kommst doch nicht irgendwie aus dem Club total betrunken und sagst: Okay, ich fahre nicht mit dem E-Roller mit dem Grünen. Ich natürlich nehme ich das Taxi für 75 Euro. Ich nehme doch nicht den grünen E-Roller hier, nehme ich auch nicht den grünen. Oh, ein Orangener. Diese Dinger stehen überall rum, diese Drecks-E-Roller. Das ist so ein bisschen wie die Zeugen Jehovas, nur mal mit einem konkreten Nutzen. Du bist auch nicht nur unvernünftig, du bist auch teilweise sehr naiv, oder? Also, ich komme ja vom Dorf, da kommt wieder dieses Landei raus. Ich dachte mal ernsthaft, dass die Polizei am Wochenende auch frei hat. Hat sie nicht. Das merkst du in dem Moment, wenn irgendein Polizist dir 25 Minuten lang mit einer Taschenlampe ins Gesicht leuchtet und sowas sagt wie: Junger Mann, Sie versuchen seit 25 Minuten den E-Roller zum Starten zu bringen. Mit einer Pfandmarke.
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0: 20 nach 11 ist es. Hier ist Pop, eure Abendshow. Na? Habt ihr auch schon Urlaub beantragt? So ab dem 19. November?
1: Natürlich.
0: Um zu zocken. Nie, ne, echt noch nie, seit die Dinosaurier weg sind, gab es einen so großen Hype um ein Videospiel, wie jetzt GTA 6 eben. Am 19. November kommt's raus. Jetzt sind die ersten Songs aus dem Soundtrack. Es sind ja 34 extra für dieses Spiel, für GTA 6 gemachte Songs. Sind jetzt rausgekommen. Da sind ein paar echt coole Sachen bei. Ich spiele ein bisschen was an. Hier ist zum Beispiel von hier Travis Scott, ne? Rhino. Ich will sofort spielen. Hier ist ein Song von Rolling Stones Gitarrist Keith Richards. Der ist 200 Jahre alt, aber er kann's noch.
2: Bright Lights, Big City.
0: Hier ist ein Elektro-Song von Pink Panthers und Fred Again. Sexy Magic, ne? Oder zum Beispiel hier so ein Latin-Ding von Ro Alejandro Mahahoa, so rum.

Das ganze Album erscheint am 19.11. dann. Zusammen mit GTA 6 natürlich. Auch drauf unser Country-Recke Morgan Wallen. Last Thing You Need. Jetzt für euch mal in der Abendshow.

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4: Es ist 11:30.
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5: Heute Nacht klart der Himmel fast überall auf. Örtlich bildet sich Nebel. Es wird sehr frisch mit Tiefstwerten von 9 bis 2 Grad. Morgen scheint nach Nebelauflösung die Sonne. Nur zwischen Westerwald und Ostalb ist es manchmal wolkiger. Die Temperaturen steigen bis 16 Grad im Westerwald und 23 Grad am Hochrhein.
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6: Vorsicht bitte auf der A5 Karlsruhe Richtung Frankfurt. In der Einfahrt Waldorf-Wiesloch steht ein defektes Fahrzeug. Auf der A5 Karlsruhe Richtung Frankfurt ist die Ausfahrt Bruchsal in Richtung Bruchsal wegen einer Baustelle gesperrt. Bitte der U45 folgen. Die A45 Gießen Richtung Aschaffenburg ist zwischen Altenstadt und Hammersbach wegen Bergungsarbeiten gesperrt. Eine Umleitung führt ab Altenstadt über die U60. Die A620 Saarlouis Richtung Saarbrücken ist zwischen Klarental und Gersweiler wegen einer Nachtbaustelle gesperrt. Neunkirchen. Der Verlauf Wolstenstühler Platz bis Bahnhofstraße ist zwischen Gustav-Regler-Straße und Wellesweiler Straße nach einem Unfall gesperrt.
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7: Und hier ist Pop, eure Abendshow am Montagabend mit Markus Barsch und Katy Perry.
8: Hi.

0: Hier ist Pop, eure Abendshow.
1: Es ist schon 20 vor 12.
0: Braucht ihr was fürs Herz?
1: Was richtig Schönes?
0: Ein Liebeslied. Von Alex Warren, kein Problem. Seine Frau hat smaragdgrüne Augen. Das heißt auf Englisch Emerald Eyes. Huch, so heißt der Song.

Dicke Dick, ist ja schon gleich 12. Wow. Was poppt denn hier noch für ein Posting auf? Wie ein Pilz aus dem Boden in unseren Lieblingssozial-O-Netzwerken. Hier der echte Zemo postet. Oh, das ist jetzt Schokoladengeschmackssache, aber ich finde, der echte Zemo hat recht. Warum, ey Leute, warum Süßigkeiten wie, keine Werbung, wie die Milky Way Crispy Rolls abgeschafft werden, aber Erfrischungsstäbchen weiter existieren dürfen? Verstehe ich nicht. Ganz viele Leute bestimmt, die Erfrischungsstäbchen. Das sind so komisch gefüllte Dinge. Ja, egal. Das war Pop die Abendschau mit Markus Barsch. Gleich ist Ben Streubel hier für euch.

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1: Um 0 Uhr mit Christine Beidt. Nach dem Ausscheiden der CDU aus dem Landtag in Mecklenburg-Vorpommern ist Spitzenkandidat Peters als Landeschef zurückgetreten. Philipp Amthor soll den Posten kommissarisch übernehmen. Das schlechte Abschneiden der CDU ist auch auf Bundesebene Thema. Unter anderem hat sich Kanzler und CDU-Parteichef Merz geäußert. Berlin-Korrespondent Markus Sambale fasst zusammen.
2: Nach einem Krisentreffen in der CDU-Parteizentrale trat Merz vor die Presse und deutete als Konsequenz Änderungen am Reformkurs der Bundesregierung an. Merz wies auf das Gefühl in der Bevölkerung hin, dass es in Deutschland nicht mehr gerecht zugehe. Und Merz bekannte sich ausdrücklich zur Koalition mit den Sozialdemokraten. Bärbel Baas und Lars Klingbeil, die beiden SPD-Vorsitzenden, hatten ebenfalls betont, die Koalition fortsetzen zu wollen. Baas fügte aber hinzu, die anstehenden Reformen müssten einen Realitätscheck und vor allem einen Gerechtigkeitscheck bekommen.
1: Die EU-Länder haben bisher nicht wie geplant beschlossen, dass zwei russische Oligarchen von der Sanktionsliste gestrichen werden. Das haben EU-Diplomaten gesagt. Die Botschafter der Mitgliedstaaten sollen heute erneut zu Beratungen zusammenkommen, denn mit der Aufhebung der Sanktionen gegen die Oligarchen soll die restliche Sanktionsliste verlängert werden. Die Frist dafür läuft in der Nacht zum Mittwoch aus. An mehreren Flughäfen an der US-Ostküste kommt es zurzeit zu massiven Verspätungen und Ausfällen. Grund ist laut Verkehrsminister Duffy ein beschädigtes Glasfaserkabel in New Jersey. Bauarbeiter hatten das demnach versehentlich durchtrennt. Betroffen sind mehrere Flughäfen in New York, New Jersey, Boston und Philadelphia. Der in die Kritik geratene FIFA-Präsident Infantino hat Gespräche über Reformen angeboten. Er schrieb an die mehr als 200 Mitgliedsverbände, er sei bereit, die Entscheidungsstrukturen des Fußball-Weltverbandes unabhängig überprüfen zu lassen und über mehr Transparenz und Mitbestimmung zu sprechen. Martin Roschütz berichtet.
3: Das vermeintliche Zugeständnis Infantinos kommt mitten in einem Machtkampf. Nach dem gescheiterten Plan, private Investoren an FIFA-Geschäften zu beteiligen, hat Infantino viel Unterstützung verloren. Die UEFA drängt auf einen Wechsel an der FIFA-Spitze. Auch aus Asien und Nordamerika gibt es Widerstand gegen den FIFA-Boss. Dessen Reformangebot könnte deshalb auch als taktisches Manöver verstanden werden. Infantino kommt seinen Kritikern entgegen, während er gleichzeitig um seine Wiederwahl kämpft.
1: Das Wetter für Deutschland. Heute Nacht teils klar, teils bewölkt oder neblig. Anfangs im Osten noch einzelne Schauer. Die Tiefstwerte 14 bis 2 Grad. Tagsüber mal längere Zeit Sonne, mal dichte Wolken. Die meisten Sonnenstunden am Oberrhein, am Bodensee, im Wendland und in der Altmark. Die Zeit, es ist 0:03 Uhr.
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4: Vorsicht bitte auf der A81 Singen Richtung Stuttgart. Zwischen Raststätte Schönbuch Ost und Gärtringen liegt ein Reifen. Vorsicht bitte in Köln auf der Kennedy-Straße. Zwischen Porzgrängel und B8 Frankfurter Straße sind Personen auf der Fahrbahn. Die A45 Gießen Richtung Aschaffenburg ist zwischen Altenstadt und Hammersbach wegen Bergungsarbeiten gesperrt. Eine Umleitung führt ab Altenstadt über die U60. Neunkirchen. Der Verlauf Wolstenstühler Platz bis Bahnhofstraße ist zwischen Gustav-Regler-Straße und Wellesweiler-Straße nach einem Unfall gesperrt.
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5: Mit Ben Sträubel. So, ich habe ja alles so weit eingestellt, dass ich für die nächsten 5 Stunden fit bin. Die KI hat genug Strom und insofern, ich hoffe, ihr genug Energie. Dann fangen wir mit Nico Santos mal an, da machst du nichts falsch.

0: Mendes und Mercy.
1: So, sind wir drin? In diesem 22.09. Ja, 10 Minuten jung ist diese Nacht. Ich muss mich heute ein bisschen mehr bewegen. Ich habe mir vorgenommen, nie wieder süße Sachen zu essen, ja, um ein bisschen was für den gestellten Körper zu tun. Und da bin ich 3-mal an einem Streuselkuchen vorbeigegangen. Ebenso die vergangenen 1 Stunde und 35 Minuten, die ich hier schon bin. Und lungere rum. Und ging vorbei und dann beim 4. Mal habe ich den ganzen Kuchen aufgegessen. So. Und dann kommt das schlechte Gewissen und dann denkt man wieder an jedes Gramm Zucker, das drin war. So. Das muss ich jetzt irgendwie abtrainieren, ich weiß noch nicht genau wie. Heute ist der One Web Day, also der große Internettag. Das freie Internet wird heute gefeiert, wenn man freie Zugänge hat. Ansonsten sollte man vielleicht dafür sorgen, dass es welche gibt oder auch welche, die funktionieren. Und da gibt es natürlich so um dieses Internet sehr viele schöne Sachen, wo wir hätten Geld verdienen können, was wir aber nicht getan haben. Domains anmelden beispielsweise, das sind auch die Dinge, an die man an so einem Tag denkt. Was ist die teuerste Webadresse überhaupt, die jemand angemeldet hat und dann verkauft? Du da hinten, letzte Reihe, richtig, cars.com. Das ist für eine astronomische Summe verkauft worden, für 872 Millionen Dollar. Hätte man eben mal drauf kommen können. Dann denkt man natürlich, das meistgesehene YouTube-Video aller Zeiten, was ist das? Vielleicht ein Musikvideo von Taylor Swift oder Justin Bieber? Nein, es ist genau das hier. So klingt das nämlich. Jetzt bin ich auch ein Klicker davon. Ja, Baby Shark. Mittlerweile weltweit über 14 Milliarden Aufrufe. So, bei mir ist die Digitalzeit jetzt beendet worden. Die Firewall des Senders ist hochgefahren worden. Okay, ich verstehe das natürlich. Also ich habe es nicht einmal angeklickt, muss ich ganz ehrlich sagen. Also das heißt, wenn ich es nicht angeklickt habe, eigentlich hätte es jeder auf diesem Planeten mindestens 2-mal gehört haben müssen oder manche Eltern über 3000 Mal. Vielleicht gehört ihr dazu. Genießt die Nacht mit

Another und 54 Ultra waren das mit Talk to You. Oh, da kommt was Kultisches im Hintergrund. Ich höre schon den Flügel, der ist reingeschoben worden. Oh. Noch eine Gefahrenstelle an Falschfahrer kommt hier gerade in Frankfurt. Auf der Rosa-Luxemburg-Straße zwischen der Miquelallee in Bockenheim und Weißkirchen kommt ein Fahrzeug entgegen, ein Falschfahrer. Bitte äußerst rechts fahren, nicht überholen. Wir melden es, wenn die Gefahr dort vorüber ist, in Frankfurt. Auf der Rosa-Luxemburg-Straße zwischen Miquelallee in Bockenheim und Weißkirchen Falschfahrer unterwegs. Nach diesem kultischen Song ein Rätsel, das erste Rätsel für diese Nacht. Und löst ihr es, verdient ihr euch auch das erste Pop-Nacht-Package.

0: November Rain in der 45-Minuten-Version bis zur Kündigung. Guns N' Roses, hier ist die Popnacht.
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0: Welche Künstlerin ist hier im Leierkasten drin? Hat heute Geburtstag. Wer erkennt sie? Die Älteren haben sich, können sich nicht mehr erinnern und die Jüngeren haben es vergessen.

0: 32.
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6: Die Nacht ist mal klar, mal wolkig, örtlich auch neblig und außerdem frisch. Tiefstwerte 9 bis 2 Grad. Am Tag scheint nach Auflösung des Nebels die Sonne. Die Temperaturen erreichen 16 Grad im Westerwald bis 23 Grad im Breisgau. Am Mittwoch erst kalt und teils neblig, dann recht sonnig und 18 bis 24 Grad warm.
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7: Entwarnung in Frankfurt auf der Rosa-Luxemburg-Straße. Kein Falschfahrer mehr zwischen der Mikkelallee in Bockenheim und Weißkirchen. Auf der A5 Karlsruhe Richtung Frankfurt ist die Ausfahrt Bruchsal in Richtung Bruchsal wegen einer Baustelle gesperrt. Bitte der U45 folgen. Auf der A8 Karlsruhe Richtung Stuttgart wird im Dreieck Leonberg die Überleitung zur A81 Richtung Heilbronn wegen Wartungsarbeiten über Nacht gesperrt, täglich zwischen 20 Uhr und 5 Uhr. Die A45 Gießen Richtung Aschaffenburg ist zwischen Altenstadt und Hammersbach wegen Bergungsarbeiten gesperrt. Eine Umleitung führt ab Altenstadt über die U60. Die A620 Saarlouis Richtung Saarbrücken ist zwischen Klarental und Gersweiler wegen einer Nachtbaustelle gesperrt.
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0: Und ihr meisten unterschätzte Höchsttemperatur Putbus auf Rügen 18 Grad. Hier ist die Popnacht. Ich bin Ben Sträuble.

Einer von 80 Millionen. Ach, gleich lösen wir das Rätsel auf. Wer dann heute Geburtstag hat, aber vorher noch eine Gefahrenstelle von der A23. In beiden Richtungen Hamburg-Heide, bitte aufpassen, da laufen Tiere auf der Fahrbahn. Zwischen Halstenbeek-Krupunder und Halstenbeek-Rellingen. Tiere auf der Fahrbahn, ihr passt da bitte auf.

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0: Welche Künstlerin hat denn hier Geburtstag? Oh Mann! Nadine aus Weiher in der Pfalz, guten Morgen.
2: Guten Morgen.
0: Und wer ist das denn?
2: Das ist Joanne Jett mit I Love Rock'n'Roll.
0: Du sagst Joanne? Ich glaube, man sagt doch Joan. Du sagst
2: Joanne. Und Joan Jett, ja, genau.
0: Ja, ja, es hat doch schon mal jemand angerufen und hat auch gesagt, Joan Jett. Und dann dachte Joanne, so, da war ich kurz irritiert, weil manchmal gibt es ja so Sachen, die sagen Menschen jahrhundertelang falsch. Ne?
2: Ja, das stimmt.
0: Aber sie heißt wirklich Joan. So ist es. Joan Jett feiert heute Geburtstag und du bekommst ein Pop-Nacht-Package für die Erkenntnis.

0: du bist auf dem Weg gerade nach Weiher in der Pfalz. Da ist zumindest, gibt es ein Geschäft dort in Weiher in der Pfalz? Das hat ja weniger als 600 Einwohner.
1: Es gibt einen Bäcker, der hat dreimal die Woche geöffnet, tatsächlich, das Dorfleben.
0: Gut, da, ja, das ist doch schon mal schön. Weil bei uns zum Beispiel im kleinen Dorf, das hat weniger als 400 Einwohner, im Westerwald, wo ich herkomme, da kommt eben nur dezentral die Versorgung. Da fährt der Bäcker durch, hupt zweimal in der Woche. Und wenn du dann diese 10 Sekunden verpasst, dann ist er weg und kommt auch nie mehr wieder und streicht dich auch von der Liste, weil sich dann das nicht lohnt, da vor dir zu halten, weißt du?
1: Oh krass, das ist natürlich heftig. Nee, also das ist wirklich ein richtiges, festes Geschäft. Ja. Und da gibt es dreimal die Woche wirklich Backwaren.
0: Man kennt dich auf jeden Fall in Weiher in der Pfalz. Du wohnst da mit deinem Partner. Wie lange schon? Seid ihr zusammen?
1: Also zusammen sind wir jetzt fast 11 Jahre. Zusammen wohnen tun wir seit 10 Jahren.
0: Und warum hat er sich für eine Heirat noch nicht qualifiziert?
1: Qualifiziert hat er sich schon länger dafür, aber er hat noch nicht gefragt.
0: Ach so, das kann natürlich sein. Vielleicht hört er jetzt gerade zu im Badezimmer oder so, ne? Da gibt es einen kleinen Anschluss. Aber ihr habt ein gutes Verhältnis. Ja, ihr seid so im Guten, oder? Macht Spaß doch, wenn man sich sieht.
1: Ja, natürlich.
0: Kann ja sein, es kommt was super Originelles dann. Ne? Und vielleicht haben wir es auch jetzt angeschoben oder hat ein Kumpel zugehört oder so, der sagt dann: Pass mal auf! Jetzt fragst du mal Nadine, die hat es verdient, und dann gibt es ein Riesendorffest mit der Bäckerei, die dann 4 Nächte aufmacht.
1: Ich
0: würde sagen, dann komme ich vorbei. Ja, wenn sie 4 Nächte aufmacht, backe ich mit. Ich wünsche euch also eine gute Zeit in Weiher und dir eine gute Fahrt nach Hause. Ja, bis bald. Ciao, Nadine.

0: ist auch ein bisschen kultisch, ne? Oh, es ist jetzt 0:54 Uhr. Oh, Silence, ist wie in Trance. Ich glaube, ich brauche ein bisschen mehr Beat. Ah, so, das ist schon besser. Ich brauche Energie jetzt. Das geht nicht anders. Und ihr fahrt bitte vorsichtig auf der A29, falls ihr da zu tun habt. Ahlhorner Heide in Richtung Oldenburg, da sind nämlich Fahrradfahrer auf der Autobahn unterwegs, wo sie nicht hingehören, zwischen Wadenburg und Sandkrug. A29 Ahlhorner Heide in Richtung Oldenburg. Bitte aufpassen, hier ist die Popnacht mit Flo.
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1: Um 1 Uhr mit Christine Beit. Der geplante Tankrabatt hat eine erste Hürde genommen. Das Bundeskabinett hat die Senkung der Energiesteuer auf Benzin und Diesel beschlossen. Das hat eine Regierungssprecherin bestätigt. Aus der Nachrichtenredaktion Lisa Reister.
2: Wie bereits im Mai und Juni soll die Energiesteuer auf Sprit um 14 Cent pro Liter gesenkt werden. Dadurch würde sich auch die fällig werdende Mehrwertsteuer verringern um etwa 3 Cent. Das bedeutet, der Preis für Verbraucher dürfte um 17 Cent pro Liter sinken. Die Entlastung ist vom 1. Oktober bis zum 31. Dezember vorgesehen. Bundestag und Bundesrat sollen noch in dieser Woche über den Tankrabatt entscheiden. Die Bundesregierung hatte sich darauf mit den Ländern verständigt. Sie sollen die Steuerausfälle zur Hälfte ausgleichen.
1: Nach dem Ausscheiden der CDU aus dem Landtag in Mecklenburg-Vorpommern ist Spitzenkandidat Peters als Landeschef zurückgetreten. Er ziehe damit persönlich die Konsequenzen aus der krachenden Niederlage, sagte Peters nach einer Sitzung des CDU-Landesvorstands in Schwerin. Philipp Amthor soll den Posten zunächst kommissarisch übernehmen. Bei einem Unfall auf dem Oktoberfest in München ist ein Mitarbeiter ums Leben gekommen. Zu den genauen Umständen werde ermittelt, teilte die Polizei mit. Zuvor hatte ein Sprecher gesagt, der Mann habe sich wohl in einem Bereich eines Freefall-Towers aufgehalten, in dem er nicht hätte sein sollen. Er sei getroffen oder möglicherweise eingequetscht worden. Die drei Nachrichtenmedien, denen US-Präsident Trump den Zugang zum Weißen Haus verwehrt, haben Klage eingereicht. Dabei berufen sich CNN, MS Now und Politico auf den ersten Zusatzartikel zur Verfassung der USA. Der verbietet Einschränkungen der Presse- und Redefreiheit. Washington-Korrespondent Samuel Jakisch berichtet.
3: Die Klage der Medien vor einem Gericht in der US-Hauptstadt Washington ist ein Eilantrag und soll ihren Zugang zum Weißen Haus wiederherstellen. US-Präsident Trump hatte den Ausschluss der betroffenen Journalisten damit begründet, dass ihm ihre Berichterstattung nicht gefallen habe, weil sie nicht wohlwollend über seine Politik berichtet hätten. Am Montag ergänzte Trump in einem Online-Posting, dass er die freie Presse schätze und sich das Weiße Haus gegen eine Bedrohung der nationalen Sicherheit zur Wehr setze. Tatsächlich hatte Trump in seiner laufenden Amtszeit wiederholt Journalistinnen beschimpft, die ihm kritische Fragen gestellt hatten. Auch hatte Trump bereits in der Vergangenheit versucht, bestimmte Medien oder Journalisten von Presseterminen auszuschließen.
1: Das Wetter für Deutschland. Heute Nacht teils klar, teils bewölkt oder neblig, anfangs im Osten noch einzelne Schauer. Die Tiefstwerte 14 bis 2 Grad. Tagsüber mal längere Zeit Sonne, mal dichte Wolken. Die meisten Sonnenstunden am Oberrhein, am Bodensee, im Wendland und in der Altmark. Dazu maximal 14 bis 23 Grad. Die Zeit, es ist 1.03 Uhr.
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4: Vorsicht bitte auf der A61 Ludwigshafen Richtung Koblenz. Zwischen Pfalzfeld und Emmelshausen liegt ein Tier. Auf der A8 Karlsruhe Richtung Stuttgart wird im Dreieck Leonberg die Überleitung zur A81 Richtung Heilbronn wegen Wartungsarbeiten über Nacht gesperrt, täglich zwischen 20 Uhr und 5 Uhr. Die A45 Gießen Richtung Aschaffenburg ist zwischen Altenstadt und Hammersbach wegen Bergungsarbeiten gesperrt. Eine Umleitung führt ab Altenstadt über die U60. Auf der A5 Frankfurt Richtung Karlsruhe ist im Kreuz Weinheim die Überleitung zur A659 Richtung Weinheim wegen Fahrbahnerneuerung gesperrt.
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5: Mit Ben Sträubel, dann machen wir es gleich so ordentlich laut hier. Jede Menge Phon bis zur Ohramputation. Der Lenkradklopfer ist der lauteste Hit der Nacht. Also den spiele ich 5,7932% lauter als alle anderen Hits, bis die Regulierungsbehörde den Strom abdreht oder am Stuhl sägt. So, da haben die aber keine große Wahl, außerdem pennen die um diese Zeit, da können wir machen, was wir wollen. Also ich spiele den Song lauter, den ihr mögt. Aber welcher soll das denn sein? 07221 2011. Ich sammle Vorschläge ein. 07221 2011.
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0: Shaggy, aua. Hier ist die Popper.
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0: Und die Vorschläge heute Nacht aus Baden-Württemberg und Berlin. Claudia aus Stuttgart. Guten Morgen, Claudi.
2: Guten Morgen.
0: Und du hast es sehr schön bei dir zu Hause dekoriert mit Sonnenblumen. Das ist aber toll. Ja.
2: Genau.
0: Sonnenblumen, hast du die selbst angebaut?
2: Oder? Nein, ich habe einen dicken, fetten, schönen Strauß heute bekommen von meinen lieben Kolleginnen und Kollegen.
0: Ah, das ist aber süß. Da musst du vielleicht auch mal was zurückbringen, so ein paar Muffins, irgendwas backen, irgendwas Schönes.
2: Ui.
0: Ja, wer weiß, ne?
2: Und ich streng mich an.
0: Da ist dein Partner jetzt unter Druck geraten, ne? Aber du hast ja gedacht, vielleicht motivieren wir den mal ein bisschen. Du hast einen Song, den ihr beide gut findet, von CC Top, Sharp Dressed Man.

0: schöner Lenkradklopfer. Die Luftgitarre ist rausgeholt und da dürft ihr gerne für abstimmen. Wir haben noch einen weiteren Vorschlag von Michaela aus Berlin. Guten Morgen, Michaela.
1: Ja, hallihallo.
0: Schönen guten Morgen
1: nach Baden-Baden.
0: Und du bist am Backen und am in der Küche auf jeden Fall machst du irgendwas, ne? Mit Brot hast du geschrieben. Was ist das für ein Brot?
1: Ja, ich bin im Sommer habe ich immer Kuchen gebacken, alles ausprobiert mit vielen Früchten und jetzt bin ich am Backen von Brot. Heute habe ich Reisbrot gebacken.
0: Aha, Reisbrot und macht das Spaß? Also schmeckt's gut? Mal reinbeißt?
1: Das weiß ich noch nicht.
0: Ach,
1: aussehen tut super, aber es ist ja noch nicht abgekühlt.
0: Also eine Live-Verköstigung sozusagen dann heute Nacht noch in dieser Show. Das ist doch toll. Das ist alles abkühlen, dann sagst du uns Bescheid. Aerosmith, würdest du gerne hören mit Dude Looks Like a Lady.

Und jetzt entscheidet ihr es in Deutschland. Duni, duni, duni, dai. Was sollen wir denn da spielen? Noch ein bisschen lauter. Aerosmith, Dude Looks Like a Lady. Oder vielleicht doch CC Top, Sharp Dressed Man. 07221211. Aerosmith gegen CC Top. Das ist doch mal was. Bin ich sehr gespannt, wie das ausgeht. Danke euch beiden für die Vorschläge. Michaela und Claudi, ne? Ciao, ciao.

0: Welcher Song wird's jetzt?
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2: Vorschläge kamen aus Berlin und Baden-Württemberg. Claudia aus Stuttgart hätte gerne ZZ Top. Erst bestellte sie es als Old Dressed Man für ihren Partner, aber Sharp Dressed ist ja auch doch noch ein bisschen attraktiver vielleicht. Also das war Vorschlag Nummer 1. Michaela aus Berlin war für Aerosmith Dude Looks Like a Lady. Jetzt ging es hin und her und es ist ziemlich eindeutig in eine Richtung gegangen. Ich mache nochmal eine kleine Kontrolle hier bei dieser WhatsApp-Audio. Hallo, guten Morgen.
3: Hallo Ben, hier ist Christian aus Siegen. Also heute würde ich mich für ZZ Top entscheiden, mit einem Gruß an meinen Kollegen Dorsten, der auch heute Nacht wieder unterwegs ist.
2: Okay, okay.
3: Danke dir, ciao.
2: Hat die meisten Stimmen bekommen. 67% aller Anrufer. Ich mache lauter. ZZ

Es ist 1.23 Uhr, eine Gefahrenstelle von der A37. In beiden Richtungen bitte aufpassen. Burgdorf, Hannover, Messe. Da sind Menschen auf der Fahrbahn. Zwischen Kreuz Hannover-Kirchhorst und Kreuz Hannover-Buchholz Menschen auf der Fahrbahn auf der A37 und ein defekter PKW auf der A4 Erfurt Richtung Kirchheimer Dreieck zwischen Gotha und Gotha-Boxberg. Hier ist die Popnacht.

0: David Guetta, Memories in der Popnacht, es ist 1.30 Uhr.
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2: Die Nacht ist mal klar, mal wolkig, örtlich auch neblig und außerdem frisch. Tiefstwerte 9 bis 2 Grad. Am Tag scheint nach Auflösung des Nebels die Sonne. Zwischen Westerwald und Ostalb ist es phasenweise wolkig.

0: sonniger. Die Temperaturen erreichen 16 Grad im Westerwald bis 23 Grad im Breisgau.
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2: Vorsicht bitte auf der A61 Ludwigshafen Richtung Koblenz. Zwischen Pfalzfeld und Emmelshausen liegt ein Tier. Vorsicht bitte im Kreis Regionalverband Saarbrücken. Auf der Landesstraße zwischen Püttlingen und Völklingen befindet sich eine ungesicherte Unfallstelle. Auf der A8 Karlsruhe Richtung Stuttgart wird im Dreieck Leonberg die Überleitung zur A81 Richtung Heilbronn wegen Wartungsarbeiten über Nacht gesperrt, täglich zwischen 20 Uhr und 5 Uhr. Die A45 Gießen Richtung Aschaffenburg ist zwischen Altenstadt und Hammersbach wegen Bergungsarbeiten gesperrt. Eine Umleitung führt ab Altenstadt über die U60.
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3: Und die am meisten unterschätzte Höchsttemperatur heute im Erzgebirge Annaberg-Buchholz bekommen wir 14 Grad. Hier ist die Popnacht. Hey, oh, oh. Dai, dai. Mein Name Ben Sträubel.

0: so, sind alle schön in ihren Startpositionen für diese Show. Ich sehe da hinten letzte Reihe, da hat noch jemand eingecheckt, das ist Matthias aus Mannheim, der übt ein bisschen Tischtennis noch zu Hause. Der spielt beim TTC Edingen-Neckarhausen und am Donnerstag geht es gegen Bammental-Mauer. Habt ihr das gewusst? Wisst ihr das jetzt? Wollen wir natürlich wissen, wie das ausgeht. Und er grüßt seinen Trainer, den Patrick. Der ist auch gerade noch ein bisschen dabei und die wollen sich natürlich ordentlich fit machen, damit eben Bammental-Mauer dann am Donnerstag übel dasteht. Nun, die sind auf jeden Fall vorgewarnt jetzt hier durch diese Show. Miri, guten Morgen.
1: Hallo, guten Morgen.
0: In Loma brennt noch eine einsame Kerze jetzt. Du bist Straßenbahn gefahren in Bonn. Welche Linie?
1: Die Linie 66.
0: Ah, geht die nicht nach Siegburg an den ICE-Bahnhof unter anderem aber dann auch, ne?
1: Ja, das ist korrekt.
0: Siehst du mal, ist aber eine schöne Strecke eigentlich. Von Hauptbahnhof, ne?
1: Bonn Hauptbahnhof. Ja, das ist auch schön.
0: Fährst du da immer hin und her oder hast du dann auch mal einen Wechsel?
1: Wir haben auch zwischendurch einen Wechsel, dann geht's bis nach Bad Honnef oder Bad Godesberg, Stadthalle.
0: Ja, und was ist deine Lieblingsstrecke?
1: Bad Honnef.
0: Einfach so, weil die Landschaft dir gefällt dann dort.
1: Ja, unten Königswinter längst am Rhein, das ist schon eine beeindruckende Aussicht, ja.
0: Ist das nicht so, dass man da auch manchmal so Erinnerungen hat an vielleicht Menschen, die da lebten, die man kennengelernt hat und dann fährt man plötzlich irgendeine Straße lang und so oder man sieht Bad Honnef und sagt, da war einst zum Beispiel der fantastische Didi, ne, mit dem ich so eine tolle Zeit hatte. Gibt's das auch, wenn man immer diese...
1: Eher der Drachenfels, ne?
0: Drachenfels, was war denn in Drachenfels?
1: Ja, da ist man dann mit den Freundinnen mal hochgegangen auf den Weihnachtsmarkt. Das waren schon schöne Erinnerungen.
0: Und da waren so die besten Begegnungen, hattest du dort, die aufregendsten Begegnungen. Drachenfels.
1: Unter anderem, ja.
0: Na, siehst du mal, ne? Dann wissen wir schon mal ein bisschen mehr über dich. Also, wenn du angesprochen wirst demnächst, wenn du die Linie 66 fährst, dann werden alle brüllen, Drachenfels, Drachenfels. So, dann wünsche ich dir eine gute Nacht. Ich spiele deinen Lieblingssong jetzt hier ein bisschen lauter und schön, dass du bei uns bist, noch ein paar Stunden, ne?
1: Ich danke, ciao, und ciao. Alles Gute. Passt auf mich auf.

Animal, Animal ist der neue von Cat's Eye, den wir da gerade gehört haben in der Popnachen. Vorsicht, ein Fuchs liegt auf der A3 Frankfurt in Richtung Würzburg zwischen Aschaffenburg West und Aschaffenburg Ost.

American Girls in der Popnacht. Maxi, der bei Michaela in Berlin eingezogen ist, nachdem sie noch 2 Jahre zusammen waren, der ist jetzt gerade verbannt worden ins Badezimmer und er hockt jetzt in der Badewanne. Da ist aber kein Wasser drin, sondern nur eine Herdplatte, so eine Elektroherdplatte, und er macht sich dort Reibekuchen. Also er wurde verbannt aus dem Rest der Wohnung, weil es eben da so riecht. Er ist ein Reibekuchen-Fetischist und isst jede Nacht jede Menge davon. Also ich meine, klar, das dampft und brutzelt und da geht das Fett, spritzt überall rum, wenn man nicht vorbereitet ist. Und der Geruch kann natürlich auch also an die Nerven gehen. Die Beziehung leidet. Michaela hat gesagt, wenn du doch mal was zubereitest hier in dieser Wohnung, dann in der Badeabteilung. Und da dann in der Wanne so. Und da ist das Fenster offen, also da rausqualmt irgendwo in Berlin, dann weiß man, das ist der Reibekuchen von Maxi. Lass dir es schmecken, wenn er dann fertig ist. Vorteil ist natürlich, wenn man in der Badewanne kocht, brutzelt und auch gleichzeitig dann drin badet, kann man auch dann die Sachen wieder abwaschen. Ja, man ist also man hält sich in der Spülmaschine schon auf. Da spart man natürlich Wasser, mein Lieber. Zähne putzen auch dann über der Pfanne, ne? Lass dir es schmecken erstmal. Lieblingshit von Maxi ist Somber, My Body Isn't Ready.

eine Eilmeldung aus dem Verkehrszentrum. Ein Falschfahrer fährt auf der A30 Osnabrück-Rheine im Kreuz Lotte-Osnabrück, kommt ein Fahrzeug entgegen. Bitte äußerst rechts fahren, nicht überholen, wir melden, wenn die Gefahr vorüber ist. Auf der A30 Osnabrück-Rheine im Kreuz Lotte-Osnabrück ist ein Falschfahrer unterwegs, in beiden Richtungen bitte rechts fahren, nicht überholen, wir melden das, wenn das wieder vorbei ist. So, dann machen wir doch mal von vorne diesen schönen Hit hier von Somber. My body isn't ready. Hoffentlich fährt da kein Falschfahrer mehr rein. Jetzt ist mal gut.

0: Um 2 Uhr mit Christine Beith. Die Unionsbundestagsfraktion will heute über die Folgen der Niederlagen der CDU bei den Landtagswahlen im September beraten. Fraktionschef Frei sagte am Abend in der ZDF-Sendung Maybrit Illner, an den Reformen, die das Land wettbewerbsfähiger machten, müsse man festhalten.
1: Wir stehen enorm unter Druck. Da muss man sich nur die Situation des Landes anschauen. Es gibt jetzt überhaupt keine Zeit zu verschenken, sondern wir müssen in der Koalition schauen, dass wir so schnell wie möglich liefern. Und das, was wir uns gemeinsam vorgenommen haben in dieser Koalition, nämlich das Land zu modernisieren, weiterzubringen, das müssen wir auch tatsächlich hinkriegen.
0: Bei der Beratung der Unionsbundestagsfraktion wird auch Kanzler und CDU-Chef Merz dabei sein. Das Bundeskabinett hat den geplanten Tankrabatt auf den Weg gebracht. Eine Regierungssprecherin sagte, der Gesetzentwurf sei beschlossen worden. Die Regelung sieht eine Senkung der Energiesteuer.